0: sagte weiter, er hoffe sehr, dass es gelinge, sie so durchzusetzen.
1: Kanzler Merz ist gestern in die Ukraine gereist und hat dem Land weitere Militärhilfen zugesagt. So wollen Deutschland und die Ukraine unter anderem gemeinsam Abfangdrohnen, Raketen mit längerer Reichweite und Satellitentechnik herstellen. Merz wurde von Wirtschaftsministerin Reiche und mehreren Unternehmensvertretern begleitet. Nach Angaben des ukrainischen Präsidenten Selenskyj unterschrieben beide Länder während des Besuchs 15 Vereinbarungen. Er dankte Deutschland als größtem Unterstützer seines Landes. Die neue E-Auto-Prämie ist bisher an 100.000 Antragsteller ausgezahlt worden. Umweltminister Schneider sagte der Bild-Zeitung, das Förderprogramm habe die Erwartungen weit übertroffen. Jedes zusätzliche Elektroauto mache Deutschland unabhängiger von teuren Ölimporten und internationalen Konflikten. Seit Mai kann die Prämie von maximal 6.000 Euro beantragt werden. Die Summe hängt von Fahrzeugeinkommen und Familiengröße ab. Die Regierung will mit dem Programm bis 2029 den Kauf von bis zu 800.000 E-Autos fördern. In der Fußball-Nations League hat die DFB-Elf gegen Griechenland einen Sieg verpasst. Das Rückspiel in Thessaloniki endete 0:0 unentschieden. Aus der Sportredaktion André Siems.
2: Das Team von Jürgen Klopp hat vor allen Dingen in der ersten Halbzeit überzeugt, kam immer wieder zu guten Abschlüssen. Jonas Urbich parierte einmal fantastisch gegen Masuras Kopfball, der zu unbedrängt vor ihm und dem deutschen Tor auftauchte. Ein Treffer für die Deutschen von Burkhardt wurde wegen Handspiels von Bischof zurückgepfiffen. In der zweiten Halbzeit war die Partie ausgeglichener, die Deutschen immer noch die dominantere Mannschaft, ohne allerdings zu glänzen. Treu vergab gegen Ende noch eine gute Chance für Deutschland, so blieb es beim 0:0 in Thessaloniki.
1: Das waren die Nachrichten. Das Wetter in Deutschland: wechselnd bewölkt und von der Schwäbischen Alb bis zu den Alpen gebietsweise schauerartiger, vereinzelt gewittriger Regen bei 14 bis 4 Grad. Am Tage überwiegend freundlich, ganz im Norden und Süden jedoch wechselhaft bei 17 bis 25 Grad. 2:03 Uhr.
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1: Um 3 Uhr mit Wolfgang Berger. Nach seinem Überraschungsbesuch in Kiew hat Kanzler Merz betont, wie wichtig eine verlässliche Unterstützung für die Ukraine ist. Das liege auch im deutschen Interesse, sagte Merz im Bericht aus Berlin in der ARD. Außerdem sei eine stabile deutsche Regierung für die gesamte Stabilität Europas gerade in diesen turbulenten Zeiten wichtig. Aus Berlin Tim Aßmann.
2: Viele Menschen in Deutschland würden das im Augenblick vielleicht unterschätzen, sagte Merz. Wenn in Sachsen-Anhalt eine Regierung unter Führung der AfD und in Berlin unter Führung der Linken entstehe, sei das kein Beitrag zur Stabilität Deutschlands. Es sei jetzt an uns allen, das Richtige für Deutschland zu tun, um eine Chance zu haben, ein stabiles Land in der Mitte Europas zu bleiben, appellierte der Bundeskanzler. Mit Blick auf die schwarz-rote Bundesregierung erklärte Friedrich Merz, man müsse zusammenbleiben und das Land nach vorne bringen. Er sei fest entschlossen, das zu tun, bekräftigte der Kanzler.
1: Wer neuer Präsident in Brasilien wird, entscheidet eine Stichwahl. Nach Angaben des obersten Wahlgerichts haben sowohl der linke Amtsinhaber Lula da Silva als auch der rechte Senator Flavio Bolsonaro eine Mehrheit von mehr als 50% der Stimmen verfehlt, die für den Sieg notwendig ist. Die Stichwahl findet in 2 Wochen statt. Lula will seine Politik mit Sozialprogrammen und öffentlichen Investitionen fortsetzen. Flavio Bolsonaro versprach im Wahlkampf unter anderem einen schlankeren Staat. Er ist der Sohn des brasilianischen Ex-Präsidenten Jair Bolsonaro, der derzeit unter Hausarrest steht. Bei schweren Unwettern in Ostspanien sind am Wochenende mindestens 3 Menschen ums Leben gekommen. Eine Person wird noch vermisst. Für die Region Katalonien gilt weiter eine Unwetterwarnung des spanischen Wetterdienstes. Am Samstag waren in der Innenstadt von Barcelona innerhalb von 24 Stunden 190 Liter Niederschlag pro Quadratmeter gefallen. In der Fußball-Nations League hat die DFB-Elf gegen Griechenland einen Sieg verpasst. Das Rückspiel in Thessaloniki endete 0:0 unentschieden. Aus der Sportredaktion André Siems.
3: Das Team von Jürgen Klopp hat vor allen Dingen in der ersten Halbzeit überzeugt, kam immer wieder zu guten Abschlüssen. Jonas Urbich parierte einmal fantastisch gegen Masuras Kopfball, der zu unbedrängt vor ihm und dem deutschen Tor auftauchte. Ein Treffer für die Deutschen von Burkhardt wurde wegen Handspiels von Bischof zurückgepfiffen. In der zweiten Halbzeit war die Partie ausgeglichener, die Deutschen immer noch die dominantere Mannschaft, ohne allerdings zu glänzen. Treu vergab gegen Ende noch eine gute Chance für Deutschland, so blieb es beim 0:0 in Thessaloniki.
1: Das waren die Nachrichten. Das Wetter in Deutschland, am Tage überwiegend freundlich, ganz im Norden und Süden jedoch wechselhaft 17 bis 25 Grad. Am Dienstag dann im Norden bewölkt mit Schauern, sonst bleibt es überwiegend heiter bei 18 bis 25 Grad. Es ist gleich 3:03 Uhr.
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1: Um 4 Uhr mit Wolfgang Berger. Bundeskanzler Merz hat an seine Kolleginnen und Kollegen in der schwarz-roten Koalition appelliert, die Regierung zusammenzuhalten. In der ARD-Sendung Bericht aus Berlin sagte er, alle müssten ein Interesse daran haben, dass Deutschland weiter stabil regiert werde. Aus der Nachrichtenredaktion Janine Artist.
2: Wir müssen in der Regierung zusammenbleiben. Wir müssen das Land nach vorne bringen, sagte Merz. Ganz Europa hänge von der Stabilität in Deutschland ab. Der Kanzler drängte darauf, nun bei den Reformen der Sozialsysteme voranzukommen und bis zum Jahresende die notwendigen Entscheidungen zu treffen, vor allem für die Rentenversicherung. Die Vorschläge dazu liegen gut ausgearbeitet auf dem Tisch. Merz sagte weiter, er hoffe sehr, dass es gelinge, sie so durchzusetzen.
1: Wer neuer Präsident in Brasilien wird, entscheidet eine Stichwahl. Nach Angaben des obersten Wahlgerichts haben sowohl der linke Amtsinhaber Lula da Silva als auch der rechte Senator Flavio Bolsonaro eine Mehrheit von mehr als 50% der Stimmen verfehlt, die für den Sieg notwendig ist. Die Stichwahl findet in 3 Wochen statt. Lula will seine Politik mit Sozialprogrammen und öffentlichen Investitionen fortsetzen. Flavio Bolsonaro versprach im Wahlkampf unter anderem einen schlankeren Staat. Er ist der Sohn des brasilianischen Ex-Präsidenten Jair Bolsonaro, der derzeit unter Hausarrest steht. In Stockholm und Oslo werden in dieser Woche die diesjährigen Nobelpreisträger bekannt gegeben. Zum Start geht es heute um die Kategorie Medizin. Es folgen in den nächsten Tagen die Nobelpreise für Physik, Chemie, Literatur, Frieden und am kommenden Montag der Preis der Schwedischen Reichsbank für Wirtschaftswissenschaften. Die Auszeichnungen sind mit umgerechnet rund 1 Million Euro pro Kategorie dotiert. Überreicht werden sie am 10. Dezember. In der Fußball-Nations League hat die DFB-11 gegen Griechenland einen Sieg verpasst. Das Rückspiel in Thessaloniki endete 0:0 unentschieden. Aus der Sportredaktion André Siems.
3: Das Team von Jürgen Klopp hat vor allen Dingen in der ersten Halbzeit überzeugt, kam immer wieder zu guten Abschlüssen. Jonas Urbich parierte einmal fantastisch gegen Masuras Kopfball, der zu unbedrängt vor ihm und dem deutschen Tor auftauchte. Ein Treffer für die Deutschen von Burkhardt wurde wegen Handspiels von Bischof zurückgepfiffen. In der zweiten Halbzeit war die Partie ausgeglichener, die Deutschen immer noch die dominantere Mannschaft, ohne allerdings zu glänzen. Treu vergab gegen Ende noch eine gute Chance für Deutschland, so blieb es beim 0:0 in Thessaloniki.
1: Das waren die Nachrichten. Das Wetter in Deutschland, am Tage überwiegend freundlich, ganz im Norden und Süden jedoch wechselhaft 17 bis 25 Grad. Dienstag im Norden bewölkt mit Schauern, sonst überwiegend heiter bei 18 bis 25 Grad. Mittwoch nach Nordwesten hin gebietsweise Regen, vereinzelt Gewitter, sonst freundlicher bei 16 bis 25 Grad. Es ist 4:03 Uhr.
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1: Um 5 Uhr mit Wolfgang Berger. Nach seinem Überraschungsbesuch in Kiew hat Kanzler Merz betont, wie wichtig eine verlässliche Unterstützung für die Ukraine ist. Das liege auch im deutschen Interesse, sagte Merz im Bericht aus Berlin in der ARD. Außerdem sei eine stabile deutsche Regierung für die gesamte Stabilität Europas gerade in diesen turbulenten Zeiten wichtig. Aus Berlin Tim Aßmann.
2: Viele Menschen in Deutschland würden das im Augenblick vielleicht unterschätzen, sagte Merz. Wenn in Sachsen-Anhalt eine Regierung unter Führung der AfD und in Berlin unter Führung der Linken entstehe, sei das kein Beitrag zur Stabilität Deutschlands. Es sei jetzt an uns allen, das Richtige für Deutschland zu tun, um eine Chance zu haben, ein stabiles Land in der Mitte Europas zu bleiben, appellierte der Bundeskanzler. Mit Blick auf die schwarz-rote Bundesregierung erklärte Friedrich Merz, man müsse zusammenbleiben und das Land nach vorne bringen. Er sei fest entschlossen, das zu tun, bekräftigte der Kanzler.
1: Für die Marine soll ein neuer Hafen an der Nordseeküste entstehen. Verteidigungsminister Pistorius will sich heute zusammen mit Niedersachsens Ministerpräsident Lies zu den Plänen äußern. Medienberichten zufolge soll Emden der Standort für den neuen Marinestützpunkt werden. Offiziell entschieden ist das aber noch nicht. An der Nordseeküste hat die Marine bisher nur in Wilhelmshaven einen eigenen Hafen. Nach eigenen Angaben benötigt sie weitere Liegeplätze für Fregatten, Minensuchboote und Schlepper. Ab heute werden in Stockholm und Oslo die diesjährigen Nobelpreisträger bekannt gegeben. Im 125. Jahr der Vergabe der Auszeichnungen hat die Nobelstiftung das Preisgeld erhöht. Aus Stockholm Christian Stichler.
3: Statt bisher 11 Millionen schwedische Kronen bekommen der oder die Preisträger nun 12, also 1 Million mehr. Das sind umgerechnet etwas mehr als 1 Million Euro. Zum Auftakt wird heute um 11.30 Uhr der Medizin-Nobelpreis bekannt gegeben. Am morgigen Dienstag folgt dann der Preis für Physik, am Mittwoch der für Chemie. Der Donnerstag steht im Zeichen des Literatur-Nobelpreises. Am Freitag schließlich ist das norwegische Nobelkomitee dran, das den Friedensnobelpreis in Oslo bekannt gibt.
1: Und übergeben werden die Auszeichnungen dann am 10. Dezember. In der Fußball-Nations League hat die DFB-Elf gegen Griechenland einen Sieg verpasst. Das Rückspiel in Thessaloniki endete gestern Abend 0:0 unentschieden. Beim Hinspiel vor einer Woche hatte das Team von Bundestrainer Jürgen Klopp 0:1 verloren. Damit muss die DFB-Auswahl um den Einzug ins Viertelfinale der Nations League bangen. Zum Abschluss der Vorrunde gastiert die deutsche Fußballnationalmannschaft im November in Serbien und spielt außerdem noch gegen die Niederlande. Das waren die Nachrichten. Das Wetter in Deutschland. Am Tage überwiegend freundlich, ganz im Norden und Süden, jedoch wechselhaft 17 bis 25 Grad. Dienstag im Norden bewölkt mit Schauern, sonst überwiegend heiter 18 bis 25 Grad. Es ist jetzt 5.03 Uhr.
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1: Es ist ein schöner Sommermorgen und ich verlasse das Haus zum Morgenspaziergang mit meiner Hündin. Begeistert stürmt sie los und folgt mit der Schnauze auf dem Boden den neuesten Geruchsnachrichten. Das Gras am Straßenrand steht hoch. Das ist besonders interessant. Und zack ist ihre Schnauze gesprenkelt mit kleinen grünen Samenkügelchen. Und als wir von der Runde zurückkommen, hängen die Samen auch an den Pfoten und unter dem Bauch. Meine Hündin stört das nicht. Aber ich versuche, einige abzumachen, sonst finden sie sich später auf dem Fußboden im Haus wieder und kleben dann auch bald unter meinen Füßen. Was mir manchmal nervig erscheint, ist ein ausgeklügeltes System der Pflanzen. Denn genau so soll es sein. Die Samen sollen durch Tiere weitergetragen werden. Deswegen haben sie kleine Widerhaken, mit denen sie sich im Fell festhängen können. Die Hunde erledigen so den Job, den über Jahrmillionen Hasen und Füchse und Mäuse und allerlei andere Tiere erledigt haben und sorgen dafür, dass die Pflanzen möglichst viele Samen weiträumig verteilen. Landen sie an meinen Füßen und letztendlich im Staubsauger, hat das nicht funktioniert. Aber viele andere Samen haben draußen bestimmt einen Platz gefunden, sodass daraus wieder neue Pflanzen entstehen. Vielleicht ist das mit Gottes Liebe ähnlich. Er gibt sie großzügig in die Welt und hofft, dass sie irgendwo hängen bleibt. Manches landet vielleicht auch im Staubsauger, aber ohne dass wir es merken, verteilen wir trotzdem Liebe in unserer Umgebung. Durch ein Lächeln für einen uns fremden Menschen, dem wir zufällig irgendwo begegnen. Durch eine freundliche Geste, wenn wir zum Beispiel jemanden vorbeilassen. Durch einen liebevollen Gruß an einen Menschen, an den wir gerade denken und der vielleicht ein bisschen Ermutigung braucht. Oder durch Hilfe, wenn wir sehen, dass jemand Unterstützung benötigt. Und dann kann dort eine neue Pflanze wachsen. Und wieder Samen verteilen. Und dann wachsen neue Pflanzen und es geht immer weiter. Und irgendwann ist dann diese Welt voller Liebe. Was für eine schöne Vorstellung.
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1: Mit Falko Puppe, guten Morgen. Bovenschulte zieht positive Bilanz der Einheitsfeiern. Merz ruft seine Regierungskoalition zum Zusammenhalt auf. DFB-Elf spielt in Griechenland unentschieden. Das Wetter nach Frühnebel trocken mit Sonne und Wolken, Höchstwerte bei 21 Grad. Die zentralen Feiern zum Tag der Deutschen Einheit in Bremen sind weitgehend friedlich verlaufen und gestern am späten Abend zu Ende gegangen. Zu dem dreitägigen Bürgerfest in und nahe der Innenstadt wurden bis zu 450.000 Menschen erwartet. Die Behörden gehen davon aus, dass es tatsächlich noch mehr waren. Bremens Bürgermeister Andreas Bovenschulte äußerte sich sehr zufrieden.
2: Ich fand's grandios. Stimmung, Wetter, Angebot, Leute sind zufrieden und freundlich. Ob es der Gottesdienst war, ob es der Festakt war, das Bürgerfest, alle sagen, boah, da hat Bremen richtig was auf die Kette gebracht. Der Stolz darauf, dass man gezeigt hat, der Republik, man kriegt das richtig gut hin und dass alle das auch so wahrgenommen haben und dass Bremen geglänzt hat, ich finde, das können wir uns auch schon mal gönnen.
1: Auch Bremens Innensenatorin Eva Högel zieht eine positive Bilanz des Bürgerfestes zum Tag der Deutschen Einheit. Trotz der starken Polizeipräsenz mit rund 4000 Einsatzkräften sei es vor allem ein fröhliches und unbeschwertes Fest gewesen, sagte die SPD-Politikerin. Auch die Polizei selbst ist zufrieden, das Sicherheitskonzept sei aufgegangen, sagte Polizeipräsident Dirk Fasse. Es habe nur wenige Delikte gegeben, wie Diebstähle und Sachbeschädigungen. Bei einer Demonstration wurden 4 Polizeibeamte leicht verletzt. Bundeskanzler Friedrich Merz will alle anstehenden Sozialreformen noch in diesem Jahr auf den Weg bringen. Bei seinem Besuch in Kiew sagte Merz dem Ersten, im 4. Quartal müsse es gelingen, die notwendigen Entscheidungen für alle sozialen Sicherungssysteme zu treffen. Dies gelte vor allem für die Rentenreform, so Merz. Er forderte seine Koalition zugleich auf, die Stabilität der Regierung zu sichern.
3: Die gesamte Europäische Union, ganz Europa, hängt an der Stabilität in Deutschland. Und das ist etwas, was vielleicht viele Menschen in Deutschland im Augenblick unterschätzen, wie wichtig es ist, dass wir in diesen turbulenten Zeiten gerade in Deutschland eine stabile Regierung haben.
1: Heute könnte entschieden werden, ob an der Nordseeküste nach Wilhelmshaven ein zweiter deutscher Marinehafen entsteht. Es wird erwartet, dass sich Verteidigungsminister Boris Pistorius und Niedersachsens Regierungschef Olaf Lies bei einem Termin in Emden dazu äußern werden. Medien zufolge soll die Stadt Emden den Zuschlag erhalten. Aus der Nachrichtenredaktion Laura Kreuzhage.
4: Emden gilt seit einiger Zeit als Favorit für den neuen Marinehafen. Dort gab es bis 1997 schon einen Marinestützpunkt. Außerdem hat der Hafen laut der landeseigenen Hafengesellschaft Enports noch ausreichend freie Flächen. Medienberichten zufolge braucht die Marine am neuen Standort eine Fläche von mindestens 40 Hektar mit Liegeplätzen für Fregatten, Minensucher und Schlepper. Voraussichtlich eine vierstellige Zahl an Soldaten und zivilen Kräften soll dort später arbeiten. Als möglicher Marinestützpunkt wurde auch Bremerhaven gehandelt. Dort werden schon jetzt militärische Güter etwa bei Truppentransporten und Übungen umgeschlagen. Bislang ist in Wilhelmshaven der einzige deutsche Marinehafen an der Nordseeküste.
1: In Teilen Spaniens hat es heftige Unwetter gegeben. Örtlichen Medien zufolge hat die Feuerwehr allein rund um Barcelona in der vergangenen Nacht mehr als 1000 Anrufe gezählt. Auf Bildern sind überflutete Straßen zu sehen und Menschen, die knietief im Wasser stehen. Auch im Baskenland rund um Bilbao melden die Behörden Überschwemmungen und überflutete Straßen. Zum Sport. Die deutsche Fußballnationalmannschaft bangt in der Nations League um den Einzug ins Viertelfinale. Das Team von Bundestrainer Jürgen Klopp holte im Rückspiel gegen Griechenland in Thessaloniki nur ein 0:0. Aus Thessaloniki Thomas Kunze.
5: Eine starke Offensivleistung der deutschen Mannschaft in Halbzeit 1 und eine umkämpfte, zerfahrene zweite Hälfte. Das sind die Eckdaten des Auftritts der DFB-Auswahl in Thessaloniki. In den ersten 45 Minuten dominierten Florian Wirtz und Co. das Spiel. Es gab viele Chancen zur Führung durch Wirtz, Scherhand und David Raum. Und in der 32. Minute war der Ball dann auch im Tor. Der VAR aber schaltete sich ein. Der Treffer wurde aberkannt wegen eines vermeintlichen Handspiels von Tom Bischoff beim Ballgewinn. In der zweiten Halbzeit stellte Griechenland dann taktisch um, agierte aggressiver, verteidigte höher. Dem deutschen Spiel fehlten dann Tiefe und Tempo und so blieb es am Ende beim 0:0.
1: In der Tabelle bleibt die DFB-Auswahl damit auf Platz 3 hinter den Niederlanden und Griechenland. Im November gastiert die Mannschaft in Serbien und spielt zum Abschluss der Nationenliga-Vorrunde gegen die Niederlande. In der deutschen Eishockeyliga konnten die Fischtown Pinguins gestern Nachmittag punkten. Sie besiegten die Gäste aus Frankfurt mit 2:1. In der Basketball-Bundesliga hat Oldenburg eine hohe Niederlage kassiert. Beim FC Bayern München verloren die Basket mit 60 zu 113 und mussten die Tabellenführung damit an die Bayern abgeben. Und das waren die Nachrichten mit Falco Puppe.
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6: Und das sind die aktuellen Temperaturen in Bremen, Sporthafen, Hasenbüren. Dort sind 8 Grad im Moment, Oldenburg, Weser-Ems-Halle 9 und Bad Zwischenahn, Kurpark 8 Grad. So wird das Wetter heute. Es gibt heute viel Sonne, manchmal verdeckt durch lockere oder dünne Wolken, aus denen es nicht regnen wird, bis 18 Grad auf den Inseln, sonst bis 21 Grad.
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6: Um 6.05 Uhr A1 Osnabrück Richtung Bremen zwischen Dreieckstur und Bremen-Arsten 3 Kilometer Stau. Und an der Hittfelder Landstraße in Höhe der A7 Fleestedt sind die Ampeln außer Betrieb.
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6: Das hier ist Adele, Cold Shoulder. Ich zeige Ihnen nicht die kalte Schulter. Ich bin Ihnen zugewandt. Ganz doll. Ob Sie es nun wollen oder nicht. Schönen guten Morgen.

0: 6 Uhr und 9. Hier ist Bremen 2. Dann wollen wir das Wochenende doch nochmal eben Revue passieren lassen. Erstmal nach München. Mehr als 7 Millionen Besucher auf der Wiesn in München, auf dem Oktoberfest. Das wäre für Bremen vielleicht dann doch ein bisschen viel gewesen. Aber bayerische Klänge waren am Wochenende auch in Bremen zu hören. Und immerhin 400.000 Menschen sollen es wohl gewesen sein, die aus allen Teilen der Bundesrepublik zum Tag der Deutschen Einheit nach Bremen gereist waren. Außerdem war viel politische Prominenz anwesend, darunter Bundeskanzler Friedrich Merz, Bundespräsident Frank-Walter Steinmeier, der sehr eindringlich davor warnte, radikalen Stimmen und Kräften in diesem Land Raum zu geben. Und er hat dazu aufgefordert, die Demokratie zu schützen. Musikalisch wurde dann auch gefeiert mit den Fantastischen Vier zum Beispiel und Bremens Innensenatorin Eva Högel war mit dem Ablauf der Feierlichkeiten sehr zufrieden, hören Sie.
1: Bremen hat sich als ganz tolle Gastgeber und Gastgeberinnen gezeigt. Alle Menschen sind hier glücklich, gerne gekommen, haben unbeschwert gefeiert. Und dass das möglich war, das haben wir den Sicherheitsbehörden zu verdanken. Unser Konzept ist aufgegangen,
0: sagt Eva Högel. Und abgesichert waren die Festtage durch 4.000 Polizistinnen und Polizisten. Gefühlt an jeder zweiten Ecke waren die Sicherheitskräfte präsent und auch schnell zur Stelle, wenn sie das Gefühl hatten, eingreifen zu müssen. Es kam nicht bei allen Besuchern gut an.
2: Ich bin völlig überrascht, weil wir haben das von oben vom Deich gesehen, dass die Frau abgetastet wurde. Und jetzt sehe ich da ein paar Aufkleber, das war lächerlich, völlig überflüssig. Also überall Polizei, das sollte ein Fest der Freude sein, es sollte ein Fest der deutschen Einheit sein und kein Tag der Polizei, tut mir leid.
0: Unterm Strich hat das Programm dann aber doch viel Lob bekommen und wurde auch als freundlich bewertet von vielen Besucherinnen und Besuchern. Häufig erwähnt wurden zum Beispiel die Länderpavillons und die Angebote insgesamt auf dem Bürgerfest.
3: Das Wetter ja eigentlich ganz nice, finde ich. Und dass es zwischendurch immer mal wieder was für Kinder zu tun gibt. Das ist auch ganz nett. Es gab einen ganzen Stand für Schwarzwälder Kirschtorte, fand ich sehr gut. Und eine Hüpfburg für Kinder.
4: Ich fand richtig cool, diese Seifenkistenrennsache zu beobachten. Das hat Spaß gemacht.
3: Und trotzdem finde ich schade, dass so viel Geld hier ausgegeben wird, weil einfach der Sozialstaat so gekürzt wird, überall wird Geld eingespart, aber hier wird es rausgeknallt.
0: Ja klar, war teuer. Obwohl rund 40 Sponsoren einen erheblichen Teil der Kosten übernommen hatten, gab es die Feier natürlich nicht zum Nulltarif. 7 Millionen Euro für die Feier plus 4 Millionen für die Sicherheitskräfte macht insgesamt 4 Millionen. Zumindest vorab veranschlagt. Sicherlich wird dann demnächst nochmal genauer nachgerechnet. Wir rechnen mit und wollen das genau beobachten, kann ich Ihnen versprechen. 6.12 Uhr ist es. Bremen 2, schönen guten Morgen.
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0: 6.18 Uhr, Bremen 2 der Morgen. Schönen guten Morgen. Wer wird in den nächsten Jahren Brasilien regieren? Auch das ein wichtiges Thema. Am Wochenende der amtierende 80-jährige Linkspolitiker Lula da Silva oder Flávio Bolsonaro, Sohn des Ex-Präsidenten Jair Bolsonaro, der vor 3 Jahren seine Abwahl nicht akzeptierte und wegen versuchten Staatsstreichs zu 27 Jahren Haft verurteilt ist. Also keiner von beiden wurde gestern gewählt, weder Lula noch der Bolsonaro-Sohn, auch wenn der mit 3 Prozentpunkten etwas vorne liegt. Sie verpassten aber beide jeweils die Mehrheit. Es kommt zu einer Stichwahl. Anne Herberg aus Rio.
1: Trommeln und Sprechchöre auf der Praça São Salvador in Rio de Janeiro. Dort, wo die

0: Publikum.
1: Kehrt 2027 also ein Bolsonaro an die Macht zurück? Das entscheidet sich in 3 Wochen in einer Stichwahl. Flávio Bolsonaro, der älteste Sohn des wegen eines Putschversuches verurteilten Ex-Präsidenten Jair Bolsonaro, zieht als klarer Favorit in die Stichwahl. Amtsinhaber Lula da Silva versuchte, Gelassenheit zu signalisieren, als er kurz nach 21 Uhr Ortszeit vor die Kameras trat. Das Ergebnis ist oft unerwartet. Man bekommt nie alles, was man sich gewünscht hat. Ich gestehe euch, ich war davon überzeugt, die Wahl bereits im ersten Wahlgang zu gewinnen. Aber das habe ich auch schon bei anderen Gelegenheiten gedacht. Am nächsten Tag beginne ein neuer Wahlkampf, so Lula. Doch es war ein Diskurs vor einer Kulisse von Verlierern. Denn hinter ihm applaudierten sichtlich geknickte Politikerinnen und Politiker, die ihre Wahl mehrheitlich schon verloren hatten. Sowohl im Senat als auch im Abgeordnetenhaus und bei Gouverneursposten holte sich Bolsonaros liberale Partei bei dieser Abstimmung breite Mehrheiten. Mit Michele Bolsonaro, Carlos und Jair Henin sind darunter auch noch weitere Familienmitglieder. Brasilien ist bereits extrem nach rechts gerückt. Dementsprechend selbstbewusst trat Flávio Bolsonaro in Brasilia vor die Presse, inmitten einer Menschentraube auf der Straße. Die Übertragung fand per Livestream statt. Das ist das Ende der Ära der linken Arbeiterpartei. Es ist besiegelt, ein Wandel steht bevor. Von den Linken bleibt als Vermächtnis lediglich ein Rekord an ermordeten Frauen, an verschuldeten Brasilianern, an hohen Steuern, an Hoffnungslosigkeit. Obwohl die Wirtschaft Brasilien unter Lula gewachsen ist, stiegen auch die Lebenshaltungskosten. 8 von 10 Brasilianern sind heute verschuldet, ein zentrales Thema im Wahlkampf. Genauso wie die steigende Kriminalität. Ich bin Kleinunternehmerin und ich leide unter der Linken. Wir stecken in einer Falle, aber das Volk ist aufgewacht und bereit zum Kampf. Wir werden die Geschichte unseres Landes verändern. Er verteidigt dieselben Ideale, die ich vertrete. Kampf gegen die Gewalt, härtere Strafen für Kriminelle. Und ich glaube, Bolsonaro macht die Politik seines Vaters, aber es gelingt ihm, sich etwas mehr der Mitte anzunähern. In jedem Fall hat sich Flávio Bolsonaro, der Cero Um, der Sohn Nummer 1, wie ihn der Vater nennt, derjenige, dem noch vor wenigen Monaten wenig Charisma bescheinigt wurde, als starker Kandidat konsolidiert. Und bisher gilt in Brasilien die Regel, wer in der ersten Runde vorne liegt, der gewinnt auch die Stichwahl. Mit einem Erfolg Bolsonaros würde auch Lateinamerikas größte Demokratie und Volkswirtschaft nach rechts rücken und sich dem Block der Trump-Verbündeten in der Region anschließen, die zuletzt von Argentinien bis Kolumbien die Wahlen gewonnen haben.
2: Ja, und was das bedeuten würde, wenn Brasilien nach rechts rutscht, das wollen wir uns einschätzen lassen später in der Sendung vom Direktor am Ibero-Amerikanischen Institut in Berlin und auch wie das relativ schlechte Abschneiden vom Amtsinhaber Lula da Silva zu interpretieren ist. Das war Anne Herberg aus Rio. Jedenfalls ist jetzt eine Stichwahl am 25. Oktober zwischen den beiden. Also Flávio Bolsonaro und Lula da Silva. Links gegen rechts.

0: Sharon Butters aus Los Angeles. Da gibt's eigentlich keinen Lord. Aber eine Indie-Rock-Band darf sich so nennen. Lord Sharon, Nothing I Need.
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4: Mit Falco Puppe, guten Morgen. Die Feiern zum Tag der Deutschen Einheit in Bremen sind friedlich zu Ende gegangen. Bis zu 450.000 Menschen wurden erwartet. Die Behörden gehen davon aus, dass es noch mehr waren. Bürgermeister Andreas Bovenschulte und Innensenatorin Eva Högel zogen eine positive Bilanz. Trotz rund 4.000 Einsatzkräften sei es ein fröhliches und unbeschwertes Fest gewesen, so Högel. Auch die Polizei ist zufrieden, das Sicherheitskonzept sei aufgegangen. Bei einer Demonstration wurden 4 Polizeibeamte leicht verletzt. Bundeskanzler Friedrich Merz will alle anstehenden Sozialreformen noch in diesem Jahr auf den Weg bringen. Im 4. Quartal müsse es gelingen, die notwendigen Entscheidungen zu treffen, sagte Merz dem Ersten bei seinem Besuch in Kiew. Der CDU-Chef forderte seine Koalition zugleich auf, die Stabilität der Regierung zu sichern. Ganz Europa hänge in diesen Zeiten an der Stabilität in Deutschland, so Merz. Heute könnte entschieden werden, ob an der Nordseeküste nach Wilhelmshaven ein zweiter deutscher Marinehafen entsteht. Verteidigungsminister Boris Pistorius und Niedersachsens Regierungschef Olaf Lies wollen sich dazu heute in Emden äußern. Laut Medien soll die Stadt den Zuschlag erhalten. In Emden gab es bis 1997 bereits einen Marinestützpunkt. Geplant sind Liegeplätze für Kriegsschiffe und Platz für mehrere tausend Soldaten sowie für zivile Beschäftigte. In Teilen Spaniens hat es heftige Unwetter gegeben. Medien zufolge hat die Feuerwehr allein rund um Barcelona in der vergangenen Nacht mehr als 1.000 Anrufe gezählt. Auf Bildern sind überflutete Straßen zu sehen. Auch im Baskenland rund um Bilbao melden die Behörden Überschwemmungen. Die deutsche Fußballnationalmannschaft bangt in der Nations League um den Einzug ins Viertelfinale. Das Team von Bundestrainer Jürgen Klopp holte im Rückspiel gegen Griechenland in Thessaloniki nur ein 0:0. In der Tabelle bleibt die DFB-Auswahl damit auf Platz 3 hinter den Niederlanden und Griechenland. Und das waren die Nachrichten mit Falco Puppe.
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0: So wird es heute. Es gibt viel Sonne, manchmal verdeckt durch ein paar lockere oder dünne Wolken, bis 18 Grad auf den Inseln. Ansonsten kann es bis 21 Grad hochgehen.
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0: Um 6.32 Uhr A1 Osnabrück Richtung Bremen zwischen Dreieckstur und Bremen-Asten 3 Kilometer Stau. Und an der Hittfelder Landstraße in Höhe der A7 Fleestedt sind die Ampeln außer Betrieb.
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0: Ja, wunderschönen guten Morgen. Wir gucken natürlich nicht nur auf das, was war, sondern auch auf das, was kommt. Unter anderem beginnt diese Woche die Frankfurter Buchmesse und wir wollen mal erörtern, was an neuen Herausforderungen auf Sie zukommt gleich.

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1: People Pleaser, das sind wir, Bremen 2, 6.36 Uhr, Cat Burns war das. Wenn ich jetzt die Frage stelle, was haben Sie zuletzt gelesen und wann, dann sagen natürlich die meisten gestern Abend doch erst einen halben Roman und so weiter. Aber ein paar haben vielleicht ein schlechtes Gewissen und rühren jetzt in ihrem Morgenkaffee herum und sagen, ja, ja, das mit dem Lesen, naja, hat ja gerade viel Konkurrenz, Podcast hören, Social Media gucken, auch die Buchbranche selbst spürt die Veränderung und muss sich darauf einstellen. In dieser Woche beginnt die Frankfurter Buchmesse und da ist eine der zentralen Fragen, wie erreichen wir denn auch wieder die ganz jungen Leserinnen und Leser? Lars Hofmann.
2: Die aktuelle PISA-Studie hat auch die Buchbranche aufgeschreckt. Die Lesekompetenz von Schülern und Schülerinnen ist weiter gesunken. Dazu kommt, gerade die Jüngsten, die 10- bis 15-Jährigen, haben im vergangenen Jahr rund ein Drittel weniger Bücher gekauft. Ein Problem für die Buchbranche. Auch auf der Buchmesse, sagt Sebastian Gogolz, der neue Vorsteher des Börsenvereins des Buchhandels.
3: Also der Abbau von Leseprogrammen, von Leseförderungsprogrammen ist natürlich fatal in einer Situation wie jetzt. Das Gegenteil muss passieren. Diese Programme müssen aufgebaut werden, müssen mit einem politischen Willen und auch mit dem politischen Willen ist immer dann eben auch die Finanzierung verknüpft. Das muss unbedingt aufgerüstet werden und diese Forderung muss so laut wie möglich von der Buchmesse herabtönen.
2: Insgesamt findet die Frankfurter Buchmesse also in für die Branche schwierigen Zeiten statt. Im vergangenen Jahr ist der Umsatz um fast 3% gesunken, im ersten Halbjahr nochmal um gut 4%. Buchhandlungen, aber auch Verlage seien zunehmend in Gefahr, sagt Sebastian Gogolz.
3: Es verschärft sich eben und der Trend, den wir jetzt in den allerersten Zahlen für dieses Jahr schon absehen können, der zeigt leider nicht wieder in die Aufwärtsrichtung. Und ich glaube, die Gefahr, dass das sich jetzt wirklich in unmittelbare Schließungen umsetzt, die ist wirklich greifbar.
2: Das erlebt auch die Offenbacher Buchhändlerin Andrea Tuscher. Sie macht ihren Buchladen Ende des Jahres zu, versucht es dann mit einem kleineren, günstigeren Buchgeschäft neu. Dass die Menschen sparen, sei aber nur ein Grund für die Probleme der Branche, sagt sie.
4: Ich habe viele Kundinnen und Kunden, die hören Podcasts. Wenn du Podcasts hörst, dann musst du dir kein Buch kaufen. Viele informieren sich halt viel über die sozialen Medien und bleiben da natürlich auch hängen. Die Zeit ist einfach zu wenig da. Also um zu lesen, die Ruhe. Wir haben einfach eine super schnelllebige Zeit und dementsprechend ist das Buch dann so ein bisschen im Hintergrund.
2: Auch für die Frankfurter Buchmesse sind diese veränderten Gewohnheiten eine Herausforderung. Sie muss sich immer wieder zumindest ein bisschen neu erfinden, neue Geschäftsfelder bearbeiten. Beispielsweise geht es zunehmend auch darum, Buchrechte an Filmfirmen, Fernsehsender oder Streamingdienste zu verkaufen, sagt Buchmessendirektor Jürgen Boos.
5: Man muss voneinander lernen. Die Branchen reagieren ganz anders. Netflix muss im Moment die Serie alle zweimal im Jahr erneuern, ja, und alle suchen nach Stoffen und 70% dieser Stoffe kommen aus den Büchern.
2: Aber auch den Gewohnheiten der Besucher und Besucherinnen will die Messe entgegenkommen. In den Hallen gibt es in diesem Jahr neue Themenwelten zu entdecken. Die Crime World für Krimi-Freunde zum Beispiel oder eine Bühne für Comics, damit die Menschen schneller ihre Inhalte finden können. Und die Messe hat noch aus einem anderen Grund ihr Konzept geändert. In den letzten Jahren waren einzelne Hallen auf der Frankfurter Buchmesse zeitweise völlig überlaufen. Jürgen Boos will das in diesem Jahr verhindern.
5: Wir waren übervoll und es muss sicherer werden. Wir haben in den letzten Jahren immer wieder eine Halle abgesperrt für Stunden. Dieses Jahr haben wir lange uns Gedanken gemacht und haben jetzt über alle Hallen die Publikumsmagneten verteilt. Das heißt, sie finden in jeder Hallenebene, Erdgeschossebene, Publikumsmagneten, aber auch zusätzliche Bühnen, die wir als Treffpunkte geschaffen haben. Also ich glaube, da sind wir einen großen Schritt voran.
1: Was auf die Frankfurter Buchmesse dieses Jahr an neuen Herausforderungen bevorsteht hat, Lars Hofmann, zusammengefasst auf Bremen 2. Und wenn ich sage, beginnt diese Woche, kann ich es Ihnen auch genauer sagen. Das ist Mittwoch, also übermorgen, für die Fachbesucher zunächst mal und dann am Freitag für das breite Publikum. 6.40 Uhr.

0: Das war Beduin, syrisch-amerikanische Musikerin, die schon viel rumgekommen ist in der Welt, und davon handelt auch ihr neues Album Neon Summer Skin. Davon haben wir gerade ein Stück gehört. Und sie begibt sich sozusagen in die Vergangenheit, eine Art musikalische Familiengeschichte, die geprägt ist von Migration und einer Familie, die in verschiedenen Ländern verstreut lebt. Das war Beduin. 6.46 Uhr Bremen 2. Wir gehen nach Thessaloniki. Da ist ein Stadion und dort hat die DFB-Elf gestern ein Rückspiel gegen Griechenland bestritten in der Nations League. Und es ist kein Tor gefallen. Jetzt muss aber auch nicht gleich aufgeregt sein und sich ärgern. Denn so schlecht war das gar nicht, was die deutsche Mannschaft da geliefert hat, sagt unser Reporter Tim Brockmeier. Und es gab ja auch gleich zu Anfang das schöne Tor von Jonas Urbich. Also von ihm gehalten sozusagen. Sehr gute Reflexe bei einer Riesenchance für die Griechen. Das klang so.
1: Jonas Urbich im deutschen Tor mit einem Monsterreflex bewahrte sein Team vor dem Rückstand und wohl auch vor einem Hörsturz.
2: Da war ich wach in der Sekunde, obwohl das Spiel heute sehr spät war, habe ich mich gefreut, der Mannschaft zu helfen.
1: Diese Megaparade schien aber ein echtes Hallo-Wach für das DFB-Team, die Klopp-Elf ab diesem Moment wie losgelassen.
3: Wirtz Kopfball gehalten!
1: Wirtz in der 8., später nochmal in der 20., dann
4: Derische Hand!
1: Und kurz später Raum.
4: Direkt abgenommen mit links!
1: Nochmal Scherhand.
3: Vorbei.
1: Rund 15 Torabschlüsse, Pressing, Gegenpressing, Intensität, oberstes Regal. Scherhand über links, unglaublich. In der Zentrale zockten Pavlovic, Wirtz und Bischoff so sehr, dass man fast Tränen vor Freude in den Augen hatte.
5: Wenn man mir vor einer Woche gedacht hätte, dass wir nach einer Woche so spielen können, ich hätte nicht gedacht, dass so eine erste Halbzeit möglich ist.
1: Jürgen Klopp sah in der ersten Halbzeit durch Johnny Burkhardt sogar ein Tor, aber aberkannt wegen Handspiels im Vorfeld. Eine erste Halbzeit, in der ganz viel von dem zu sehen war, was Klopp Fußball ist und was Klopp an Fußball von seinem Team sehen will.
5: War außergewöhnlich. Gut. Es war alles da, was allen Leuten zeigt. Diese Mannschaft ist nur aus einem Grunde hergekommen, um das Spiel zu gewinnen.
1: Die griechischen Fans durch die DFB-Elf-Dominanz ruhig gestellt. So ruhig gestellt, dass plötzlich sogar die 1500 deutschen Anhänger zu hören waren. Was nicht da war, und das änderte sich in einer nicht mehr ganz so starken und unruhigen zweiten Hälfte auch nicht mehr, war Jürgen Klopp.
5: Wir sollen die Bälle ab und zu mal reinschießen, das würde helfen.
1: Ein Tor für Deutschland.
6: Einfach das Ding in die Kiste hauen.
1: Dafür fehlte am Ende Tom Bischoff der letzte Pass, die letzte Konsequenz, vielleicht auch ein bisschen Glück. Und so wurde es am Ende ein 0:0, über das die griechischen Fans nach dem Abpfiff so glücklich waren, dass sie plötzlich dann auch wieder zu hören waren.
0: Ja, ein 0:0, also beim Rückspiel in der Nations League Deutschland gegen Griechenland, geht übrigens Mitte November weiter dann erst. Am 13. November gegen Serbien und drei Tage später gegen die Niederlande. 6.50 Uhr gleich.

0: Manchmal war er auch funky. David Bowie, Golden Years, 7:05.
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2: Er ist der provokanteste Denker des aktuellen Jazz, schreibt das Magazin Rolling Stone über den Pianisten Jason Moran. Er will davon nichts wissen. Moran sagt, ich lade alte Dinge mit neuen Ideen auf. Und seine Ideen sucht er auch in der Malerei, in der Architektur, der Literatur oder in gesellschaftlich relevanten Themen. 14 Jahre lang leitete Jason Moran die Jazzsparte des John F. Kennedy Center of Performing Arts in New York. 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
1: Mit Falko Poppe, guten Morgen. Bowen Schulte zieht positive Bilanz der Einheitsfeiern. Merz ruft seine Regierungskoalition zum Zusammenhalt auf. DFB-11 spielt in Griechenland unentschieden. Das Wetter nach Frühnebel trocken mit Sonne und Wolken, Höchstwerte bei 21 Grad. Die zentralen Feiern zum Tag der Deutschen Einheit in Bremen sind weitgehend friedlich verlaufen und gestern am späten Abend zu Ende gegangen. Zu dem dreitägigen Bürgerfest in und nahe der Innenstadt wurden bis zu 450.000 Menschen erwartet. Die Behörden gehen davon aus, dass es tatsächlich noch mehr waren. Bremens Bürgermeister Andreas Bowen Schulte sagte, er sei sehr zufrieden.
2: Ich fand's grandios. Stimmung, Wetter, Angebot, Leute sind zufrieden und freundlich. Ob es der Gottesdienst war, ob es der Festakt war, das Bürgerfest, alle sagen, boah, da hat Bremen richtig was auf die Kette gebracht. Der Stolz darauf, dass man gezeigt hat, der Republik, man kriegt das richtig gut hin und dass alle das auch so wahrgenommen haben und dass Bremen geglänzt hat, ich finde, das können wir uns auch schon mal gönnen.
1: Auch Bremens Innensenatorin Eva Högel zieht eine positive Bilanz des Bürgerfestes. Trotz der starken Polizeipräsenz mit rund 4000 Einsatzkräften sei es vor allem ein fröhliches und unbeschwertes Fest gewesen, so die SPD-Politikerin. Auch die Polizei selbst ist zufrieden, das Sicherheitskonzept sei aufgegangen, sagte Polizeipräsident Dirk Fasse. Es habe nur wenige Delikte gegeben, wie Diebstähle und Sachbeschädigungen. Bei einer Demonstration wurden 4 Polizeibeamte leicht verletzt. Bundeskanzler Friedrich Merz will alle anstehenden Sozialreformen noch in diesem Jahr auf den Weg bringen. Im 4. Quartal müsse es gelingen, die notwendigen Entscheidungen zu treffen, sagte Merz dem Ersten bei seinem Besuch in Kiew. Der CDU-Chef forderte seine Koalition zugleich zur Geschlossenheit auf.
3: Die gesamte Europäische Union, ganz Europa, hängt an der Stabilität in Deutschland. Und das ist etwas, was vielleicht viele Menschen in Deutschland im Augenblick unterschätzen. Wie wichtig es ist, dass wir in diesen turbulenten Zeiten gerade in Deutschland eine stabile Regierung haben.
1: Opfer von häuslicher Gewalt sollen es in Zukunft leichter haben, sich auch räumlich von ihren Angreifern zu trennen. Das berichtet die Funke Mediengruppe und bezieht sich dabei auf einen Gesetzentwurf von Bundesjustizministerin Stefanie Hubig. Die SPD-Politikerin will demnach erreichen, dass Betroffene einen Mietvertrag verlassen können, den sie gemeinsam mit dem Täter abgeschlossen haben. Außerdem sollten diese für Kosten aufkommen, die dem Opfer im Zusammenhang mit dem Auszug entstehen. Heute könnte bekannt gegeben werden, ob an der Nordseeküste nach Wilhelmshaven ein zweiter deutscher Marinehafen entsteht. Verteidigungsminister Boris Pistorius und Niedersachsens Regierungschef Olaf Lies wollen sich dazu heute in Emden äußern. Aus der Nachrichtenredaktion Laura Kreuzhage.
4: Emden gilt seit einiger Zeit als Favorit für den neuen Marinehafen. Dort gab es bis 1997 schon einen Marinestützpunkt. Außerdem hat der Hafen laut der landeseigenen Hafengesellschaft Enports noch ausreichend freie Flächen. Medienberichten zufolge braucht die Marine am neuen Standort eine Fläche von mindestens 40 Hektar mit Liegeplätzen für Fregatten, Minensucher und Schlepper. Voraussichtlich eine vierstellige Zahl an Soldaten und zivilen Kräften soll dort später arbeiten. Als möglicher Marinestützpunkt wurde auch Bremerhaven gehandelt. Dort werden schon jetzt militärische Güter etwa bei Truppentransporten und Übungen umgeschlagen. Bislang ist in Wilhelmshaven der einzige deutsche Marinehafen an der Nordseeküste.
1: In Teilen Spaniens hat es heftige Unwetter gegeben. Örtlichen Medien zufolge hat die Feuerwehr allein rund um Barcelona in der vergangenen Nacht mehr als 1000 Anrufe gezählt. Auf Bildern sind überflutete Straßen zu sehen und Menschen, die knietief im Wasser stehen. Auch im Baskenland rund um Bilbao melden die Behörden Überschwemmungen und überflutete Straßen. Die deutsche Fußballnationalmannschaft bangt in der Nations League um den Einzug ins Viertelfinale. Das Team von Bundestrainer Jürgen Klopp holte im Rückspiel gegen Griechenland in Thessaloniki nur ein 0:0. Thomas Kunze.
5: Eine starke Offensivleistung der deutschen Mannschaft in Halbzeit 1 und eine umkämpfte, zerfahrene zweite Hälfte. Das sind die Eckdaten des Auftritts der DFB-Auswahl in Thessaloniki. In den ersten 45 Minuten dominierten Florian Wirtz und Co. das Spiel. Es gab viele Chancen zur Führung durch Wirtz, Scherhand und David Raum. Und in der 32. Minute war der Ball dann auch im Tor. Der VAR aber schaltete sich ein. Der Treffer wurde aberkannt wegen eines vermeintlichen Handspiels von Tom Bischoff beim Ballgewinn. In der zweiten Halbzeit stellte Griechenland dann taktisch um, agierte aggressiver, verteidigte höher. Dem deutschen Spiel fehlten dann Tiefe und Tempo und so blieb es am Ende beim 0:0.
1: Am 6. Spieltag der deutschen Eishockeyliga hat Bremerhaven einen Erfolg geholt. Die Fischtown Pinguins siegten über die Gäste aus Frankfurt mit 2:1 und stehen in der Tabelle nun auf Platz 9. In der Basketball-Bundesliga hat Oldenburg eine hohe Niederlage kassiert. In München verloren die Basket mit 60:113 und rutschten damit in der Tabelle auf Rang 3. Und das waren die Nachrichten mit Falco Puppe.
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5: Und das sind die Temperaturen. Bremerhaven, Fischereihafenschleuse 9 Grad, Worpswede, Hammehütte 10 und Leer, Altstadt 9 Grad. Es gibt heute viel Sonne, manchmal verdeckt durch lockere oder dünne Wolken. Es regnet nicht und die Temperatur bis 18 Grad auf den Inseln, sonst bis 21 Grad.
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5: Um 7.05 Uhr A1. Bremen Richtung Osnabrück zwischen Upphusen, Bremen-Mahndorf und Hemelingen. 2 Kilometer stockender Verkehr. A1 Osnabrück Richtung Bremen zwischen Bremen-Brinkum und Arsten. 4 Kilometer Stau. A270 Blumenthal Richtung Ilpol zwischen Bremen-St. Magnus und der B74 Bremen-Nord. 3 Kilometer stockender Verkehr. Achim, die Obernstraße wird zwischen Feldstraße und Maislahnstraße wegen Bauarbeiten von 20 Uhr bis morgen ca. 6 Uhr in beiden Richtungen gesperrt. Und an der Hittfelder Landstraße in Höhe der A7 Fleestedt sind die Ampeln außer Betrieb.
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5: Ja, wunderschönen guten Morgen. Wir wollen gleich nochmal Einheitsbilanz ziehen. Wie war denn der Tag der deutschen Einheit und die Feierlichkeiten in Bremen? Zusammenfassung folgt gleich. Und gleich Nicole Dickmann danach, mein Feed. Und wir wollen mal gucken, ob dieses ständige sich aufregen in Social Media nicht irgendwie auch dazu beiträgt, dass diese Regierung, die Republik, die Demokratie in Gefahr geraten. Jetzt ist gar nicht übertrieben, wir stellen die Fragen gleich mal. Darum geht's.
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0: First Aid Kit und Master Pretender. 7.10 Uhr, Bremen 2, der Morgen, Montag, der 5. Oktober. Nun ist vorbei. Das waren die Feierlichkeiten zum Tag der Deutschen Einheit in Bremen. Da war wohl eine 500.000 Besucher unterwegs. Auf den Beinen haben sich alles angeguckt. Die Bürgermeile und die schönen Unterhaltungsprogramme. Fantastische Vier am Abend. Und viel Musik und viel Freude. So insgesamt zieht auch die Polizei eine positive Bilanz. Ja, wie war denn der Tag der Einheit in Bremen? Die drei Tage, muss man genauer sagen, von Freitag bis Sonntag. Daniel Hoffmann fasst uns das zusammen.
1: Bremens Innensenatorin Eva Högel zieht eine positive erste Bilanz. Sie sei glücklich, erleichtert und dankbar. Högel spricht von einem grandiosen Fest.
2: Bremen hat sich als ganz tolle Gastgeber und Gastgeberinnen gezeigt. Alle Menschen sind hier glücklich, gerne gekommen, haben unbeschwert gefeiert. Und dass das möglich war, das haben wir den Sicherheitsbehörden zu verdanken.
1: Für die Sicherheit wurden zahlreiche Polizisten herangezogen, 4.000 insgesamt. Natürlich nicht nur aus Bremen, sondern auch aus den anderen Ländern und vom Bund. Das Ziel war laut Högel, eine Balance zu halten zwischen einem fröhlichen, offenen und unbeschwerten Bürgerfest und ausreichender Sicherheit. Das scheint gelungen zu sein. Dazu beigetragen hat auch die Bremer Gastfreundschaft, sagt dieser Besucher aus Bayern.
3: Das ganze Fest war ja toll und auch die Leute, die alle da waren, waren also wirklich ganz nett. Und sieht man sich an, dass wir aus Bayern kommen und wir haben dann so viele Tipps bekommen, was man in Bremen anschauen soll oder was man machen soll, wo man essen gehen soll. Also so nett und auf uns zugegangen ist ganz selten geworden, als wir hier in Bremen.
1: Ganz wichtig, das Bürgerfest hat bei vielen für ein Gefühl der Einheit gesorgt, also bei vielen, aber nicht bei allen.
4: Nein, fühle ich nicht, weil ich nicht finde, dass das sich jetzt dadurch verändert, sondern das Interesse für Deutschland, so wie es existiert und aus den Bundesländern zusammengesetzt ist, sieht man hier und das ist irgendwie gut, aber das habe ich ja selbst und nicht durch so eine Veranstaltung.
1: Andere Besucher empfinden das aber auch ganz anders, so wie dieser Mann aus dem Saarland.
5: Einheit war für mich nur ein Feiertag, aber jetzt habe ich das wirklich so erlebt, dass alle Bundesländer zusammenkommen. Also ich habe mehrmals die Gänsehaut bekommen und das freue ich mich wirklich, dass es solche Veranstaltungen gibt. Und ich hoffe, dass jeder diese Einheit irgendwie ein bisschen verstehen kann und auch zusammenhält für die Zukunft.
1: Den Zusammenhalt haben auch die Länderchefs und Chefinnen ein Stück weit vorgelebt während des Bürgerfestes. Bereits am Freitagabend wurde zusammen gesungen und getanzt. Mit dabei unter anderem Bremens Bürgermeister Andreas Bovenschulte, Schleswig-Holsteins Ministerpräsident Daniel Günther und Bundestagspräsidentin Julia Klöckner. Die gute Stimmung hat sich Bovenschulte bewahrt. Sein Fazit zum Bürgerfest fällt eindeutig aus.
6: Ich fand's grandios, muss ich sagen. Ich finde eigentlich nur Leute, wenn ich lang gehe und an den Ständen bin und auf den Wegen und Straßen mit strahlenden Gesichtern, die sagen, richtig klasse, hat auch was mit dem tollen Wetter zu tun, aber auch mit dem tollen Angebot und mit der friedlichen und mit der freundlichen Atmosphäre. Und das schildern mir alle und alle sind richtig stolz darauf, was da Bremen auf die Reihe gekriegt hat.
0: Sagt Andreas Bovenschulte. Das war eine Bilanz zum Tag der Deutschen Einheit in Bremen. Und wir haben ja auch unseren Teil dazu beigetragen, Ost und West zusammenzubringen. Und zwar am 3. Oktober mit Anja Görz, aufgewachsen in Nordfriesland, und dem Kollegen Tom Grote, aufgewachsen in Mecklenburg-Vorpommern, eine Ost-West-Sendung. Und da ging es auch um die Uhrzeit und die unterschiedliche Art und Weise, das anzusagen.
7: Viertel zwölf, würde man sagen.
8: Viertel zwölf, ja. Und wie ist es dann, wenn sozusagen Viertel vor zwölf ist? Wie spät ist dann?
7: Viertel vor zwölf ist dreiviertel zwölf.
8: Du kannst das. Du hast wahrscheinlich viel DDR-Fernsehen geguckt.
7: Nee, ich habe aber lange in Brandenburg gearbeitet.
0: Ja. Guckst du, siehst du mal. Und ich habe eine Zeit lang in Bayern gelebt, im österreichischen Grenzgebiet. Und da sagte man in der Morningshow mit Brigitte Sander, es ist jetzt eine Minute vor Viertel acht. Verstanden? Man kann auch sagen 7.14 Uhr.

0: 7.20 Uhr, Bremen 2 hier. Schönen guten Morgen. Der Bundeskanzler ist jetzt erstmal in der Ukraine, um sich außenpolitisch zu positionieren und profilieren. Dabei brodelt es zu Hause durchaus in der schwarz-roten Koalition, die er anführt. Die Koalition beäugt sich nicht nur gegenseitig, sondern auch von außen wird sie es durch unsere digitale Gesellschaft. Wie sieht's in der Timeline unserer Kolumnistin aus, fragen wir.
1: Danke für den Überschlag.
0: Das wollen wir machen. Und zwar geht es jetzt um Mein Feed mit Nicole Dickmann. Da wollte ich eigentlich einen Vorspann hören, dann mache ich ihn selbst. Mein Feed mit Nicole Dickmann. Schönen guten Morgen. Hallo, hallo.
1: Es ging. Schönen guten Morgen.
0: Guten Morgen. Und was ich ganz gerne wissen wollte, ist die Sache eigentlich mit Philipp Amthor auch bei Ihnen Thema?
1: Ja, und wie? Und es hört gar nicht mehr auf. Das ist ungewöhnlich. Es ist seit Tagen Thema, seit einer Woche.
0: Hören wir es uns nochmal an, was der Mann sich geleistet hat.
2: Oh Gott. 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
0: Da ist es. Okay, ich möchte gerne Herrn Amthor hören. Ist es vielleicht möglich? Herr Amthor, bitteschön.
1: Danke für den unwahrscheinlichen Fall, dass ich den mal nutze zum Erholen. Dann kann ich mir den immer noch in den Kanzlergarten drehen.
0: Ja. Also, was hat er gemacht? Es reicht anscheinend eine kleine Abweichung vom Erwarteten, dass ein Regierungsmitglied social media-mäßig in die Mangel genommen wird. Philipp Amthor, Kanzleramtsminister, hat es gewagt, auf dem Balkon seines Büros einen selbstgekauften Strandkorb aufzustellen. Das hat einen Shitstorm ausgelöst. Ganz schöner Aufreger. Boah, wie geht's Ihnen denn damit?
1: Es ist absurd. Also Shitstorms gehören ja wirklich zum Alltag, muss man sagen, leider. Aber dieser Shitstorm, der hat erstens mehr Beachtung gefunden als viele andere, weil man eben so abgestumpft ist, guckt man da schon fast gar nicht mehr hin. Und zweitens ist der völlig übertrieben gewesen. Sie haben es gerade gesagt, Philipp Amthor hat sich, wie es heißt, auf eigene Kosten einen Strandkorb auf dem Balkon seines Büros im Kanzleramt liefern lassen. Und danach war die Hölle los. Also was da los war, spätrömische Dekadenz hieß es, ein Strandkorb. Also ich hätte die Aufregung verstanden, wenn Philipp Amthor sich morgens und abends in einer Sänfte ins Kanzleramt bringen lassen würde, und zwar von wehrlosen Waisenkindern. Ja. Dann wäre diese Aufregung angemessen gewesen. So war sie völlig deplatziert.
0: Ja, aber das reicht schon aus, um unmoralisch zu gelten. Wahrscheinlich ist da hin und wieder auch mal ein Schnitzel und so, wo es so viel Armut gibt, auch sonst wo. Naja, Empörung überall funktioniert aber offenbar in beide Richtungen. Wer ihn kritisiert, wird von der anderen Seite angegriffen. Wer ihn in Schutz nimmt, bekommt ebenfalls sein Etikett verpasst. Wir beide jetzt wahrscheinlich auch. Wie sehr haben wir uns denn daran gewöhnt, alles nur noch durch die eigene politische Schublade zu sehen?
1: Genau, das ist nämlich das große Problem. Also wir beide gelten jetzt für ein gewisses Klientel als staatshörig, weil wir es nicht einstimmen in diesen Chor derjenigen, die ihn kritisieren. So funktioniert das mittlerweile in den sozialen Netzwerken. Das ist schon schlimm genug. Es wird nicht jeder Fall für sich einmal angeguckt und in Relation gesetzt und mit dem gesunden Menschenverstand abgeglichen, sondern es geht nur noch darum, spielt er in meinem Team oder spielt er im gegnerischen Team? Diese Polarisierung ist das. Und ich will nicht unerwähnt lassen, das Schlimmste an dieser Geschichte ist aus meiner Sicht, dass Philipp Amthor eingeknickt ist. Der ist vor diesem Shitstorm eingeknickt und hat diesen Strandkorb wieder abtransportieren.
0: Mhm. So ist es dann eben. Der nächste Skandal wird wahrscheinlich auch wieder folgen. Irgendwas wird dann gemacht, irgendwas tut sich dann in der Regierung, irgendeiner zuckt und dann draufhauen. Wäre eigentlich das öffentliche Bild der Regierung, es ist ja ein Bild der zerstrittenen Regierung, besser, wenn Social Media

0: nicht gäbe?
1: Sicherlich wäre das besser. Zum einen aus dem Grund, den wir gerade besprochen haben, weil jeder draufhaut, weil so die Algorithmen funktionieren. Sonst kommt man ja quasi gar nicht zur Geltung in den sozialen Netzwerken. Solche Kommentare verschwinden dann im Orkus. Aber was auch dazu gehört ist, dass natürlich auch die politisch Handelnden wissen, sie müssen in den sozialen Netzwerken vorkommen und sich da profilieren. Es geht oft um Einzelpersonen. Also wenn ich Kabinettsmitglied bin, Regierungsmitglied bin, will ich vorkommen in Social Media und versuche da diese Empörungsspirale auch irgendwie mit zu gestalten. Das war früher natürlich anders. Früher war auch nicht alles besser, aber das war früher anders. Also das sind nicht nur die, die da zugucken quasi bei dem, was die politisch Handelnden tun, sondern auch die, die politisch handeln. Das gehört auch zur Wahrheit.
0: Kurze Frage zum Schluss, kurze Antwort, große Frage. Zündeln wir digital inzwischen fahrlässig an der Demokratie?
1: Tun wir.
0: Nicole Dickmann war das, Mein Feed. 7:26 Uhr, Bremen 2.

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3: Mit Falko Poppe, guten Morgen. Die Feiern zum Tag der Deutschen Einheit in Bremen sind friedlich zu Ende gegangen. Bis zu 450.000 Menschen wurden zu dem Bürgerfest erwartet. Die Behörden gehen davon aus, dass es noch mehr waren. Bürgermeister Andreas Bovenschulte und Innensenatorin Eva Högel zogen eine positive Bilanz. Trotz der rund 4.000 Einsatzkräfte sei es ein fröhliches und unbeschwertes Fest gewesen, so Högel. Auch die Polizei ist zufrieden, das Sicherheitskonzept sei aufgegangen. Bei einer Demonstration wurden 4 Polizeibeamte leicht verletzt. Bundeskanzler Friedrich Merz will alle anstehenden Sozialreformen noch in diesem Jahr auf den Weg bringen. Im 4. Quartal müsse es gelingen, die notwendigen Entscheidungen zu treffen, sagte Merz dem Ersten bei seinem Besuch in Kiew. Der CDU-Chef forderte seine Koalition zugleich auf, die Stabilität der Regierung zu sichern. Europa hänge in diesen Zeiten an der Stabilität in Deutschland, so Merz. Opfer häuslicher Gewalt sollen es künftig leichter haben, sich auch räumlich von ihren Angreifern zu trennen. Das steht in einem Gesetzentwurf von Bundesjustizministerin Stefanie Hubig, über den die Funke Mediengruppe berichtet. Die SPD-Politikerin will demnach erreichen, dass Betroffene einen Mietvertrag schneller verlassen können, den sie gemeinsam mit den Täter abgeschlossen haben. Außerdem sollten diese für Kosten aufkommen, die dem Opfer im Zusammenhang mit dem Auszug entstehen. Heute könnte entschieden werden, ob an der Nordseeküste nach Wilhelmshaven ein zweiter deutscher Marinehafen entsteht. Verteidigungsminister Boris Pistorius und Niedersachsens Regierungschef Olaf Lies wollen sich dazu heute in Emden äußern. Laut Medien soll die Stadt den Zuschlag erhalten. In Emden gab es bis 1997 bereits einen Marinestützpunkt. Geplant sind Liegeplätze für Kriegsschiffe und Platz für mehrere tausend Soldaten sowie zivile Beschäftigte. Die deutsche Fußballnationalmannschaft bangt in der Nations League um den Einzug ins Viertelfinale. Das Team von Bundestrainer Jürgen Klopp holte im Rückspiel gegen Griechenland nur ein 0:0. In der Tabelle bleibt die DFB-Auswahl damit auf Platz 3 hinter den Niederlanden und Griechenland. Und das waren die Nachrichten mit Falko Poppe.
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4: Es gibt heute viel Sonne. Manchmal wird sie verdeckt durch lockere oder dünne Wolken. Die Temperatur bis 18 Grad auf den Inseln, sonst bis 21 Grad.
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4: Um 7.32 Uhr eine Meldung von der A1 Bremen Richtung Osnabrück zwischen Uphusen, Bremen-Mahndorf und Hemelingen. 2 Kilometer stockender Verkehr. Außerdem A1 Osnabrück Richtung Bremen zwischen Dreieck-Stur und Bremen-Arsten. 5 Kilometer stockender Verkehr. A7 Hannover Richtung Flensburg zwischen Hamburg-Heimfeld und dem Elbtunnel. 4 Kilometer stockend, dauert etwa 20 Minuten länger. A29 Ahlhorner Heide Richtung Oldenburg zwischen Großenkneten und Sandkrug. 2 Kilometer stockender Verkehr. A270 Blumenthal Richtung Ilpol zwischen Bremen-St. Magnus und der B74 Bremen-Nord, 3 Kilometer stockender Verkehr. Achim, die Obernstraße wird zwischen Feldstraße und Maislandstraße wegen Bauarbeiten von 20 Uhr bis morgen, ca. 6 Uhr, in beiden Richtungen gesperrt. An der Hittfelder Landstraße in Höhe der A7 Fleestedt sind die Ampeln außer Betrieb. Und B75 Oldenburger Straße Delmenhorst Richtung Bremen zwischen der A28 Delmenhorster Dreieck und der B6 Bremen-Neustadt, 9 Kilometer stockender Verkehr.
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4: Ja, schönen guten Morgen. Ich hoffe, sonst kommen Sie gut durch den Tag bisher. Das hier ist Matt Duncan.

0: Duncan war das. Who are you? On your own. Ich mochte das Free-Jazz-Element in der Mitte. Ich gehe davon aus, Sie auch. So kenne ich Sie. 7.37 Uhr ist es. Hier ist Bremen 2. Schönen guten Morgen. Wir haben ja vorhin mit Nicole Dickmann gesprochen über den Streit im politischen Berlin und die digitale Verstärkung dieses Streits. Aber es gibt durchaus auch ohne Verstärkung Konfliktthemen in der Regierung. Bereits gestern Abend hatten wir zu diesem Thema auch den Politikwissenschaftler Albrecht von Lucke hier im Programm. Und der wundert sich, wie nahe Union und SPD in Berlin mittlerweile am Abgrund wandeln, sich wegen Sozialreformen und Zuckersteuer zoffen und dabei die Koalition aufs Spiel setzen, wie er meint. Dass es so weit kommt, also Bruch der Koalition, das hält er allerdings im Moment noch nicht wahrscheinlich. Er macht sich aber Sorgen.
1: Ich glaube, rein rational sind die nächsten 5 Monate entscheidend für diese Koalition. Wir haben im April die 3 Landtagswahlen. Bis dahin muss es gelungen sein. Wenn nicht, dann lege ich meine Hand nicht mehr dafür ins Feuer, dass diese Koalition noch einmal das Ende dieser Legislatur erlebt. Dann kann es tatsächlich zum Bruch kommen. Und das wäre vor dem Hintergrund der Stärke der AfD natürlich ein Eigentor, wie es für diese Republik, für die Bundesrepublik historisch einzigartig wäre.
0: Der Politikwissenschaftler Albrecht von Lucke gestern bei uns. Das kann's wohl so an. 7.38 Uhr.

0: 7.45 Uhr hier ist Bremen 2, der Morgen. Schönen guten Morgen. Im Oktober 2023 erhielt die iranische Menschenrechtsaktivistin Narges Mohammadi den Friedensnobelpreis. Sie konnte die Auszeichnung nicht entgegennehmen. Zu diesem Zeitpunkt saß sie im Iran im Gefängnis. Ihre Zwillinge standen stellvertretend für sie damals auf der Bühne. Und im Mai 2026 wurde Mohammadi wegen Herzproblemen aus dem Gefängnis in eine Klinik verlegt. Frei ist sie aber trotzdem nicht deshalb. Wie wurde sie zu der Menschenrechtsaktivistin, die sie heute ist? Geschildert hat sie das in einem Buch, das neu erschienen ist. Der Titel: Eine Frau hört niemals auf zu kämpfen. Und meine Kollegin Zipora Rubina hat das Buch für uns gelesen.
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0: Morgen, Zipora, hallo.
2: Guten Morgen.
0: Das Buch hat 624 Seiten. Wie hat denn Narges Mohammadi es in ihrem jetzigen Zustand überhaupt geschafft, das Buch zu schreiben?
2: Das Buch wurde eigentlich über Jahre schon geschrieben, Teile auch sogar aus dem Gefängnis. Das heißt, sobald sie die Möglichkeit hatte, einen Stift, ein Stückchen Papier, hat sie ihre Geschichte aufgeschrieben. Und diese Teile hat sie aus dem Gefängnis schmuggeln lassen, teilweise unter Lebensgefahr. Manchmal hat sie es geschafft, manchmal wurde sie erwischt dabei. Da wurde es vernichtet, sie weiterhin bestraft. Sie hat aber auch ihre Mitinsassinnen gebeten oder sie kamen zu ihr und haben gesagt, ich habe nachher ein Treffen mit meiner Familie, ich könnte für dich etwas rausschmuggeln. Das heißt, es ist irgendwo auch ein Gemeinschaftswerk. Und das nimmt einen großen Teil in diesem Buch eben auch ein, dass erzählt wird, wie es in diesen Gefängnissen ist, die Haftbedingungen, die Verhöre, die Foltermethoden. Dieses Buch, das muss man sagen, ist nicht einfach zu lesen.
0: Den Nobelpreis konnte sie ja nicht selbst entgegennehmen. Ihre Kinder waren ja stellvertretend für sie in Oslo, schreibt sie im Buch, ja auch über ihre Familie.
2: Tatsächlich sehr, sehr viel. Das ist ein sehr wichtiger, großer Bestandteil ihres Lebens, auch um zu verstehen, woher sie kommt, was sie antreibt. Sie hat immer schon geschrieben, dass ihre Familie sehr modern war, dass es normal war, dass Männer und Frauen sich ausgetauscht haben. Die Mutter hat immer darauf bestanden, dass die Töchter auch studieren. Sie hat immer gesagt, ihr müsst finanziell unabhängig sein, ihr müsst seelisch unabhängig sein von Männern. Und deshalb kann man auch verstehen, dass sie sehr früh politisiert wurde. Viele Familienmitglieder, Cousinen und Cousins wurden verhaftet. Sie musste miterleben, wie diese starben. Und dann merkt man eben auch, wie sie ihren Mann kennengelernt hat. Einen anderen Aktivisten, ein paar Jahre älter als sie. Sie haben sich über die Arbeit kennengelernt. Und da es im Iran nicht erlaubt ist, dass Männer und Frauen sich in einem Raum aufhalten, wenn sie nicht verwandt sind oder in einer Beziehung zueinander stehen, die mehr ist, als eben nur befreundet zu sein, haben sie entschlossen zu heiraten. Mhm. Und aus dieser Ehe sind eben auch die Zwillinge hervorgegangen. Später wird in diesem Buch beschrieben, wie sie diesen Spagat schafft, zwischen Mutter und Aktivistin zu sein. Man merkt, dass sie sehr viel Gedanken auch wirklich hineingebracht hat und gesagt hat, was ist denn die Rolle der Frau? Wie ist es denn als Aktivistin in dem Iran zu leben?
0: Mhm. Bei der Gelegenheit, was wissen wir im Moment über den aktuellen Stand? Wie ist die Lage im Iran?
2: Schwierig und unklar. Also der Krieg mit den USA kann natürlich in jede Richtung ausgehen. Wir wissen nicht genau, wie es weitergehen wird. Das macht das Ganze einerseits schwierig, andererseits gibt es den Menschen auch ein bisschen Hoffnung. Sie haben jetzt über Jahrzehnte versucht, das Regime zu stürzen. Das könnte der Moment sein, wir wissen es aber nicht.
0: Eine Frau hört niemals auf zu kämpfen. Kannst du das Buch empfehlen? Wer sollte es lesen?
2: Ich finde, dass das Buch, wie gesagt, nicht einfach zu lesen ist. Aber wenn man sich für die Geschichte des Iran interessiert, ist es ein sehr, sehr gutes Buch. Ganz einfach, weil sie über die Jahrzehnte erzählt, wie sich die Politik entwickelt hat, wie der Aktivismus sich entwickelt hat. Und es gibt auch ein Zitat aus einem anderen Buch von einem Dissidenten aus dem Iran, das ich neulich gelesen habe. Der sagte, die Zukunft des Iran ist weiblich. Das heißt, viele dieser Aktivistinnen, dadurch, dass sie nicht nur gegen das Regime kämpfen, sondern auch gegen das Patriarchat, haben eine ganz andere Voraussetzung. Sie haben einen ganz anderen Willen und sie vernetzen sich auch ganz, ganz anders. Das Buch ist wirklich sehr empfehlenswert zu lesen.
0: Zipora Rubina über das Buch von Narges Mohammadi, Eine Frau hört niemals auf zu kämpfen, übersetzt von Elisabeth Haiwa, und es ist bei Penguin erschienen, kostet 25 €. Ich danke dir sehr.
2: Gerne.

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1: 3 Minuten vor 8.

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1: Mit Falko Poppe, guten Morgen. Bovens Schulte zieht positive Bilanz der Einheitsfeiern. Merz ruft seine Regierungskoalition zum Zusammenhalt auf. Frankfurter Buchmesse startet mit Verleihung des Deutschen Buchpreises. Das Wetter nach Frühnebel trocken mit Sonne und Wolken, Höchstwerte bei 21 Grad. Die zentralen Feiern zum Tag der Deutschen Einheit in Bremen sind weitgehend friedlich verlaufen und gestern am späten Abend zu Ende gegangen. Zu dem dreitägigen Bürgerfest in und nahe der Innenstadt wurden bis zu 450.000 Menschen erwartet. Die Behörden gehen davon aus, dass es tatsächlich noch mehr waren. Bremens Bürgermeister Andreas Bovenschulte sagte, er sei sehr zufrieden.
2: Ich fand's grandios. Stimmung, Wetter, Angebot, Leute sind zufrieden und freundlich. Ob es der Gottesdienst war, ob es der Festakt war, das Bürgerfest, alle sagen, boah, da hat Bremen richtig was auf die Kette gebracht. Der Stolz darauf, dass man gezeigt hat, der Republik, man kriegt das richtig gut hin und dass alle das auch so wahrgenommen haben und dass Bremen geglänzt hat, ich finde, das können wir uns auch schon mal gönnen.
1: Auch Bremens Innensenatorin Eva Högel zieht eine positive Bilanz des Bürgerfestes. Trotz der starken Polizeipräsenz mit rund 4000 Einsatzkräften sei es vor allem ein fröhliches und unbeschwertes Fest gewesen, so die SPD-Politikerin. Auch die Polizei selbst ist zufrieden. Das Sicherheitskonzept sei aufgegangen, sagte Polizeipräsident Dirk Fasse. Es habe nur wenige Delikte gegeben, wie Diebstähle und Sachbeschädigungen. Bei einer Demonstration wurden 4 Polizeibeamte leicht verletzt. Bundeskanzler Friedrich Merz will alle anstehenden Sozialreformen noch in diesem Jahr auf den Weg bringen. Im 4. Quartal müsse es gelingen, die notwendigen Entscheidungen zu treffen, sagte Merz dem Ersten bei seinem Besuch in Kiew. Der CDU-Chef forderte seine Koalition zugleich zur Geschlossenheit auf.
3: Die gesamte Europäische Union, ganz Europa, hängt an der Stabilität in Deutschland. Und das ist etwas, was vielleicht viele Menschen in Deutschland im Augenblick unterschätzen. Wie wichtig es ist, dass wir in diesen turbulenten Zeiten, gerade in Deutschland, eine stabile Regierung haben.
1: Opfer häuslicher Gewalt sollen es künftig leichter haben, sich auch räumlich von ihren Angreifern zu trennen. Das berichtet die Funke Mediengruppe und bezieht sich dabei auf einen Gesetzentwurf von Bundesjustizministerin Stefanie Hubig. Die SPD-Politikerin will demnach erreichen, dass Betroffene einen Mietvertrag schneller verlassen können, den sie gemeinsam mit dem Täter abgeschlossen haben. Außerdem sollten diese für Kosten aufkommen, die dem Opfer im Zusammenhang mit dem Auszug entstehen. Heute könnte bekannt gegeben werden, ob an der Nordseeküste nach Wilhelmshaven ein zweiter deutscher Marinehafen entsteht. Verteidigungsminister Boris Pistorius und Niedersachsens Regierungschef Olaf Lies wollen sich dazu heute in Emden äußern. Aus der Nachrichtenredaktion Laura Kreuzhage.
4: Emden gilt seit einiger Zeit als Favorit für den neuen Marinehafen. Dort gab es bis 1997 schon einen Marinestützpunkt. Außerdem hat der Hafen laut der landeseigenen Hafengesellschaft Enports noch ausreichend freie Flächen. Medienberichten zufolge braucht die Marine am neuen Standort eine Fläche von mindestens 40 Hektar mit Liegeplätzen für Fregatten, Minensucher und Schlepper. Voraussichtlich eine vierstellige Zahl an Soldaten und zivilen Kräften soll dort später arbeiten. Als möglicher Marinestützpunkt wurde auch Bremerhaven gehandelt. Dort werden schon jetzt militärische Güter etwa bei Truppentransporten und Übungen umgeschlagen. Bislang ist in Wilhelmshaven der einzige deutsche Marinehafen an der Nordseeküste.
1: Zum Auftakt der Frankfurter Buchmesse wird heute Abend der Deutsche Buchpreis verliehen. Auf der Shortlist der renommierten Auszeichnung stehen 6 Romane von 5 Schriftstellerinnen und einem Schriftsteller. Der Preisträger erhält 25.000 Euro. Nominiert sind unter anderem Scheider Basia mit Die Lücken, Franziska Gänzler mit Orca und Elias Herschel mit Schleifen. Die deutsche Fußballnationalmannschaft bangt in der Nations League um den Einzug ins Viertelfinale. Das Team von Bundestrainer Jürgen Klopp holte im Rückspiel gegen Griechenland nur ein 0:0. Aus Thessaloniki Thomas Kunze.
5: Eine starke Offensivleistung der deutschen Mannschaft in Halbzeit 1 und eine umkämpfte, zerfahrene zweite Hälfte. Das sind die Eckdaten des Auftritts der DFB-Auswahl in Thessaloniki. In den ersten 45 Minuten dominierten Florian Wirtz und Co. das Spiel. Es gab viele Chancen zur Führung durch Wirtz, Scherhand und David Raum. Und in der 32. Minute war der Ball dann auch im Tor. Der VAR aber schaltete sich ein. Der Treffer wurde aberkannt wegen eines vermeintlichen Handspiels von Tom Bischoff beim Ballgewinn. In der zweiten Halbzeit stellte Griechenland dann taktisch um, agierte aggressiver, verteidigte höher. Dem deutschen Spiel fehlten dann Tiefe und Tempo. Und so blieb es am Ende beim 0:0.
1: Und das waren die Nachrichten mit Falko Puppe.
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6: Und das sind die aktuellen Temperaturen. Oldenburg, Botanischer Garten 9 Grad. Im Bremerhaven, Columbus Center 10 Grad. Bremen, Hafenmuseum, Überseestadt 9 und Verden aller Weserhalle. Dort sind 8 Grad im Moment. Es gibt heute viel Sonne, manchmal verdeckt durch lockere oder dünne Wolken. Es regnet aber nicht. 18 Grad auf den Inseln, sonst bis 21 Grad.
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6: Um 8.06 Uhr A1 Bremen Richtung Osnabrück zwischen Opusen, Bremen-Mahndorf und Hemelingen gibt es streckenweise stockenden Verkehr. A1 Osnabrück Richtung Bremen zwischen Dreieck-Stur und Bremen-Asten 5 Kilometer stockender Verkehr. A7 Hannover Richtung Flensburg zwischen Hamburg-Heimfeld und dem Elbtunnel 7 Kilometer stockender Verkehr, dauert etwa 20 Minuten länger. A29 Ahlhorner Heide in Richtung Oldenburg zwischen Großenkneten und Sandkrug gibt es 2 Kilometer stockenden Verkehr. Achim, die Obernstraße wird zwischen Feldstraße und Maislahnstraße wegen Bauarbeiten von 20 Uhr bis morgen ca. 6 Uhr in beiden Richtungen gesperrt. An der Hittfelder Landstraße in Höhe der A7 Fleestedt sind die Ampeln außer Betrieb und B75 Oldenburger Straße Delmhorst Richtung Bremen zwischen der A28 Delmhorster Dreieck und der B6 Bremen-Neustadt 9 Kilometer stockender Verkehr.
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6: Schönen guten Morgen. Den ersten Wahlgang um die Präsidentschaft in Brasilien hat Flavio Bolsonaro gewonnen, muss aber gegen den Amtsinhaber Lula da Silva in die Stichwahl. Was würde ein Wechsel an der Spitze in Brasilien bedeuten? Das wollen wir gleich besprechen.

0: 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Guten Morgen. Der Rechtsaußenpolitiker Flavio Bolsonaro hat die erste Runde der Präsidentenwahl in Brasilien gewonnen gegen den linken Amtsinhaber Lula da Silva. Aber Bolsonaro hat nur 47,4%, also nicht die Mehrheit. Und deshalb wird es eine Stichwahl geben gegen Lula, der 3 Prozentpunkte drunter liegt. Flavio Bolsonaro, das muss man wissen, ist der Sohn des früheren Präsidenten Jair Bolsonaro, der eine 27-jährige Haftstraße absitzt mit Fußfesseln zu Hause, weil er einen Putschversuch zu verantworten hat nach seiner letzten Wahlniederlage. Ich will über all das sprechen mit Peter Birle, Direktor am Iberoamerikanischen Institut in Berlin. Guten Morgen, Herr Birle.
1: Guten Morgen.
0: Ist eigentlich Bolsonaro Junior genauso wie sein Vater?
1: Nein, er ist anders. Er kommt viel moderater rüber. Er hat auch andere Themen gesetzt, als das sein Vater getan hat in den damaligen Wahlkämpfen. Er hat aber nichtsdestotrotz seinen Vater jetzt beerbt. Sein Vater selbst hat ihn vorgeschlagen als den Kandidaten. Und das war lange Zeit eben auch die Frage, würde das gelingen, diese Übertragung von Loyalitäten? Und das Ergebnis gestern zeigt, es ist eindeutig gelungen. Denn es waren ja auch nicht nur Präsidentschaftswahlen, sondern auch Parlaments- und Gouverneurswahlen. Und es ist ein Erdrutschsieg für das Bolsonaro-Lager.
0: Woran lag es denn? Der amtierende Präsident Lula hat ja durchaus Sozialreformen durchgesetzt, die wohl für einige Brasilianer spürbar sind. Warum hat ihm das nichts genutzt als Bonus?
1: Die Wahlen waren ganz anders als vor 4 Jahren. Vor 4 Jahren ging es sehr viel stärker um das Thema Demokratie. Diesmal ging es um Themen wie Wirtschaft, Soziales und Sicherheit. Und viele Brasilianerinnen und Brasilianer sind unzufrieden mit der Regierung Lula, obwohl die makroökonomische Situation stabil ist. Aber sie haben das Gefühl, dass sie weniger Geld im Geldbeutel haben am Anfang und auch am Ende des Monats. Sie fühlen sich durch die wachsende Unsicherheit bedroht. Sie wollen da eher eine Politik der harten Hand haben. Und das sind die zentralen Motive dafür gewesen, dass man sich Flavio und eben nicht Lula zugewandt hat.
0: Und Flavio, dass dessen Vater im Gefängnis sitzt, ist kein Nachteil?
1: Nein, ist kein Nachteil. Er hat seinen Vater auch eher so ein bisschen versteckt. Also er hat immer mal wieder die Plakate rausgezogen, wenn es um symbolische Akte ging, aber ansonsten nicht so sehr. Und man kann damit rechnen, dass es eine Amnestie geben wird, auch für Jair Bolsonaro, wenn Flavio an die Macht kommt.
0: Was die beiden dann doch gemeinsam haben, wenn ich das richtig verstehe, dass sowohl Flavio als auch sein Vater von Donald Trump gestützt werden, gefährdet das nicht auch sein Ansehen bei den Brasilianern, die ja vermutlich auch eine allzu große Dominanz Washingtons leid sind?
1: Ja, also man muss einerseits sagen, dass außenpolitische Fragen keine große Rolle gespielt haben bei diesen Wahlen, aber natürlich unterscheiden sich Lula und Flavio Bolsonaro ganz klar in der außenpolitischen Ausrichtung. Lula ist sehr darauf aus, die brasilianische Autonomie, Unabhängigkeit zu stärken und auch Wirtschaftsbeziehungen mit allen möglichen Partnern, einschließlich China, zu haben. Während Flavio Bolsonaro klar gesagt hat, er will sich stärker an die USA anlehnen, will die Beziehungen mit den USA verbessern. Da kann man mit einer deutlichen außenpolitischen Wende rechnen. Mhm. Aber nochmal, das war kein zentrales Wahlmotiv jetzt.
0: Aus europäischer Sicht gilt ja der amtierende Lula da Silva als, ich sag's mal, der Gute, weil er multilateral scheint und als demokratisch und aufgeklärt im Vergleich zu seinem Vorgänger. Außerdem pflegt er gute Beziehungen zu uns. Würde das wieder anders werden, wenn Bolsonaro Junior übernimmt?
1: Es wird mit Sicherheit nicht leichter werden. Lula war für viele Europäer wahrscheinlich der Wunschpartner, aber man darf auch nicht den Fehler machen, den man vor 8 Jahren gemacht hat, dass man sich von Brasilien abwendet. Denn das ist eine demokratische Entscheidung, die kann einem gefallen oder nicht. Aber egal, wie der nächste brasilianische Präsident heißt, also die Regierungskonsultationen, die Wirtschaftsbeziehungen, all das ist ja relativ eng geworden in diesem Jahr, gerade mit zwischen Deutschland und Brasilien. Das muss weitergehen. Und auch wenn da jemand anderes am Hebel ist.
0: Flavio Bolsonaro gewinnt den ersten Wahlgang um das Präsidentenamt in Brasilien, muss aber gegen den Amtsinhaber Lula da Silva noch in die Stichwahl. Das wird Ende Oktober sein, am 25. Oktober. Ich danke Ihnen sehr für das Gespräch. Das war Peter Birle, Direktor am Iberoamerikanischen Institut in Berlin. Danke.
1: Ja, gerne.
0: 8:14 Uhr, Bremen 2.

0: Al Stewart, Year of the Cat, 8.22 Uhr, Bremen 2, der Morgen. Wenn Sie Tore sehen wollten, dann waren Sie gestern Abend falsch bei RTL, was jetzt nicht an RTL lag. Also RTL ist für vieles verantwortlich, aber dafür jetzt nicht unbedingt. Nee, das war dann eher Schuld der DFB-11, Rückspiel gegen Griechenland in der Nations League. Und 0:0 ist es ausgegangen, aber ein langweiliger Abend war es wohl nicht. Axel Pusicki hat den Abend am Fernseher verfolgt. Ich glaube, du hast dich nicht gelangweilt, oder?
1: Nee, im Gegenteil. Vor allem die erste Halbzeit hat mir ähnlich gut gefallen wie dem Bundestrainer, dem diese ersten 45 Minuten sehr gut ins Konzept gepasst haben. Aber eben halt, du hast es erwähnt, die Tore haben Jürgen Klopp auch gefehlt.
2: Was soll's, wir stehen ganz am Anfang. Klar, hätte man so einfach, würde man nebenher die Ergebnisse noch mitnehmen. Aber ich spiele lieber 0-0 mit so einer Leistung als gewinne 1-0 und weiß dann auch überhaupt nicht, was ich damit anfangen soll, mit dem, was ich da gerade gesehen habe. Weil ich denke, ja, mit Glück gewinnen kann ja irgendwie auch jeder. Aber wir brauchen eine stabile Basis für die Zukunft. Und da sind wir wirklich dabei, die zu erarbeiten.
1: Tja, also erste Halbzeit guter Fußball, zweite Halbzeit eher geht so Fußball. Die Griechen wurden stärker, also da hat es teilweise ein bisschen gewackelt. Aber insgesamt war Jürgen Klopp, ich will nicht sagen fast außer Rand und Band, aber komplett zufrieden mit seinem neuen Kader, den er da gestern wieder präsentiert hat.
2: Wenn man mir vor einer Woche gedacht hätte, dass wir nach einer Woche so spielen können, ich hätte nicht gedacht, dass so eine erste Halbzeit möglich ist. War außergewöhnlich gut. Es war alles da, was allen Leuten zeigt, diese Mannschaft ist nur aus einem Grunde hergekommen, um das Spiel zu gewinnen.
1: Tja, also das ist seine Sicht der Dinge.
0: Wie kam das Unentschieden bei den Fans an?
1: Ja, ziemlich gut. Hat mich ehrlich gesagt überrascht, weil Fans ja auch sehr ergebnisorientiert sind. Mhm. Aber die Fans, die in Thessaloniki waren, die Deutschen, die waren sehr zufrieden.
3: Ja, macht Laune zu schauen. Gerne wieder, gerne weiter so.
4: Es war eine Steigerung schon zu den anderen Spielen, ja,
5: genau.
4: Muss man sagen.
5: Dadurch, dass die jungen Leute da mit reingekommen sind, neue Leute, frische Energie, das war wirklich anders. Der Scherhand, da dachte ich auch so, in der Startelf, wow.
4: Würde ich auch sagen, also sie sind auf dem besten Weg.
1: Tja, das ist aber nur die Innenansicht. Das Ausland bewertet uns zum Beispiel ganz anders. In England, The Guardian, sagt, die deutsche Fußballnationalmannschaft läuft unter Jürgen Klopp nicht auf Hochtouren. In Frankreich, L'Équipe sagt, in seinen ersten 4 Spielen hat der neue Nationaltrainer nur 5 von 12 möglichen Punkten geholt. In Österreich, die Kronenzeitung sagt, die erhoffte Revanche ist nicht gelungen. Und in Spanien, die AS sagt, die Klopp-Ära, sie kommt einfach nicht in Gang.
0: Gott, haben wir denn irgendwo Freunde? Lieber Axel, du darfst jetzt die große Frage beantworten. Wie geht's weiter mit und bei der Nationalmannschaft?
1: Also erstmal ist jetzt Pause, was die Nationalmannschaft anbetrifft. Im Mitte November geht es dann bereits weiter in der Nations League mit den Gruppenspielen in Serbien und dann das quasi Finale in Berlin gegen die Niederlande. Dann wird Jürgen Klopp mit einem erneuten neuen Kader antreten. Jetzt hat er ja im Grunde genommen 44 Spieler getestet. Das wird nicht der Kader der Zukunft sein. Jetzt muss er auslesen. Der geht jetzt in die Analyse mit seinem Trainerstaff und dann werden sie einen neuen Kader zusammenfassen.

0: zusammenrufen. Die Gewinner aus meiner Sicht sind eindeutig Darry Sherhan vom SC Freiburg, also auf der Linksaußenposition. Der hat einen guten Eindruck hinterlassen. Genauso wie Philipp Treu, Rechtsverteidiger vom SC Freiburg. Ich glaube, auf diesen Positionen muss man sich keine Gedanken machen. Und gestern Jonas Urbich, der eigentlich Ersatzkeeper vom FC Bayern München, hat auch eine gute Partie gegeben. Dann hat Jürgen Klopp gesagt, die Tür ist auch noch für alle U21-Nationalspieler offen. Also es mangelt nicht an Potenzial und es mangelt auch nicht an Spielern.
1: Ja, das 0:0 gegen Griechenland nochmal im Rückblick von Axel Posizki vom Sport. Ich danke dir sehr.
0: Gerne.
1: Bremen 2 um 8:26 Uhr.

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4: Mit Falko Puppe, guten Morgen. Die Feiern zum Tag der Deutschen Einheit in Bremen sind friedlich zu Ende gegangen. Allein zu dem dreitägigen Bürgerfest wurden bis zu 450.000 Menschen erwartet. Die Behörden gehen davon aus, dass es noch mehr waren. Bürgermeister Andreas Bovenschulte und Innensenatorin Eva Högel zogen eine positive Bilanz. Trotz rund 4.000 Einsatzkräften sei es ein fröhliches und unbeschwertes Fest gewesen, so Högel. Auch die Polizei ist zufrieden, das Sicherheitskonzept sei aufgegangen. Bei einer Demonstration wurden 4 Polizeibeamte leicht verletzt. Bundeskanzler Friedrich Merz will alle anstehenden Sozialreformen noch in diesem Jahr auf den Weg bringen. Im 4. Quartal müsse es gelingen, die notwendigen Entscheidungen zu treffen, sagte Merz dem Ersten bei seinem Besuch in Kiew. Der CDU-Chef forderte seine Koalition zugleich zur Geschlossenheit auf. Ganz Europa hänge in diesen turbulenten Zeiten an der Stabilität in Deutschland, so Merz. Opfer häuslicher Gewalt sollen es künftig leichter haben, sich auch räumlich von ihren Angreifern zu trennen. Das steht in einem Gesetzentwurf von Bundesjustizministerin Stefanie Hubig, über den die Funke Mediengruppe berichtet. Die SPD-Politikerin will demnach erreichen, dass Betroffene einen Mietvertrag schneller verlassen können, den sie gemeinsam mit dem Täter abgeschlossen haben. Außerdem sollten diese für Kosten aufkommen, die dem Opfer im Zusammenhang mit dem Auszug entstehen. Heute könnte entschieden werden, ob an der Nordseeküste nach Wilhelmshaven ein zweiter deutscher Marinehafen entsteht. Verteidigungsminister Boris Pistorius und Niedersachsens Regierungschef Olaf Lies wollen sich dazu heute in Emden äußern. Laut Medien soll die Stadt den Zuschlag erhalten. In Emden gab es bis 1997 bereits einen Marinestützpunkt. Geplant sind Liegeplätze für Kriegsschiffe und Platz für mehrere tausend Soldaten sowie zivile Beschäftigte. Die deutsche Fußballnationalmannschaft bangt in der Nations League um den Einzug ins Viertelfinale. Das Team von Bundestrainer Jürgen Klopp holte im Rückspiel gegen Griechenland nur ein 0:0. In der Tabelle bleibt die DFB-Auswahl damit auf Platz 3 hinter den Niederlanden und Griechenland. Und das waren die Nachrichten mit Falko Puppe.
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5: Es gibt viel Sonne, heute manchmal verdeckt, auch durch lockere oder dünne Wolken. Bis 18 Grad auf den Inseln, sonst bis 21 Grad.
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5: Um 8.32 Uhr gibt es eine Meldung, eine Gefahrenmeldung von der A1. Vorsicht bitte. A1 Bremen Richtung Hamburg zwischen Maschnerkreuz und Harburg, eine ungesicherte Unfallstelle. A1 Bremen Richtung Osnabrück zwischen Uphusen, Bremen-Mahndorf und Hemelingen, streckenweise stockender Verkehr. A1 Osnabrück Richtung Bremen zwischen Dreieck-Stur und Bremen-Asten, 5 Kilometer stockend. A1 Bremen Richtung Hamburg zwischen Maschnerkreuz und Stillhorn, 6 Kilometer stockender Verkehr. A7 Hannover Richtung Flensburg zwischen Hamburg-Heimfeld und dem Elbtunnel. 7 Kilometer stockender Verkehr, dauert etwa 20 Minuten länger. A29 Ahlhorner Heide Richtung Oldenburg zwischen Großen Kneten und Sandkrug. 2 Kilometer stockend. Achim, die Obernstraße wird zwischen Feldstraße und Maislahnstraße wegen Bauarbeiten von 20 Uhr bis morgen ca. 6 Uhr in beiden Richtungen gesperrt. Auf der oder an der Hittfelder Landstraße in Höhe der A7 Vleestedt sind die Ampeln außer Betrieb und B75 Oldenburger Straße, Delmhorst Richtung Bremen zwischen der 28 Delmhorster Dreieck und der B6 Bremen-Neustadt. 9 Kilometer stockender Verkehr, dauert etwa 20 Minuten länger.
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5: Wird Emden neuer Marinestützpunkt? Fragezeichen, Ausrufezeichen, ganz großes Ausrufezeichen. Vieles deutet darauf hin. Hören Sie gleich den Verteidigungsminister. Außerdem Bob Geldof, der Musiker, Produzent, Aktivist, wird 75. Darum geht's gleich.

0: Bremen 2 um 8.37 Uhr. Viel Politprominenz hat sich heute in Emden angesagt, darunter der Bundesverteidigungsminister Boris Pistorius und sein Parteikollege Olaf Lies, Ministerpräsident von Niedersachsen. Sie haben um 11.30 Uhr zu einer Pressekonferenz in die Stadt geladen. Worum es genau geht, ist offiziell nicht bekannt gegeben worden, aber es gibt sehr gute Vermutungen, gut begründete Vermutungen schon. Deshalb Frage an Kollegin Katharina Seiler aus der Landespolitik. Wie hat sich denn der Verteidigungsminister vernehmen lassen und die Stadt und das Land?
1: Offiziell halten sich das Bundesverteidigungsministerium, das Land Niedersachsen und die Stadt Emden nach wie vor bedeckt. Aber es gibt eine Einladung zu einem öffentlichen Termin. Und danach werden heute am späten Vormittag Bundesverteidigungsminister Pistorius, der neue Inspekteur der Marine Vizeadmiral Abri, der niedersächsische Ministerpräsident Lies und der erste Stadtrat Emdens Jahnke zusammenkommen. Und dabei werden sie, so heißt es in der Einladung wörtlich, das weitere Vorgehen hinsichtlich eines möglichen neuen Marinestützpunkts besprechen. Tja, und diese Formulierung lässt natürlich vermuten, dass die Entscheidung für einen Marinehafen in Emden bekannt gegeben werden soll.
0: Warum braucht die Marine einen zusätzlichen Stützpunkt in der Nordsee?
1: Ja, das ist Teil der neuen Marinestrategie. Denn spätestens nach dem russischen Angriff auf die Ukraine ist die Hauptaufgabe die Landes- und Bündnisverteidigung, und zwar in der Ostsee, aber auch in der Nordsee. In der Nordsee geht es in erster Linie darum, den Nordatlantik zwischen Norwegen, Island und Großbritannien vor Störungen durch russische U-Boote zu sichern. Dafür werden seit 2022 unter anderem zusätzliche Schiffe, Versorger und Schlepper in Auftrag gegeben. Tja, und die müssen untergebracht werden. Konkret benötigt die Marine in der Nordsee 7 Liegeplätze für Fregatten, 10 für Minensuchboote und nochmal 10 für Schlepper und das auch schon in naher Zukunft.
0: Was spricht denn für den Standort Emden?
1: Ja, dazu sagen Experten, Emden habe zum Beispiel den geografischen Vorteil, dass die ostfriesische Stadt gerade noch außerhalb des Wirkungsbereichs von russischen Mittelstreckenraketen liege. So könne ein Stützpunkt dort den Stützpunkt in Wilhelmshaven unterstützen und wäre im Notfall eine Alternative. Zusammen mit dem Logistikknotenpunkt Bremerhaven hätte die Marine damit an der deutschen Nordseeküste 3 Anlaufpunkte. Und auch nicht unwichtig, die niedersachseneigene Hafengesellschaft verfüge mit dem Rüsumer Nacken direkt an der Emsmündung über ein sehr großes geeignetes Gelände, das sie auch relativ unkompliziert der Marine zur Verfügung stellen könne. So sagen die Experten.
0: Katharina Seiler war das über das hochkarätige Treffen heute in Emden, wo höchstwahrscheinlich der Marinestützpunkt der neue verkündet wird. 8.40 Uhr ist Bremen 2.

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1: Beim letzten Pfeifton war es 8 Uhr und 46 Minuten und 26 Sekunden. Hier ist Bremen 2, der Morgen. Menschen, die sich in den 80er Jahren schon für Politik interessiert haben oder für Musik oder auch für beides, die werden wissen, wer Bob Geldof ist, der für die Live-Aid-Konzerte verantwortlich war in den 80er Jahren. Das hat ihn berühmt gemacht, sein sozialpolitisches Engagement hat ihm bereits mehrere Nominierungen für den Friedensnobelpreis eingebracht. Er wurde 1951 in der Nähe von Dublin geboren und heute feiert er, Bob Geldof, seinen 75. Geburtstag. Aus London blickt Lisa Maria Röhling, unsere Kollegin, auf dieses, ja, das bedeutendste Ereignis seiner Karriere, eben diese Live Aid Konzerte.
2: What we're doing is we're making a single called Do They Know It's Christmas.
3: Es ist der 25. November 1984. Bob Geldof steht in einem Aufnahmestudio in London und weiß noch nicht, dass die folgenden 24 Stunden sein Leben nachhaltig beeinflussen werden. Er und der Produzent Mitch Ure haben innerhalb weniger Wochen ein Projekt auf die Beine gestellt, um Geld zur Bekämpfung einer Hungersnot in Afrika zu sammeln. Und dafür haben sie sich prominente Hilfe geholt. Sting, Bono, Phil Collins, Duran Duran, George Michael und zahlreiche weitere Weltstars sind gekommen, um bei Band Aid mitzumachen. Wenige Tage später kommt Do They Know It's Christmas raus und erreicht in 13 Ländern, auch in Deutschland, Platz 1 der Charts. Band Aid, so erklärt Bob Geldof in späteren Interviews, war für ihn eine Art logischer Schluss aus seiner Familiengeschichte und der bisherigen Karriere. Ein Jahr später setzt Geldof mit Live Aid noch einen drauf. Ein 16-stündiges Musikspektakel, live im Fernsehen übertragen, aus dem amerikanischen Philadelphia und aus London, das bis dahin größte Live-Konzert der Welt. Für Bob Geldof steht aber im Mittelpunkt, die knapp 1,5 Milliarden Menschen am Fernseher sollen nicht nur schauen, sondern die Telefonhörer abheben und Geld spenden.
4: There are people dying now, so give me the money.
3: 2019 bröckelt Geldofs Image als Wohltäter. Mit den sogenannten Mauritius-Leaks wird bekannt, dass er über viele Jahre mithilfe einer Investmentfirma Steuerzahlungen in afrikanischen Staaten vermieden hat. Trotz allem, sein Engagement gegen Armut bestimmt Geldofs Leben bis heute. Seit 2025 ist er außerdem wieder mit den Boomtown Rats unterwegs.
1: Heute wird Bob Geldof, 75 Jahre alt, das war ein Porträt von Lisa Maria Röhling auf Bremen 2.

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1: 8 Uhr und 56 Uhr.

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1: Mit Falko Puppe, guten Morgen. Bovenschulte, Högel und Polizei ziehen positive Bilanz der Einheitsfeiern in Bremen. Linke zieht gegen Ministerin Reiche vor das Bundesverfassungsgericht. Frankfurter Buchmesse startet mit Verleihung des Deutschen Buchpreises. Das Wetter nach Frühnebel trocken mit Sonne und Wolken, Höchstwerte bei 21 Grad. Die Feiern zum Tag der Deutschen Einheit in Bremen sind am späten Abend friedlich zu Ende gegangen. Allein zu dem dreitägigen Bürgerfest wurden bis zu 450.000 Menschen erwartet. Die Behörden gehen davon aus, dass es noch mehr waren. Bürgermeister Andreas Bovenschulte und Innensenatorin Eva Högel zogen eine positive Bilanz. Aus der Regionalredaktion Buten und Binnen Birgit Sagemann.
2: Ein grandioses Fest, sagt Bremens Bürgermeister Andreas Bovenschulte. Und das hätten ihm auch viele Besucher und die Kollegen aus anderen Ländern bestätigt. Stimmung, Wetter, Veranstaltungsangebot, alles bestens, so Bovenschulte. Bremen habe sich gut präsentiert und darauf könne man stolz sein. Auch Bremens Innensenatorin Eva Högel ist zufrieden. Zwar gab es vereinzelte Zwischenfälle, aber das Sicherheitskonzept sei aufgegangen, so die SPD-Politikerin. 4.000 Polizistinnen und Polizisten waren an diesem Wochenende in Bremen im Einsatz, darunter auch viele aus anderen Bundesländern und vom Bund. Doch trotz der starken Polizeipräsenz sei es vor allem ein fröhliches und unbeschwertes Bürgerfest gewesen, so Högel.
1: Die Linke zieht gegen Bundeswirtschaftsministerin Katharina Reiche vor das Bundesverfassungsgericht. Hintergrund ist ein Instagram-Video des Wirtschaftsministeriums nach dem Wahlsieg der Linken in Berlin. Darin hatte die CDU-Politikerin erklärt, es sei gefährlich, dass eine Partei über Enteignungen spreche und Antisemitismus offen lebe. Die Linke wirft ihr vor, damit gegen das Neutralitätsgebot verstoßen zu haben. Mit einem Eilantrag will die Partei erreichen, dass das Video gelöscht wird. Bundeskanzler Friedrich Merz will alle anstehenden Sozialreformen noch in diesem Jahr auf den Weg bringen. Im vierten Quartal müsse es gelingen, die notwendigen Entscheidungen zu treffen. Das sagte Merz dem Ersten bei seinem Besuch in Kiew. Der CDU-Chef forderte seine Koalition zugleich zur Geschlossenheit auf. Aus Berlin dazu Tim Aßmann.
3: Der Kanzler unterstrich in der ARD-Sendung Bericht aus Berlin die Bedeutung einer stabilen deutschen Regierung für die gesamte Stabilität Europas. Das sei gerade in diesen turbulenten Zeiten wichtig. Viele Menschen in Deutschland würden das im Augenblick vielleicht unterschätzen, sagte Merz. Wenn in Sachsen-Anhalt eine Regierung unter Führung der AfD und in Berlin unter Führung der Linken entstehe, sei das kein Beitrag zur Stabilität Deutschlands. Es sei jetzt an uns allen, das Richtige für Deutschland zu tun, um eine Chance zu haben, ein stabiles Land in der Mitte Europas zu bleiben, appellierte der Bundeskanzler. Mit Blick auf die schwarz-rote Bundesregierung erklärte Friedrich Merz, man müsse zusammenbleiben und das Land nach vorne bringen.
1: Opfer häuslicher Gewalt sollen es künftig leichter haben, sich auch räumlich von den Angreifern zu trennen. Das berichtet die Funke Mediengruppe und bezieht sich dabei auf einen Gesetzentwurf von Bundesjustizministerin Stefanie Hubig. Die SPD-Politikerin will demnach erreichen, dass Betroffene einen Mietvertrag schneller verlassen können, den sie gemeinsam mit dem Täter abgeschlossen haben. Außerdem sollten diese für Kosten aufkommen, die dem Opfer im Zusammenhang mit dem Auszug entstehen. In Emden werden am Vormittag Bundesverteidigungsminister Boris Pistorius, der neue Inspekteur der Marine, Vizeadmiral Willem Abri und der niedersächsische Regierungschef Olaf Lies erwartet. Nach Informationen des NDR soll dann bekannt gegeben werden, dass in Emden ein neuer Marinestützpunkt aufgebaut werden soll. Es wäre neben Wilhelmshaven der zweite an der Nordsee. Katharina Seiler.
4: Nach eigenen Angaben benötigt die Marine zusätzliche Liegeplätze für Fregatten, Minensuchboote und Schlepper. Denn spätestens nach dem russischen Angriff auf die Ukraine muss auch die Marine aufrüsten. Ihre neue Hauptaufgabe ist die Landes- und Bündnisverteidigung in der Ostsee, aber auch in der Nordsee. In der Nordsee geht es darum, den Nordatlantik zwischen Norwegen, Island und Großbritannien vor Störungen durch russische U-Boote zu sichern. Für Emden spricht nach Einschätzung von Experten unter anderem seine geografische Lage außerhalb des Wirkungsbereichs russischer Mittelstreckenraketen und dass ein geeignetes Gelände zur Verfügung steht.
1: Zum Auftakt der Frankfurter Buchmesse wird heute Abend der Deutsche Buchpreis verliehen. Auf der Shortlist der renommierten Auszeichnung stehen 6 Romane von 5 Schriftstellerinnen und einem Schriftsteller. Der Preisträger erhält 25.000 Euro. Nominiert sind unter anderem Scheider Basia mit Die Lücken, Franziska Gensler mit Orca und Elias Hirsch mit Hirschel mit Schleifen. Die deutsche Fußballnationalmannschaft bangt in der Nations League um den Einzug ins Viertelfinale. Das Team von Bundestrainer Jürgen Klopp holte im Rückspiel gegen Griechenland in Thessaloniki nur ein 0:0. In der Tabelle bleibt die DFB-Auswahl damit auf Platz 3 hinter den Niederlanden und Griechenland. Im November gastiert die Mannschaft in Serbien und spielt zum Abschluss der Nationenliga-Vorrunde gegen die Niederlande. Und das waren die Nachrichten mit Falco Puppe.
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5: Und ich stehe auf dem Dach des Weserstadions in Bremen. Das heißt, ich gucke durch die Webcam, die mir den Osterdeich abbildet und den Blick Weser abwärts. Und ich sehe strahlend blauen Himmel über der Stadt. Die liegt da so im Morgenfrieden noch. Und am Horizont gibt es so einen grauen Streifen. Das ist wahrscheinlich ein Dunst, der sich dann irgendwann auflöst, sage ich mal, als Möchtegern-Meteorologe. Also ein schöner sonniger Tag. Und die Temperaturen sind im Moment in Bremen 15 Grad, Bremerhaven auch und in Cuxhaven 11 Grad. Das glaube ich nicht. Die Thermometer spielen verrückt. Das müssten so in Cuxhaven 11 Grad sein. Das habe ich aktualisiert hier. Guck mal, Verden 8 Grad und in Rothenburg 8 Grad. So sieht es aus im Moment. Es gibt heute viel Sonne, manchmal verdeckt durch lockere oder dünne Wolken, bis 18 Grad auf den Inseln und ansonsten bis 21 Grad.
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5: Um 9.06 Uhr gibt es eine Meldung von der A1. Bremen Richtung Osnabrück zwischen Opphusen, Bremen-Mahndorf und Asten. 4 Kilometer stockender Verkehr. A1 Osnabrück Richtung Bremen zwischen Dreieckstur und Bremen-Asten. 5 Kilometer. Nochmal A1 Bremen Richtung Hamburg zwischen Maschnerkreuz und Stillhorn. 6 Kilometer stockender Verkehr. A7 Hannover Richtung Flensburg zwischen Hamburg-Heimfeld und dem Elbtunnel. 7 Kilometer stockend, dauert hier etwa 20 Minuten länger. Achim, die Obernstraße wird zwischen Feldstraße und Maislandstraße wegen Bauarbeiten von 20 Uhr bis morgen ca. 6 Uhr in beiden Richtungen gesperrt. Und an der Hittfelder Landstraße in Höhe der A7 Flehstedt sind die Ampeln außer Betrieb. Kreis Diepholz auf der Landesstraße zwischen Kirchweihe und Dreie 4 Kilometer Stau und B75 Oldenburger Straße Delmenhorst Richtung Bremen zwischen der A28 Delmenhorster Dreieck und der B6 Bremen-Neustadt 9 Kilometer stockender Verkehr, dauert dadurch etwa 20 Minuten länger.
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5: Ja, schönen guten Morgen an diesem Montag, 5. Oktober. Frage: Steht die Bundesregierung auch deshalb in einem so schlechten Licht, weil Social Media, ja, ich sag mal so, digital draufhalten auf die Regierung und da so ein bisschen den Ruf zerstören? Wir gucken mal in die Timeline unserer Kolumnistin, Mein Feed mit Nicole Dickmann, gleich hier auf Bremen 2. Hey, yeah.

0: 9:11 Uhr, hier ist Bremen 2. Schönen guten Morgen. Der Bundeskanzler war jetzt erstmal in der Ukraine, um sich außenpolitisch zu positionieren und profilieren. Dabei brodelt es durchaus zu Hause in der schwarz-roten Koalition, die er anführt. Die Koalition beäugt sich nicht nur gegenseitig, sondern auch von außen wird sie durchaus beobachtet und beäugt. Und wir fragen mal bei der Gelegenheit, wie es in der Timeline unserer Kolumnistin aussieht.
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0: Und um es mal etwas härter zu sagen, ob da auch so draufgehauen wird auf die Bundesregierung, das dürfte vielleicht auch hier in Ihrer Timeline sein. Philipp Amthor hat einen Strandkorb gekriegt.
2: Danke. Für den unwahrscheinlichen Fall, dass ich den mal nutze zum Erholen, dann kann ich mir den immer noch in den Kanzlergarten drehen.
0: Ja. Also, was hat er gemacht? Es reicht anscheinend eine kleine Abweichung vom Erwarteten, dass ein Regierungsmitglied social media-mäßig in die Mangel genommen wird. Philipp Amthor, Kanzleramtsminister, hat es gewagt, auf dem Balkon seines Büros einen selbstgekauften Strandkorb aufzustellen. Das hat einen Shitstorm ausgelöst. Ganz schöner Aufreger. Boah, wie geht's Ihnen denn damit?
3: Es ist absurd. Also Shitstorms gehören ja wirklich zum Alltag, muss man sagen, leider. Aber dieser Shitstorm, der hat erstens mehr Beachtung gefunden als viele andere, weil man eben so abgestumpft ist, guckt man da schon fast gar nicht mehr hin. Und zweitens ist der völlig übertrieben gewesen. Sie haben es gerade gesagt, Philipp Amthor hat sich, wie es heißt, auf eigene Kosten einen Strandkorb auf dem Balkon seines Büros im Kanzleramt liefern lassen. Und danach war die Hölle los. Also was da los war, spätrömische Dekadenz hieß es, ein Strandkorb. Also ich hätte die Aufregung verstanden, wenn Philipp Amthor sich morgens und abends in einer Sänfte ins Kanzleramt bringen lassen würde, und zwar von wehrlosen Waisenkindern. Ja. Dann wäre diese Aufregung angemessen gewesen. So war sie völlig deplatziert.
0: Ja, aber das reicht schon aus, um unmoralisch zu gelten. Wahrscheinlich ist da hin und wieder auch mal ein Schnitzel und so, wo es so viel Armut gibt, auch sonst wo. Naja, Empörung überall, funktioniert aber offenbar in beide Richtungen. Wer ihn kritisiert, wird von der anderen Seite angegriffen. Wer ihn in Schutz nimmt, bekommt ebenfalls sein Etikett verpasst. Wir beide jetzt wahrscheinlich auch. Wie sehr haben wir uns denn daran gewöhnt, alles nur noch durch die eigene politische Schublade zu sehen?
3: Genau, das ist nämlich das große Problem. Also wir beide gelten jetzt für ein gewisses Klientel als staatshörig, weil wir es nicht einstimmen in diesen Chor derjenigen, die ihn kritisieren. So funktioniert das mittlerweile in den sozialen Netzwerken. Das ist schon schlimm genug. Es wird nicht jeder Fall für sich einmal angeguckt und in Relation gesetzt und mit dem gesunden Menschenverstand abgeglichen, sondern es geht nur noch darum, spielt er in meinem Team oder spielt er im gegnerischen Team? Diese Polarisierung ist das. Und ich will nicht unerwähnt lassen, das Schlimmste an dieser Geschichte ist aus meiner Sicht, dass Philipp Amthor eingeknickt ist. Der ist vor diesem Shitstorm eingeknickt und hat diesen Strandkorb wieder abtransportieren.
0: Mhm. Ja, so ist es dann eben. Der nächste Skandal wird wahrscheinlich auch wieder folgen. Irgendwas wird dann gemacht, irgendwas tut sich dann in der Regierung, irgendeiner zuckt und dann draufhauen. Wäre eigentlich das öffentliche Bild der Regierung, es ist ja ein Bild der zerstrittenen Regierung, besser, wenn es Social Media nicht gäbe?
3: Sicherlich wäre das besser. Zum einen aus dem Grund, den wir gerade besprochen haben, weil jeder draufhaut, weil so die Algorithmen funktionieren. Sonst kommt man ja quasi gar nicht zur Geltung in den sozialen Netzwerken. Solche Kommentare verschwinden dann im Orkus. Aber was auch dazu gehört ist, dass natürlich auch die politisch Handelnden wissen, sie müssen in den sozialen Netzwerken vorkommen und sich da profilieren. Es geht oft um Einzelpersonen. Also wenn ich Kabinettsmitglied bin, Regierungsmitglied bin, will ich vorkommen in Social Media und versuche da diese Empörungsspirale auch irgendwie mit zu gestalten. Das war früher natürlich anders. Früher war auch nicht alles besser, aber das war früher anders. Also das sind nicht nur die, die da zugucken quasi bei dem, was die politisch Handelnden tun, sondern auch die, die politisch handeln. Das gehört auch zur Wahrheit.
0: Kurze Frage zum Schluss, kurze Antwort, große Frage. Zündeln wir digital inzwischen fahrlässig an der Demokratie?
3: Tun wir.
0: Nicole Diekmann, mit ihr habe ich heute Morgen kurz nach 7 gesprochen. Mein Feed.
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0: 9:21 ist Bremen 2. Telefonieren ist ja im Zeitalter der Chats und Sprachnachrichten fast ein bisschen aus der Mode gekommen. Moment mal, ich muss das mal eben wegdrücken hier. Ich telefoniere. Aber es ist heute ganz wichtig. In dieser Woche ist das Telefon ein ganz wichtiges Instrument. Denn ab heute werden in Stockholm und in Oslo die diesjährigen Nobelpreisträger und Trägerinnen bekannt gegeben. Und dann klingelt das Telefon. Es geht los mit dem Nobelpreis für Medizin. Und danach kommen Physik und Chemie. Und Teil der Bekanntgabe ist dann natürlich jedes Mal der obligatorische Anruf.
1: Good morning, Professor Hinton.
2: Good morning.
1: How do you feel right now?
2: I'm flabbergasted. I had no idea this would happen. I'm very surprised.
3: Überrascht sind die meisten Preisträger. Es gibt zwar viele Spekulationen, aber keine offizielle Liste der Nominierten. Die Entscheidung fällt erst kurz vor der Pressekonferenz. Die Medizinerin Mary Branco hielt den Anruf von einer schwedischen Telefonnummer aus, mitten in der US-amerikanischen Nacht, für Spam und schlief weiter, als sie im vergangenen Jahr den Nobelpreis bekam. In diesem Jahr wird sich zum ersten Mal Ellen Mons bei den Ausgezeichneten in den Kategorien Physik, Chemie und Wirtschaftswissenschaften melden. Die Belgierin ist seit Januar die erste Generalsekretärin der Königlich Schwedischen Akademie der Wissenschaft.
4: Ich habe in den vergangenen Jahren schon Preisträger angerufen, aber noch nie die des Nobelpreises. Ich hoffe, dass wir sie erreichen. Das ist immer schön. Aber wenn wir niemanden ans Telefon bekommen, dann läuft die Pressekonferenz eben ohne das Gespräch ab.
0: Das sagt Ellen Mons, Generalsekretärin der Schwedischen Akademie der Wissenschaften. Heute gegen 11.30 Uhr. Wird sie dann den berühmten Anruf machen. Und bei wem, das erfahren Sie natürlich bei uns hier auf Bremen 2 versprochen. Jetzt gibt das Telefon schon wieder hier. Was ist denn das? Hallo, Albrecht? Hallo? Ich? Welchen Preis? Was? Nein! Das glauben Sie nicht ehrlich. Das kann nicht sein.

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5: Und es ist 9.31 Uhr.
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5: Es gibt viel Sonne heute, manchmal auch verdeckt durch lockere oder dünne Wolken. Es regnet aber nicht. 18 Grad auf den Inseln, Höchsttemperatur sonst bis 21 Grad.
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5: Um 9.31 Uhr gibt es eine Meldung von der A1. Uns genauer zu sagen auch zwei. A1 Bremen Richtung Osnabrück zwischen Opusen, Bremen-Mahndorf und Asten. 2 Kilometer stockender Verkehr. Außerdem A1 Osnabrück Richtung Bremen zwischen Dreieck-Stur und Bremen-Asten. 5 Kilometer stockender Verkehr. A7 Hannover Richtung Flensburg zwischen Hamburg-Heimfeld und dem Elbtunnel. 7 Kilometer stockend, dauert etwa 20 Minuten länger. Achim, die Obernstraße wird zwischen Feldstraße und Maislahnstraße wegen Bauarbeiten von 20 Uhr bis morgen ca. 6 Uhr in beiden Richtungen gesperrt. A1 Osnabrück Richtung Bremen zwischen Dreieck-Stur und Bremen-Asten. 5 Kilometer stockender Verkehr. A7 Hannover Richtung Flensburg zwischen Hamburg-Heimfeld und dem Elbtunnel. 7 Kilometer stockend, dauert etwa 20 Minuten länger. Achim, die Obernstraße wird zwischen Feldstraße und Maislahnstraße wegen Bauarbeiten von 20 Uhr bis morgen, ca. 6 Uhr in beiden Richtungen, gesperrt. Die hatten wir schon, aber macht ja nichts. An der Hittfelder Landstraße in Höhe der A7 Fleestedt sind die Ampeln außer Betrieb. Kreis Diepholz auf der Landesstraße zwischen Kirchweihe und Dreie, 4 Kilometer Stau. Und B75 Oldenburger Straße Delmenhorst Richtung Bremen zwischen der A28 Delmenhorster Dreieck und der B6 Bremen-Neustadt, 9 Kilometer stockender Verkehr, dauert etwa 20 Minuten länger.
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5: Ja, schönen guten Morgen. So war das, der Tag der deutschen Einheit in Bremen. 3 Tage lang. Fazit gleich bei uns nochmal.

0: 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Das beschreibt doch ganz gut diese Samba-ähnliche Stimmung, die sich über der Stadt Bremen ausbreitete. In den letzten Tagen, Tag der Deutschen Einheit, die zentralen Feierlichkeiten hier. Und ja, wir ziehen nochmal Bilanz. Es ist ja alles soweit ganz ordentlich verlaufen. Daniel Hoffmann, er fängt mal mit der politischen Bilanz an aus dem Senat.
1: Bremens Innensenatorin Eva Högel zieht eine positive erste Bilanz. Sie sei glücklich, erleichtert und dankbar. Högel spricht von einem grandiosen Fest.
2: Bremen hat sich als ganz tolle Gastgeber und Gastgeberinnen gezeigt. Alle Menschen sind hier glücklich, gerne gekommen, haben unbeschwert gefeiert. Und dass das möglich war, das haben wir den Sicherheitsbehörden zu verdanken.
1: Für die Sicherheit wurden zahlreiche Polizisten herangezogen, 4.000 insgesamt. Natürlich nicht nur aus Bremen, sondern auch aus den anderen Ländern und vom Bund. Das Ziel war laut Högel, eine Balance zu halten zwischen einem fröhlichen, offenen und unbeschwerten Bürgerfest und ausreichender Sicherheit. Das scheint gelungen zu sein. Dazu beigetragen hat auch die Bremer Gastfreundschaft, sagt diese Besucher aus Bayern.
3: Das ganze Fest war ja toll und auch die Leute, wo eben alle da waren, waren also wirklich ganz nett. Und sieht man es ja an, dass wir aus Bayern kommen und wir haben dann so viele Tipps bekommen, was man in Bremen anschauen soll oder was man machen soll, wo man essen gehen soll. Also so nett und auf uns zugegangen ist ganz selten geworden, als wir hier in Bremen.
1: Ganz wichtig, das Bürgerfest hat bei vielen für ein Gefühl der Einheit gesorgt, also bei vielen, aber nicht bei allen.
4: Nein, fühle ich nicht, weil ich nicht finde, dass das sich jetzt dadurch verändert, sondern das Interesse für Deutschland, so wie es existiert und aus den Bundesländern zusammengesetzt ist, sieht man hier und das ist irgendwie gut, aber das habe ich ja selbst und nicht durch so eine Veranstaltung.
1: Andere Besucher empfinden das aber auch ganz anders, so wie dieser Mann aus dem Saarland.
5: Einheit war für mich nur ein Feiertag, aber jetzt habe ich das wirklich so erlebt, dass alle Bundesländer zusammenkommen. Also ich habe mehrmals die Gänsehaut bekommen und das freue ich mich wirklich, dass es solche Veranstaltungen gibt. Und ich hoffe, dass jeder diese Einheit irgendwie ein bisschen verstehen kann und auch zusammenhält für die Zukunft.
1: Den Zusammenhalt haben auch die Länderchefs und Chefinnen ein Stück weit vorgelebt während des Bürgerfestes. Bereits am Freitagabend wurde zusammen gesungen und getanzt. Mit dabei unter anderem Bremens Bürgermeister Andreas Bovenschulte, Schleswig-Holsteins Ministerpräsident Daniel Günther und Bundestagspräsidentin Julia Klöckner. Die gute Stimmung hat sich Bovenschulte bewahrt. Sein Fazit zum Bürgerfest fällt eindeutig aus.
6: Ich fand's grandios, muss ich sagen. Ich finde eigentlich nur Leute, wenn ich lang gehe und an den Ständen bin und auf den Wegen und Straßen mit strahlenden Gesichtern, die sagen, richtig klasse, hat auch was mit dem tollen Wetter zu tun, aber auch mit dem tollen Angebot und mit der friedlichen und mit der freundlichen Atmosphäre. Und das schildern mir alle und alle sind richtig stolz darauf, was da Bremen auf die Reihe gekriegt hat.
0: Andreas Bovenschulte, Bürgermeister von Bremen und Bundesratspräsident zum Bürgerfest. Das war die Bilanz, zusammengefasst von Daniel Hoffmann.

0: dringende Verkehrsmeldung auf Bremen 2. Vorsicht bitte auf der A29 Wilhelmshaven Richtung Oldenburg. Zwischen Wilhelmshaven und Sande liegen Metallteile auf der Fahrbahn. Bitte Vorsicht dort.
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0: Lion's Fair und Alice at Once. 10:10, gleich geht's weiter hier mit Reza Waffa und bei ihm geht es unter anderem um 9:10 um das alte Ägypten. Mein Name ist Jörn Albrecht, ich wünsche Ihnen noch einen schönen Tag, bis die Tage. Und auf vielfachen Wunsch hier nochmal der gute bayerische Mann, der unser Bürgerfest in Bremen so toll fand.
1: Das ganze Fest war ja toll und auch die Leute, wo eben alle da waren, waren also wirklich ganz nett. Und sieht man es ja an, dass wir aus Bayern kommen und wir haben dann so viele Tipps bekommen, was man in Bremen anschauen soll oder was man machen soll, wo man essen gehen soll. Also so nett und auf uns zugegangen ist ganz selten geworden, als wir hier in Bremen waren.

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1: Mit Falco Puppe. Spaniens Regierungschef kündigt Neuwahlen an. Linke zieht gegen Ministerin Reiche vor das Bundesverfassungsgericht. Primär Senat und Behörden ziehen positive Bilanz der Einheitsfeiern in Bremen. Das Wetter: Sonne und Wolken, Höchstwerte bei 21 Grad. In Spanien wird ein neues Parlament gewählt. Regierungschef Pedro Sanchez hat am Vormittag Neuwahlen für Ende November ausgerufen. Sanchez zieht damit die Konsequenzen aus einer Abstimmungsniederlage seiner Minderheitsregierung. Diese hatte 2 Dekrete zur Bekämpfung der Krise auf dem Wohnungsmarkt vorgelegt. Auslöser war ein Vorfall, der landesweit Aufsehen erregte. Eine 87-Jährige musste ihre Wohnung zwischenzeitlich verlassen, nachdem ihre Miete massiv erhöht worden war. In mehreren Städten Spaniens gab es daraufhin Proteste. Sanchez hatte versprochen, die Mietgesetze zu ändern. Bundeskanzler Friedrich Merz will alle anstehenden Sozialreformen noch in diesem Jahr auf den Weg bringen. Im 4. Quartal müsse es gelingen, die notwendigen Entscheidungen zu treffen. Das sagte Merz dem Ersten bei seinem Besuch in Kiew. Der CDU-Chef forderte seine Koalition zugleich zur Geschlossenheit auf. Aus Berlin, Tim Aßmann.
2: Der Kanzler unterstrich in der ARD-Sendung Bericht aus Berlin die Bedeutung einer stabilen deutschen Regierung für die gesamte Stabilität Europas. Das sei gerade in diesen turbulenten Zeiten wichtig. Viele Menschen in Deutschland würden das im Augenblick vielleicht unterschätzen, sagte Merz. Wenn in Sachsen-Anhalt eine Regierung unter Führung der AfD und in Berlin unter Führung der Linken entstehe, sei das kein Beitrag zur Stabilität Deutschlands. Es sei jetzt an uns allen, das Richtige für Deutschland zu tun, um eine Chance zu haben, ein stabiles Land in der Mitte Europas zu bleiben, appellierte der Bundeskanzler. Mit Blick auf die schwarz-rote Bundesregierung erklärte Friedrich Merz, man müsse zusammenbleiben und das Land nach vorne bringen.
1: Die Linke zieht gegen Bundeswirtschaftsministerin Katharina Reiche vor das Bundesverfassungsgericht. Hintergrund ist ein Instagram-Video des Wirtschaftsministeriums nach dem Wahlsieg der Linken in Berlin. Darin hatte die CDU-Politikerin erklärt, es sei gefährlich, dass eine Partei über Enteignungen spreche und Antisemitismus offen lebe. Die Linke wirft ihr vor, damit gegen das Neutralitätsgebot verstoßen zu haben. Mit einem Eilantrag will die Partei erreichen, dass das Video gelöscht wird. Die Feiern zum Tag der Deutschen Einheit in Bremen sind am späten Abend friedlich zu Ende gegangen. Allein zu dem 3-tägigen Bürgerfest wurden bis zu 450.000 Menschen erwartet. Die Behörden gehen davon aus, dass es noch mehr war. Bürgermeister Andreas Bovenschulte und Innensenatorin Eva Högel zogen eine positive Bilanz. Aus der Regionalredaktion Buten und Binnen, Birgit Zagemann.
3: Ein grandioses Fest, sagt Bremens Bürgermeister Andreas Bovenschulte. Und das hätten ihm auch viele Besucher und die Kollegen aus anderen Ländern bestätigt. Stimmung, Wetter, Veranstaltungsangebot, alles bestens, so Bovenschulte. Bremen habe sich gut präsentiert und darauf könne man stolz sein. Auch Bremens Innensenatorin Eva Högel ist zufrieden. Zwar gab es vereinzelte Zwischenfälle, aber das Sicherheitskonzept sei aufgegangen, so die SPD-Politikerin. 4.000 Polizistinnen und Polizisten waren an diesem Wochenende in Bremen im Einsatz, darunter auch viele aus anderen Bundesländern und vom Bund. Doch trotz der starken Polizeipräsenz sei es vor allem ein fröhliches und unbeschwertes Bürgerfest gewesen, so Högel.
1: Bei einem Hackerangriff auf Dänemarks Melderegister haben Unbekannte Zugriff auf die Daten von rund 9 Millionen Menschen erlangt. Betroffen sind unter anderem Namen, Adressen und Sozialversicherungsnummern von lebenden und verstorbenen Personen. Das Register enthält insgesamt Daten von rund 11 Millionen Menschen. Nach Angaben des zuständigen Ministeriums erfolgte der Zugriff über einen legalen Zugang eines dänischen Unternehmens. Dieser wurde inzwischen gesperrt. Die Behörden haben eine Untersuchung eingeleitet und Maßnahmen gegen weitere Angriffe ergriffen. Zum Auftakt der Frankfurter Buchmesse wird heute Abend der Deutsche Buchpreis verliehen. Auf der Shortlist der renommierten Auszeichnung stehen 6 Romane von 5 Schriftstellerinnen und einem Schriftsteller. Der Preisträger erhält 25.000 Euro. Nominiert sind unter anderem Shader Basia mit Die Lücken, Franziska Gänzler mit Orca und Elias Hirschel mit Schleifen. In Emden wird am Vormittag hoher Besuch erwartet, nämlich Bundesverteidigungsminister Boris Pistorius, der neue Marineinspekteur Vizeadmiral Willem Abri und Niedersachsens Regierungschef Olaf Lies. Nach Informationen des NDR wird dann bekannt gegeben, dass in Emden ein neuer Marinestützpunkt entstehen soll. Er wäre neben Wilhelmshaven der 2. an der Nordsee. Katharina Seiler.
4: Nach eigenen Angaben benötigt die Marine zusätzliche Liegeplätze für Fregatten, Minensuchboote und Schlepper. Denn spätestens nach dem russischen Angriff auf die Ukraine muss auch die Marine aufrüsten. Ihre neue Hauptaufgabe ist die Landes- und Bündnisverteidigung in der Ostsee, aber auch in der Nordsee. In der Nordsee geht es darum, den Nordatlantik zwischen Norwegen, Island und Großbritannien vor Störungen durch russische U-Boote zu sichern. Für Emden spricht nach Einschätzung von Experten unter anderem seine geografische Lage außerhalb des Wirkungsbereichs russischer Mittelstreckenraketen und dass ein geeignetes Gelände zur Verfügung steht.
1: Und das waren die Nachrichten mit Falco Puppe.
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5: Zum Start in die Arbeitswoche gucken wir erstmal, wie das Wetter ein bisschen weiter weg so aussieht. Ja? Kann ja vielleicht auch mal inspirierend sein. Zum Beispiel Izmir meldet schon 23 Grad. Mallorca auch schon 23 Grad. Sydney 19 Grad. Aber da können wir auch locker mithalten. Bei uns die Werte heute auch bis zu 21 Grad. Viel Sonne am Nachmittag, ein paar lockere Wolken, es bleibt trocken. Heute Abend ist es auch locker bewölkt. In der Nacht kann es vor allem an der Küste ein bisschen regnen. Die Tiefstwerte um 9 Grad. Und morgen gibt es insgesamt mehr Wolken als Sonne. Nur ziehen ein paar schwache Schauer durch. Für die meisten von uns bleibt es aber trocken. Maximal morgen 21 Grad.
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5: Um 10 Uhr und gleich 6 Minuten. Ja, ein bisschen was los noch an diesem Montagvormittag. Fangen wir mit der A1 an. Osnabrück Richtung Bremen. Zwischen Dreieck Stur und Bremen-Harsten. 5 Kilometer stockender Verkehr. A7, Hannover Richtung Flensburg, zwischen Hamburg-Heimfeld und dem Elbtunnel, 6 Kilometer stockender Verkehr, da brauchen Sie gut 20 Minuten Länge. Achim, die Obernstraße, wird zwischen Feldstraße und Maislahnstraße wegen Bauarbeiten ab 20 Uhr bis morgen früh, ca. 6 Uhr in beiden Richtungen gesperrt. An der Hittfelder Landstraße ist in Höhe der A7 Flee steht, sind die Ampeln außer Betrieb. Und noch eine Meldung für die B75 Oldenburger Straße, Delmenhorst Richtung Bremen, zwischen der A28 Delmenhorster Dreieck und der B6 Bremen-Neustadt, 6 Kilometer stockender Verkehr. Können Sie alles nochmal nachlesen und zwar auf bremen2.de, da finden Sie auch die Blitzer in der Region.
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5: Einen schönen Montagvormittag. Zerstampfte Mäuse gegen Zahnschmerzen und Krokodile im Vorgarten. Im alten Ägypten vor gut 5000 Jahren ist das, sag mal, relativ normal gewesen. Wie der Alltag im alten Ägypten ausgesehen hat, das zeigt jetzt ein neues Familiensachbuch, das Terra-X-Moderator Mirko Drotschmann mitverfasst hat. Und mit ihm spreche ich in ein paar Minuten. Schön, dass Sie dabei sind.

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1: Als Kind so ein Schulausflug zu den Mumien, zum Beispiel im Überseemuseum Bremen, das vergisst man nicht. Ja? Diese Faszination für das alte Ägypten, das lässt viele von uns, ich gehöre dazu, ein Leben lang nicht los. Wie das Leben abseits von Pharaonen, Mumien und riesigen Pyramiden ausgesehen hat, also wie der Alltag am Nil vor gut 5000 Jahren gewesen ist, abseits der bekannten Klischees, das steht in einem sehr prachtvoll gestalteten Familiensachbuch, das gerade erschienen ist. Ab 7 Jahren Co-Autor ist der Historiker und TerraX-Moderator Mirko Drotschmann, vielen besser bekannt als der YouTuber Mr. Wissen2Go, und mit dem spreche ich jetzt. Herr Drotschmann, herzlich willkommen, guten Tag.
2: Hallo, guten Morgen.
1: Grüße Sie. Sie wollten ein Buch mit typischen Hollywood-Klischees aufräumen, aber es hat im alten Ägypten zerstampfte Mäuse gegen Zahnschmerzen und Krokodile im Vorgarten gegeben. Das hört sich noch mehr nach Hollywood an als Hollywood selbst. Was hat es denn damit auf sich?
2: Ja, das ist schon richtig. Ich meine, Krokodile am Nil, das ist etwas, das es damals gab, logischerweise. Und die haben sich auch nicht darum geschert, wo sie hin durften oder nicht. Und das mit den Mäusen, ja, das ist natürlich eine der vielen Geschichten aus dem alten Ägypten, die mit der Wahrheit etwas zu tun haben, die aber die Ägypter so ein bisschen altmodisch erscheinen lassen. Ja, man hat Mäuse zerstampft, so einen Brei gemischt mit anderen Zutaten, hat das dann auf Stellen im Mund gegeben, die wehgetan haben. Aber die Ägypter waren in vielen Bereichen enorm fortschrittlich, was die Medizin angeht. Sie haben sogar Operationen durchgeführt, bei denen wir sagen, was, das war damals vor 3.000, 4.000, 5.000 Jahren schon. Also das ist echt erstaunlich, und da haben wir uns gedacht, das würden wir gerne auch im Buch darstellen, um zu zeigen, was das eigentlich für eine Hochkultur war.
1: Was war denn im echten oder im realen Ägypten anders als im Film?
2: Naja, zunächst mal muss man sagen, das ist eine Gesellschaft wie unsere auch gewesen, die den Alltag gelebt, wie man das vielleicht auch von heute kennt. Die Kinder wurden erzogen, Kinder wurden teilweise unterrichtet, zumindest bei den Wohlhabenderen. Man musste darum sich kümmern, dass etwas zu essen auf dem Tisch war. Und da ging es nicht nur um Pharaonen und irgendwelche Götter anbeten, das gab es natürlich auch, aber letztlich ging es darum, den Alltag zu bewältigen. Und da waren die Ägypter gar nicht so weit von uns entfernt heute.
1: Und medizinisch sehr fortschrittlich, haben Sie ja gesagt, die Ägypter waren auch ziemlich geniale Erfinder. Welche Erfindung aus der Epoche prägt uns vielleicht heute noch?
2: Ja, da gibt es einige Dinge, die wir uns ein bisschen abgeguckt haben, würde ich mal sagen. Wenn wir bei Zähnen sind, die Zahnbürste und generell das Zähneputzen, das haben die Ägypter schon gemacht und haben das auch sehr intensiv gemacht, weil sie wussten, dass das eine Stelle ist, die sehr sensibel am Körper ist. Die Ägypter hatten auch eine Verwaltung, die absolut vorbildlich gewesen ist. Die Hieroglyphen, die wir heute kennen, die wurden nicht vom gemeinen Volk, sage ich mal, verwendet, sondern insbesondere von den Beamten. Und die haben ihren Staat sehr straff organisiert, sodass die ägyptische Kultur wirklich sehr stabil war, sehr lange angehalten hat, die Pharaonen gut regieren konnten. Und die Verwaltung, die wir in Deutschland heute haben, könnte sich vielleicht an ein oder anderen Stelle noch was von den Ägyptern abschauen. Und auch das Thema Hygiene generell, also nicht nur das Zähneputzen, sondern das Achten auf den eigenen Körper, das ist etwas, das die Ägypter früh erkannt haben, dass man dadurch dann auch länger leben kann, wenn man sich darum kümmert.
1: Sie sind selbst Historiker. Hat es bei der Arbeit an dem Buch irgendwas gegeben, bei dem Sie selbst total überrascht waren?
2: Ja, das ist immer wieder der Fall, und deshalb haben wir auch dieses Buch gemacht, ehrlich gesagt, weil wir selbst total fasziniert sind von den alten Ägyptern. Das Buch ist gestaltet als Klappenbuch. Man kann also immer wieder was entdecken. Wir haben gesagt, das ist so für Kinder ab 7 Jahren ungefähr. Man begibt sich selbst auf eine Forschungsreise, und es gibt dann noch so viele unbekannte Dinge, die wir heute nicht wissen. Tutanchamun kennen wir, weil sein Grab gefunden wurde. Aber wie sieht es eigentlich mit den vielen anderen Pharaonen der Geschichte aus? Existieren deren Gräber noch? Was findet man da? Wer war jetzt genau Tutanchamuns Mutter? Das weiß man ja heute auch noch nicht. Und da sind wir immer wieder auf Lücken gestoßen, die wir selbst auch nicht füllen konnten, weil die Forscherinnen und Forscher dazu auch noch keine Erkenntnisse haben. Und ich glaube, selbst in 100, 200 Jahren werden wir immer wieder neue Dinge entdecken, mit den alten Ägyptern zusammenhängt.
1: Und entdecken ist ein gutes Stichwort, denn man kann hinter diesen vielen Klappen in diesem wirklich prachtvoll gestalteten Buch vieles entdecken. Das Buch heißt Das alte Ägypten, entdecke die faszinierende Welt am Nil mit Mr. Wissen2Go. Mirko Drotschmann und Sabine Klaus haben es geschrieben. Illustrationen gibt es von Christina Kiste, ist ab sofort im Buchhandel erhältlich und kostet 30 €. Herr Drotschmann, vielen Dank für das Gespräch.
2: Ja, gerne.
1: Viel Erfolg damit. 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

0: 10.24 Uhr ist es an diesem Montagvormittag. Ja, Sie können es doch noch. Die Fishtown Penguins aus Bremerhaven, die haben nach einer Serie von Niederlagen endlich mal wieder gewonnen. In der deutschen Eishockeyliga hat es für das Team gestern einen Heimsieg gegeben. Gegen wen und wie hoch? Dazu Bremen 2 Sportreporter Olaf Rathje.
1: Nach zuvor 3 Niederlagen in Serie reichte es dieses Mal zu einem knappen 2:1-Sieg gegen die Frankfurter Löwen. Vor 4.367 Fans in der damit wieder einmal fast ausverkauften Eisarena waren die Pinguins bereits nach 30 Sekunden durch Nino Kinders Tor mit 1:0 in Führung gegangen. Mitten hinein in eine kurze Schwächephase im zweiten Drittel fiel dann der zwischenzeitliche Ausgleich, von dem sich die Bremerhavener allerdings schnell erholten und durch Akito Hiroshi wieder in Führung ging. Diesen 2:1-Vorsprung rettete die Mannschaft dann über die Schlusssirene und ließ sich von den Fans feiern.
0: Die Fishtown Penguins sind jetzt auf Platz 8 in der Tabelle. Nächstes Spiel ist auswärts in der Augsburg, und zwar am Freitagabend.

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6: Ist total schön eigentlich heute. Viel Sonne noch, ein paar lockere Wolken. Es bleibt trocken bis zu 21 Grad. Am Abend locker bewölkt, in der Nacht kann es hier und da mal etwas regnen bei Tiefstwerten um 9 Grad. Und morgen insgesamt mehr Wolken als Sonne. Und es ziehen so ein paar Schauer durch, aber für die meisten bleibt es trocken. Maximal 21 Grad.
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6: Um genau 10:30. Vorsicht erstmal auf der A27, Walsrode Richtung Bremen. Zwischen Achim Ost und Achim Nord steht ein kaputter Laster. Dann A1 Osnabrück Richtung Bremen, zwischen Dreieck-Stur und Bremen-Arsten 4 Kilometer stockender Verkehr vor der Baustelle. A7 Hannover Richtung Flensburg, zwischen Hamburg-Heimfeld und dem Elbtunnel 4 Kilometer stockender Verkehr. Und das war's, Ihnen gute Fahrt.
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6: Und mit einem Song, den haben Sie mit Sicherheit früher auf Ihren Mixtape gehabt. Viele von Ihnen, die in den 80ern noch unterwegs waren und mit einem Walkman rumgelaufen sind und vielleicht auch mit Fokuhila, Dauerwelle, Karottenhose, Stirnbänder, Stulpen, was auch immer und viele Neonfarben auf jeden Fall. Dieser Song hier nämlich aus dem Jahr 1983. Al Jarreau mit Boogie Down. Schön, dass Sie dabei sind.

0: Die Bare Naked Ladies waren das mit Invisible Fans.
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0: Wir blenden genau 25 Jahre zurück. Das war der 5. Oktober 2001. Da starb Emilie Schindler, die gemeinsam mit ihrem Ehemann Oskar Schindler etwa 1200 Juden vor der Ermordung im Holocaust bewahrte. Kirsten Rautenberg dazu.
2: Der Film Schindlers Liste macht sie 1993 berühmt. In der Schlussszene sitzt Emilie Schindler im Rollstuhl am Grab ihres Mannes. Das war der Moment, in dem sie mit ihm Frieden schließt, schreibt Emilie Schindler in ihrer Biografie.
3: Ich redete in Gedanken mit ihm. Ich weiß nicht, warum du mich verlassen hast. Aber weder mein Alter noch dein Tod können etwas daran ändern, dass wir immer noch verheiratet sind. Ich habe dir verziehen. Alles verziehen.
2: Zu verzeihen gibt es einiges. Oskar Schindler betrügt seine Frau mehrfach. Nach dem Krieg leben sie in Argentinien. 1957 kehrt er ohne sie nach Deutschland zurück und hinterlässt ihr einen Berg Schulden.
4: Der Herr Schindler ist weg und hat mir 200 Peso gelassen. Was waren 200 Peso in 57? Dann hat sie noch meine Uhr genommen, weil die ja Golduhr war.
2: Emilie Schindler steht lange im Schatten ihres Mannes. 1965 bekommt er das Bundesverdienstkreuz. In Deutschland wird über ihn berichtet, über sie kein Wort. Dabei hatte das Ehepaar Schindler die Emaille-Fabrik in Krakau gemeinsam betrieben. In dieser Fabrik hatten sie jüdische Zwangsarbeiter beschäftigt. Erst profitierten sie davon, verdienten viel Geld, dann sahen sie, wie gewalttätig gegen Juden vorgegangen wurde. Oskar Schindler wollte seine Arbeiter davor bewahren.
5: Gegen den Strom zu schwimmen, am manchmal etwas zu tun, was nicht aktuell ist und was suspekt erscheint. Wenn man im Herzen hier drin glaubt, es ist richtig, soll man es tun.
2: Damit die Fabrik auch während des Krieges bestehen bleibt, lässt das Ehepaar Schindler Patronenhülsen und Granaten produzieren. So gilt die Firma als kriegswichtig. Um die jüdischen Mitarbeiter zu retten, besticht Oskar Schindler auch hochrangige SS-Offiziere. Der Kinofilm zeigt das eindrücklich. Im Januar 1945, der Krieg ist fast zu Ende, ist es dann Emilie Schindler, die nochmals 300 Juden rettet, erzählt ihre Biografin Erika Rosenberg.
6: Da kam um 5 Uhr morgens so ein Transport und der Fahrer sagte, Frau Schindler, wenn Sie also diese Juden nicht übernehmen, das also muss ich Sie auf der Stelle erschießen. Und Oskar Schindler befand sich in Krakau zur Zeit und sie hat gehandelt und hat sie alle gerettet. Wo steht das? Nirgendwo.
2: Nach Kriegsende flüchtet das Ehepaar erst nach Regensburg, dann nach Argentinien.
6: Sie konnten überhaupt keinen Fuß fassen in Deutschland in der Zeit. Sie waren Vertriebene. Und also noch dazu, also er war auch mehr oder weniger so eine Art Verräter für viele ehemalige Nazi-Bonzen, die noch also mal in Deutschland waren.
2: Doch in Argentinien bleibt das Ehepaar erfolglos. Emilie Schindler arbeitet in der gemeinsamen Firma einer Tierzucht. Als in Deutschland ein Gesetz beschlossen wird, das Deutschen nach dem Zweiten Weltkrieg finanzielle Entschädigungen für Verluste oder Nachteile bietet, wähnt Oskar Schindler seine Chance. Er kehrt ohne Emilie nach Deutschland zurück und erhält über das neue Gesetz eine Entschädigung von 153.000 Mark.
4: Aber er hat mir kein Geld geschickt. Er hat mit seinen Weibern da drum gefahren.
2: Emilie Schindler lebt arm und zurückgezogen in einem kleinen Haus in Argentinien und wird von einer jüdischen Hilfsorganisation unterstützt. Erst nach dem Welterfolg des Kinofilms mit insgesamt 7 Oscars wird Emilie Schindler in Argentinien zur Ehrenbürgerin. Auf einer Reise nach Deutschland erleidet Emilie Schindler einen Schlaganfall. Sie verstirbt am 5. Oktober 2001 in einer Klinik in Strausberg bei Berlin. Das war heute vor 25 Jahren.

0: Vanessa Carlton mit A Thousand Miles. Das große Aufräumen, das läuft jetzt in Bremen nach der Riesensause. Mehr als 450.000 Menschen sind wohl dabei gewesen bei den Feierlichkeiten zum Tag der Deutschen Einheit. Einige Straßensperrungen, die enden erst in den kommenden Tagen. Bremens Bürgermeister Andreas Bovenschulte, der ist selbst im Dauereinsatz gewesen bei den ganzen Festakten mit Steinmeier, Merz und Schwesig. Und sein Fazit: Diese Einheitsfeier in Bremen war ein absoluter Erfolg und ein grandioses Fest, wie er sagt.
1: Die Bremerinnen und Bremer waren alle richtig stolz und haben gesagt, wir haben noch mal eine richtig klasse Visitenkarte abgegeben nach außen. Und das merkte man ganz, ganz breit. Insofern glaube ich, das löst ja jetzt keine praktischen Probleme. Aber für die Stimmung ist das wirklich ein guter Impuls. Und auch nach draußen, wir können so ein Fest auch in Deutschland fröhlich und ausgelassen feiern.
0: Ja, ganz Deutschland wäre mir zu Besuch an der Weser übers Wochenende. Annette aus Stuttgart. Und ihr war auch dabei und ihr Fazit fällt so aus.
2: Das größte Kompliment ist auf jeden Fall das Wetter. Das habt ihr bombenmäßig hingekriegt hier in Bremen. Wir hatten 3 Tage wunderschönes Sommerwetter hier. Wir haben es genossen ohne Ende und es war einfach herrlich. Also so viele Sonnenstunden hat sonst eigentlich nur The Land.
0: Ja, wenn wir etwas können im Norden, dann Wetter, ne? Also, es hat vielen, vielen gefallen und natürlich hat Bremen auch als Gastgeber überzeugt, hat uns Stefan aus Magdeburg auch bestätigt. Und sein Highlight?
3: Dass wir uns hier wirklich sehr wohl gefühlt haben und die Gastfreundschaft der Bremer war toll. Hier direkt an der Weser war es echt super und wir haben viele nette Leute kennengelernt und die haben sich immer mit uns unterhalten, wie es uns hier gefällt, und aus Sachsen-Anhalt haben wir uns echt wohl gefühlt. Hat Spaß gemacht.
0: So, Bremen, ihr seid ein guter Gastgeber gewesen. Gute Nachrichten insgesamt aus Bremen, das tut ja auch gut, ne? 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

0: Skydiver. Marc Knopfler zusammen mit Ruth Moody.
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0: Hat Hilke Thesen für Sie.
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1: Mit Falco Fuppe. Spaniens Regierungschef Sanchez kündigt Neuwahlen an. Linke zieht gegen Ministerin Reiche vor das Bundesverfassungsgericht. Bremer Senat und Behörden ziehen positive Bilanz der Einheitsfeiern in Bremen. Das Wetter: Sonne und Wolken bei bis zu 21 Grad. In Spanien wird ein neues Parlament gewählt. Regierungschef Pedro Sanchez hat am Vormittag Neuwahlen für Ende November ausgerufen. Neuwahlen waren regulär erst für das kommende Jahr vorgesehen. Sanchez zieht damit die Konsequenzen aus verlorenen Abstimmungen im Kampf seiner Minderheitsregierung gegen die Wohnungskrise im Land. Für das Studio Madrid, Anne Bayer.
2: Am Freitag hatte die Regierung des Sozialisten Sanchez eine Schlappe im Parlament erlitten. In zwei Abstimmungen verweigerte die Mehrheit der Abgeordneten ihre Zustimmung für die Pläne zur Bekämpfung der Wohnungskrise. Diese beinhalteten unter anderem ein Moratorium für Zwangsräumungen bis 2030 und die automatische Entfristung von zeitlich befristeten Mietverträgen. Der Wohnungsmarkt ist schon lange das drängendste Problem der Spanier. Zuletzt ging eine Welle der Empörung durch das Land, als eine 87-jährige Rentnerin aus ihrer Wohnung in Madrid getragen wurde, weil sie eine Mieterhöhung nicht mehr zahlen konnte. Erst am Samstag demonstrierten erneut zehntausende Menschen in Madrid und weiteren Städten für bezahlbaren Wohnraum.
1: Die Linke zieht gegen Bundeswirtschaftsministerin Katharina Reiche vor das Bundesverfassungsgericht. Hintergrund ist ein Instagram-Video des Wirtschaftsministeriums nach dem Wahlsieg der Linken in Berlin. Darin hatte die CDU-Politikerin erklärt, es sei gefährlich, dass eine Partei über Enteignungen spreche und Antisemitismus offen lebe. Die Linke wirft ihr vor, damit gegen das Neutralitätsgebot verstoßen zu haben. Mit einem Eilantrag will die Partei erreichen, dass das Video gelöscht wird. Opfer häuslicher Gewalt sollen es in Zukunft leichter haben, aus der gemeinsamen Wohnung auszuziehen, um in Sicherheit zu leben. Das sieht ein Gesetzentwurf des Bundesjustizministeriums vor, über den die Zeitungen der Funke Mediengruppe berichten. Aus Berlin Maximilian Ulrich.
3: Opfer von häuslicher Gewalt sollen einerseits gemeinsame Mietverträge leichter kündigen können. Sind sie dann ausgezogen, sollen die Täter für die Mietkosten aufkommen, die durch den Auszug entstehen. Außerdem sollen Kinder und Angehörige der Opfer besser geschützt werden. Schutzmaßnahmen für Angehörige wie Annäherungsverbote sollen künftig auch ohne gesonderten Antrag durch Familiengerichte angeordnet werden können. Die meisten Opfer von häuslicher Gewalt sind Frauen und Mädchen. Das eigene Zuhause ist für sie immer noch der unsicherste Ort in Deutschland. 2/3 aller Gewaltdelikte passieren dort. Die meisten Opfer trauen sich nicht, sich Hilfe zu suchen. Bis zu 95% aller Taten werden laut Justizministerium nicht zur Anzeige gebracht.
1: Heute könnte entschieden werden, ob an der Nordseeküste nach Wilhelmshaven ein zweiter deutscher Marinehafen entsteht. Verteidigungsminister Boris Pistorius und Niedersachsens Regierungschef Olaf Lies wollen sich dazu heute in Emden äußern. Laut Medien soll die Stadt den Zuschlag erhalten. In Emden gab es bis 1997 bereits einen Marinestützpunkt. Geplant sind Liegeplätze für Kriegsschiffe und Platz für mehrere tausend Soldaten sowie zivile Beschäftigte. Mit einem Hackerangriff auf Dänemarks Melderegister haben Unbekannte Zugriff auf die Daten von rund 9 Millionen Menschen erlangt. Betroffen sind unter anderem Namen, Adressen und Sozialversicherungsnummern von Lebenden und Verstorbenen. Aus Stockholm, Jana Sinram.
4: Laut dem Ministerium wurde für den Angriff der legale Zugang eines dänischen Unternehmens missbraucht. Dieser sei mittlerweile gesperrt worden. Wer hinter dem Angriff steht, ist noch nicht bekannt. Dänemarks Digitalisierungsministerin Christina Egelund sprach von einem äußerst schwerwiegenden Vorfall. Sie kündigte eine umfassende Sicherheitsüberprüfung des Systems an und rief die Menschen in Dänemark dazu auf, wachsam zu sein. Ihr Ministerium warnte dringend davor, Passwörter oder andere vertrauliche Informationen am Telefon oder per E-Mail weiterzugeben, auch wenn der Empfänger die Adresse oder Sozialversicherungsnummer kenne.
1: Die Feiern zum Tag der Deutschen Einheit in Bremen sind am späten Abend friedlich zu Ende gegangen. Allein zu dem dreitägigen Bürgerfest wurden bis zu 450.000 Menschen erwartet. Die Behörden gehen davon aus, dass es noch mehr waren. Bürgermeister Andreas Bovenschulte und Innensenatorin Eva Högel zogen eine positive Bilanz. Birgit Sagemann.
5: Ein grandioses Fest, sagt Bremens Bürgermeister Andreas Bovenschulte. Und das hätten ihm auch viele Besucher und die Kollegen aus anderen Ländern bestätigt. Stimmung, Wetter, Veranstaltungsangebot, alles bestens, so Bovenschulte. Bremen habe sich gut präsentiert und darauf könne man stolz sein. Auch Bremens Innensenatorin Eva Högel ist zufrieden. Zwar gab es vereinzelte Zwischenfälle, aber das Sicherheitskonzept sei aufgegangen, so die SPD-Politikerin. 4000 Polizistinnen und Polizisten waren an diesem Wochenende in Bremen im Einsatz, darunter auch viele aus anderen Bundesländern und vom Bund. Doch trotz der starken Polizeipräsenz sei es vor allem ein fröhliches und unbeschwertes Bürgerfest gewesen, so Högel.
1: Und das waren die Nachrichten mit Falco Puppe.
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6: Bei Ihnen in Bassum gerade 16 Grad. Bremervörde meldet auch 16 Grad. Und Wobbswede hinkt ein bisschen hinterher mit 15. Aber wird ja noch wärmer, ne? Bis zu 21 Grad sind heute drin. Viel Sonne, ein paar lockere Wolken heute. Also schöner Tag. Am Abend ist es auch locker bewölkt. In der Nacht kann es vor allem an der Küste hier und da ein bisschen regnen. Die Tiefstwerte um 9 Grad. Und morgen insgesamt mehr Wolken als Sonne und es ziehen so ein paar schwache Schauer durch. Die meisten bleiben aber trocken. Maximal wieder 21 Grad.
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6: Um 11 Uhr gleich 6 Minuten. 4 Meldungen insgesamt. A1 Osnabrück Richtung Bremen. Zwischen Bremen-Brinkum und Arsten 3 Kilometer stockender Verkehr vor der Baustelle. A7 Hannover Richtung Flensburg. Zwischen Hamburg-Heimfeld und dem Elbtunnel 3 Kilometer stockender Verkehr. Achim, die Obernstraße wird zwischen Feldstraße und Maislahnstraße wegen Bauarbeiten ab 20 Uhr bis morgen früh ca. 6 Uhr in beiden Richtungen gesperrt. Und an der Hittfelder Landstraße in Höhe der A7 Flehstedt sind die Ampeln außer Betrieb. Eine gute und vor allem sichere Fahrt.
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6: Schönen guten Tag. Sie können jetzt gleich Tickets für ein Konzert gewinnen und zwar im Modernes in Bremen. Wie Sie die Tickets gewinnen und für welches Konzert überhaupt, das verrate ich Ihnen in wenigen Minuten.

11 Uhr und 12 Minuten. Sie können jetzt Tickets hier für ein Konzert in Bremen gewinnen. Und zwar kommende Woche Dienstag, da steht der englische Sänger und Songwriter, DJ und Musikproduzent Fink auf der Bühne im Modernes in Bremen. Und Sie können dabei sein. Falls Ihnen der Name jetzt nicht so ganz läufig sein sollte, mal so ein kleiner Ausschnitt, was der so macht.

Also Indie-Folk kennt man von Fink. Der ist im Modernes in Bremen am kommenden Dienstag, den 13. Oktober. Tickets gibt es ab 45 Euro und Sie können jetzt 2 Tickets hier im Wert von 90 Euro gewinnen. Wir spielen nämlich das Bremen 2 Halbwissen-Quiz. Rufen Sie an, spielen Sie mit. Sie können 2 Tickets gewinnen. Die Nummer 0421 24 6624 für Fink am kommenden Dienstag im Modernes in Bremen. Sie müssen einfach nur von 6 Fragen, die ich Ihnen stelle, 3 beantworten. Das schaffen Sie mit ein bisschen Halbwissen. Ne? Und dann sind Sie dabei, können 2 Tickets gewinnen für Fink am kommenden Dienstag. Nochmal die Nummer 0421 24 6624. Bis gleich. Oh,

0: Sie hören Bremen 2, Resa Waffer ist mein Name und wir spielen jetzt das Bremen 2 Halbwissen-Quiz und das spiele ich mit Tamir Gorodejski aus der Nähe von Fischerhude. Einen schönen guten Tag, Herr Gorodejski. Ich hoffe, ich habe es richtig ausgesprochen.
1: Richtig.
0: Na, sehr schön. Hab ich schon mal. Warten Sie mal. Ein Punkt. Ich habe schon mal gewonnen. Sagen Sie, und Sie kommen aus Buchholz. Und da habe ich mich jetzt eben schlau gemacht, nicht das Buchholz vor Hamburg, sondern das ist ein Ortsteil der Gemeinde Vorwerk im Landkreis Rothenburg. Und da wohnen bis zu 600 Leute maximal. Das ist auch richtig.
1: Oh, wusste ich nicht.
0: Ich habe das eben ganz schnell mir angeguckt. Aber es ist sehr ruhig bei Ihnen in der Nähe von Fischerhude.

0: Also ich habe israelische, syrische Angebote, also von
1: Mm.
0: verschiedenen Teigtaschen. Also ich stehe auf den Wochenmärkten wie in Schwachhausen, Benkenplatz, in Findorf, auf der im Donnerstag, Findorfmarkt. Und ja, und da verkaufe ich einzigartige Spezialitäten, die lohnt sich dann kennenzulernen, weil die sind so lecker.
1: Oh,
0: Und
1: super. Schauen Sie, jetzt haben Sie
0: naja, die.
1: gleichzeitig auf Ihre Sache hingewiesen. Ist doch wunderbar. Und mit ein bisschen Glück findet man Sie demnächst auch noch, und zwar nächste Woche Dienstag im Modernes in Bremen. Wenn Sie jetzt nämlich Tickets gewinnen, dann können Sie zu
0: Ich habe
1: Fink
0: schon
1: gehen.
0: ein Ticket, aber ich habe gedacht, ich habe schon
1: Was?
0: gekauft, aber
1: Nein.
0: vielleicht werde ich noch einen gewinnen und kann jemanden einladen oder
1: Das,
0: so.
1: Sie kennen Fink und waren auch schon und sind so ein Fan, dann höre ich daraus irgendwie.
0: Ja, ich habe damals vom One Night Shot, das war ein Arte, so eine Sendung
1: Ja.
0: von Manu Katschi. Und da, das war also Sendung mit verschiedenen so Sessions, und er wurde bei Manu Katschi eingeladen in Paris, und ich war total
1: Sie sind ein
0: flammenbegeistert.
1: richtiger Fan. Das ist ja perfekt. Dann können Sie jetzt
0: Yes.
1: noch
0: Ja.
1: zwei Tickets mit ein bisschen Glück dazu gewinnen und noch Family und Freunde mitnehmen. Denn
0: Ja, schön. Mal gucken. Ich
1: der
0: bin nicht
1: Vers
0: vorbereitet, aber mal sehen.
1: Wir versuchen es mal. Ich habe sechs Fragen. Das müsste mit ein bisschen, mit so einem Halbwissen gehen. Sechs Fragen, von denen Sie müssen nur drei richtig beantworten. Okay? Und
0: Ja,
1: dann
0: versuchen
1: gehören
0: wir.
1: die Tickets hin. Dann würde ich sagen, wenn Sie bereit sind, legen wir jetzt los. Bereit? Los geht's.
0: Bereit.
1: Bereit. Verteidigungsminister Pistorius und Niedersachsens Ministerpräsident Liest, die werden heute in dieser ostfriesischen Stadt erwartet. Diese Stadt könnte den Zuschlag für den neuen Marinehafen an der Nordsee bekommen. Welche Stadt ist das? Absolut richtig. Ja. Die neue E-Auto-Prämie, die ist bisher zigtausende Antragsteller ausgezahlt worden. Umweltminister Schneider, der sagt, das Förderprogramm habe die Erwartungen weit übertroffen. An wie viele Antragsteller ist das Geld seit Mai ausgezahlt worden? Ich nenne Ihnen drei Möglichkeiten. Entweder 50.000, 100.000 oder 150.000.
0: Oh Gott, oh Gott.
1: Raten. Raten.
0: Ich.
1: In
0: Also ich gehe auf
1: drei.
0: 150.
1: 150, nein, es sind 100.000.
0: Ah, shit.
1: Ja, es sind noch ein paar Fragen. Im Nations League Rückspiel hat Deutschland gestern unentschieden gegen Griechenland gespielt. Wie viele Tore sind insgesamt in Hin- und Rückspiel zusammengefallen?
0: Eins.
1: Absolut richtig. Das Oktoberfest, das ist vorbei, aber der Kramermarkt, der geht bis Sonntag weiter. In welcher Stadt?
0: München.
1: Ich lese die Frage nochmal vor. Also das Oktoberfest in München ist vorbei, aber der Kramermarkt geht
0: Ah, der
1: weiter. In welcher
0: Kramer.
1: Stadt ist der Kramermarkt?
0: Ist das in. Moment mal, da habe ich ja. Kramer.
1: In 3, 2,
0: München.
1: 1. Ja, muss ich abziehen. Ist in Oldenburg. Sind Sie noch
0: Ja.
1: da? Ja, wunderbar.
0: Ja, habe ich doch in Limburg gesagt.
1: Haben Sie es gesagt? Ich habe es.
0: Natürlich, Oldenburg, habe ich gesagt.
1: Ich gucke hier mal die Jury an, hier schütteln alle mit Kopf. Ist nicht angekommen.
0: Oh,
1: Ja,
0: aber
1: genau.
0: ich habe Oldenburg gesagt.
1: Haben Sie gesagt? Ich gebe Ihnen mal so erstmal
0: Hundertprozentig.
1: einen auf Hold. Wir machen mal erstmal weiter mit den anderen Fragen. Bisher haben wir
0: Ja.
1: zwei definitiv richtige. Der Tag der deutschen Einheit, der fand ja in Bremen jetzt statt. In welchem Bundesland finden die Feiern im kommenden Jahr statt?
0: Keine Ahnung.
1: In Nordrhein-Westfalen. So, jetzt haben wir noch eine Frage. Bei der Präsidentschaftswahl in Brasilien gehen beide Kandidaten in eine Stichwahl. Der eine ist der Amtsinhaber und heißt Lula da Silva. Wie heißt der andere mit Nachnamen, der als Favorit gilt und dessen Vater schon mal Präsident war?
0: Flavio Bolsonaro?
1: Herzlichen Glückwunsch. Das reicht. Drei von sechs, dreieinhalb. Die eine haben wir nicht gehört. Aber das
0: Ja, ich
1: reicht.
0: habe ehrlich gesagt, ich habe Oldenburg gesagt.
1: Dann geben wir
0: Ich
1: Ihnen
0: weiß.
1: jetzt vier. Das spielt ja gar keine Rolle. Drei,
0: Ist
1: vier.
0: egal,
1: Genau. Sie haben
0: hab
1: die
0: gewonnen.
1: Tickets gewonnen und insofern herzlichen Glückwunsch. Sie können am Dienstag hingehen und viel Spaß dabei. Dann können Sie Family und Friends mitnehmen.
0: Ja, ich bedanke mich sehr.
1: Ich danke Ihnen einen schönen Tag. Bis dann. Tschüss.
0: Und
1: So, die nächste Chance, wieder was zu gewinnen, morgen hier ab 11. Ja, das Bremen 2 Halb.

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1: Schönes Wetter, viel Sonne, lockere Wolken bis 21 Grad. In der Nacht kann es etwas regnen an der Küste. Tiefstwert um 9 Grad und morgen viele Wolken. Aber die Sonne zeigt sich auch mal hin und wieder. Ein paar schwache Schauer, die meisten bleiben aber trocken, bis 21 Grad wieder.
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1: Um genau 11:30 Uhr, Blick auf die Straße A1 Osnabrück Richtung Bremen zwischen Bremen-Brinkum und Arsten, 3 Kilometer stockender Verkehr vor der Baustelle. A7 Hannover Richtung Flensburg zwischen Hamburg-Heimfeld und dem Elbtunnel, 3 Kilometer stockender Verkehr. Und das war's auch schon. Gute Fahrt.
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1: Schönen guten Tag. Heute Abend gibt's in der ARD eine Reportage, die heißt Die Tricks von DM und Rossmann. Was sind das für Tricks? Klären wir gleich auf in ein paar Minuten.

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0: absoluter Klassiker aus dem Jahr 1974. Johnny Bristol war das mit Hang On In There Baby hier auf Bremen 2. Wer von Ihnen schafft es, in die Drogerie zu gehen und nur Zahnpasta oder von mir aus eine Pinzette oder was auch immer zu kaufen? Irgendwas also, was nur auf dem Zettel stand. Ja? Eine Sache, am Ende ist komischerweise die Tasche immer voll. Gut 40 Euro lassen wir jeden Monat im Schnitt allein bei den beiden großen Drogerieriesen DM und Rossmann. Irgendwie verleiten sie uns fast unbemerkt zu Spontankäufen. 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Da haben die Kollegen und Kolleginnen auch beide miteinander verglichen.
1: Ich finde, die Auswahl bei DM ist größer als bei Rossmann.
2: Rossmann hat die besseren Sonnencreme und sowas.
3: DM oder Rossmann? Ein erster Testkauf der ARD-Reporter zeigt, preislich nehmen sich beide Drogerieketten nicht viel. Die große Überraschung, bei beiden Ketten schwanken die Preise, je nachdem, in welcher Filiale man einkauft. Gleiche Kette, unterschiedliche Preise. Wie kann das sein?
4: Das gleiche Produkt, der gleiche Inhalt drin. Der eine zahlt mehr und der andere zahlt weniger.
3: Sowohl DM als auch Rossmann erklären, bei der Preisgestaltung sei die Wettbewerbssituation vor Ort entscheidend. Heißt, je nach Lage der Filiale und der Konkurrenz vor Ort verändert sich der Preis für denselben Einkauf deutlich. Und das läppert sich, sagt Handelsexperte Johannes Behrensen.
5: Wenn 100.000 mal 5 Cent bei einem Produkt drauf oder abgeschlagen werden, dann macht das natürlich am Ende große Unterschiede.
3: Dazu kommt, gerade in Drogerien liegt am Ende oft viel mehr in unserem Einkaufswagen als ursprünglich geplant.
6: Man braucht nicht so viel, aber ja, wenn man die Teile sieht, dann nimmt man sie doch immer mit.
3: Auch dahinter steckt eine ausgefeilte Strategie. Um ihre Kunden zum Kauf zu animieren, überlassen DM und Rossmann nichts dem Zufall. Der Kunde muss vor allem möglichst lange im Geschäft gehalten werden. Erklärt Marketing-Experte Sascha Reitl von der Freien Universität Berlin.
7: Je länger ich im Geschäft bleibe, umso mehr kaufe ich natürlich auch, so mehr Ware kann ich entdecken. Das ist das Ziel.
3: Schon die Anordnung der Regale in den Drogerieläden ist wohl durchdacht, um den Kunden subtil zu lenken. Damit möglichst viele Produkte im Einkaufskorb landen, müssen die Kunden viele Produkte sehen. Das klappt am besten, wenn sie für ihren Einkauf erstmal durch den ganzen Laden laufen müssen.
8: In allen Filialen, die wir besucht haben, mussten Kunden einen weiten Weg zurücklegen, um Alltagsprodukte zu finden, zum Beispiel Toilettenpapier.
3: Auch mit überraschenden Extras versuchen die Drogerien zu punkten. Rossmann lockt mit seiner Ideenwelt. Elektro-Gadgets zu kleinen Preisen, von praktisch bis schräg. Aber taugen die was? Zum Beispiel hier für 12 Euro ein Duschradio mit Telefonfunktion.
9: Wie hört man uns denn?
10: Relativ leise.
9: Okay, dann müssen wir das Wasser mal eben ausmachen.
11: Wer unbedingt unter der Dusche telefonieren möchte, hat hier immerhin die Möglichkeit.
3: Das aktuelle Lockmittel von DM? Gesundheitsleistungen. Direkt in den Filialen oder online bietet die Kette Augenscreenings oder Hautuntersuchungen an. Und über eine eigene Online-Apotheke verkauft DM jetzt auch rezeptfreie Medikamente. Nasenspray und Schmerztabletten im gleichen Paket wie Shampoo und Deo? Apothekerin Barbara Gröbner sieht das kritisch.
12: Medikamente, auch nicht rezeptpflichtige, gehören in die Beratung der Apotheken. Hinter einem Medikamentenwunsch steht immer eine Erkrankung und diese Erkrankung und Eigendiagnose des Patienten sollte immer hinterfragt werden.
3: Die ARD-Doku Die Tricks von DM und Rossmann deckt jede Menge Techniken auf, mit denen die Drogerieketten ihre Kunden gezielt manipulieren. Gleichzeitig geben die Reporter aber auch wertvolle Tipps, die helfen, sich beim nächsten Drogerieeinkauf nicht mehr so leicht einseifen zu lassen.
0: Die Tricks von DM und Rossmann heute Abend ab 21 Uhr in der ARD und auch in der ARD-Mediathek zu finden. Das war Thorsten Schweinhardt von der ARD Verbraucherredaktion.

0: Der Bremen 2 Verkehrshinweis, 11.48 Uhr ist es. Vorsicht auf der A1 Bremen Richtung Hamburg. Zwischen Elsdorf und Sittensen liegen Gegenstände. Mehr als 200.000 Menschen, kilometerlange Hallen und Millionen von Geschichten in Frankfurt. Da startet morgen das absolute Jahreshighlight für alle, die Bücher lieben. Die größte Buchmesse der Welt, nämlich am Wochenende dürfen dann auch alle Privatbesucher die Stände stürmen. Unsere Reporterin Julia Herzka, die ist schon in Frankfurt und hatte uns mal verraten, welche Genre dieses Jahr welche Genren dieses Jahr im Fokus sind.
1: Genreschwerpunkt dieses Jahr sind die Krimis. Es gibt eine eigene Crime World mit interaktiven Erlebniskuben und überraschenden Mitmachmomenten. Zumindest verspricht uns die Messe das. Also man kann wohl selbst in irgendeiner Form als Detektiv tätig werden auf der Buchmesse. Es gibt Escape Games und einige Rätselspiele, bei denen man auch Sachen gewinnen kann. Die letzten zwei Jahre hatte das Genre New Adult ja sehr viele junge, vor allem Besucherinnen, angelockt. Dieses Jahr ist die junge Unterhaltungsliteratur auch ein Thema, aber es steht nicht mehr so sehr im Vordergrund. Es gibt zum Beispiel keine eigene Halle mehr, sondern die Verlage und Veranstaltungen rund um das Genre verteilen sich über das komplette Messegelände.
0: Und die Verleihung des Deutschen Buchpreises heute Abend im Kaisersaal des Frankfurter Römers. Da haben wir von Bremen 2 einen Tipp für Sie. Sie können sich die Bekanntgabe ab 18 Uhr über den Livestream des Deutschen Buchpreises angucken.

0: Lordy Wallace mit Riles.
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2: Du befindest dich auf dem Gelände der ehemaligen Martin Brinkmann AG.
3: Wohnhafte werden wissen, Woltmershausen.
2: Heute heißt es Tabakquartier.
3: Früher arbeiteten hier zeitweise mehrere tausend Menschen. Die Bremer Martin Brinkmann AG war eine der größten Zigarettenfabriken Europas.
2: Man nannte sie die Brinkmänner. Das ist lustig, weil nämlich überdurchschnittlich viele Frauen hier gearbeitet haben.
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3: 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Am Sonnabend und Sonntag jeweils um 16 Uhr. Los geht's am Zentrum für Kunst an der Hermann-Ritter-Straße.
2: Auch wir sind jetzt Teil dieser Geschichte.
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1: Mit Carsten Putz. Emden wird neuer Marinehafen an der Nordsee. Medizinnobelpreis geht an zwei deutsche Forscher. BND warnt vor zunehmenden Gefahren durch Russland. Das Wetter meist freundlich bis 21 Grad. Die Entscheidung ist gefallen. Emden wird Standort eines zusätzlichen Marinehafens an der Nordsee. Das hat Verteidigungsminister Boris Pistorius bei seinem Besuch in der niedersächsischen Stadt gerade eben offiziell bekannt gegeben.
2: Fast 30 Jahre lang war die Marine nicht in Emden, jetzt kommt sie zurück. Ich freue mich sehr, dass wir das heute hier verkünden können. Und die Notwendigkeit liegt auf der Hand angesichts der Bedrohungslage, aber auch angesichts der Tatsache, dass wir aktuell die kleinste Marine in der Geschichte der Bundeswehr haben, bei gleichzeitig dem größten und umfangreichsten Aufgabenportfolio. Also muss die Marine wachsen, und das wird sie. Wir haben die Weichen dafür gestellt in allen Bereichen. Die Marine wird aufwachsen. Und das ist, wie gesagt, aufgrund der internationalen Bedrohungslage, gerade mit Blick auf die Ostsee, aber auch vor allem die Nordsee und den Nordatlantik, von entscheidender Bedeutung. Denn damit erhöhen wir die Abschreckungsfähigkeit Deutschlands und der NATO.
1: Der Bundesnachrichtendienst warnt vor einem immer aggressiveren Auftreten Russlands. Behördenchef Martin Jäger hat sich entsprechend bei einer öffentlichen Anhörung im Bundestag geäußert, und das ungewöhnlich deutlich. Der Chef des deutschen Auslandsgeheimdienstes spricht von einer neuen gefährlichen Qualität der Konfrontation mit Russland, berichtet Oliver Neuroth aus Berlin.
3: Deutschland ist nach seinen Worten in Gefahr, in einen gewaltsamen Konflikt mit Russland zu geraten. Kein anderes Land sei aktuell eine derart direkte und konkrete Bedrohung für Deutschland, sagt Jäger. Der BND-Chef nennt Deutschland ein Hauptziel von Russland, weil wir der größte europäische Unterstützer der Ukraine mit Waffen sind. Jäger sagt wörtlich, wir befinden uns nicht im Verteidigungsfall und werden trotzdem angegriffen. Er verweist auf den Drohnenvorfall mit Sprengstoff am Flughafen Leipzig-Halle Anfang August. Jäger warnt, wir müssen mit weiteren russischen Attacken mit größerer Härte und Brutalität rechnen. Als Konsequenz aus der verschärften Bedrohungslage halten alle deutschen Geheimdienste die geplante Reform ihrer Behörden für nötig. Neben des BND ist das der Verfassungsschutz für das Inland und der militärische Abschirmdienst für die Bundeswehr.
1: Der Nobelpreis für Medizin geht in diesem Jahr an zwei Deutsche und einen US-amerikanischen Forscher. Peter Hegemann von der Berliner Humboldt-Universität, sein Würzburger Kollege Georg Nagel und Karl Deisseroth von der Universität Stanford werden für ihre Arbeit auf dem Gebiet der Optogenetik ausgezeichnet. Bei dieser Technologie werden Nervenzellen genetisch so verändert, dass sie sich mit Hilfe von Licht präzise steuern lassen. Für ihre Forschung haben die drei Wissenschaftler in den vergangenen Jahren schon diverse Preise bekommen. In Spanien hat Ministerpräsident Pedro Sanchez für Ende November Neuwahlen angekündigt. Der sozialistische Politiker reagiert damit auf eine Niederlage im Parlament. Dort waren Ende vergangener Woche zwei Vorhaben seiner Minderheitsregierung im Kampf gegen die Wohnungskrise gescheitert. Aus Madrid berichtet Anne Bayer.
4: Sanchez kündigte an, um die Reformen voranbringen zu können, müsse es eine deutlich breitere und progressivere Mehrheit im Parlament geben. Deswegen habe er beschlossen, noch heute Morgen eine außerordentliche Kabinettssitzung einzuberufen, um die Kammern aufzulösen und Parlamentswahlen auszurufen. Neuwahlen waren eigentlich erst im kommenden Jahr vorgesehen. Der Wohnungsmarkt ist schon lange das drängendste Problem der Spanier. Zuletzt ging eine Welle der Empörung durch das Land, als eine 87-jährige Rentnerin aus ihrer Wohnung in Madrid getragen wurde, weil sie eine Mieterhöhung nicht mehr zahlen konnte.
1: Etwa 100.000 Autofahrer haben bislang von der neuen E-Auto-Prämie profitiert. Damit habe das deutsche Förderprogramm die Erwartungen weit übertroffen, so Umweltminister Carsten Schneider. Mehr von Van Eichmann aus Berlin.
5: Rückwirkend ab 1. Januar geht ein Zuschuss von maximal 6.000 Euro an privat gekaufte oder geleaste Neuwagen. Der Bund fördert neben rein elektrisch angetriebenen auch bestimmte Hybridfahrzeuge sowie E-Autos mit Reichweitenverlängerung durch einen Verbrennermotor. Die erste Auswertung zeigt, dass die Prämie zu 90% für den Kauf reiner E-Autos verwendet wurde. Noch eins freut den Bundesumweltminister, dass sich Haushalte E-Autos leisteten, die vorher nicht daran gedacht hätten. Denn die Förderung erhalten nur Haushalte, deren steuerpflichtiges Jahreseinkommen 80.000 Euro nicht übersteigt. Mit Kindern dürfen es maximal 90.000 Euro sein.
1: Die Sportblut Sportbootschleuse im Bremerhavener Neuen Hafen ist ab heute für etwa ein halbes Jahr geschlossen. Grund sind Inspektions- und Reparaturarbeiten. Die Schleuse soll leergepumpt und auf Schäden, wie zum Beispiel durch Korrosion, geprüft werden. Laut der städtischen Entwicklungsgesellschaft Alter Neuer Hafen finden die Arbeiten in der Wintersaison statt, weil dann weniger Betrieb ist. Und das waren die Nachrichten mit Carsten Putz.
6: Carsten, das, wie heißt das Wort? Sportbootschleuse.
1: Das ist ganz gemein.
6: Sportbootschleuse.
1: Ja, jetzt machen wir dreimal hintereinander.
6: Sportbootschleuse, Sportbootschleuse.
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6: An der Sportbootschleuse gerade wahrscheinlich 18 Grad wie fast überall. Ich gucke hier gerade auf die Webcam vom Flugplatz Ganderkesee. Und da sehe ich auch wahnsinnig gutes Wetter. Ne? Also ein paar lockere Wolken und strahlender Sonnenschein. Ein bisschen windig ist es. Das sieht man auch tatsächlich auf der Webcam, weil da ist so ein Windsack. Da sieht man, das ist nicht so ganz ohne. Und was ist da los gerade? Nix. Ich würde es mal nordische Ruhe bezeichnen. Bis zu 21 Grad sind heute insgesamt drin. Am Abend ist es locker bewölkt. In der Nacht kann es vor allem an der Küste etwas regnen. Die Tiefstwerte um 9 Grad. Morgen gibt es insgesamt mehr Wolken als Sonne und es ziehen ein paar schwache Schauer durch. Aber meistens bleibt es trocken. Maximal 21 Grad.
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6: Um 12 Uhr und 6 Minuten. 4 Meldungen insgesamt. A1 Osnabrück Richtung Bremen. Zwischen Bremen-Brinkum und Arsten 3 Kilometer stockender Verkehr vor der Baustelle. A7 Hannover Richtung Flensburg. Zwischen Hamburg-Heimfeld und dem Elbtunnel 3 Kilometer stockender Verkehr. Achim, die Obernstraße wird zwischen Feldstraße und Maislahnstraße wegen Bauarbeiten ab 20 Uhr bis morgen ca. 6 Uhr in beiden Richtungen gesperrt. Und dann an der Hittfelder Landstraße in Höhe der A7 Vleestedt sind die Ampeln außer Betrieb. Ja, können Sie alles nochmal in Ruhe durchlesen auf bremen2.de, da haben Sie auch die Blitzer in der Region.
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6: Einen schönen guten Tag. Wir haben jetzt Musik für Sie, unter anderem von Maroon 5, The Corals und noch viel mehr. Also dranbleiben lohnt sich.

0: Maroon 5 hier auf Bremen 2. Reza Waffa ist mein Name. Und normalerweise, wenn ich Ihnen sage guten Tag oder hallo, dann, ja, dann muss ich mir mal einbilden, dass ich immer von ein oder zwei Leuten eine Antwort virtuell bekomme. Jetzt ist es mal anders. Wenn ich jetzt nämlich sage hallo, dann bekomme ich hier Antwort, denn wir haben gerade eine Besuchergruppe bei Bremen 2 zu Gast von der VS Bremerhaven und da ist der Kursleiter Heiko Janssen gerade bei mir. Schön willkommen, Herr Janssen, grüße Sie.
1: Ja, moin aus Bremerhaven, herzlich willkommen.
0: Herr Janssen, was ist denn das für ein Kurs, den Sie hier mitgebracht haben?
1: Das ist einer von ganz vielen Kursen der VS Bremerhaven und beschäftigt sich mit dem gesellschaftlichen Leben Bremerhavens und Umzug.
0: Und Herr Janssen hat hier einen schweren Stand. Der Herr Janssen musste Sie mal als Kursleiter mal zeigen, was man in Sachen Medien jetzt drauf hat. Jetzt habe ich ihn quasi zum Moderator noch ernannt.
1: Ja, Spontanität ist alles.
0: Wunderbar. Also, eine Sache, die man beim Radio leider sehr schnell lernt, die Zeit ist immer sehr knapp. Insofern schön, dass Sie da waren. Und ja, Grüße nach Bremerhaven, beziehungsweise an alle Bremerhavener, die jetzt hier gerade bei uns zu Bremen sind. Viel Spaß noch bei dem Rundgang. Ne? Also, tschüss. Ich kann das so einfach weitermachen.
2: Danke. Es que tenemos un congreso.

0: hat ja schon seit Beginn der Legislaturperiode in keinem Jahr einen Haushalt verabschiedet, weil es fehlte einfach die Mehrheit dafür. Das Parlament hat einfach eine rechte Mehrheit. Es hatte bislang eine Mehrheit gegen Vox, die katalanischen Separatisten, die konservativen katalanischen Separatisten, da gibt es auch zwei Parteien, die konservativen katalanischen Separatisten, die haben bislang immer gegen die Initiativen des rechten Lagers gestimmt und standen so halb im Lager von Sanchez. Sie haben ihn ja auch mitgewählt zum Ministerpräsidenten. Aber diesmal jetzt mit dieser Abstimmung haben sie sich ganz klar auf die Seite der konservativen Volkspartei und der ultrarechten Partei Vox gestellt. Mit dieser Verschiebung der Mehrheiten im Parlament hatte Sanchez überhaupt keine Möglichkeit mehr. Und er wird sich außerdem noch gedacht haben, dass er ohne diese Dekrete, vermutlich bei diesen Dekreten sollten ja vor allen Dingen Zwangsräumungen verhindert werden, dass ohne diese Dekrete es wieder zu Zwangsräumungen kommt. Und wenn er jetzt bis zum Sommer wartet, wenn regulär gewählt werden sollte, hätte er jede Woche Zwangsräumungen und die würden dann ihm zu Last gelegt werden. Deshalb hat er sich gesagt, das ist besser, wir gehen jetzt zur Wahl.
1: Die Wohnungsnot, die betrifft ja Millionen Spanier. Warum hat das Parlament diese Dekrete, diese neuen Mieterschutzgesetze trotzdem erstmal blockiert?
0: Ja, weil das rechte Lager keine Initiativen der Regierung Sanchez zustimmen möchte. Ganz offiziell sagen sie, dass die Stärkung des Mieterschutzes dazu führen würde, dass weniger Wohnungen auf dem Markt sind. Das ist ein traditionelles Argument. Aber es ist schon so, dass selbst die, die Maßnahmen, die keine großen Eingriffe bedeuten, das war wirklich ein Minimalkonsens hier bei diesem Dekret, abgelehnt worden sind. Und das hat natürlich auch parteitaktisches Verhalten, eben nichts zustimmen, was aus dem Lager Sanchez kommt. Das ist klar die Linie bei den Rechten in Spanien.
1: Und trotzdem gibt es offenbar ein Gerücht, dass Sanchez trotzdem ein Dekret nochmal durchziehen will, obwohl jetzt dieser Rücktritt angekündigt worden ist.
0: Ja, also es ist ja kein Rücktritt, sondern das Parlament wird aufgelöst und wird die Neuwahl angesetzt. Wenn das Parlament wenn das Parlament aufgelöst ist, dann könnte tatsächlich die Regierung erneut ein Dekret, vor allen Dingen gegen diese Zwangsräumungen, verabschieden. Dieses Dekret wäre dann erstmal in Kraft, das ist rechtskräftig, das heißt, Zwangsräumungen wären dann nicht mehr möglich, bis das Parlament darüber wieder bestimmt. Aber es gibt ja kein Parlament bis zum 29. November, bis wieder gewählt wird. Da gibt es dann zwar so einen ständigen Ausschuss, dort hat aber das linke Lager die Mehrheit. Das heißt, dieses Dekret hätte dann gute Chancen, tatsächlich auch durchzukommen.
1: Wie geht es denn jetzt da weiter?
0: Ja, wenn das tatsächlich passiert, ich muss sagen, das sind unbestätigte Meldungen es wird kolportiert, dass Sanchez so etwas plant. Ich halte das für plausibel, so wie ich ihn einschätze. Das wäre natürlich eine großartige Maßnahme für alle, die jetzt gerade darauf warten. Also ich kenne Leute, die in meinem Stadtteil, die am Mittwoch einen Räumungstermin haben. Ja, für die wäre das natürlich fantastisch. Bei den Wahlen muss ich allerdings sagen, ich rechne eher damit, dass das rechte Lager tatsächlich eine Mehrheit bekommt und dass das dann das Ende der Regierung von Pedro Sanchez ist.
1: Einschätzung von Hans-Günter Kellner war das aus Madrid. Vielen Dank für das Gespräch.
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3: Den ganzen Nachmittag über sonnig, nur ein paar lockere Wolken bis 21 Grad. Und am Abend bleibt es locker bewölkt. In der Nacht kann es vor allem an der Küste hin und wieder mal etwas regnen. Aber ansonsten auch trocken. Die Tiefstwerte um 9 Grad. Und morgen mehr Wolken als Sonne. Ab und zu ein paar kleine Schauer. Aber auch da bleibt es meist trocken bis 21 Grad.
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3: Um 12 Uhr und jetzt genau 31. A1 Osnabrück Richtung Bremen. Zwischen Bremen-Brinkum und Arsten. 3 Kilometer stockender Verkehr vor der Baustelle. Und A7 Hannover Richtung Flensburg zwischen Hamburg-Heimfeld und dem Elbtunnel 3 Kilometer stockender Verkehr. In eine gute Fahrt.
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3: Und mit einem Song, mit einem absoluten Klassiker aus dem Jahr 1972. Mit einer ziemlich skurrilen Geschichte, denn der Mann, der den singt, diesen Song, Al Green ist das, der wollte ihn erstmal gar nicht singen. Ja? Zwei andere Leute, ein Producer und noch ein anderer Kollege hatten den fertig geschrieben. Er hat an dem Text mitgefeilt, er fand den aber viel zu langweilig. Und dann wurde Al Green aus dem Studio geschmissen und daraufhin lenkte er ein und sagte, naja gut. Und hat dann diesen Song gesungen, diesen wunderschönen Song. Hier ist er, Let's Stay Together.

0: Vor allem die Hitze in diesem Jahr hat vielen Landwirten hier bei uns in der Region im Nordwesten für Probleme gesorgt, sprich für Ernteausfälle. Allein in der EU liegt der Schaden für die Landwirtschaft wegen des extremen Wetters in diesem Sommer bei bis zu 17 Milliarden Euro. Und passend zu einem Vorbereitungstreffen der Internationalen Klimakonferenz im November, die heute auf den Fidschi-Inseln startet, schauen wir mal auf die Kosten der Krise bei uns. Wer zahlt in Zukunft für Extremwetter, für auch verdorbene Ernte, also nicht für das Extremwetter, sondern für die verdorbene Ernte? Und sind die Bauern überhaupt noch versichert? Lea Wieser dazu.
1: Sommer 2026. Für die Landwirtschaft war es zu heiß und zu trocken. Die Getreideernte ist in Deutschland um fast 10% zurückgegangen. Prognosen zeigen, durch die Klimakrise kann sich das bis 2050 noch verschlimmern. Durch längere Hitzeperioden und unsichere Niederschläge. Auch Landwirt Rico Platzdasch aus dem hessischen Rasdorf macht sich Sorgen.
2: Dadurch, dass wir ja als Landwirte direkt in der Natur arbeiten, ist dieser Klimawandel sehr präsent. Nach dem letzten Jahr, da hat man ja gesehen, wie lang und wie heiß so ein Sommer sein kann und auch wie lang diese Phasen ohne Niederschlag sein können. Und das wird auf alle Fälle in Mitteleuropa zu Problemen führen.
1: Platzdasch bewirtschaftet in seinem mittelgroßen Betrieb 130 Hektar Getreide. Vor allem Dürren könnten für ihn und andere Landwirte in den nächsten Jahren zu Ernteausfällen führen. Es gibt die Möglichkeit, sich dagegen abzusichern. In Deutschland sind laut Gesamtverband der Versicherer aber nur 1,3% der Äcker gegen Dürren versichert. Platzdasch sagt:
2: Für mich sind die Kosten einfach zu hoch. Bei einer Mehrgefahrenversicherung im reinen Ackerbau ist das wirtschaftlich nicht darstellbar. Ich muss entweder immens hohe Mehrerträge haben oder meine Güter für wesentlich höhere Preise verkaufen, um die Kosten für diese Gefahrenversicherung aufbringen zu können.
1: Die hohen Beiträge der Versicherungen gegen Klimarisiken entstehen durch das sogenannte Kumulrisiko. Eine Dürre betrifft in der Regel nicht nur einen Betrieb, sondern direkt eine ganze Region. Das Schadensvolumen ist im Versicherungsfall dann sehr groß, erzählt Anja Käfer-Rohrbach, Geschäftsführerin des Gesamtverbands für Versicherer. Nicht die einzige Herausforderung beim Absichern von Klimarisiken.
3: Wir wissen oft nicht, wohin der Klimawandel geht, wie oft wir es mit solchen extremen Dürreperioden, wie wir es dieses Jahr erlebt haben, wie oft das kommt. Im Gegensatz dann Überschwemmung trifft ja landwirtschaftliche Betriebe auch. Ist die nächste Seite der Medaille des Klimawandels.
1: Klimaschäden auf den Äckern vorherzusagen und zu messen ist komplex. Frank Offermann vom Thünen-Institut beschäftigt sich mit dem Risikomanagement in der Landwirtschaft und vergleicht die Mehrgefahrenversicherung mit der Hagelversicherung, die bei Landwirten weit verbreitet ist.
4: So ein Hagelschlag ist ein einmaliges Ereignis. Da können Sie direkt nach dem Ereignis dann die Pflanzen begutachten und ungefähr abschätzen, wie groß ist der Ernteausfall. Während eine Dürre, das ist ein Ereignis, was sich über einen langen Zeitraum entwickelt. Und wenn Sie dann am Ende einen Ernteausfall messen, ist es schwierig, den auf die Dürre zurückzuführen. Ja, da können eine ganze Reihe von anderen Gründen für einen geringeren Ertrag verantwortlich sein, ja, Schädlingsauftreten, vielleicht hat der Landwirt auch einfach weniger gedüngt.
1: Ein optimales Risikomanagement sei eine Kombination aus Klimaanpassung der Produktion, eigener finanzieller Vorsorge und dann der Versicherung des Restrisikos. Auch Anja Käfer-Rohrbach vom GDV sagt, ein landwirtschaftlicher Betrieb sei leichter und günstiger gegen Klimarisiken zu versichern, wenn er selbst Schutzmaßnahmen trifft. Landwirt Platzdasch versucht das bereits, beispielsweise mit einem effizienteren Bewässerungssystem und...
2: Was ich noch zusätzlich mache, ist eben ein möglichst breites Anbauspektrum mit verschiedenen Kulturen und eben auch das Testen von Kulturen, die eigentlich mehr im Süden bisher angebaut wurden und die Möglichkeit, diese anzubauen, sind mittlerweile auch hier in unseren Breiten gegeben.
1: Trotzdem kann er sich die Mehrgefahrenversicherung gegen Dürren nicht leisten. 9 Bundesländer subventionieren die Beiträge der Versicherung deshalb. Platzdasch wünscht sich das nicht. Er findet, das sei der falsche Weg.
2: Mir wäre es wichtiger, wenn der Staat den aktiven Klimaschutz mehr fördert. Denn die eigentliche Förderung von Versicherungsbeiträgen ist ja eine Symptombekämpfung. Und ich bin eigentlich mehr Freund davon, an den Ursachen zu arbeiten. Dass wir resiliente Systeme erarbeiten, entwickeln und dadurch eben die Resilienz gegen die Auswirkungen des Klimawandels verbessern.
1: Das Geld lieber für die Prävention als für die Schadensbekämpfung verwenden. Und so versuchen, die Klimakosten in der Landwirtschaft zu reduzieren. Die tragen nämlich ohne Versicherung im Zweifel die Landwirte.
0: Das war ein Beitrag von Lea Wieser.

0: Was für eine Meldung heute Mittag. Zwei Deutsche bekommen den Medizin-Nobelpreis. Peter Hegemann nämlich und Georg Nagel. Dazu gibt es den Nobelpreis noch für einen US-Forscher. Karl Deisseroth heißt er. Ja, und wofür? Woran forschen die beiden? Christian Stichler.
1: Ihr Forschungsgebiet ist die Optogenetik. Das ist also die Steuerung biologischer Prozesse durch Licht. Und dabei geht es um die zentrale Frage, wie das Gehirn Gefühle, Verhaltensweisen und Körperfunktion steuert. Peter Hegemann begann dazu seine Forschungen an Algen. Anfang der 2000er Jahre entdeckten er und Georg Nagel dabei ein Protein mit einer einzigartigen Eigenschaft. Wenn es nämlich beleuchtet wird, strömen Ionen in die Zellen und erzeugen einen elektrischen Impuls. Und diese Entdeckung eröffnet neue Wege zum grundlegenden Verständnis der Kommunikation von Nervenzellen und zur Steuerung von Nervennetzwerken im Gehirn. Und da ist es eben auch die Grundlage für die Entwicklung neuer Therapieansätze, zum Beispiel für die Behandlung der Parkinson-Krankheit.
0: Zwei deutsche Mediziner bekommen den Nobelpreis für Optogenetik. Ich wusste nicht mal, was. Ich habe das Wort noch nicht mal gehört. 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

0: Michael Lane ist das mit Take It Slow.
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0: 1:04 ist es. Gleich gibt's hier die Nachrichten mit Carsten Putz. Danach geht's mit etwas weiter, was auch wunderbar ist, genauso wie Carsten Putz, falls er mir gerade zuhört, nämlich mit Britta Lummer. Und dann kommt noch das hier. Und ich sag schon mal tschüss.

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1: Mit Carsten Putz. Emden wird neuer Marinehafenstandort an der Nordsee. BND warnt vor zunehmenden Gefahren durch Russland. Medizinnobelpreis geht an 2 deutsche Forscher. Das Wetter meist freundlich bis 21 Grad. Die deutsche Marine bekommt einen neuen Hafen, und zwar in Emden. Diese Entscheidung hat Verteidigungsminister Boris Pistorius am Vormittag offiziell bekannt gegeben. Bremerhaven war zwar auch im Gespräch, geht auf der Standortsuche für einen weiteren Marinehafen nun aber leer aus. Emden galt seit einiger Zeit bereits als Favorit. Katharina Seiler mit weiteren Informationen.
2: Für Bundesverteidigungsminister Pistorius ist klar, die Marine müsse wie die gesamte Bundeswehr angesichts der aktuellen Bedrohungslage zügig wachsen. Das heißt, zusätzliche Schiffe und Boote bräuchten Liegeplätze, die zusätzlichen Soldatinnen und Soldaten benötigten Unterkünfte und Ausbildungsgebäude. Darum, so Verteidigungsminister Pistorius, brauche die Marine einen neuen Hafen in der Nordsee, zusätzlich zum Stützpunkt in Wilhelmshaven. Und dafür bietet Emden die idealen Voraussetzungen, wie etwa genügend Fläche und der schnelle Zugang zum Atlantik und dem hohen Norden. Pistorius dankte dem Land Niedersachsen und der Stadt Emden, dass man da an einem Strang ziehe.
1: Wie gesagt, Bremerhaven war auch im Gespräch, geht nun aber leer aus. Bremens Bürgermeister Andreas Bovenschulte sieht in der Entscheidung für Emden militärtaktische Gründe.
3: Die Admiralität hat offenbar gesagt, wir brauchen einen Hafen, der weiter westlich liegt, mit einem aus ihrer Sicht besseren Zugang noch zur Nordsee. Das kann man jetzt von Landesseite aus überhaupt nicht beurteilen, sondern das muss man natürlich genau so hinnehmen.
1: Der Bundesnachrichtendienst warnt vor immer aggressiveren Auftreten Russlands. Behördenchef Martin Jäger hat sich entsprechend bei einer öffentlichen Anhörung im Bundestag geäußert und das ungewöhnlich deutlich. Der Chef des deutschen Auslandsgeheimdienstes spricht von einer neuen, gefährlichen Qualität der Konfrontation mit Russland. Der Anschlagsversuch von Leipzig sei nur ein Beispiel dafür. Deutschland müsse aus Sicht der Geheimdienste deutlich widerstandsfähiger werden, so Jäger weiter. Der Nobelpreis für Medizin geht in diesem Jahr an 2 deutsche und einen US-amerikanischen Forscher. Peter Hegemann von der Berliner Humboldt-Universität, sein Würzburger Kollege Georg Nagel und Carl Dicer-Roth von der Universität Stanford werden für ihre Arbeit auf dem Gebiet der Optogenetik ausgezeichnet, berichtet Christian Stichler aus Stockholm.
4: Es geht dabei um die zentrale Frage, wie das Gehirn Gefühle, Verhaltensweisen und Körperfunktionen steuert. Peter Hegemann begann dazu seine Forschungen an Algen. Anfang der 2000er Jahre entdeckten er und Georg Nagel ein Protein mit einzigartigen Eigenschaften. Wenn es beleuchtet wird, strömen Ionen in die Zellen und erzeugen einen elektrischen Impuls. Diese Entdeckung eröffnet neue Wege zum grundlegenden Verständnis der Kommunikation von Nervenzellen und zur Steuerung von Nervennetzwerken im Gehirn. Dabei geht es auch um die Frage, welche Neuronen im Gehirn für bestimmte Krankheitsbilder verantwortlich sind. Auf der Grundlage dieser Forschung wurde auch die Entwicklung neuer Therapieansätze möglich, unter anderem für die Behandlung der Parkinson-Krankheit.
1: Spanien wählt Ende November ein neues Parlament. Ministerpräsident Pedro Sánchez hat am Vormittag Neuwahlen ausgerufen. Er zog damit die Konsequenzen aus einer Abstimmungsniederlage seiner Minderheitsregierung. Diese hatte 2 Dekrete im Kampf gegen die Krise auf dem Wohnungsmarkt vorgelegt. Auslöser war ein Vorfall, der landesweit Aufsehen erregt hatte. Eine 87-Jährige musste ihre Wohnung zwischenzeitlich verlassen, nachdem ihre Miete massiv erhöht worden war. Nach dem Bürgerfest zum Tag der Deutschen Einheit sind in Bremen die meisten Straßensperrungen inzwischen wieder aufgehoben. Einige wichtige Bereiche bleiben aber wegen der Abbauarbeiten weiter gesperrt. Niklas Jürs aus der Regionalredaktion Buten und Binden berichtet.
5: Seit heute Morgen ist der Altenwald zumindest in Richtung Wilhelm-Kaisen-Brücke wieder frei. Außerdem können auch die Violenstraße, der Schüsselkorb und die Straße Herdentor wieder uneingeschränkt befahren werden. Auch auf dem Osterdeich ist zwischen der Karl-Karstens-Brücke und der Schirker-Straße der erste Abschnitt wieder freigegeben. Der Rest, also der Bereich zwischen Tiefer und Lüneburger Straße, bleibt aber noch bis in die Nacht auf Freitag gesperrt. Ab Freitag soll dann der Verkehr wieder ohne Einschränkung fließen. Die Straßenbahnen fahren laut BSAG größtenteils bereits wieder nach Plan. Bis Donnerstag sollen laut Angaben der Organisatoren dann alle großen Veranstaltungsflächen frei sein.
1: Und das waren die Nachrichten mit Carsten Putz.
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6: Und das hier unser kurzer Blick auf die aktuellen Temperaturen. Bremen am Südbad Sonnenschein bei 18 Grad. Bremerhaven am Auswandererhaus auch blauer Himmel bei 16 und Farel schön und trocken auch bei 16 Grad. Heute Nachmittag ein Mix aus Sonne und wenigen Wolken. Es bleibt auf jeden Fall trocken bei bis zu 21 Grad heute Nachmittag.
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6: Mit drei Meldungen. Die erste kommt von der A1 Osnabrück Richtung Bremen. Zwischen Bremen-Brinkum und Arsten 3 Kilometer stockender Verkehr vor der Baustelle. Die A7 Hannover Richtung Flensburg. Zwischen Hamburg-Heimfeld und dem Elbtunnel 3 Kilometer stockender Verkehr. Und Achim, die Obernstraße wird zwischen der Feldstraße und der Maislandstraße wegen Bauarbeiten von 20 Uhr bis morgen ca. 6 Uhr in der Früh in beiden Richtungen gesperrt sein. Kommen Sie gut durch.
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6: Ich wünsche einen wunderschönen guten Tag nach diesem doch sehr intensiven Feierwochenende. Vielleicht sind Sie ja auch dabei gewesen beim Fest für den Tag der Deutschen Einheit. Wir von Bremen 2, wir waren auf jeden Fall dabei auf der Medienmeile. Die Stimmung, die war richtig, richtig schön. Viele gute Gespräche sind da zustande gekommen. Und da gucken wir auf jeden Fall später nochmal zurück und gleich erstmal einen Blick auf die Nobelwoche, die ja heute wieder losgeht. Heute, wie gesagt, gestartet mit dem Nobelpreis für Medizin. Da haben wir um 11:30 erfahren, wer die große Auszeichnung bekommt. Zwei deutsche Forscher sind dieses Jahr dabei. Und diese insgesamt drei Preisträger schauen wir uns hier gleich genauer an. Guten Tag!

0: Jonathan Stevens Simons Wayward Water. Bremens weiß das hier. Das wird ein aufregender Moment gewesen sein in Würzburg und in Berlin und in den USA, als da das Telefon geklingelt hat bei Peter Hegemann, Georg Nagel und Karl Deitheroth mit folgenden Worten, also ungefähr so. Guten Tag, hier spricht das Karolinska-Institut in Stockholm, spreche ich damit. Wir möchten Ihnen gerne mitteilen, dass Sie dieses Jahr den Nobelpreis für Medizin erhalten. Herzlichen Glückwunsch. Da wird die Freude auf jeden Fall riesig gewesen sein. Vorab ist natürlich nicht viel gesickert über potenzielle Nominierte. Hegemann, Nagel und Deitheroth sind es also geworden für ihre Entdeckung im Bereich der sogenannten Optogenetik. Und was genau dahinter steckt, das schauen wir uns jetzt genauer an mit Ulrike Till aus unserer ARD-Wissenschaftsredaktion. Hallo Frau Till.
1: Hallo.
0: Wer sind denn diese drei ausgezeichneten Wissenschaftler, die in Berlin, Würzburg und den USA forschen und sich sicherlich sehr, sehr gefreut haben werden über diesen Anruf?
1: Ja, das sind drei ganz angesehene Biologen bzw. Biophysiker. Die beiden Deutschen sind auch nicht mehr ganz so jung. Also Hegemann ist 71, der Berliner, und Georg Nagel 73 von der Uni Würzburg, sind aber eben beide noch in der Forschung aktiv. Und man muss sagen, jetzt sitzen die in Berlin und in Würzburg, aber ihre wirklich bahnbrechende Forschung haben sie woanders gemacht. Beide an Max-Planck-Instituten, also Hegemann damals in Martinsried bei München am MPI für Biochemie und Nagel am MPI für Biophysik in Frankfurt. Das heißt, nicht nur an den Unis, wo sie heute sind, sondern auch bei der Max-Planck-Gesellschaft knallen heute garantiert die Korken.
0: Mhm. Optogenetik, daran forschen die Männer ja, eine Methode, mit deren Hilfe man sichtbar machen kann, wie Nervenzellen arbeiten, also Erinnerungen oder Gefühle entstehen. Was dürfen wir Otto-Normalmenschen uns genau darunter vorstellen?
1: Ja, also das Thema ist wirklich ein bisschen abstrakt, aber es hat die Grundlagenforschung und eben vor allem die Hirnforschung ganz entscheidend schon vorangebracht. Denn man wusste eben einfach lange nicht, wie funktioniert das, dass die Neuronen in unserem Gehirn Sinnesreize verarbeiten und dann daraus eine Erinnerung entsteht oder auch eine Handlung. Also dieser Moment, ich entscheide mich zu einer Bewegung, und wie passiert das dann, dass die Hand tatsächlich zugreift? Was passiert da im Gehirn? Und mit Hilfe von Optogenetik kann man eben jetzt seit einigen Jahren schon neuronale Schaltkreise identifizieren und, ganz wichtig, wirklich sogar auch gezielt beeinflussen. Das heißt, man kann Nervenzellen in ihrer Funktion beobachten. Also vorher, man hatte so Karten vom Gehirn, man wusste schon, da gibt es Nervenzellen und gibt es diese, da gibt es jene, aber wie die miteinander kommunizieren, das war halt nicht klar. Und jetzt weiß man deutlich mehr, obwohl immer noch ganz viel offen ist, wie das Gehirn Gefühle, Verhalten und auch unsere Körperfunktionen steuert.
0: Sehr, sehr spannend. Im vergangenen Jahr haben sich ja die zwei in den USA arbeitenden Forschenden Mary E. Branco und Fred Ramsdell sowie ihr japanischer Kollege Shimon Sakaguchi diese Auszeichnung geteilt. Sie wurden für ihre Entdeckung zur peripheren Immuntoleranz geehrt. Was ist dieses Jahr so bahnbrechend an der Forschung der Optogenetik der drei Ausgezeichneten?
1: Also bahnbrechend ist einfach, dass es auf so viele Gebiete sich anwenden und übertragen lässt. Also im Moment ist es noch Grundlagenforschung, aber auf lange Sicht könnte es wirklich bei ganz vielen Krankheitsbildern neue Erkenntnisse bringen. Zum Beispiel bei Diabetes, bei Alzheimer, bei Schizophrenie, bei Parkinson und auch Grundlagenforschung zu wirklich so ganz elementaren Emotionen wie Angst oder Aggression, auch Durst, auch elterliche Fürsorge, das sind alles Bereiche, die jetzt auf den ersten Blick ja gar nichts miteinander zu tun haben, aber die sich eben über Optogenetik und den Blick auf diese neuronalen Schaltkreise, die da jeweils aktiviert werden, viel besser erforschen lassen.
0: Und was bedeutet das, dass dieser Preis auch dieses Jahr auch mal zwei Forschende aus Deutschland ereilt?
1: Ja, was es bedeutet, die hatten einfach den richtigen Riecher für ein spannendes, wegweisendes Thema. Es ist jetzt, also die Optogenetik wurde jetzt meines Gewissens für dieses Jahr nicht so heiß gehandelt, aber dass die irgendwann mal preiswürdig ist, war schon klar. Und die drei, die es jetzt gekriegt haben, die haben genau in der Kombination vor 5 Jahren, schon 2021, miteinander den Lasker Award in den USA gekriegt. Also Lasker Award for Basic Medical Research. Das ist tatsächlich eigentlich sowas wie der amerikanische Nobelpreis. Der ist ein bisschen niedriger dotiert, da gibt es nur 250.000 in jeder Kategorie. Aber ganz viele von diesen Lasker-Preisträgern haben eben später auch irgendwann mal einen Nobelpreis abgeräumt. Und also von daher ist das jetzt nicht aus heiterem Himmel, dass diese drei so einen hohen Preis bekommen.
0: Man hätte es also ahnen können. Die Nobelpreise für Medizin sind also heute Mittag bekannt gegeben worden bekommen, haben ihn Peter Hegemann, Georg Nagel und Karl Deitheroth. Und die werden natürlich dann in Stockholm übergeben. Vielen Dank, Ulrike Till aus unserem ARD-Wissenschaftsredaktion hier auf Bremen 2. Vielen Dank, liebe Grüße.
1: Sehr gerne, danke. Tschüss.

Roger Cicero. Was immer kommt hier auf Bremen 2. So, kurzer Blick auf den Verkehr. Es wird nämlich ein bisschen voller auf den Straßen. Vorsicht bitte auf der A261 Richtung A1 zwischen Tötensinn und dem Buchholzer Dreieck. Da liegen Metallteile. Und Vorsicht bitte auch auf der A1 Hamburg Richtung Bremen. Zwischen Rade und Hollenstedt befindet sich eine ungesicherte Unfallstelle. Bitte Vorsicht an dieser Stelle.

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2: Und ich finde, der Blick nach draußen, der lohnt sich heute auch. Also nicht nur der Blick, auch der Gang nach draußen ist nämlich wirklich sehr, sehr schön da draußen. Bremen zum Beispiel, Sonnenschein 18 Grad, Bremerhaven am Auswandererhaus auch blauer Himmel mit Sonne bei 16 und Varel schön und trocken auch bei 16 Grad. Also heute am Nachmittag ein Mix aus Sonne und nur wenigen Schleierwölkchen, die mal so durchs Bilde ziehen. Es bleibt auf jeden Fall trocken bei bis zu 21 Grad heute.
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2: Vier Meldungen. Die erste von der A1 Hamburg Richtung Osnabrück zwischen dem Bremer Kreuz und Asten. 3 Kilometer stockender Verkehr. Nochmal die A1 Osnabrück Richtung Bremen zwischen dem Dreieck Stur und Bremen-Asten. 4 Kilometer stockender Verkehr da vor der Baustelle. Die A7 Hannover Richtung Flensburg zwischen Hamburg-Heimfeld und dem Elbtunnel. 3 Kilometer stockender Verkehr. Und Achim, die Obernstraße wird zwischen der Feldstraße und der Maislandstraße wegen Bauarbeiten von 20 Uhr bis morgen ca. 6 Uhr in der Früh in beiden Richtungen gesperrt. Sein.
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2: Ihre Musik, die hören Sie regelmäßig hier bei uns auf Bremen 2, auch wenn Sie vielleicht gar nicht wissen, dass die Musik da gerade von ihr ist oder dass sie da irgendwie mitmischt. Zum Beispiel bei Beyoncé und Texas Hold'em. Den spielen wir hier regelmäßig bei Bremen 2. Da können Sie Rhiannon Giddens mit ihrem Banjo und ihrer Viola hören. Diese tolle Musikerin macht auch Solomusik, auch sehr erfolgreich. Und ihr neuestes Werk, das hören wir uns hier gleich genau an. Guten Tag.

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2: Ja, und die kommt heute von einer Frau, da werden Sie den Namen vielleicht nicht sofort eins zu eins zuordnen können. Ihre Musik haben Sie aber bestimmt schon mal gehört von Rhiannon Giddens. Die macht ja sowas wie traditionelle Folkmusik und ist damit mega erfolgreich. Giddens hat schon zweimal den Grammy und einmal den Pulitzer Prize zu Hause gewonnen und hat den zu Hause rumstehen. Sie ist unter anderem auch die künstlerische Leiterin des von Yo-Yo Ma gegründeten Silk Road Ensembles und sie moderiert Fernsehsendungen und Podcast und überhaupt. Und sie hat auch bei Beyoncés Album Cowboy Carter mitgemacht als Musikerin und sie hat auch die Musik für Red Dead Redemption komponiert, also eines der meistverkauften Videospiele aller Zeiten. Jetzt ist ihr 7. Soloalbum draußen und das schauen wir uns jetzt näher an mit Eva Garthaus, unserer Bremen 2 Musikredaktion.

0: Hope is the thing with feathers. Das ist nicht nur der Titel eines Gedichts von Emily Dickinson aus den 1860er Jahren, es ist auch der Titel des neuen Albums von Rhiannon Giddens. Der Titelsong beschwört Kraft in schwierigen Zeiten herauf und ist für die Folksängerin und Multiinstrumentalistin ganz unmittelbar mit der Geschichte ihrer Vorfahren verknüpft, die im amerikanischen Süden in bitterer Armut lebten. Heard it in the chillest land, on the stranger sea. Rhiannon Giddens Stimme ist ein außergewöhnliches Instrument. Sie kann mit der folkgeprägten Finesse einer Joan Baez singen, die stimmliche Subtilität afroamerikanischer Jazzsängerinnen an den Tag legen oder in Gospelmanier röhren. So etwa in Carolina Rain. Die 10 Songs auf Hope is the Thing with Feathers wurden bewusst live eingespielt, ohne Schnörkel und mit nur wenigen Overdubs. Das Ergebnis ist ein geradliniger, erdiger Sound, der den Hörer mitten ins Geschehen versetzt. Man hört die Musiker beim Spielen mit dem Fuß aufstampfen, auch Hintergrundgeräusche und das Geplänkel im Studio wurden beibehalten. Hell yeah! Diese Akzente verleihen der Musik eine herrliche Lockerheit und Ungezwungenheit. Das tut besonders den Stücken gut, die sich mit komplexen, schweren Themen auseinandersetzen. Die schmerzlich bewegende Ballade Wish in Vain beispielsweise. Sie entstand vor dem Hintergrund der weltweiten Flüchtlingskrise. I'm here for 20 years or more. Rhiannon Giddens ist seit jeher eine Musikerin, die die gesellschaftspolitische Geschichte der USA in ihrem Schaffen verarbeitet hat. Sie selbst bezeichnet sich als Hobbyhistorikerin. Ihr besonderes Augenmerk gilt dabei den rassistischen Zuschreibungen innerhalb der amerikanischen Musik. Welche Genres gelten als weiß, welche als schwarz? Giddens stellt derartiges radikal in Frage. Sie möchte ins Bewusstsein rufen, dass die US-amerikanische Musik weitaus umfassender von Nicht-Weißen geprägt wurde, als es der traditionelle Kanon behauptet. Folgerichtig findet sich auf Hope is the Thing with Feathers auch eine Komposition der indigenen Singer-Songwriterin Pura Faye. Going Home ist ein Klagelied, das die Sehnsucht nach einer unwiederbringlich verlorenen Heimat beschreibt. North Carolina is crying in my soul. Mit diesem spirituellen Blues endet Hope is the Thing with Feathers. Das Album ist ein weiterer Baustein in Rhiannon Giddens Schaffen, das Menschen und Geschichten ins Rampenlicht rückt, deren Beiträge zur US-amerikanischen Musik bisher übersehen oder ausgelöscht wurden. Hope is the Thing with Feathers ermutigt uns zu träumen, was sein könnte, wenn solche Geschichten in der Gegenwart ihren Platz fänden. Es ist ein Album über die erlösende Kraft der Hoffnung, aber auch über ihre Zerbrechlichkeit.
1: Die weiß, was sie da macht, die Rhiannon Giddens. Ihr neuestes Werk ist da. Album Nummer 7, Hope is the Thing with Feathers. Eva Garth aus unserer Bremen 2 Musikredaktion hat's gehört und für gut befunden. Sehr gut sogar. 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

0: da scheint die Sonne richtig dolle hier ins Studio bei dem Song von Rodeo, New Morning Sun. Hier um 13.49 Uhr zwischen Leer und Groningen und Winschoten in den Niederlanden fahren ja seit heute wieder regulär Züge. Der erste ist vor rund 45 Minuten abgefahren. Das ist schon was Besonderes. 11 Jahre lang war diese Strecke unterbrochen. Grund war ja die Friesenbrücke in Wehna. Ein Frachtschiff hatte die Brücke gerammt und schwer beschädigt. T.S. Jagels, wie viele Reisende werden die neue Verbindung denn jetzt nutzen?
1: Die Bahn rechnet aktuell mit mehreren tausend Fahrgästen auf der Strecke pro Woche, spricht von einer großen Nachfrage. Bevor ein Frachter die Friesenbrücke in Wehna 2015 zerstört hatte, galt die Zugverbindung von Leer nach Groningen im Volksmund als Geisterzug, weil die Auslastung sehr gering war. Der Umstieg in Winschoten mit Wartezeit machte die Verbindung unattraktiv. Ein Umstieg ist auch heute unter der Woche wieder notwendig. Nur am Wochenende fährt der Zug bis nach Groningen durch. Das kritisiert der Fahrgastverband Pro Bahn. Die Fahrzeit sei unter der Woche jetzt sogar länger als vor dem Neubau. In einem zweiten Bauabschnitt soll die sogenannte Wunderline von Groningen bis nach Bremen erweitert werden. Dafür ist unter anderem ein Streckenausbau zwischen Leer und Oldenburg notwendig. Wann es damit losgeht und wie das finanziert wird, ist bislang aber noch nicht geklärt.
0: Das Ganze also so ein Jahr, aber nach 11 Jahren kann man da wieder fahren zwischen Leer und Winschoten in den Niederlanden Richtung Groningen. Aber wie gesagt, die Strecke dauert jetzt ein bisschen länger. Von der Strecke berichtet hat uns T.S. Jagels hier auf Bremen 2.

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7: Ja, sowas von hörbar ist das. Das war unser Kulturtipp von Jens Schellers. Und hier noch ein kurzer Blick auf den Verkehr. Vorsicht bitte in Bremen auf der B6 Neustadt Richtung Mitte. Auf der Stefanibrücke befindet sich eine ungesicherte Unfallstelle. Bitte Vorsicht.

0: Beauty in Your Brokenness, Kim Wildwood ist es hier auf Bremen 2. Und nochmal ein kurzer Blick auf den Verkehr hier kurz vor den Nachrichten. Vorsicht bitte auf der A1 Osnabrück Richtung Bremen zwischen dem Dreieck Stuhl und Bremen-Brinkum befindet sich eine ungesicherte Unfallstelle. Also Vorsicht bitte auf der A1 Osnabrück Richtung Bremen zwischen dem Dreieck Stuhl und Bremen-Brinkum befindet sich eine ungesicherte Unfallstelle. Und damit gebe ich ab an die Nachrichten und Carsten Putz.
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2: Mit Carsten Putz. Emden erhält Zuschlag für neuen Marinehafen. Medizinnobelpreis geht an 3 Optogenetikforscher aus Deutschland und den USA. Etwa 550.000 Menschen haben Bremer Bürgerfest zum Tag der Deutschen Einheit besucht. Das Wetter meist freundlich bis 21 Grad. Die deutsche Marine bekommt in Emden einen zusätzlichen Hafen. Diese Entscheidung hat Verteidigungsminister Boris Pistorius am Vormittag offiziell bekannt gegeben. Emden galt seit einiger Zeit bereits als Favorit. Katharina Seiler mit weiteren Informationen.
3: Für Bundesverteidigungsminister Pistorius ist klar, die Marine müsse wie die gesamte Bundeswehr angesichts der aktuellen Bedrohungslage zügig wachsen. Das heißt, zusätzliche Schiffe und Boote bräuchten Liegeplätze, die zusätzlichen Soldatinnen und Soldaten benötigten Unterkünfte und Ausbildungsgebäude. Darum, so Verteidigungsminister Pistorius, brauche die Marine einen neuen Hafen in der Nordsee, zusätzlich zum Stützpunkt in Wilhelmshaven. Und dafür bietet Emden die idealen Voraussetzungen, wie etwa genügend Fläche und der schnelle Zugang zum Atlantik und dem hohen Norden. Pistorius dankte dem Land Niedersachsen und der Stadt Emden, dass man da an einem Strang ziehe.
2: Bremerhaven war als zweiter Marinehafen zwar auch im Gespräch, geht nun aber leer aus. Bremens Bürgermeister Andreas Bovenschulte bedauert das und sieht in der Entscheidung für Emden militärtaktische Gründe.
4: Die Admiralität hat offenbar gesagt, wir brauchen einen Hafen, der weiter westlich liegt, mit einem aus ihrer Sicht besseren Zugang noch zur Nordsee. Das kann man jetzt von Landesseite aus überhaupt nicht beurteilen, sondern das muss man natürlich genau so hinnehmen.
2: Der Bundesnachrichtendienst warnt unterdessen vor einem immer aggressiveren Auftreten Russlands. Behördenchef Martin Jäger hat sich entsprechend bei einer öffentlichen Anhörung im Bundestag geäußert und das ungewöhnlich deutlich. Der Chef des deutschen Auslandsgeheimdienstes spricht von einer neuen gefährlichen Qualität der Konfrontation mit Russland. Der Anschlagsversuch von Leipzig sei nur ein Beispiel dafür. Deutschland müsse aus Sicht der Geheimdienste deutlich widerstandsfähiger werden, so Jäger weiter. Der Nobelpreis für Medizin geht in diesem Jahr an 2 Deutsche und einen US-amerikanischen Forscher. Peter Hegemann von der Berliner Humboldt-Universität, sein Würzburger Kollege Georg Nagel und Karl Deisseroth von der Universität Stanford werden für ihre Arbeit auf dem Gebiet der Optogenetik ausgezeichnet, berichtet Christian Stichler aus Stockholm.
5: Es geht dabei um die zentrale Frage, wie das Gehirn Gefühle, Verhaltensweisen und Körperfunktionen steuert. Peter Hegemann begann dazu seine Forschungen an Algen. Anfang der 2000er Jahre entdeckten er und Georg Nagel ein Protein mit einzigartigen Eigenschaften. Wenn es beleuchtet wird, strömen Ionen in die Zellen und erzeugen einen elektrischen Impuls. Diese Entdeckung eröffnet neue Wege zum grundlegenden Verständnis der Kommunikation von Nervenzellen und zur Steuerung von Nervennetzwerken im Gehirn. Dabei geht es auch um die Frage, welche Neuronen im Gehirn für bestimmte Krankheitsbilder verantwortlich sind. Auf der Grundlage dieser Forschung wurde auch die Entwicklung neuer Therapieansätze möglich, unter anderem für die Behandlung der Parkinson-Krankheit.
2: Nachdem die Kaufhauskette Galeria erneut pleite ist, hat das Amtsgericht Düsseldorf ein vorläufiges Insolvenzverfahren angeordnet. Zum Verwalter wurde der Rechtsanwalt Frank Kebekus bestellt, der schon die Insolvenzverfahren für Galeria 2020 und 2022 begleitet hatte. Der Konzern verfügt nach eigenen Angaben noch über 83 Filialen, davon stehen 33 offenbar auf der Kippe. In Dänemark haben Unbekannte das Melderegister gehackt. Sie hatten damit Zugriff auf etwa 8,8 Millionen Datensätze, so das zuständige Ministerium. Betroffen sind demnach zum Beispiel Namen, Adressen und Sozialversicherungsnummern von lebenden und verstorbenen Personen. Der Zugang gelang offenbar über ein dänisches Unternehmen, das legal Zugriff auf die Daten hatte. Schätzungsweise 550.000 Menschen sind am Wochenende zum Bürgerfest zum Tag der Deutschen Einheit nach Bremen gekommen. Bürgermeister Andreas Bovenschulte hob bei der Bilanzpressekonferenz heute noch einmal ausdrücklich die fröhliche Stimmung hervor, berichtet Daniel Hoffmann aus der Regionalredaktion Butten und Binnen.
6: Vor allem der Einheitstag am Samstag und der Sonntag zogen hunderttausende Menschen in die Bremer Innenstadt und an den Osterdeich. Am Samstag kamen etwa 300.000 Besucher, gestern noch einmal gut 160.000. Zur Eröffnung des Bürgerfestes am Freitagnachmittag waren etwa 90.000 gekommen. Bürgermeister Bovenschulte begründete die hohe Besucherzahl mit dem vielfältigen Programm und dem anhaltend guten Wetter. Auch die Bremer CDU zog eine positive Bilanz des Bürgerfestes. Bremen habe sich sehr gut präsentiert, sagte Landeschef Heiko Strohmann. Auch die Bremer Polizei hatte sich in ihrer vorläufigen Bilanz positiv zum Verlauf des Bürgerfestes geäußert.
2: Und das waren die Nachrichten mit Carsten Putz.
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0: Und wir schauen auch noch mal kurz nach draußen und checken die aktuellen Temperaturen. Und die sind nach wie vor sehr stabil. Das ist also ein richtig schöner Frühherbsttag mit tollen Temperaturen und ein bisschen Sonnenschein. Bremen am Weserstadion, Sonne, blauer Himmel, 19 Grad. Bremerhaven am Sail City auch blauer Himmel bei 16 und Verden am Dom. Da sieht es heute auch sehr hübsch aus. Blauer Himmel, trocken und schön bei 19 Grad. Heute Nachmittag, also ein Mix aus Sonne und wenigen Wolken. Es bleibt auf jeden Fall trocken bei bis zu 21 Grad, Max.
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0: Es wird aber leider ein bisschen voller auf den Straßen. 7 Meldungen haben wir für Sie. Vorsicht bitte auf der A1 Osnabrück Richtung Bremen. Zwischen dem Dreieck Stuhr und Bremen-Brinkum befindet sich eine ungesicherte Unfallstelle. Und noch mal Vorsicht bitte in Bremen auf der B6 Neustadt Richtung Mitte auf der Stefani-Brücke. Auch eine ungesicherte Unfallstelle. A1 Hamburg Richtung Osnabrück. Zwischen dem Bremer Kreuz und Asten 3 Kilometer stockender Verkehr. Die A1 Osnabrück Richtung Bremen. Zwischen dem Dreieck Stuhr und Bremen-Asten 4 Kilometer stockender Verkehr vor der Baustelle mit einer Verzögerung von einer guten halben Stunde. Die A7 Hannover Richtung Flensburg zwischen Hamburg-Heimfeld und dem Elbtunnel 3 Kilometer stockender Verkehr. Achim, die Obernstraße wird zwischen der Feldstraße und der Maislandstraße wegen Bauarbeiten von 20 Uhr bis morgen ca. 6 Uhr in der Früh in beiden Richtungen gesperrt sein. Und die B6 Richtung Bremen Überseestadt zwischen Huchting und Walle Überseestadt 3 Kilometer Stau da nach einem Unfall.
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0: Heute, an diesem 5. Oktober, das ist der Tag der Epilepsie. Dieser Tag, der wird jedes Jahr begangen von der Deutschen Epilepsievereinigung und das schon seit 30 Jahren in Deutschland, Österreich und der Schweiz. Man will informieren, sensibilisieren und vieles weitere für diese Erkrankung. Das Motto in diesem Jahr ist: Epilepsie braucht Offenheit, 1996 versus 2026. Und was hinter diesem Motto steckt und wie weit die Epilepsieforschung Stand 26 ist, antworten hier gleich bei uns. Moin!

0: Das ist der Jack Johnson Upside Down hier auf Bremen 2. Schöne, entspannte Musik. Das ist schon, ich erzähle jetzt einen kleinen Schwank aus meiner Kindheit, das ist schon wirklich viele Jahre her, damals in meiner Heimatstadt Wuppertal. Ich war Schülerin und damals in der Innenstadt in meiner Nähe ist ein Mann zu Boden gefallen, der hat dann heftig gezuckt. Es sah aus, als hätte er einen Krampfanfall. Wir Schülerinnen und Schüler sind sofort zu ihm hin und sind einfach bei ihm geblieben und haben dafür gesorgt, dass er in irgendeiner Form Luft bekommt, dass er auch nicht verletzt wird an seinem Kopf, dass seine Zunge und andere Dinge ihm nicht die Atmung blockieren. Das war auf jeden Fall eine ziemlich aufregende Sache damals für uns, doch sehr, sehr junge Schülerinnen und Schüler, die wir Gott sei Dank gerade erst einen Erste-Hilfe-Kurs gemacht hatten. Der Mann, der hatte nämlich einen epileptischen Anfall. Das haben wir sofort erkannt. Sibylle Burmeister, jetzt am Telefon von Bremen 2, ehrenamtlich bei einer Zeitschrift der Deutschen Epilepsievereinigung, tätig Redakteurin bei der Zeitschrift Einfälle. Guten Tag, Frau Burmeister.
1: Guten Tag, hallo.
0: Heute ist ja der Tag der Epilepsie. Haben wir da damals als wirklich noch sehr, sehr junge Schülerinnen und Schüler richtig reagiert, Ruhe bewahren, bei ihm bleiben, stabile Seitenlage nach eben seinem epileptischen Anfall schauen, dass nichts seine Atmung blockiert? Er ja, hat auch ein bisschen Lebensmittel im Mund gehabt, dass er daran eben auch nicht erstickt.
1: Oh ja, wie furchtbar. Nee, also so ein Anfall ist natürlich erstmal ein erschreckender Anblick, bei dem Menschen zu bleiben und auch auf die Uhr zu gucken. Also wenn das länger dauert als 1, 2, 3 Minuten, sollte man einen Notarzt rufen. Ansonsten, denke ich, haben sie im Rückblick sehr, sehr gut reagiert. Man darf auf gar keinen Fall bei jemandem, der einen Krampfanfall hat, irgendwie was in den Mund schieben. Da geistert immer noch dieser Beißkeil in manchen Köpfen herum, sondern einfach nur bei dem Menschen bleiben, schauen, dass er sich nicht verletzt. Also irgendwelche Dinge vielleicht auch aus dem Weg räumen, den Kopf polstern und wirklich dabei bleiben. Weil wenn man nach einem Anfall wieder zu sich kommt, ist man erstmal komplett desorientiert und weiß gar nicht, wo man ist, welcher Tag heute ist. Also auf den Menschen dann vielleicht ein bisschen beruhigend einwirken. Ich glaube, da haben sie schon sehr gut reagiert damals.
0: Ja, der Mann hatte nämlich auch eine Kopfverletzung, weil er relativ abrupt auf den Boden gefallen war. Und der Notarzt kam natürlich trotzdem, aber eben erst nach ein paar Minuten. Welche Fehler machen denn Helfende, die Menschen mit einem epileptischen Anfall eben bei genauso einem Krampfanfall zur Seite stehen wollen? Also abgesehen eben von irgendwas in den Mund stecken.
1: Also das ist der größte Fehler. Der nächste Fehler ist halt auch, dass man, also so viele Fehler kann man gar nicht machen, aber dass man sich demjenigen oder derjenigen auf die Beine oder auf die Arme setzt. Weil in dem Moment, wenn man diesen Grand Mal Anfall, heißt der landläufig noch, wenn man diesen großen Anfall mit Bewusstseinsverlust, Zucken, also rhythmischem Zucken der Arme und Beine miterlebt, dann ist das natürlich, wie gesagt, erschreckend. Aber derjenige oder diejenige hat natürlich auch starke Kräfte in den Arm und in den Bein. Und da gab es auch schon Fälle, wo Leuten dadurch die Extremitäten gebrochen wurden. Ui. Also mir haben mal Kollegen gesagt, neue Kollegen an einer neuen Arbeitsstelle, soll ich mich dir dann auf die Beine setzen? Habe ich auch gesagt, auf gar keinen Fall. Also eigentlich wirklich nur auskrampfen lassen, das ist ja so ein tonisch-klonischer Anfall, auskrampfen lassen, bei dem Menschen bleiben, dafür sorgen, dass er wieder zu sich kommt, in Ruhe lassen, Gaffer wegschicken. Da gibt es ja auch viele Leute, die dann nichts Besseres zu tun haben, als das zu filmen oder zu fotografieren. Und insofern auch so, wie die Fußballer jetzt bei dem Jamal Musiala reagiert haben, den abzuschirmen und zu schützen vor neugierigen Blicken, das ist eigentlich die richtige Haltung.
0: Sie selber haben ja auch Epilepsie. Inwiefern prägt das Ihren Alltag?
1: Also es prägt meinen Alltag insofern, dass ich jeden Tag pünktlich meine Medikamente nehme. Immer um 10 Uhr morgens, 10 Uhr abends. Das hat sich bei mir einfach bewährt. Und das sollte ich tunlichst nicht vergessen. Ansonsten prägt das eigentlich meinen Alltag relativ wenig. Ich habe relativ selten große Anfälle nur noch und auch noch relativ selten, zum Glück alle halbe Jahre mal, sogenannte kleine Anfälle. Also es sind so einfach fokale Anfälle, die ich nur selber bemerke. Also da habe ich keinen Bewusstseinsverlust, sondern so ein Gefühl wie so ein Herzrasen. Das nennt sich aber dann medizinisch übersetzt epigastrische Auren. Aber da verliere ich nicht das Bewusstsein. Das kann nur passieren, wenn ich Pech habe, dass es sich sozusagen auf beide Hirnhälften ausbreitet. Mhm. Aber der Anfall findet eigentlich nur in einer Hirnhälfte statt. Und er findet da statt, wo sozusagen im Gehirn die Verbindung irgendwie zum Magen- und Darmbereich steckt. Und deshalb heißt es epigastrische Auren. Also es fühlt sich halt ganz komisch an im Bauch.
0: Wir haben jetzt leider rast die Zeit davon und deshalb nur noch ganz kurzer Blick eben auf das Motto dieses Jahres. Epilepsie braucht Offenheit. 1996 versus 2026. Was sollte sich denn, was hat sich verbessert und was sollte sich tunlichst noch verbessern?
1: Also es hat sich bereits verbessert, dass immer weniger Menschen und auch gerade junge Menschen sich so furchtbar schämen, Epilepsie zu haben. Wir tun ja nichts dafür, dass wir diese Erkrankung haben. Es sollte normaler sein, zu sagen, ja, ich habe Epilepsie. Es gibt ja Leute, die haben Zuckerkrankheit oder die haben Parkinson oder alle möglichen Erkrankungen und stehen ganz normal zu der Krankheit. Und bei Epilepsie, das ist halt was mit Kontrollverlust, das ist was mit dem Gehirn. Da haben die Menschen irgendwie immer noch sehr große Scham, sich dazu zu bekennen, diese Krankheit zu haben. Dabei gibt es eben, finde ich, gar keinen Grund. Und über Epilepsie herrschen eben noch so viele Vorurteile und so viel Unkenntnis, dass wir gesagt haben, 1996 war die Situation natürlich viel schlimmer als jetzt und 2026, es hat sich schon viel getan, aber es muss immer noch mehr Offenheit, mehr Aufklärung eigentlich auch in der breiten Bevölkerungsschichten herrschen. Es gibt immer noch viele Vorurteile auch gegenüber Arbeitnehmern mit Epilepsie. So nach dem Motto, die fallen ja ständig um, die fallen ständig aus. Nein, so ist es nicht.
0: Und deshalb auch gut, dass wir beide jetzt nochmal darüber reden am Tag der Epilepsie. Sibylle Burmeister, mit ihr habe ich gesprochen an eben diesem Tag über diese Erkrankung. Ich danke Ihnen sehr für Ihre Zeit hier bei uns auf Bremen 2. Einen schönen Tag.
1: Danke gleichfalls und vielen Dank.

Das sind die Meadows Walking on the Water. Bremen 2. 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Trust People. Bremen 2 hier.

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6: Ja, und jetzt sage ich Ihnen mal, was sich noch lohnt. Der Gang nach draußen. Also sollten Sie Interesse an einem schönen Herbsttag haben, das ist heute Ihr Tag. Das ist wirklich super da draußen. Bremen zum Beispiel an der Schlachte. Sonnenschein bei 20 Grad. Bremerhaven am Radarturm. Blauer Himmel 16. Und Wangerland Hoogsiel. Gerade mal eben via Webcam vorbeigeschaut. Ach, herrlich. Schön. Warm und auch sonnig bei 20 Grad. Heute Nachmittag, wie gesagt, ein Mix aus Sonne und wenigen Wolken. Es bleibt meist trocken bei bis zu 21 Grad heute.
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6: Vorsicht bitte, auf der A28 Bremen Richtung Oldenburg zwischen Delmenhorst-Hasbord und Delmenhorst-Adelheide. Da liegen mehrere Holzbretter auf der Fahrbahn. A1 Hamburg Richtung Osnabrück zwischen dem Bremer Kreuz und Asten 3 Kilometer stockender Verkehr. Nochmal die A1 Osnabrück Richtung Bremen zwischen dem Dreieck Stur und Bremen-Asten 7 Kilometer Stau. Und A7 Hannover Richtung Flensburg zwischen Hamburg-Heimfeld und dem Elbtunnel 3 Kilometer stockender Verkehr. Achim hätten wir noch, die U-Bahn-Straße wird zwischen der Feldstraße und der Maislandstraße wegen Bauarbeiten von 20 Uhr bis morgen ca. 6 Uhr in der Früh in beiden Richtungen gesperrt sein. Und B6 Richtung Bremen-Überseestadt zwischen Huchting und Walle, Überseestadt 3 Kilometer Stau nach einem Unfall. Und gerade noch frisch reingeploppt, die A270 Ilpol Richtung Blumenthal zwischen dem Übergang von der B74 und Bremen-Fegesackhafen, da stockt der Verkehr aktuell auf 3 Kilometer.
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6: Ab Mittwoch ist es ja wieder soweit. Wie jeden Herbst öffnet dann in Frankfurt die große Buchmesse. Dieses Jahr wird Tschechien der Ehrengast dieser großen Messe sein. Und was da alles auf dem Programm steht, das erzählen wir Ihnen alles gleich hier. Guten Tag.

0: My Morning Jacket sind das und ich mag das Klavier so gerne in dem Song. Waited Bremen 2 ist das. Ja, Mittwoch, also in 2 Tagen, wird wieder viel Prominenz nach Frankfurt reisen. Alle mit einem Ziel, und zwar mit Ziel Frankfurter Buchmesse. Die geht ja am Mittwoch los und dabei geht es natürlich um neue Bücher, aber auch um gesamtpolitische Themen und die großen Fragen unserer Gegenwart. Gastland und Ehrengast in diesem Jahr ist die Tschechische Republik, ein Land mit einer reichen literarischen Tradition und einer Vielfalt an jungen Autorinnen und Autoren. Vor Ort für uns Christoph Schäffer, und der gibt Ihnen jetzt einen kurzen Ausblick auf diese große Buchmesse.
1: Ein Land an der Küste. Mit diesem rätselhaften Titel präsentiert sich Tschechien als Gastland der Frankfurter Buchmesse. Tschechien an der Küste? Ein geografischer Irrtum oder ein Witz?
2: Uns hat eigentlich William Shakespeare geholfen mit seinem Wintermärchen. Da liegt Böhmen am Meer tatsächlich.
1: Sagt Martin Kraffel, der für den Gastlandauftritt in Frankfurt verantwortlich ist. Der tschechische Buchmessenpavillon als Küstenlandschaft voller Leuchttürme, die sprichwörtliche Meeressehnsucht der Tschechen als Metapher für vieles.
2: Vielleicht eine Küste der Kreativität, eine Küste der Humanität. Das sind die Themen, die sich dann in unserer tschechischen Literatur widerspiegeln.
1: Der Star unter den rund 75 tschechischen Autorinnen und Autoren, die nach Frankfurt kommen, ist Jaroslav Rudisch, der zwischen Berlin und dem böhmischen Paradies pendelt. Rudisch schreibt mittlerweile auf Deutsch, und immer geht es bei ihm auch ums Biertrinken.
3: Bier erzählt einfach Geschichten. Ne? Die Biermenschen erzählen Geschichten, die Braumeister, die Brauereien erzählen auch Geschichten. Und das macht natürlich einfach Spaß.
1: In seinem aktuellen Roman »Wo die Toten sprechen« erzählt Jaroslav Rudisch von 3 verlorenen Gestalten, die in einem alten Saab zu den Friedhöfen Mitteleuropas reisen, zwischen Poesie und den Abgründen der Geschichte. Verdrängtes aus der Vergangenheit spielt auch bei Radka Denemarkova immer wieder eine Rolle.
4: Wir haben auch 4 Leichen im Keller. Wir sagen die Skelette im Schrank. Und ich habe mir gesagt, dass ich ein Skelett nach dem anderen aus diesem Schrank nehme und durch die literarische Geschichte durchleuchte.
1: Schokoladenblut, so heißt der aktuelle Roman von Radka Denemarkova. Eine queere Stimme aus Tschechien ist Marek Torčík, 1993 in einer mährischen Kleinstadt geboren, aufgewachsen mit Armut und Gewalt. Was die Zeit nicht nimmt, heißt sein erster Roman, eine ebenso poetische wie präzise Analyse der eigenen Erinnerung. Wir können dem Gedächtnis nicht trauen, sagt Torčík, denn keine Erinnerung ist objektiv. Morgen kann sie ganz anders sein als heute, je nach der Stimmung. Ebenfalls biografisch geprägt ist die Graphic Novel Hardcore von Stjepanka Jislova. Ein wilder und intimer Ritt durch persönliche Erfahrungen von Liebe und Missbrauch. Comic ist das ideale Medium für Leute, die gerne einen Film machen würden, aber keine Teamarbeit mögen. Über Story und Zeichnungen habe ich hundertprozentige Kontrolle. Stjepanka Jislova ist eine von mehreren Zeichnerinnen und Zeichnern, die die reiche Comic- und Illustratorenszene Tschechiens in Frankfurt repräsentieren. Bei aller Vorfreude auf die Buchmesse, viele der eingeladenen Autorinnen und Autoren machen sich Sorgen über die tschechische Kulturpolitik der seit einem Jahr amtierenden rechtspopulistischen Regierung.
5: Die Kulturpolitik ist wirklich schrecklich. Wir müssen das ernsthaft nehmen mit dieser Frankfurt-Buchmesse. Das ist auch natürlich für uns eine Herausforderung, vorbereitet zu sein, etwas zu sagen dort.
1: Sagt zum Beispiel Dora Kapralova, die für ihren neuen Roman Die Maribor-Hypnose gerade den Literaturpreis der Europäischen Union erhalten hat. In Tschechien protestieren Zehntausende gegen staatliche Eingriffe in die Kultur- und Medienlandschaft. Auch auf der Frankfurter Buchmesse dürfte das ein Thema sein.
0: Die Tschechische Republik ist also Ehrengast in diesem Jahr auf der Frankfurter Buchmesse. Welche Autorinnen und Autoren dabei sein werden? Ein kleiner Ausblick auf ein großes Fest, eine große Messe war das von dem Kollegen Christoph Schäffer hier für Bremen 2.

Rosencash ist das mit Two Girls, Bremen 2 hier. 14.47 Uhr mit so einigen Verkehrsmeldungen. Es wird wirklich voller auf den Straßen. Vorsicht zum Beispiel bitte auf der A1 Bremen Richtung Osnabrück zwischen dem Dreieck Stuhr und Groß-Ippener. Da liegt eine Metallplatte auf der Fahrbahn. Und nochmal Vorsicht auf der A28 Oldenburg Richtung Bremen zwischen Kreuz Oldenburg-Ost und Hatten. Da liegt ein Müllsack. Und nochmal Vorsicht auf der A28 Bremen Richtung Oldenburg zwischen Delmenhorst-Hasport und Delmenhorst-Adelheide. Da liegen mehrere Holzbretter auf der Fahrbahn. Bitte Vorsicht dort.

0: Schon kommt gleich. Mika ist das mit Grace Kelly.
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0: Kommt von Hilke Thesen.
2: Wir gehen ins Krankenzimmer. Und dort, in einem dieser austauschbaren Räume, liegt mein Mann und sieht noch sterbender aus als beim letzten Besuch.
3: Manchmal bricht das Leben über uns zusammen und genau dort, zwischen Abschied und Neuanfang, finden sich oft die berührendsten Geschichten.
2: Lea steht in der Ecke, als wäre ihr Vater ein Monster.
3: Von so einer Geschichte erzählt die Hamburger Autorin Nefeli Cavouras in ihrem berührenden Debütroman »Gelb ist auch ein schöner Gedanke«.
4: Gerade als sehr junge Person hatte ich das Gefühl, ich muss den Tod oder das Sterben verstehen, bevor ich mich selber auf das Leben richtig einlassen kann.
3: Im Zentrum steht die 15-jährige Lea. Während ihre Mutter Ruth sich völlig in der Pflege des sterbenden Vaters verliert, sehnt sich Lea nach dem, was Jugend ausmacht. Leichtigkeit, erste Liebe und ein bisschen Normalität.
5: Warum will niemand verstehen, dass ich möchte, dass er weg ist? Wenn Mama ihn nicht so bescheuert pflegen würde, wäre er längst tot und ich hätte ein richtiges Leben.
3: Nefeli Cavouras erzählt meisterhaft vom Abschiednehmen und von der Suche nach dem eigenen Glück in so einer Ausnahmesituation. Nefeli Cavouras liest aus ihrem Debütroman »Gelb ist auch ein schöner Gedanke« am 15. Oktober um 19 Uhr in der Kulturetage in Oldenburg.

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1: Mit Carsten Putz. Emden erhält Zuschlag für neuen Marinehafen. Medizin-Nobelpreis geht an Optogenetikforscher aus Deutschland und den USA. Etwa 550.000 Menschen haben Bremer Bürgerfest zum Tag der Deutschen Einheit besucht. Das Wetter meist freundlich bis 21 Grad. Die Standortfrage für einen zusätzlichen Marinehafen ist entschieden. Die Wahl ist auf Emden gefallen. Das hat Verteidigungsminister Boris Pistorius am Vormittag offiziell bekannt gegeben. Pistorius und Niedersachsens Ministerpräsident Olaf Lies haben eine entsprechende Absichtserklärung unterzeichnet. Aus Emden Jan-Bastian Buck mit Einzelheiten.
2: Warum Emden? Dazu sagt Pistorius, dort gäbe es eben ausreichend Fläche. Man sei willkommen in Emden. Der Hafen liegt günstig. Die strategische Lage sei extrem gut. Militärexperten, mit denen wir im Vorfeld gesprochen haben, die gehen ja davon aus, dass Emden zum Beispiel weit genug weg ist von Kaliningrad und nicht von russischen Mittelstreckenraketen erreicht werden kann. Außerdem ist der gesamte Bereich um den Standort am Risumanacken nicht wirklich bebaut, anders als in Wilhelmshaven zum Beispiel. Da kann man zum Beispiel Drohnen viel besser abschießen. Und Schiffe kommen schnell aus dem Hafen weg und müssen nicht mehr extra durch eine Schleuse. Das ist ja zum Beispiel für den Schutz der Offshore-Windparks sehr wichtig.
1: Bremerhaven war als zweiter Marinehafen zwar auch im Gespräch, geht nun aber leer aus. Bremens Bürgermeister Andreas Bovenschulte bedauert das und sieht in der Entscheidung für Emden militärtaktische Gründe.
3: Die Admiralität hat offenbar gesagt, wir brauchen einen Hafen, der weiter westlich liegt, mit einem aus ihrer Sicht besseren Zugang noch zur Nordsee. Das kann man jetzt von Landesseite aus überhaupt nicht beurteilen, sondern das muss man natürlich genau so hinnehmen.
1: Der Nobelpreis für Medizin geht in diesem Jahr an zwei Deutsche und einen US-amerikanischen Forscher. Peter Hegemann von der Berliner Humboldt-Universität, sein Würzburger Kollege Georg Nagel und Carl Deisseroth von der Universität Stanford werden für ihre Arbeit auf dem Gebiet der Optogenetik ausgezeichnet, berichtet Christian Stichler aus Stockholm.
4: Es geht dabei um die zentrale Frage, wie das Gehirn Gefühle, Verhaltensweisen und Körperfunktionen steuert. Peter Hegemann begann dazu seine Forschungen an Algen. Anfang der 2000er Jahre entdeckten er und Georg Nagel ein Protein mit einzigartigen Eigenschaften. Wenn es beleuchtet wird, strömen Ionen in die Zellen und erzeugen einen elektrischen Impuls. Diese Entdeckung eröffnet neue Wege zum grundlegenden Verständnis der Kommunikation von Nervenzellen und zur Steuerung von Nervennetzwerken im Gehirn. Dabei geht es auch um die Frage, welche Neuronen im Gehirn für bestimmte Krankheitsbilder verantwortlich sind. Auf der Grundlage dieser Forschung wurde auch die Entwicklung neuer Therapieansätze möglich, unter anderem für die Behandlung der Parkinson-Krankheit.
1: In Spanien hat Ministerpräsident Pedro Sanchez für Ende November Neuwahlen angekündigt. Der sozialistische Politiker reagiert damit auf eine Niederlage im Parlament. Dort waren Ende vergangener Woche zwei Vorhaben seiner Minderheitsregierung im Kampf gegen die Wohnungskrise gescheitert. Aus Madrid berichtet Anne Bayer.
5: Sanchez kündigte an, um die Reformen voranbringen zu können, müsse es eine deutlich breitere und progressivere Mehrheit im Parlament geben. Deswegen habe er beschlossen, noch heute Morgen eine außerordentliche Kabinettssitzung einzuberufen, um die Kammern aufzulösen und Parlamentswahlen auszurufen. Neuwahlen waren eigentlich erst im kommenden Jahr vorgesehen. Der Wohnungsmarkt ist schon lange das drängendste Problem der Spanier. Zuletzt ging eine Welle der Empörung durch das Land, als eine 87-jährige Rentnerin aus ihrer Wohnung in Madrid getragen wurde, weil sie eine Mieterhöhung nicht mehr zahlen konnte.
1: Etwa 550.000 Menschen haben am Wochenende das Bremer Bürgerfest zum Tag der Deutschen Einheit besucht. Bürgermeister Andreas Bovenschulte hat bei der Bilanzpressekonferenz noch einmal ausdrücklich die fröhliche Stimmung dabei hervorgehoben. Aus der Regionalredaktion Buden und Binnen berichtet Daniel Hoffmann.
6: Gerechnet hatte Bremen mit bis zu 450.000 Besuchern beim Bürgerfest. Damit wurden die Erwartungen deutlich übertroffen. Allein am Tag der Deutschen Einheit zogen etwa 300.000 Besucher durch die Bremer Innenstadt und den Osterdeich entlang. Bürgermeister Bovenschulte begründete die hohe Besucherzahl mit dem vielfältigen Programm und dem anhaltend guten Wetter. Mittlerweile sind die meisten Straßensperrungen in der City zwar aufgehoben, aber bis alle Straßen wieder frei befahrbar sind, wird es noch ein paar Tage dauern. Nach Angaben der Organisatoren sollen bis Donnerstag alle Veranstaltungsflächen geräumt sein und spätestens am Freitag soll der Verkehr wieder überall fließen können.
1: Die Bremer Linken Spitzenkandidatin Sophia Leonidakis zieht gegen eine Aussage des Bremer FDP-Fraktion vor Gericht. Ein Sprecher des Bremer Landgerichts hat bestätigt, dass ein Eilantrag eingegangen ist. Zu dem Antrag wollten sich aber weder die Linke noch die FDP äußern. Hintergrund ist aber die Behauptung von FDP-Fraktionschef Toreschek, Leonidakis habe in Berlin auf einer Wahlparty mit Antisemiten und Terroristen gefeiert. Leonidakis bestreitet das und dass sie auf der Feier in Neukölln überhaupt war. Und das waren die Nachrichten mit Carsten Putz.
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7: Kurzer Blick nach draußen, checken wir die aktuellen Temperaturen. Bremen am Universum, Sonnenschein, 20 Grad. Bremerhaven am Schaufenster, Fischereihafen, blauer Himmel bei 16. Und was haben wir noch? Rothenburg-Wümme, da ist es auch schön sonnig bei 19 Grad. Heute Nachmittag also ein Mix aus Sonne und wenigen Wolken. Es bleibt auf jeden Fall trocken bei bis zu 21 Grad heute.
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7: Vorsicht bitte, auf der A1 Bremen Richtung Osnabrück zwischen dem Dreieck Stuh und Groß-Ebener liegt eine Metallplatte. Und nochmal Vorsicht auf der A28 Oldenburg Richtung Bremen zwischen Kreuz Oldenburg Ost und Hatten, da liegt ein Müllsack. A1 Hamburg Richtung Osnabrück zwischen dem Bremer Kreuz und Asten 3 Kilometer stockender Verkehr. Die A1 Osnabrück Richtung Bremen zwischen dem Dreieck Stuh und Bremen-Asten 7 Kilometer Stau nach einem Unfall. Die A7 Hannover Richtung Flensburg zwischen Hamburg-Heimfeld und dem Elbtunnel 3 Kilometer stockender Verkehr. A270 Ilpul Richtung Blumenthal zwischen dem Übergang von der B74 und Bremen-Fegesackhafen, da stockt der Verkehr aktuell auf 3 Kilometer. Achim, die Oberbahnstraße wird zwischen der Feldstraße und der Maislandstraße wegen Bauarbeiten von 20 Uhr bis morgen früh ca. 6 Uhr in beiden Richtungen gesperrt sein. Letzte Meldung von der B6 Richtung Bremer Überseestadt zwischen Huchting und Walle Überseestadt. Da staut es sich aktuell nach einem Unfall auf 3 Kilometer.
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7: Es müssen nicht immer unbedingt die super Mathe-Cracks sein, die zu den vermeintlich intelligentesten Menschen ever ever zählen. Der IQ, also der Intelligenzquotient, der setzt sich ja aus den verschiedensten sogenannten kognitiven Bereichen zusammen. Und über die Intelligenz erfahren Sie diese Woche mehr in Buten und Binnen in der Wochenserie. Und die Kollegen vom Fernsehen gucken gleich bei uns hier im Radio vorbei und erzählen mehr. Guten Tag.

0: Liebe Revivalisten, das hier um 15 Uhr und 14 Minuten auf Bremen 2. Wie würden Sie eigentlich Intelligenz definieren?
1: Klarheit im Denken, ein gewisser Abstand, nicht so emotional.
2: Also, dass man sich Gedanken macht, aber dass man Empathie und Mitgefühl mit anderen nicht vergisst. Es gibt ja auch emotionale Intelligenz, Straßenintelligenz.
3: Ach, da möchte ich mich gar nicht so mit befassen. Ich will mein Leben genießen. Und Intelligenz hat meine Frau, das reicht.
0: Intelligenz ist, wie Sie hören können, offenbar ein sehr dehnbarer und flexibler Begriff. Im Duden steht auch nur was von geistiger Fähigkeit, Klugheit. Aber was genau ist damit eigentlich gemeint? Genau dieser Frage geht meine Kollegin Sophie Labitzke diese Woche auf den Grund in der neuen Buten- und Binnen-Wochenserie Mein IQ und ich. Heute Abend ab 19:30 gibt es die erste Folge im Fernsehen zu sehen. Sophie, heißt das, du machst selber auch einen IQ-Test?
4: Ja, das heißt es tatsächlich und das war auch gar nicht so leicht. Es werden auch ein paar Beispielaufgaben in der Wochenserie zu sehen sein. Da können sich dann alle, die reinschalten, gerne mal dran ausprobieren.
0: Ja, klingt auf jeden Fall interessant. Was sind denn das für Aufgaben gewesen, die du lösen musstest?
4: Ich habe so einen sogenannten kulturfreien IQ-Test gemacht. Das heißt, der Test funktioniert ganz ohne Wörter, ohne Zahlen, wirklich nur über Formen. Die Aufgabe ist es dann zum Beispiel, eine Reihe von Formen zu vervollständigen oder eben einen Fehler in so einer Reihe zu finden. Da gibt es ganz unterschiedliche Aufgabenstellungen in diese Richtung. Und da gibt es dann immer so Multiple-Choice-Antwortmöglichkeiten, aus denen man dann wählen muss. Das testet unsere sogenannte fluide Intelligenz, also sowas wie Logik oder aber Mustererkennung.
0: Ich nehme mal an, dass dein IQ-Testergebnis noch geheim bleibt, oder?
4: Natürlich. Wenn, dann gibt es die Antwort aber die Woche über bei Buten und Binnen. Da klären wir dann auch, ob uns Handys und KI eigentlich dumm machen. Da spreche ich mit einem Neurowissenschaftler von der Uni Bremen drüber, mit dem wir uns im EEG-Labor getroffen haben, um uns das mal ganz genau anzuschauen, wie so ein Gehirn eigentlich aussieht. Der hat uns zum Beispiel auch gezeigt, wie es im Gehirn ausschaut, wenn jemand eine Matheaufgabe löst. Und auch sehr spannend gewesen, ich habe Sam getroffen, die hochbegabt ist und gerade mit 29 nochmal an der Erwachsenenschule ihr Abi nachholt.
5: Das heißt ja nicht, dass hochbegabte Menschen automatisch alles super toll machen und schaffen, sondern wir hinterfragen halt auch ganz viel. Das Schulsystem ist auch nicht unbedingt auf uns ausgerichtet, wodurch man gerne durchs Raster halt einfach fällt und übersehen wird. Ich habe mich halt die letzten 12 Jahre Schule, habe ich mich immer gefragt, was soll ich hier? Was soll das System? Warum muss ich das genau so machen?
4: Sam hat zu ihrer Intelligenz auf jeden Fall eine sehr viel ambivalentere Beziehung als manch anderer, würde ich mal sagen. Warum genau das so ist und wo hochbegabten Schülerinnen und Schülern in Bremen geholfen werden kann, das gibt's auch in der Wochenserie zu sehen.
0: Ja, und mehr über die verschiedenen Facetten von IQ und Intelligenz gibt's, wie gesagt, zu sehen bei Buten und Binnen ab 19:30 in der Wochenserie Mein IQ und ich. Unter anderem gedreht von der Kollegin Sophie Labitzke, gerade hier. Zu hören auf Bremen 2. Und das ist Nina Simone.

0: Spannungslage mit Russland.
1: Der BND-Chef verweist auf den Drohnenvorfall am Flughafen Leipzig-Halle Anfang August, bei dem ja Sprengstoff im Spiel war und wo die Bundesregierung klar sagt, das ging von Russland aus. Jäger meint, dass wir uns darauf einstellen müssen, dass weitere russische Attacken kommen, sogar härtere und brutalere, zum Beispiel auf unsere Energieversorgung, wobei der BND-Chef da nicht konkreter geworden ist. Er sagt, Russland führe aktuell einen Schattenkrieg gegen uns, im Sinne von, im Verteidigungsfall sind wir nicht. Aber wir werden angegriffen, ein Stück weit getestet von Russland, wie wir reagieren. Für den BND ist daher klar, Russland ist weiterhin die größte und konkreteste Bedrohung für Deutschland. Allerdings hat er auch schon bei der letzten öffentlichen Anhörung der Geheimdienste vor einem Jahr recht deutlich vor Russland gewarnt und den möglichen Gefahren. Von daher ist das jetzt keine komplett neue Linie von Martin Jäger. Allerdings hat er bisher nicht so deutlich gewarnt wie heute mit so drastischen Worten.
0: Und das sagt unser Berlin-Korrespondent Oliver Neuroth zur Einordnung hier auf Bremen 2.

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3: Ja, und nochmal ein kurzer Blick auf die aktuellen Temperaturen. Bremen am Rhododendronpark, blauer Himmel, Sonnenschein bei 20 Grad. Bremerhaven am Klimahaus auch blauer Himmel, dabei 16. Und Stade schön und trocken bei

0: bei ca. 18 Grad. Das heute also ein Mix aus Sonne und wenigen Wolken. Es bleibt auf jeden Fall trocken bei bis zu 21 Grad am Nachmittag.
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0: Mit 5 Meldungen, die erste von der A1 Hamburg Richtung Osnabrück zwischen dem Bremer Kreuz und Asten 3 Kilometer stockender Verkehr. Die A1 nochmal Osnabrück Richtung Bremen zwischen dem Dreieck Stur und Bremen-Asten 7 Kilometer Stau nach einem Unfall mit einer Verzögerung von einer guten 1,25 Stunden. Und A7 Hannover Richtung Flensburg zwischen Hamburg-Heimfeld und dem Elbtunnel 3 Kilometer stockender Verkehr. Achim, die Obernstraße wird zwischen der Feldstraße und der Maislahnstraße wegen Bauarbeiten von 20 Uhr bis morgen ca. 6 Uhr in der Früh in beiden Richtungen gesperrt sein. Letzte Meldung von der B6 Richtung der Bremer Überseestadt zwischen Hurting und Walle Überseestadt. Da staut es sich aktuell auf 3 Kilometer nach einem Unfall.
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0: Und wir schauen hier gleich mal rüber zu unseren dänischen Nachbarn. Dort soll es einen ziemlich großen Hackerangriff gegeben haben auf sensible Daten von Bürgerinnen und Bürgern. Fast 9 Millionen Datensätze sind wohl gehackt worden. Und wer genau betroffen ist und welche Daten da geleakt worden sind und wer hinter diesem Angriff stecken mag, antworten wir jetzt gleich hier. Moin!

0: Element of Crime, Delmenhorst. Liebe Grüße gehen auch raus nach Delmenhorst hier von den Leuten auf Bremen 2. Es ist offenbar der größte Hackerangriff in der dänischen Geschichte. Unbekannte haben sich wohl Zugang zum dänischen Melderegister verschafft. Damit hatten sie zeitweise Zugriff auf fast 9 Millionen Datensätze von Bürgerinnen und Bürgern des Landes. Christian Schichler ist unser Korrespondent in Dänemark. Um welche Daten geht's denn da genau?
1: Also dazu muss man wissen, in Dänemark hat jeder Bürger und jede Bürgerin eine sogenannte CPR-Nummer. CPR steht für das zentrale Personenregister des Landes. Und mit dieser Nummer hat man, vorausgesetzt, man kommt in das zentrale Register hinein, eigentlich Zugang zu fast allem, was einen Dänen und eine Dänin ausmacht. Mit der CPR-Nummer ist zunächst einmal die Wohnadresse und das Geburtsdatum verknüpft, aber auch die Steuererklärung. Auch alle Arztbesuche und Rezepte werden über diese Nummer abgewickelt. Und sie ist also gleichzeitig etwas wie eine Art Patientenakte. Bankgeschäfte, mobiles Bezahlen, auch das läuft über die Nummer. Sozialleistungen kann man darüber beantragen und, und. Also wer diese Nummer hat, der weiß eigentlich fast alles über einen dänischen Bürger. Übrigens auch Ausländer, die sich länger in Dänemark aufhalten, müssen diese Nummer beantragen. Und sie wird auch nicht direkt nach dem Tod gelöscht. Das erklärt auch, warum es bei nur etwas mehr als 6 Millionen Dänen etwa 11 Millionen von diesen Nummern gibt. Und von diesen 11 Millionen wurden nun also fast 9 Millionen Datensätze gehackt.
0: Also sprechen wir hier von wirklich äußerst sensiblen Daten. Wie hat man dieses Datenleck denn überhaupt entdeckt?
1: Ja, nach Angaben des zuständigen Ministeriums für Forschung, Bildung und Digitalisierung war die Verwaltung am Freitag über eine Anomalie im System informiert worden. So heißt es da in einer Pressemitteilung, und diese soll sich schon im Laufe des Septembers ereignet haben. Die Unbekannten kamen danach über einen legalen Zugang eines dänischen Unternehmens in das Register. Dieser Zugang wurde mittlerweile blockiert, und gerade weil eben so viele Behörden, Banken und Unternehmen Zugriff auf dieses Register haben, sind natürlich auch die Einfalltore sehr groß. Die Behörden haben nun Maßnahmen ergriffen, um einen weiteren Angriff zu unterbinden. Die Ermittlungen hat eine Sondereinheit der dänischen Polizei für Cyberangriffe übernommen, aber noch gibt es keine Hinweise, wer hinter dem Angriff stecken könnte.
0: Und wie wollen die dänischen Behörden jetzt genau damit umgehen?
1: Ja, das fragen sich viele Dänen heute auch. Es wird bereits darüber spekuliert, ob sämtliche Nummern neu vergeben werden müssten. Das wäre ein enormer Aufwand. Man müsste sie ja in allen Systemen umstellen. Das zuständige Ministerium für Digitales sagte aber, dafür sei es noch zu früh. Bisher seien die Datensätze auch noch nicht an die Öffentlichkeit gelangt. Übrigens, im Gegensatz zu uns gibt es eigentlich in allen skandinavischen Ländern ziemlich wenig Kritik an dieser Form der Identifikationsnummern. Im Gegenteil, sie werden im Alltag eher als praktisch angesehen, weil sie Behördengänge, Onlinehandel und digitales Bezahlen auch so einfach machen. Aber die Sache wird in Dänemark sehr ernst genommen. Heute sollen zwei Ausschüsse im Parlament über den Vorfall informiert werden. Nicht nur der Ausschuss für Wirtschaft und Digitales, sondern auch der Ausschuss für Außenpolitik und Verteidigung. Und das zeigt, Dänemark geht durchaus davon aus, dass der Angriff aus dem Ausland kam. Und da ist natürlich auch immer die Vermutung, dass Russland möglicherweise dahinter stecken könnte. Denn die dänischen Geheimdienste, die hatten erst vor wenigen Tagen ganz konkret vor hybriden Attacken aus Russland gewarnt. Und dazu eben auch Cyberangriffe gezählt.
0: Also größter Hackerangriff in der Geschichte in Dänemarks mit fast 9 Millionen gelegten Datensätzen. Christian Stichler war das aus Dänemark für Bremen 2.

0: Ich weiß, das habe ich bestimmt schon einmal gesagt, aber einmal so singen können wie diese Frau hier, Alicia Keys. Girl on Fire.
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0: Kommt für Sie mit Musik von Hilke Thesen.
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0: So, das ist also unser Musiktipp hier. Und ich wünsche Ihnen noch einen schönen Montag. Hier geht es nämlich gleich weiter mit Martin Busch nach den Nachrichten. Und er schaut gleich nochmal zurück auf den Tag der Deutschen Einheit in Bremen. Besser gesagt, die Tage wurde ja an drei Tagen gefeiert. Tschüss, sagt Britta Lohmann.

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1: Mit Carsten Putz. Zusätzlicher Marinehafen der Bundeswehr entsteht in Emden. Medizinnobelpreis geht an Optogenetikforscher aus Deutschland und den USA. Gewerkschafter fordern Perspektive für Galeria-Beschäftigte in Bremen und Niedersachsen. Das Wetter auch am Abend meist freundlich, noch bis 17 Grad. Der neue Marinehafen für die Bundeswehr kommt nach Niedersachsen, genauer gesagt nach Emden. Das haben Verteidigungsminister Boris Pistorius und Niedersachsens Ministerpräsident Olaf Lies bekannt gegeben und auch eine entsprechende Absichtserklärung unterzeichnet. Katharina Seiler mit weiteren Informationen.
2: Bis zu 2000 Dienstposten sollen auf dem neuen Stützpunkt in Emden entstehen, auf einer Fläche von bis zu 450 Hektar. Der Verteidigungsminister und der Vizeadmiral wollen, dass der zusätzliche Hafen so schnell wie möglich einsatzbereit ist. Pistorius wünscht sich, dass er Anfang der 2030er Jahre in Betrieb genommen werden kann.
3: Für die Systeme, die wir geordert haben und die wir noch ordern werden, brauchen wir nicht nur Liegeplätze und Pierlängen. Wir erhöhen auch deutlich das Marinepersonal in den kommenden Jahren. Und dieses Personal braucht Unterkünfte, Ausbildungsgebäude und Truppenküchen. All das kommt zusammen.
2: Und dafür hat die Marine in den vergangenen Monaten geeignete Hafenflächen an der Nordsee gesucht und in Emden gefunden.
1: Der Nobelpreis für Medizin geht in diesem Jahr an zwei Forscher aus Deutschland. Sie werden zusammen mit einem US-amerikanischen Kollegen für ihre Entdeckungen in der Optogenetik ausgezeichnet. Dabei handelt es sich um eine Technologie, mit der sich Zellen mit Hilfe von Licht präzise an- und abschalten lassen, berichtet Christian Stichler aus Stockholm.
4: Dabei geht es um die zentrale Frage, wie das Gehirn Gefühle, Verhaltensweisen und Körperfunktion steuert. Peter Hegemann begann dazu seine Forschungen an Algen. Anfang der 2000er Jahre entdeckten er und Georg Nagel dabei ein Protein mit einer einzigartigen Eigenschaft. Wenn es nämlich beleuchtet wird, strömen Ionen in die Zellen und erzeugen einen elektrischen Impuls. Und diese Entdeckung eröffnet neue Wege zum grundlegenden Verständnis der Kommunikation von Nervenzellen und zur Steuerung von Nervennetzwerken im Gehirn. Und da ist es eben auch die Grundlage für die Entwicklung neuer Therapieansätze, zum Beispiel für die Behandlung der Parkinson-Krankheit.
1: Die Gewerkschaft Verdi fordert eine Perspektive für die Beschäftigten der Galeria-Kaufhäuser in Bremen und Niedersachsen. Denn das Unternehmen hatte ja Ende vergangener Woche bereits zum vierten Mal Insolvenzantrag gestellt. Und das zuständige Amtsgericht hat heute nun auch das entsprechende Verfahren angeordnet. Aus der Regionalredaktion Buten und Binnen, Mischa Wahed mit mehr.
5: Unter den Galeria-Mitarbeiterinnen und Mitarbeitern herrsche durch die erneute Insolvenz große Bestürzung, so eine Verdi-Sprecherin zu Buten und Binnen. Die Angst vor dem Jobverlust gehe um. Die rund 670 Beschäftigten in den 6 Häusern in Niedersachsen und in der Filiale in Bremen bräuchten jetzt dringend eine Perspektive, heißt es weiter. Diese müsste in Zusammenarbeit mit den Betriebsräten entwickelt werden, fordert die Gewerkschaft. Wenn die Prüfung durch den Insolvenzverwalter abgeschlossen sei, müsse es außerdem darum gehen, einen geeigneten Käufer zu finden. Eine Sorge der Beschäftigten, auch in Bremen, war, dass es ab nächsten Monat keinen Lohn mehr gibt. Durch die Zulassung des Insolvenzantrags wurde nun die Grundlage für die Zahlung von Insolvenzgeld gelegt.
1: Etwa 550.000 Menschen haben am Wochenende das Bremer Bürgerfest zum Tag der Deutschen Einheit besucht. Bürgermeister Andreas Bovenschulte hat bei der Bilanzpressekonferenz heute noch einmal ausdrücklich die fröhliche Stimmung dabei hervorgehoben. Aus der Regionalredaktion Buten und Binnen berichtet Daniel Hoffmann.
6: Gerechnet hatte Bremen mit bis zu 450.000 Besuchern beim Bürgerfest. Damit wurden die Erwartungen deutlich übertroffen. Allein am Tag der Deutschen Einheit zogen etwa 300.000 Besucher durch die Bremer Innenstadt und den Osterdeich entlang. Bürgermeister Bovenschulte begründete die hohe Besucherzahl mit dem vielfältigen Programm und dem anhaltend guten Wetter. Mittlerweile sind die meisten Straßensperrungen in der City zwar aufgehoben, aber bis alle Straßen wieder frei befahrbar sind, wird es noch ein paar Tage dauern. Nach Angaben der Organisatoren sollen bis Donnerstag alle Veranstaltungsflächen geräumt sein und spätestens am Freitag soll der Verkehr wieder überall fließen können.
1: Die Bremer Linken Spitzenkandidatin Sophia Leonidakis zieht gegen eine Aussage der Bremer FDP-Fraktion vor Gericht. Ein Sprecher des Bremer Landgerichts hat bestätigt, dass ein Eilantrag eingegangen ist. Zu dem Antrag wollten sich aber weder die Linke noch die FDP äußern. Hintergrund ist die Behauptung von FDP-Fraktionschef Tore Scheck, Leonidakis habe in Berlin auf einer Wahlparty mit Antisemiten und Terroristen gefeiert. Auf der Autobahn 1 ist es zwischen Stur und Brinkum vor der Weserbrücke erneut zu einem schweren Verkehrsunfall gekommen. Aktuell sind in Fahrtrichtung Hamburg der linke und der mittlere Fahrstreifen gesperrt, so die Polizei. Demnach sind nach ersten Erkenntnissen 5 Fahrzeuge an dem Unfall beteiligt. Mindestens 3 Menschen wurden verletzt. Und das waren die Nachrichten mit Carsten Putz.
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7: Bremen strahlt weiter, würde ich sagen. Der heutige Montag ist genauso schön, wie das Wochenende war. Schleierwolken eskortieren die Sonne. Im Moment am Bachmann-Museum in Bremervörde 20 Grad, am Theater in Diepholz 20, auch an der Mühle am Wall hier in Bremen 20 Grad. Heute Abend dann noch Werte von 15 bis 17, so heute Abend 20 Uhr. In der Nacht dann geht's runter bis auf 10 Grad. Morgen hier und da neblig, trüb erstmal. Insgesamt mehr Wolken als Sonne. Richtung Küste vielleicht auch ein paar schwache Schauer. Maximal 20 Grad morgen.
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7: Um 16 Uhr und 6 Minuten. Vorsicht auf der A1 Hamburg Richtung Bremen zwischen Hollenstedt und Heidenau. Eine ungesicherte Unfallstelle. A1 Hamburg Richtung Osnabrück zwischen Bremer Kreuz und Arsten. 3 Kilometer stockender Verkehr. A1 Osnabrück Richtung Bremen zwischen Dreieckstur und Bremen-Arsten. 7 Kilometer Stau nach einem Unfall. Der Unfall, der eben erwähnt wurde in den Nachrichten. Eine Dreiviertelstunde brauchen Sie da länger. A7 Hannover Richtung Flensburg zwischen Hamburg-Heimfeld und dem Elbtunnel. 3 Kilometer stockender Verkehr. In Achim gibt es eine Sperrung, die Obernstraße zwischen Feldstraße und Maislahnstraße wegen Bauarbeiten, und zwar ab 20 Uhr heute Abend bis morgen früh circa 6 Uhr. Und dann hat es einen Unfall gegeben, der zu Stau führt auf der B75, B6 Oldenburger Straße, der im Horst Richtung Bremen-Überseestadt zwischen Huchting und Walle. 7 Kilometer Stau aufgrund eines Unfalls. 1,25 Stunden müssen Sie da wahrscheinlich einkalkulieren zusätzlich.
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7: Guten Tag, hoffe, Sie sind gut in die Woche nach dem großen Einheitsfest gestartet.

Bremen, das war spitze. Ein Festwochenende wie aus dem Bilderbuch. Über 500.000 Besucher waren es wohl. Sicher gefühlt hat man sich. Kein Wunder, 4.000 Sicherheitskräfte. Wir waren Freitagabend am Wall, wo sich ganz unterschiedliche Institutionen vorgestellt haben. Vom Bundesnachrichtendienst über die, die mit der Endlagersuche befasst sind, bis zu den politischen Stiftungen in Deutschland. Friedrich Ebert, Konrad Adenauer und Co. Und dann sind wir zur Ländermeile geschlendert. Im Saarlandzelt war mächtig was los. Ein Saxophonist hat zur Musik eines DJs gespielt. Die Leute haben getanzt. Dann habe ich die Nete kennengelernt. Eine Spezialität aus Baden-Württemberg. So eine Mischung aus Pizza und Flammkuchen. Extrem lecker. Am Ende gab es noch einen Handmade-Burger aus Bayern mit Röstzwiebeln. Herrlich. Super auch die Ein-Mann-Kapelle aus Sachsen. Also wenn Sie auch da gewesen sind, haben Sie den Herrn bestimmt gesehen und auch bewundert. Eine extrem entspannte Atmosphäre überall. Und gestern war ich noch 5 Stunden am Martini-Anleger, wo Radio Bremen sich ja an den 3 Tagen präsentiert hat, um mit Ihnen zu schnacken. Waren sehr angenehme Gespräche. Sie haben hervorgehoben, dass wir unsere Interviewpartner ausreden lassen. Im Unterschied zu anderen, haben Sie gesagt. Und dass es keine Werbung gibt. Und die Musik, die haben Sie natürlich ebenfalls gelobt. Jetzt auf Bremen 2, Olivia Dean, Man I Need.

0: US-Verteidigungsminister Pete Hegseth hat neulich eine Ansage gemacht, die es wirklich in sich hat. Elon Musk und der Rüstungsunternehmer Palmer Luckey sollen zu Papier bringen, wie die Kriegsführung der Zukunft aussieht. Mit KI, Waffen, Robotern, die ohne Menschen entscheiden können. Und 120 Tage haben sie dafür Zeit. Das ist die eine Geschichte. Die andere, die KI-Firma, die bei sowas nicht mitmachen wollte, die hat vom Pentagon ein Etikett bekommen, Lieferkettenrisiko, und steht gleichzeitig wegen eigener Pannen unter Druck. Was das alles miteinander zu tun hat, das versuchen wir aufzudröseln mit unserem Netzweltkolumnisten Jörg Schieb. Grüß dich, Jörg. Hallo.
1: Grüß dich, hallo. Hi.
0: Was hat denn Hegseth da genau angekündigt?
1: Also ein 120-Tage-Projekt. Die drei sollen nämlich klären, welche Technik das US-Militär beherrschen muss. KI, Robotik, autonome Waffen. Das sind die drei Kerndisziplinen sozusagen der Militärs. Dazu soll ein Vier-Sterne-Kommando für autonome Einheiten entstehen. Spannend dabei ist, wer da sitzt. Luckey hat Anduril gegründet, eine Firma für Drohnen und autonome Waffen. Musk hat die KI Grok am Start. Beide verkaufen, wofür sie jetzt die Strategie entwerfen. Also das ist nicht nur strategisches Denken, sondern auch ein Verkaufspotenzial sozusagen. Und bei autonomen Waffen gilt mein Standardsatz: KI denkt nicht, sie rechnet. Sie weiß nämlich nicht, was ein Menschenleben ist oder wert ist. Sie zögert nicht, fällt also logische Entscheidungen, aber nicht unbedingt ethische Entscheidungen. Im Chat ist ein Fehler oft peinlich, auf dem Schlachtfeld aber tödlich. Und deshalb wollten einige KI-Anbieter, vor allem Anthropic mit Claude, die Möglichkeiten für das Militär auch beschränken. Sie haben also gesagt, hier gibt es klare Grenzen.
0: Ja, also Anthropic hat eine rote Linie gezogen und bekam Ärger.
1: Genau, das ist eine eigene Geschichte vom 25. September. Das Pentagon wollte Claude, also die KI von Anthropic, für alle rechtmäßigen Zwecke, so haben die das genannt, nutzen. Anthropic sagte fast alles ja, aber nicht Massenüberwachung bitte im Inland und nicht voll autonome Waffen, da ziehen wir die rote Linie. Hegseth erklärte die Firma daraufhin mal gleich zum Lieferkettenrisiko, du hast es schon angekündigt, sonst ein Etikett für Firmen mit Nähe zu feindlichen Regierungen. Mhm. Ein Berufungsgericht hat das bestätigt. Sogar 2-1. Vorbei ist der Streit aber trotzdem nicht. Anthropic prüft weitere Schritte und ein Bundesrichter hat das Vorgehen in einem anderen Verfahren schon für rechtswidrig gehalten. Fairerweise hat das Pentagon ein Argument. Ein Hersteller soll dem Staat nicht vorschreiben, wofür er seine Werkzeuge einsetzt. Ist also eine Debatte.
0: Anthropic selbst kommt auch nicht gut weg. Da gab es mehrere Vorfälle, Jörg.
1: Ja, ist eine eigene Geschichte. Im Sommer hat die Firma eingeräumt, dass eigene Modelle bei Sicherheitstests in drei echten Organisationen eingedrungen sind. Da haben wir ja auch schon drüber gesprochen. Die Testumgebung sollte vom Netz getrennt sein, war es wegen eines Konfigurationsfehlers bei einem Partner aber nicht. Ein Modell hat sogar Schadcode veröffentlicht. Das alles sind Geschichten und Ereignisse, die man in einer Waffe, die von KI gesteuert, ganz sicher nicht sehen möchte.
0: Ja. Was verbindet jetzt diese beiden Geschichten?
1: Also erstmal das Pentagon verlangt alle rechtmäßigen Zwecke. Musks Firma XAI hat im Februar zugestimmt, Anthropic aber nicht. Jetzt bekommt Musk den Auftrag für die Zukunft des Krieges. Ich finde das brandgefährlich. Hier werden nämlich Grenzen weggeräumt. Dort zeigt sich, dass selbst eine Firma mit Grenzen ihre Modelle im Test nicht sicher im Griff hatte. Und das ist natürlich ein Argument. Das waren Cybertests, keine Waffen. Das Muster aber ist dasselbe. Und Europa arbeitet noch anders. Der AI Act nimmt rein militärische Nutzung, nämlich definitiv aus. Und die Bundeswehr sagt schon, menschliche Kontrolle sei nicht gleich menschliche Interaktion. Legen die USA aber vor, könnte Europa und andere Länder natürlich unter Zugzwang geraten. Also da ist gerade einiges in Bewegung, möchte ich mal sagen.
0: Krieg in Zeiten von KI, die teilweise eben selbst außer Kontrolle ist. Netzwelt auf Bremen 2, immer montags mit Jörg Schieb. Ich danke dir. Gute Woche.
1: Dank dir auch.
0: Tschüss.

0: Die Querflöte von Ian Anderson, dem Frontmann von Jethro Tull.
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0: Ist hübsch. 20 Grad im Moment im Schnitt und ganz viel Sonne und nur ein paar Wölkchen am Himmel. In der Nacht geht es dann runter bis auf 10 Grad. An der Küste fallen vielleicht ein paar Tropfen. Morgen tagsüber dann wohl auch, wenn an der Küste Schauer. Ansonsten zumindest bewölkter als heute und morgen früh erstmal ein bisschen neblig trüb. Temperaturen morgen ähnlich wie heute.
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0: Um kurz nach 16:30 A1 Hamburg Richtung Osnabrück zwischen Bremer Kreuz und Arsten 3 Kilometer stockender Verkehr. A1 Osnabrück Richtung Bremen zwischen Dreieckstur und Bremen-Arsten 7 Kilometer Stau. Nach einem Unfall eine Dreiviertelstunde müssen Sie sich da gedulden. A7 Hannover Richtung Flensburg zwischen Hamburg-Heimfeld und dem Elbtunnel 3 Kilometer stockender Verkehr. In Achim wird die U-Bahn-Straße gesperrt zwischen Feldstraße und Maislahnstraße. Heute Abend 20 Uhr geht's los. Dauert bis morgen früh ca. 6 Uhr. Beide Richtungen. Grund sind klar Bauarbeiten. B75, B6 Oldenburger Straße, Delmenhorst Richtung Bremen, Überseestadt zwischen Huchting und Walle, 7 Kilometer Stau nach einem Unfall. Da beträgt die Verzögerung circa eine Stunde.
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0: Guten Tag und schönen Nachmittag Ihnen. Peter Hegemann und Georg Nagel. Kennen Sie nicht? Das sind ja auch Allerweltsnamen. Aber zwei Zeitgenossen, zwei Deutsche, die in diesem Jahr den Nobelpreis erhalten. Wieso? Das erfahren Sie gleich hier.

0: Die britische Band Prefab Sprout war das mit Billy. Bremen 2 hier. Deutsche Forschung ist spitze, sagt der Kanzler. Warum ausgerechnet heute? Weil zwei Forscher aus Deutschland den Nobelpreis bekommen. Internationale Zusammenarbeit in der Wissenschaft bleibt entscheidend. Auch das hat Friedrich Merz heute gesagt, weil der Dritte im Wissenschaftsbunde nämlich kein Deutscher ist.
1: Karl Deisseroth, Peter Hegemann und Georg Nagel. Ein Preisträger aus den USA und zwei aus Deutschland teilen sich in diesem Jahr den Nobelpreis für Physiologie oder Medizin. Die drei Forscher haben ein einzigartiges Werkzeug zur Erforschung der Kommunikation von Nervenzellen im Gehirn entwickelt. Damit können Wissenschaftler bestimmte Nervenzellen im Gehirn an- oder ausschalten und beobachten, ob dadurch zum Beispiel eine Erinnerung oder ein Gefühl entsteht. Die Methode heißt Optogenetik. Abdel El Manira vom Karolinska-Institut bei der Verkündung in Stockholm.
2: The impact of optogenetics extends far beyond understanding the healthy brain.
1: Die Bedeutung der Optogenetik reicht weit über das Verständnis des gesunden Gehirns hinaus. Sie kann aufdecken, wenn bestimmte Gehirnschaltkreise gestört sind, was zu Erkrankungen wie Blindheit, Depression, Sucht oder Demenz führen kann. Das Gehirn birgt nach wie vor unzählige Geheimnisse, die es zu entdecken gilt. Die Optogenetik hat uns ein wirkungsvolles Mittel an die Hand gegeben, um diese Herausforderungen anzugehen. Peter Hegemann ist Biophysiker und lehrt an der Humboldt-Universität in Berlin. Georg Nagel ist Biologe von der Universität Würzburg. Die beiden haben an einer winzigen Alge namens Chlamydomonas gearbeitet. In deren Hülle haben sie ein Eiweiß mit einzigartigen Eigenschaften gefunden. Abdel El Manira vom Karolinska-Institut.
2: They discovered that the protein itself.
1: Sie haben festgestellt, dass das Eiweiß ein lichtgesteuerter Ionenkanal war. Wenn es Licht ausgesetzt wird, öffnet sich der Kanal, sodass Ionen hineinströmen und ein elektrisches Signal erzeugen können. Nagel und Hegemann war sofort klar, was sie entdeckt hatten. Sie hatten den Schalter gefunden, von dem Neurowissenschaftler schon lange geträumt haben. Der US-amerikanische Psychiater und Neurobiologe Karl Deisseroth von der Stanford University nutzte diesen Lichtschalter weiter. Ihm gelang es mithilfe der Gentechnik, ihn in das Gehirn lebender Mäuse einzusetzen. So konnten er und sein Team bestimmte Nervenzellen gezielt aktivieren. Ihre Entdeckung steht für das, was den Nobelpreis ausmacht, sagt Patrick Ernforsch vom Stockholmer Karolinska-Institut. Es geht um Forschung, die durch Neugier getrieben ist. Man hat eine Grünalge erforscht und dabei einen Ionenkanal entdeckt. Und auf dieser Grundlage können wir jetzt die Aktivität im Gehirn mit Licht steuern. Und auf lange Sicht neue Erkenntnisse für Krankheitsbilder wie Alzheimer, Schizophrenie oder Parkinson gewinnen oder Emotionen wie Angst und Aggression besser untersuchen. Dazu haben die drei Preisträger entscheidend beigetragen. Deisseroth, Hegemann und Nagel wissen laut dem Vorsitzenden des Nobelkomitees Thomas Perlemann schon von ihrem Glück. Ich konnte tatsächlich alle drei erreichen. Es war toll, mit ihnen zu sprechen. Zuerst Karl Deisseroth. Er war sehr müde und hatte noch geschlafen. Alle drei waren sehr überrascht. Und alle drei haben das Gleiche gesagt. Sie finden es absolut wunderbar, dass sie den Preis zusammen mit den beiden anderen bekommen.
2: Die drei
1: Forscher werden ihre Auszeichnung am 10. Dezember in Stockholm entgegennehmen, am Todestag des Preisstifters Alfred Nobel. Alle Nobelpreise sind hoch dotiert, in diesem Jahr mit 12 Millionen schwedischen Kronen, umgerechnet gut 1 Million Euro. Die Bekanntgabe des Medizinpreises hat in Stockholm die Nobelwoche eingeläutet. In den kommenden Tagen folgen die Kategorien Physik, Chemie und Literatur. Am Freitag wird in Oslo der Friedensnobelpreis verkündet, am Montag wieder in Stockholm der Wirtschaftspreis in Gedenken an Alfred Nobel.
0: Wenn Sie es also noch nicht wussten, heute hat die Nobelwoche begonnen. Zwei deutsche Forscher erhalten in diesem Jahr den Preis in der Kategorie Medizin. Jana Sinram berichtete und Carol Emerald singt jetzt auf Bremen 2.

0: Das ist schon krass. Die vierte Insolvenz innerhalb von 6 Jahren. Die Rede ist von Deutschlands letzter Warenhauskette Galeria. Am vergangenen Freitag hieß es, der Konzern muss in Düsseldorf erneut Insolvenz beantragen. 12.000 Beschäftigte bangen also jetzt erneut um ihre Jobs. Auch hier in Bremen gibt es ja eine Filiale, Mischa Wahrheit aus der Regionalredaktion. Butt und Binnen ist bei mir. Grüß dich, Mischa.
1: Moin.
0: Was heißt das jetzt für den Betrieb hier in Bremen, der doch umgebaut und schick gemacht werden sollte?
1: Ja, das weiß zur Stunde tatsächlich keiner. Aus Mitarbeiterkreisen heißt es, am vergangenen Freitag sei auch schon drüber gesprochen worden, ob man denn jetzt überhaupt anfangen kann. Angedacht wäre dafür ja heute mit dem Umbau. Die Verkaufsfläche sollte eigentlich für mehrere Millionen Euro verkleinert werden und etwa 10.000 Quadratmeter sollen an den Vermieter zurückgehen. Der Filialleiter in Bremen sagte mir, dazu kann er im Moment leider keine Auskunft mehr geben und verweist auf die Konzernleitung.
0: Und was sagt die?
1: Ja, bislang nichts. Butt und Binnen hat Galeria mehrfach angefragt. Bislang gab es noch keine Rückmeldung dazu, was denn nun regional passiert.
0: Ja, schauen wir auf die Beschäftigten. Wie geht es den Mitarbeiterinnen und Mitarbeitern jetzt mit dieser Hiobsbotschaft?
1: Na, laut der Gewerkschaft Verdi schlecht. Es ginge wieder die Angst um vor dem Jobverlust, heißt es. Eine Verdi-Sprecherin sagte, die Mitarbeiter hätten jahrelang immer wieder auf Gehalt verzichtet und nun das, die nächste Insolvenz. Und die Gewerkschaftssprecherin sagt, immerhin sei nun durch die Aufnahme des Insolvenzverfahrens die Grundlage gelegt, damit Insolvenzgeld gezahlt werden könnte.
0: Das heißt, Mischa, das stand in der Schwebe?
1: Genau. Wenn das Verfahren durch das Amtsgericht abgelehnt worden wäre, dann hätten die Häuser schließen müssen und es gäbe dann auch kein Geld. Der Insolvenzverwalter, der benannt wurde, hat schon einmal eine Insolvenz von Galeria verwaltet. Also der hat da schon Erfahrungen mit. Und für ihn ist es also nicht unbedingt ein neuer Vorgang.
0: Ja. Welche Auswirkungen hat denn seine Arbeit jetzt auch dann auf den Standort hier in Bremen?
1: Letztlich muss nun die kommenden 3 Monate mit ihm alles abgestimmt werden, also wirklich alles, was da passiert. Und das könnte dann auch den Umbau in Bremen betreffen, wenn er denn noch zustande kommt. Es ist ja momentan auch völlig unklar, wie das dann laufen soll. Und Butt und Binnen hat auch den Insolvenzverwalter gefragt, wie es in den Filialen hier in der Region weitergeht. In den kommenden Tagen erfahren wir da auf jeden Fall mehr. Und wichtig ist laut Gewerkschaft, dass ein Käufer gefunden wird auf Dauer, damit die Mitarbeiter zum Beispiel in Bremen, da sind es 144 und auch in Oldenburg, da sind es 70, eine Perspektive haben. Und zurzeit ist auf jeden Fall sehr viel unklar.
0: Was bedeutet die erneute Insolvenz von Galeria für die Bremer Filiale, auch für die in Oldenburg? Informationen von Mischa Wahrheit aus der Regionalredaktion Butt und Binnen auf Bremen 2. Ich danke dir.
1: Gerne.

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1: Mit Carsten Putz. Zusätzlicher Marinehafen der Bundeswehr entsteht in Emden. Medizin-Nobelpreis geht an Optogenetikforscher aus Deutschland und den USA. Gewerkschafter fordern Perspektive für Galeria-Beschäftigte in Bremen und Niedersachsen. Das Wetter auch am Abend meist freundlich, noch bis 17 Grad. Deutschland bekommt neben Wilhelmshaven einen zweiten Marinestützpunkt an der Nordseeküste. Auch der neue Militärhafen soll in Niedersachsen entstehen, und zwar in Emden. Das haben Verteidigungsminister Boris Pistorius und Niedersachsens Ministerpräsident Olaf Lies angekündigt. Warum die Wahl auf Emden gefallen ist, berichtet Jan-Bastian Buck.
2: Dort gäbe es eben ausreichend Fläche. Der Hafen liegt günstig, die strategische Lage sei extrem gut.
3: Und die Notwendigkeit liegt auf der Hand angesichts der Bedrohungslage, aber auch angesichts der Tatsache, dass wir aktuell die kleinste Marine in der Geschichte der Bundeswehr haben, bei gleichzeitig dem größten und umfangreichsten Aufgabenportfolio.
2: Militärexperten gehen ja davon aus, dass Emden zum Beispiel weit genug weg ist von Kaliningrad und nicht von russischen Mittelstreckenraketen erreicht werden kann. Außerdem ist der gesamte Bereich um den Standort am Risumer Nacken nicht wirklich bebaut, anders als in Wilhelmshaven zum Beispiel. Da kann man zum Beispiel Drohnen viel besser abschießen. Und Schiffe kommen schnell aus dem Hafen weg und müssen nicht mehr extra durch eine Schleuse. Das ist ja zum Beispiel für den Schutz der Offshore-Windparks sehr wichtig.
1: Bremerhaven war als zweiter Marinehafen zwar auch im Gespräch, geht nun aber leer aus. Bremens Bürgermeister Andreas Bovenschulte bedauert das und sieht in der Entscheidung für Emden militärtaktische Gründe.
4: Die Admiralität hat offenbar gesagt, wir brauchen einen Hafen, der weiter westlich liegt, mit einem aus ihrer Sicht besseren Zugang noch zur Nordsee. Das kann man jetzt von Landesseite aus überhaupt nicht beurteilen, sondern das muss man natürlich genau so hinnehmen.
1: Der Bundesnachrichtendienst warnt unterdessen vor einem immer aggressiveren Auftreten Russlands. Behördenchef Martin Jäger hat sich entsprechend bei einer öffentlichen Anhörung im Bundestag geäußert. Und das ungewöhnlich deutlich. Der Chef des deutschen Auslandsgeheimdienstes spricht von einer neuen gefährlichen Qualität der Konfrontation mit Russland, berichtet Oliver Neuroth aus Berlin.
5: Deutschland ist nach seinen Worten in Gefahr, in einen gewaltsamen Konflikt mit Russland zu geraten. Kein anderes Land sei aktuell eine derart direkte und konkrete Bedrohung für Deutschland, sagt Jäger. Der BND-Chef nennt Deutschland ein Hauptziel von Russland, weil wir der größte europäische Unterstützer der Ukraine mit Waffen sind. Jäger sagt wörtlich, wir befinden uns nicht im Verteidigungsfall und werden trotzdem angegriffen. Er verweist auf den Drohnenvorfall mit Sprengstoff am Flughafen Leipzig-Halle Anfang August. Jäger warnt, wir müssen mit weiteren russischen Attacken mit größerer Härte und Brutalität rechnen. Als Konsequenz aus der verschärften Bedrohungslage halten alle deutschen Geheimdienste die geplante Reform ihrer Behörden für nötig. Neben des BND ist das der Verfassungsschutz für das Inland und der militärische Abschirmdienst für die Bundeswehr.
1: Der Medizin-Nobelpreis geht in diesem Jahr an die deutschen Forscher Peter Hegemann und Georg Nagel. Beide werden zusammen mit dem US-Wissenschaftler Carl Dicer-Roth für ihre Arbeiten zur sogenannten Optogenetik ausgezeichnet. Das ist eine Methode, mit der sich bestimmte Nervenzellen über Licht gezielt an- und ausschalten lassen. Sie wird inzwischen weltweit in Laboren eingesetzt, um die Geheimnisse des Gehirns zu entschlüsseln. Die Gewerkschaft Verdi fordert eine Perspektive für die Beschäftigten der Galeria-Kaufhäuser in Bremen und Niedersachsen. Denn das Unternehmen hatte ja Ende vergangener Woche bereits zum vierten Mal Insolvenzantrag gestellt. Und das zuständige Amtsgericht hat heute nun auch das entsprechende Verfahren angeordnet. Aus der Regionalredaktion Buten und Binnen, Mischa Wahrheit mit mehr.
6: Unter den Galeria-Mitarbeiterinnen und Mitarbeitern herrsche durch die erneute Insolvenz große Bestürzung, so eine Verdi-Sprecherin zu Buten und Binnen. Die Angst vor dem Jobverlust gehe um. Die rund 670 Beschäftigten in den 6 Häusern in Niedersachsen und in der Filiale in Bremen bräuchten jetzt dringend eine Perspektive, heißt es weiter. Diese müsste in Zusammenarbeit mit den Betriebsräten entwickelt werden, fordert die Gewerkschaft. Wenn die Prüfung durch den Insolvenzverwalter abgeschlossen sei, müsse es außerdem darum gehen, einen geeigneten Käufer zu finden. Eine Sorge der Beschäftigten, auch in Bremen, war, dass es ab nächsten Monat keinen Lohn mehr gibt. Durch die Zulassung des Insolvenzantrags wurde nun die Grundlage für die Zahlung von Insolvenzgeld gelegt.
1: Die Bremer Linken Spitzenkandidatin Sophia Leonidakis zieht gegen eine Aussage der Bremer FDP-Fraktion vor Gericht. Ein Sprecher des Bremer Landgerichts hat bestätigt, dass ein Eilantrag eingegangen ist. Zu dem Antrag wollten sich aber weder die Linke noch die FDP äußern. Hintergrund ist die Behauptung von FDP-Fraktionschef Tore Scheck. Leonidakis habe in Berlin auf einer Wahlparty mit Antisemiten und Terroristen gefeiert. Leonidakis bestreitet, dass sie auf der Feier in Neukölln war. Auf der Autobahn 1 ist es zwischen Stur und Brinkum vor der Weserbrücke erneut zu einem schweren Verkehrsunfall gekommen. Aktuell sind in Fahrtrichtung Hamburg der linke und der mittlere Fahrstreifen gesperrt, so die Polizei. Demnach sind nach ersten Erkenntnissen 5 Fahrzeuge an dem Unfall beteiligt. Mindestens 3 Menschen wurden verletzt. Laut Polizei ist ein Autofahrer kurz vor der Anschlussstelle Brinkum mittig ins Stauende gegen 2 andere Fahrzeuge gefahren und hat diese dann in vorausfahrende Wagen gestoßen. Und das waren die Nachrichten mit Carsten Putz.
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7: Sonnig ist es überwiegend. Wir haben im Schnitt 20 Grad in Bremerhaven. Es ist ein Tickchen kühler, aber die Webcam dort in der Mitte der Stadt zeigt, dass am Himmel genauso wenig Wolken sind wie hier in Bremen. Es ist ein schöner Herbstmontag auch in Bremerhaven. Sieht klasse aus. Liebe Grüße dahin. Kommende Nacht wird es natürlich etwas kühler, geht runter bis auf 10 Grad. An der Küste vielleicht auch ein paar Tropfen, die runterkommen. Morgen dann bewölkter als heute. Morgen früh auch erstmal neblig trüb vermutlich. Schwache Schauer, wenn an der Küste. Erneut so 20 Grad maximal.
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7: Um 17:06 A1 Hamburg Richtung Osnabrück zwischen Bremerkreuz und Arnsten, 6 Kilometer stockender Verkehr, 20 Minuten brauchen Sie da länger. A1 Osnabrück Richtung Bremen zwischen Dreieck Stur und Bremen-Arnsten, 7 Kilometer Stau nach dem eben beschriebenen Unfall in den Nachrichten, eine gute halbe Stunde müssen Sie sich da gedulden. A7, Hannover Richtung Flensburg, zwischen Hamburg-Heimfeld und dem Elbtunnel 3 Kilometer stockender Verkehr. Die B71, B74 Bremer-Förde, neue Straße, ist in Höhe Huddelberg. Wegen eines Rohrbruchs gesperrt, beide Richtungen sind betroffen. Die Obernstraße in Achim wird heute Abend ab 20 Uhr bis morgen früh ca. 6 Uhr in beiden Richtungen gesperrt. Und zwar zwischen Feldstraße und Mais-Lahn-Straße. Und es gibt nach wie vor 7 Kilometer Stau nach einem Unfall zwischen Huchting und Walle. Das ist die B75, B6 Oldenburger Straße. Von Delmenhorst kommt Richtung Bremen über Seestadt.
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7: Guten Tag. Putin Intimus Gerhard Schröder sitzt beim Festakt zum Tag der Deutschen Einheit in der Bremer Glocke. Und keine 48 Stunden später warnt der BND-Chef vor einem gewaltsamen Konflikt mit Russland. Die neue Analyse der Geheimdienstfachleute, unser Thema gleich.
8: Ja.

0: Kann sowohl richtig gute Abtempo-Nummern als auch Balladen. Ein wahnsinnig guter Sänger und Musiker war das Bruno Mars auf Bremen 2. Das Wochenende war so schön friedlich. Da kommt Martin Jäger um die Ecke. Er ist der Präsident des Bundesnachrichtendienstes und sagt, es besteht mittlerweile die Gefahr, dass Deutschland mit Russland in einen gewaltsamen Konflikt rutscht. Getätigt hat er diese beunruhigende Äußerung nicht am Frühstückstisch, sondern in einer Anhörung vor dem Parlamentarischen Kontrollgremium des Bundestags. Einer öffentlichen Anhörung. Frage an unseren Kollegen Jasper Ruppert in Berlin. Wie begründen die Geheimdienstfachleute und auch speziell Herr Jäger die gestiegene Sorge?
1: Ja, sie verweisen zum einen auf das, was in den letzten Wochen und Monaten auch sehr viel in den Schlagzeilen war. Zum Beispiel der versuchte Angriff auf den Flughafen in Leipzig, dann Sabotageakte bei Schiffen der deutschen Marine und dann wurde auch verwiesen auf Sabotage, Spionage, Cyberangriffe, dass man da verstärkt Aktivitäten Russlands sehe und dass das sehr beunruhigend sei. Zum anderen verwiesen sie aber auch auf den Ukraine-Krieg, dass Russland da weiter eskaliere und da Deutschland eben ein Hauptunterstützer von Kiew ist, ist Deutschland damit auch zum Ziel Russlands geworden für diesen Schattenkrieg, wie sie es genannt haben. Also in der Summe hieß es, wir gehen nicht davon aus, dass es einen nach derzeitigem Kenntnisstand einen Großangriff Russlands gibt, aber es gibt eben viele Nadelstiche und davon wird es wohl in naher Zukunft auch mehr geben.
0: Ja, die Anhörung ist eine gewesen, die jedes Jahr stattfindet, turnusmäßig. Also liegt der Fokus denn im Moment ausschließlich auf Russland bei den Geheimdiensten? Was ist mit anderen Gefahren, zum Beispiel dem islamistischen Terror?
1: Also Russland war absolut das dominante Thema heute, das muss man so sagen. Es wurden aber auch andere Gefahren angesprochen. Sinan Seelen, der Chef des Bundesamts für Verfassungsschutz, hat beispielsweise so einen Dreiklang aufgemacht. Hybride Operationen, Terrorismus und gewaltbereiter Extremismus würden die Sicherheit in Deutschland gefährden. Es ging auch um islamistisch geprägten Dschihadismus an einer Stelle. Da meinte Seelen, dass sich da ein Trend fortsetze, dass gerade junge Menschen auf Social Media ja angelockt werden, geködert werden und dass es da so eine gewisse Glorifizierung von Gewalt gäbe, dass man da irgendwie reingehen müsse, um zu gucken, ob man das unterbinden könne. Und dann ging es auch um Rechtsextremismus, dass der ebenfalls jünger werde, gewaltbereiter. Und da wurden als Beispiele Angriffe auf CSD-Veranstaltungen genannt.
0: Kann man denn davon ausgehen, dass da heute von den Spionageexperten eher Allgemeinplätze geäußert wurden? Normalerweise sind das ja streng vertrauliche Runden.
1: Ja, du hast es ja erwähnt, die tagen ja nur einmal öffentlich im Jahr und ansonsten immer hinter verschlossenen Türen und im abhörsicheren Raum. Also man kann davon ausgehen, dass die sich gut überlegen, was sie da sagen, jetzt nicht ganz konkret erklären, was man selbst plant oder konkrete Szenarien, wo es Bedrohungen geben könnte. Also dass da nicht unbedingt was Neues verkündet wird, das war vielleicht im Vorfeld klar. Aber es gibt natürlich die Gelegenheit, einen Einblick zu bekommen. Also ich würde schon sagen, mehr als Allgemeinplätze. Schon letztes Jahr wurde bei diesem Gremium vor Russland gewarnt. Die Deutlichkeit in diesem Jahr, die war schon etwas überraschend, gerade mit der Aussage, dass ein gewaltsamer Konflikt mit Russland durchaus im Bereich des Möglichen sei.
0: Ja. Nun hat das Kabinett ja beschlossen, dass die Geheimdienste mehr Befugnisse bekommen sollen bei der Sammlung, Speicherung und automatisierten Auswertung von Daten. Und zudem sollen sie erstmals die Möglichkeit erhalten, Bedrohungen wie Sabotageakte oder Hackerangriffe durch Gegenangriffe aktiv zu bekämpfen. Reicht das den Verantwortlichen?
1: Ja, also die sollen sehr viel mehr Befugnisse bekommen. Vorletzte Woche war die erste Lesung im Bundestag. Da soll im Herbst noch zweite und dritte kommen. Also wenn der Plan der Bundesregierung durchgeht, wird es da diese Reform dieses Jahr noch geben. Die Vertreter der Nachrichtendienste haben heute gesagt, dass diese Reform notwendig sei. Sie haben jetzt aber keine Liste dabei gehabt mit weiteren Befugnissen, die sie gern hätten. Aber sie haben auch schon so angedeutet, die Gefahr, die Bedrohungslage ändere sich konstant, gerade auch durch künstliche Intelligenz, sodass man da weiter auf der Hut sein müsse und diese Befugnisse auch in der Zukunft weiter anpassen müsse.
0: Jasper Ruppert aus unserem Hauptstadtstudio in Berlin. Heute gab es eine öffentliche Anhörung der Geheimdienstchefs im Bundestag. 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

0: Koalitionen, sie sind Ausdruck von Demokratie, bergen aber das Risiko, dass die Bündnispartner eben nicht mit einer Stimme sprechen. Friedrich Merz hat es am Wochenende nochmal betont. Er setzt alles daran, dass seine Regierung stabil bleibt oder wieder stabiler wird, wie auch immer. In Spanien hat sich der Regierungschef jedenfalls dazu entschlossen, das Parlament aufzulösen. Haben Sie vielleicht in unseren Nachrichten gehört. Pedro Sanchez war am Freitag mit zwei Dekreten gegen den Wohnungsmangel gescheitert. Er wollte vor allem die Rechte von Mieterinnen und Mietern im Land stärken. Aus Madrid berichtet Hans-Günther Kellner.
1: Die Stunde der Wahrheit ist gekommen, jetzt müssen die Karten auf den Tisch. Das hatte Pedro Sanchez am Freitag vor der Abstimmung über seine Wohnungsdekrete im Parlament noch gesagt. Das Ergebnis ist bekannt, die Stärkung des Mieterschutzes wurde abgelehnt. Damit begründete Spaniens Ministerpräsident jetzt seinen Entschluss, die für den Sommer vorgesehene Parlamentswahl auf Ende November vorzuziehen. Ich weiß, dass die Menschen empört sind, weil ihre Anliegen in diesem Parlament mit Füßen getreten worden sind. Ich bin mir bewusst, dass wir auch Fehler gemacht haben. Aber um mehr zu machen als bislang, brauchen wir eine größere Unterstützung aus der Bevölkerung. Wir müssen die Menschen mobilisieren und im Parlament eine viel größere linke Mehrheit erreichen für mehr sozialen Fortschritt und um Spanien weiter zu verändern. Bei den aktuellen Protesten auf der Straße werfen ihm aber auch derzeit viele vor, in 8 Jahren als Regierungschef selbst die Wohnungspolitik vernachlässigt zu haben. Ihnen antwortet er: Wir mussten gegen mächtige wirtschaftliche Eliten ankämpfen, die nicht zu Wahlen antreten, aber die unser Land weiter kontrollieren wollen. Und wir mussten gegen eine Opposition Politik machen, die jede Staatsräson verloren hat, die sogar Zweifel an unserem Wahlsystem schürt, die alles blockiert, was gut für die Menschen auf der Straße ist. Wirtschaftlich läuft es in Spanien ordentlich. Das Wachstum liegt bei rund 2,5%, die Arbeitslosenquote ist seit vielen Jahren wieder auf unter 10% gefallen und die Strompreise sind deutlich niedriger als in vielen anderen EU-Staaten. Aber die Mieten sind in nur 5 Jahren um mehr als 40% gestiegen, in Madrid sogar um mehr als 60%. Da kommt die Einkommensentwicklung nicht hinterher. Der 65-jährige Oppositionsführer Alberto Núñez Feijóo zeichnet das Bild von einem Land auf der Intensivstation. Die Lebenshaltungskosten sind untragbar, Wohnraum ist unbezahlbar, es fehlen Ärzte und es gibt zu viele Streiks. Das Bildungsniveau verschlechtert sich, die Infrastruktur verfällt, die Einwanderung ist außer Kontrolle. Wir erleben Stromausfälle und mehr Unsicherheit. Die Rekordeinnahmen an Steuern haben nicht einmal dazu ausgereicht, angemessen auf den Angriff auf unsere Nation in Ceuta zu reagieren. Vor allem aber will er, dass die Spanier wieder stolz darauf sein können, so wörtlich, einem Land anzugehören, das sich nicht im Niedergang befindet, sagte Feijóo in seiner ersten Reaktion auf die auf Ende November vorgezogene Parlamentswahl. Die Spanier hätten nun die Wahl zwischen
2: Decadencia o cambio, mentira o cambio.
1: Niedergang oder Wandel, Lüge oder Wandel, Inkompetenz oder Wandel, Spaltung oder Wandel, Korruption oder Wandel.
2: Korruption o cambio.
1: Schon lange ist die Politik in Spanien extrem polarisiert. Neuesten Umfragen zufolge würde rund die Hälfte der Wählerinnen und Wähler für Feijóos konservative Volkspartei oder die ultrarechte Vox stimmen. Die linken Parteien hoffen dagegen, dass die Wohnungsdebatte ihre Anhängerinnen und Anhänger wieder mobilisiert. Die Politologin Mariam Martínez Bascuñán von der Autónoma-Universität in Madrid meint dazu: Die Frage ist, ob sich diese Wähler am Ende wirklich für Sanchez entscheiden. Viele sehen ihn als Teil des Problems, er hat ja schließlich 8 Jahre lang regiert. Er muss die Wähler davon überzeugen, dass er sie vor einem großen rechten Block schützen will. Der Unmut auf der Straße richtet sich nicht nur gegen die Rechten, sondern auch gegen die Politik im Allgemeinen, gegen das System. Wir wissen nicht, ob es Sanchez gelingen wird, diese Wahrnehmung der Leute irgendwie zu verändern. Die spanische Regierung möchte nach der Auflösung des Parlaments nun noch einmal ein Dekret gegen Zwangsräumungen vorlegen. Dafür bräuchte sie nur die Zustimmung des Ständigen Ausschusses des Parlaments, wo es eine linke Mehrheit gibt. Erst das neu gewählte Parlament könnte dann im Dezember diese Regelung wieder aufheben. 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
3: Ist bei 20 Grad geblieben, also die Temperaturen fallen im Moment noch nicht. Das ändert sich so nach und nach. Heute Abend gegen 20 Uhr noch 15 bis 17 Grad. Es ist ein schöner Ausklang dieses Montags. Es bleibt nämlich sonnig, bis die Sonne komplett verschwunden ist. Der Wind dazu mäßig, böig auch ein bisschen aus südwestlicher Richtung. In der Nacht geht es dann runter bis auf 10 Grad. Morgen wieder ähnliche Werte wie heute. Morgen früh neblig trüb hier und da. Und auf jeden Fall mehr Wolken als Sonne, anders als heute. Richtung Küste vielleicht ein paar schwache Schauer.
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3: Um kurz nach 17:30 A1 Hamburg Richtung Osnabrück zwischen Bremer Kreuz und Arsten, 6 Kilometer stockender Verkehr. A1 Osnabrück Richtung Bremen zwischen Dreieck Stur und Bremen-Arsten, wie festgetackert, 7 Kilometer Stau nach dem Unfall, der sich dort ereignet hat. Die B71, B74 Bremer Förde Neue Straße ist in Höhe Hudelberg in beiden Richtungen gesperrt, Grund ist ein Rohrbruch. In Achim wird die Obernstraße ab 20 Uhr gesperrt in beiden Richtungen zwischen Feldstraße und Maislahnstraße. Die Bauarbeiten dauern dann wohl bis morgen früh ca. 6 Uhr. Also zumindest die Bauarbeiten, die eine Sperrung notwendig machen. Und B75, B6 Oldenburger Straße, Delmenhorst Richtung Bremen-Überseestadt. Auch immer noch 7 Kilometer Stau nach einem Unfall zwischen Huchtingen und Walle. Eine knappe halbe Stunde müssen sich da gedulden.
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3: Einen angenehmen Nachmittag Ihnen. Der geplante zweite Marinehafen in Deutschland soll ja in Emden gebaut werden. Wieso, weshalb, warum? Die Antworten gibt's gleich bei uns.

0: Fast 20 Minuten vor 6. 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In den vergangenen Wochen verdichteten sich die Hinweise, aber verbindlich erfahren haben die Menschen in Emden es erst heute. Die Stadt in Ostfriesland wird Standort für einen neuen Hafen der deutschen Marine. Bundesverteidigungsminister Boris Pistorius, am Wochenende ja noch hier in Bremen, hat es dort verraten, wo das Projekt auch realisiert werden soll, am Risumer Nacken. Und Kollege Thomas Stahlberg, der war heute Vormittag dabei und ich habe mit ihm vor der Sendung gesprochen und ihn zunächst gefragt, wie dieser neue Hafen denn wohl aussehen wird.
1: Ja, das steht noch gar nicht so genau fest. Die Gespräche zwischen Land, Bund und Stadt Emden haben erst im Februar begonnen. Zumindest heute schon mal die Unterschrift unter eine Absichtserklärung gesetzt. Die Pläne sind noch gar nicht fertig. Damit rechnet Boris Pistorius bis Ende kommenden Jahres. Jetzt soll erstmal vermessen werden. Der Bund muss das Grundstück auch noch kaufen. Die Planungsgruppe wird die Arbeit intensivieren. Eigentlich sollte der Hafen oder müsste der Hafen schon gestern fertig sein. Boris Pistorius.
2: Warum Emden? Erstens gibt es in Emden ausreichend Fläche. Wir reden von bis zu 450 Hektar. Der Hafen liegt extrem günstig. Es gibt eine Marinegeschichte. Wir sind hier sehr willkommen und wir reden am Ende eines Ausbaus von bis zu 2000 Dienstposten, die hier entstehen werden in Emden.
1: Ja, was noch für Emden spricht, die schnellen Wege in die Nordsee und den Nordatlantik. Und der Hafen wäre hier Tide-unabhängig und ist auch tief genug. Der Hafen soll im Ernstfall den Marinehafen in Wilhelmshaven entlasten. Platz soll geschaffen werden hier für Fregatten, Minensuchboote, Versorgungsschiffe, auch für NATO-Partner. Wie viel dann genau stationiert werden soll, dazu gab es noch heute keine Angaben. Die Pläne sind ja auch noch nicht fertig. Insgesamt 5 Kilometer Kaikante soll es hier geben. Investitionsvolumen, mehrere Milliarden Euro. In Betrieb gehen soll der Hafen schon Anfang der 30er Jahre dank Infrastrukturbeschleunigungsgesetz. Also Rüstungsprojekte haben da Vorrang.
0: Das klingt ehrgeizig. Was sagen denn die Menschen in Emden zu dem Vorhaben?
1: Naja, da gibt's durchaus unterschiedliche Stimmen, wenn man in der Fußgängerzone die Menschen befragt, durchaus pro und contra.
3: Arbeitsplätze. Bringt wieder Arbeitsplätze.
4: Ja, man denkt darüber nach, was das für Folgen mit sich bringt. Man lebt ja um Präsentierteller dann von der Luft aus gesehen. Wenn der Autobauer dicht macht, dann ist das eine Chance.
5: Es hat Vor- und Nachteile für Emden, ne? Ja, die VW-Situation macht natürlich auch für viele meiner Bekannten und Freunde es nicht einfacher, ne? Und deswegen denkt man natürlich schon daran, dass Emden auch eine Alternative braucht. Aber ich finde es nicht ganz so beruhigend, so einen Hafen hier zu haben.
6: Nicht viel, ehrlich gesagt. Weil Emden dann wieder eine kriegswichtige Stadt wird und damit machen wir uns das selber zum Ziel.
1: In der Stadt, also in der Innenstadt und in der Außenems, gab es heute auch 2 kleinere Demos gegen den Bau des Marinehafens. Etwa 40 Menschen aus verschiedenen Friedensinitiativen waren heute gekommen. Emden soll halt nicht zum Angriffsziel werden. Das ist die größte Sorge der Emder. Aber Oberbürgermeister Krüthoff hat im Vorfeld schon gesagt, wir sind doch längst Angriffsziel im Fall der Fälle. In Emden kommen fast 30% des deutschen Gasbedarfs an aus Norwegen. Dazu der Offshore-Strom, so viel Strom wie 3,5 Atomkraftwerke produzieren könnten. Und seit dem Golfkrieg werden über den Emder Hafen auch NATO-Truppen verschifft. Angriffsziel wäre Emden auch so. Für die Wirtschaft und die Stadtspitze, wie Emdens ersten Stadtrat Horst Janke, ist dieser Marinehafen sowas wie ein Sechser im Lotto.
7: Das ist ein großartiger Tag. Ich glaube, die Marine kommt nach Hause. Emden hat viel Marinetradition. Und insofern sind wir einfach nur froh heute. Das ist ein Feiertag für uns. Und jetzt hoffen wir, dass die Arbeiten schnell beginnen und dieser Hafen hier ganz, ganz zügig und schnell entsteht.
1: Und viel Wind heute an der Küste hier in Emden. Also da hoffen jetzt Bauunternehmen zu profitieren, wenn hier Milliarden ausgegeben werden. Aber auch die Gastronomie und der Handel in der Stadt, die freuen sich hier auf 2000 Beschäftigte im Marinehafen.
0: Ja, Thomas, in der Umfrage hat einer der Männer es gesagt, wenn der Autobauer dicht macht. Es gibt Befürchtungen, mit dem Bau des Marinehafens könnten Bund und Land das drohende Aus für das VW-Werk in Emden kompensieren wollen. Ja, ganz, ganz wichtiger Arbeitgeber in der Region. Was ist da dran?
1: Ja, da sagt die Stadtspitze, diesen Gedanken dürfe man erst gar nicht weiterspinnen. Und auch Ministerpräsident Olaf Lies hat heute diesen Gerüchten einen klaren Riegel vorgeschoben.
8: Geht nicht um entweder oder. Insofern sich einer positiven Entwicklung der Automobilproduktion entgegen, einem starken Marinestützpunkt, einer starken Hafenwirtschaft und ich hoffe noch vielen Investitionen, die belegen, dem Norden gehört die Zukunft.
1: Also die 2000 zusätzlichen Arbeitsplätze jetzt durch den Marinehafen, die können halt nicht das VW-Werk mit seinen 7700 Mitarbeitern ersetzen. Bei VW beginnt jetzt allmählich der Kampf um den Erhalt des Werks und um den Erhalt der Tarifverträge. Aber das ist eine ganz andere Geschichte.
0: Emden wird Standort des neuen Marinehafens in Deutschland. Informationen waren das von Thomas Stahlberg auf Bremen 2.

0: In der Gesprächszeit lernen Sie heute Christina Klemm kennen, Anwältin für Straf- und Familienrecht. Sie vertritt überwiegend Menschen, die geschlechtsspezifisch motivierte Gewalt erlebt haben. In erster Linie sind das Frauen, die sich gegen die Gewalt ihrer Partner oder Ex-Partner wehren. Und deren Hass bekommt auch sie, die Verteidigerin der Frauen, zu spüren.
1: Also ich habe irgendwie offenbar in meiner Person etwas, das viele Täter sehr provoziert oder Angeklagte sehr provoziert, die dann mich auch anbrüllen. Übrigens im Familiengericht sogar noch häufiger. Ich glaube, da bin ich wirklich, also für viele, ein wirklich rotes Tuch. Ich finde das ganz gut. Ja, das ist ja ganz gut, wenn auch ein Gericht mal sieht, wie aggressiv diese Menschen sind und es noch nicht mal schaffen, im Gerichtssaal das zu lassen.
0: Die Anwältin Christina Klemm, vor kurzem hat sie auch das Mandat für die Moderatorin Colleen Fernandes übernommen. Gleich unser Gast in der Gesprächszeit im Anschluss an die Nachrichten um 18 Uhr.

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1: Kommt von Florian Bentsch.
2: Am 8. Februar 2026 wäre Paula Modersohn-Becker 150 Jahre alt geworden. In nur 14 Schaffensjahren schuf sie 750 Gemälde und etwa 1000 Zeichnungen.
3: Es ist ein sonderliches Gefühl, wie all das bunte, anerzogene, geschauspielerte, das ich besaß, wegfällt. Und eine vibrierende Einfachheit entsteht.
2: Schreibt die 21-jährige Paula Becker, nachdem sie zum ersten Mal die Künstlerkolonie Worpswede besucht. Jetzt feiern die Worpsweder Museen den 150. Geburtstag der Jahrhundertkünstlerin mit einer Ausstellungsreihe, die sich über 4 Museen erstreckt.
3: Mir haben sich neue Perspektiven aufgetan, Ergänzungen und Erläuterungen zu dem Alten, und ich fühle, dass es was wird.
2: Besucherinnen und Besucher der Worpsweder Museen erwartet eine spannende Fährte, der es zu folgen gilt. Das Leben und das Werk, die Inspirationen, die sie erhält und die sie gibt, in der Ausstellung Impuls Paula zum 150. Geburtstag von Paula Modersohn-Becker. Noch bis zum 1. November in den Worpsweder Museen.
1: In 2 Minuten ist es 18 Uhr. Martin Busch geht. Till Kohlwess kommt. Schönen Abend. Bis morgen.

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1: Mit Sven Weingärtner. Guten Abend. Bremerhaven bedauert Marinehafenentscheidung. Gewerkschaft fordert Perspektive für Galeria-Beschäftigte. Bremer Kitas bekommen mehr Geld für Kinder mit Förderbedarf. Das Wetter am Abend noch Sonne mit Temperaturen bis 17 Grad. Die Entscheidung, den neuen Marinehafen in Emden zu bauen, stößt in Bremerhaven auf Kritik und Bedauern. Oberbürgermeister Martin Güntner hätte den Marinehafen als Chance für die Stadt gesehen. Nun gibt es zumindest Klarheit. Mehr zu Güntners Reaktion aus der Regionalredaktion Buten und Binnen von Levin Mais.
2: Die Zukunft Bremerhavens hängt nicht von der Entscheidung der Marine ab, so Oberbürgermeister Martin Güntner. Trotzdem sei es ärgerlich für die Stadt. Ein Marinehafen hätte den Standort gestärkt.
3: Es hätte die Möglichkeit gegeben, im Süden Entwicklungen, die wir ja seit einiger Zeit ohnehin schon planen, weiter vorantreiben zu können. Aber diese Entscheidung heute für Emden, die ja die Admiralität getroffen hat und das Bundesverteidigungsministerium, ist im Prinzip keine Entscheidung gegen Bremerhaven. Und insofern bin ich überzeugt davon, dass nach dieser jetzt an uns vorbeigegangenen Chance auch wieder weitere kommen werden.
2: Laut Güntner können jetzt die Pläne für den Energy Port als Hafen für die Energiewende auf dem Blexer Bogen vorangetrieben werden.
1: Der Nobelpreis für Medizin geht in diesem Jahr an die beiden Deutschen Georg Nagel und Peter Hegemann sowie an einen US-Amerikaner. Die Forscher haben schwer erklärbare Prozesse im Gehirn untersucht, etwa bei Epilepsie oder Parkinson. Frage an Christian Stichler in Schweden. Was genau steckt dahinter?
4: Ihr Forschungsgebiet ist die Optogenetik. Das ist also die Steuerung biologischer Prozesse durch Licht. Und dabei geht es um die zentrale Frage, wie das Gehirn Gefühle, Verhaltensweisen und Körperfunktion steuert. Peter Hegemann begann dazu seine Forschungen an Algen. Anfang der 2000er Jahre entdeckten er und Georg Nagel dabei ein Protein mit einer einzigartigen Eigenschaft. Wenn es nämlich beleuchtet wird, strömen Ionen in die Zellen und erzeugen einen elektrischen Impuls. Und diese Entdeckung eröffnet neue Wege zum grundlegenden Verständnis der Kommunikation von Nervenzellen und zur Steuerung von Nervennetzwerken im Gehirn. Und da ist es eben auch die Grundlage für die Entwicklung neuer Therapieansätze, zum Beispiel für die Behandlung der Parkinson-Krankheit.
1: Der Betrieb der bundesweit 83 Galeria-Filialen läuft trotz Insolvenzanmeldung erst einmal weiter. Aber die mittelfristige Zukunft ist ungewiss. Die Gewerkschaft Verdi fordert eine Perspektive für die Beschäftigten der Kaufhäuser in Bremen und Niedersachsen, berichtet Mischa Wahrheit aus der Regionalredaktion Buten und Binnen.
5: Unter den Galeria-Mitarbeiterinnen und Mitarbeitern herrsche durch die erneute Insolvenz große Bestürzung, so eine Verdi-Sprecherin zu Buten und Binnen. Die Angst vor dem Jobverlust gehe um. Die rund 670 Beschäftigten in den 6 Häusern in Niedersachsen und in der Filiale in Bremen bräuchten jetzt dringend eine Perspektive, heißt es weiter. Diese müsste in Zusammenarbeit mit den Betriebsräten entwickelt werden, fordert die Gewerkschaft. Wenn die Prüfung durch den Insolvenzverwalter abgeschlossen sei, müsse es außerdem darum gehen, einen geeigneten Käufer zu finden. Eine Sorge der Beschäftigten, auch in Bremen, war, dass es ab nächsten Monat keinen Lohn mehr gibt. Durch die Zulassung des Insolvenzantrags wurde nun die Grundlage für die Zahlung von Insolvenzgeld gelegt.
1: Kitas in der Stadt Bremen sollen künftig mehr Geld für Kinder mit Förderbedarf bekommen. Dafür ist laut Bremer Bildungsressort eine neue Finanzierung geplant. Auch die Sprachförderung soll laut Behörde fest in diese Finanzierung eingebettet werden. Auf der Autobahn 1 sind bei einem Auffahrunfall zwischen Stur und Brinkum mindestens 2 Personen schwer verletzt worden. Nach Angaben der Polizei fuhr ein Auto ins Stauende und traf dabei 2 andere Fahrzeuge. Insgesamt sollen durch weitere Zusammenstöße 5 Fahrzeuge beteiligt gewesen sein. Das waren die Nachrichten mit Sven Weingärtner.
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6: 20 Grad haben wir im Moment fast überall und es ist nach wie vor recht sonnig. Der Wind durchaus böig aus südwestlicher Richtung heute Abend. In der Nacht geht es runter bis auf 10 Grad an der Küste. Dann vielleicht ein paar Tropfen, die runterkommen. Morgen auch an der Küste, wenn schwache Schauer. Ansonsten ist es bewölkt, aber trocken. Morgen früh vielleicht neblig trüb und maximal erneut so 20 Grad.
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6: Um 18 Uhr und 4 Minuten. Vorsicht auf der A1 Bremen Richtung Hamburg zwischen Euthen und Posthausen. Ein defektes Fahrzeug. A1 Hamburg Richtung Osnabrück zwischen Bremer Kreuz und Arsten. 6 Kilometer stockender Verkehr. A1 Osnabrück Richtung Bremen zwischen Dreieckstur und Bremen Arsten. 7 Kilometer Stau nach dem Unfall, von dem eben auch in den Nachrichten die Rede war. Die B71, B74 Bremer Förde Neue Straße ist in Höhe Huddelberg wegen eines Rohrbruchs immer noch in beiden Richtungen gesperrt. Die Obernstraße in Achim wird ab 20 Uhr gesperrt sein und zwar zwischen Feldstraße und Maislahnstraße in beiden Richtungen. Bauarbeiten sind der Grund, dauert bis morgen früh ca. 6 Uhr. Und B75, B6 Oldenburger Straße, der Emmenhorst Richtung Bremen Überseestadt zwischen Huchting und Walle. Immer noch 7 Kilometer Stau. Nach einem Unfall eine knappe halbe Stunde müssen Sie sich da gedulden.
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7: Herzlich willkommen, ich bin Till Kohlwiss und mein heutiger Gast ist Christina Klemm, Anwältin und Autorin aus Berlin. Herzlich willkommen in der Gesprächszeit auf Bremen 2.
8: Vielen Dank für die Einladung.
7: Während im Gerichtssaal meist das Schicksal der Angeklagten im Fokus der Öffentlichkeit steht, geben Sie, Frau Klemm, den Opfern eine unüberhörbare Stimme. Menschen, die von rassistischer, rechtsextremer, geschlechtsspezifischer oder sexualisierter Gewalt betroffen sind. Seit 30 Jahren sind Sie als Anwältin tätig. Was macht das mit Ihnen, sich schon fast das halbe Leben mit solchen heftigen Themen zu beschäftigen?
8: Also ehrlich gesagt ist es ein bisschen mehr als die Hälfte meines Lebens, die ich jetzt Anwältin bin. Also tatsächlich bin ich ein wenig verwundert, dass ich überhaupt gar nicht abstumpfe, dass es nicht so ist, obwohl ich, glaube ich, wirklich die Abgründe der Menschheit gesehen habe und obwohl ich also entsetzliche Fälle im Laufe meiner Berufstätigkeit bearbeitet habe, ist es nicht so, dass ich sagen würde, jetzt, oh, das ist ja nur ein kleiner Fall oder habe ich schon Schlimmeres gesehen, also dass ich so einen Abwehrmechanismus entwickelt hätte. Es ist eher im Gegenteil so, dass ich merke, dass mich doch diese Fälle, was ich da sehe und höre, durchaus belasten und dass ich weiterhin durchlässig bin für das Leid.
7: Was würden Sie denn sagen, was ist so Ihre Superkraft, warum Sie diesen Opfern auch eine Stimme geben können?
8: Nö, ich habe keine Superkraft. Ich glaube, ich bin immer weiter empört darüber, was Menschen anderen Menschen antun, darüber, wie wenig eben die Menschen gehört werden, wie mit ihnen umgegangen wird dann in der späteren Bearbeitung. Und vielleicht ist es das, diese nicht aufhörende Empörung. Also ich kann nicht aufhören, empathisch zu sein mit meinen Mandantinnen.
7: Und darüber haben Sie jetzt auch geschrieben. Ein neues Buch ist erschienen, ein ungehaltenes Plädoyer, darüber möchten wir heute sprechen, aber auch über Ihre Studierendenzeit und über Ihre Arbeit als Anwältin. Über all das werden wir heute reden in der Gesprächszeit bei Bremen 2.

0: Gewalt an Frauen steht in Deutschland auf der Tagesordnung. So schlägt ein Mann in Deutschland hochgerechnet alle 3 Minuten seinen Partner oder seine Partnerin. Jeden dritten Tag bringt ein Mann in Deutschland sogar seine Ex-Partnerin oder Partnerin um. Ein sogenannter Femizid. So steht es im aktuellen Buch der Anwältin Christina Klemm. Das Buch heißt Ein ungehaltenes Plädoyer. Und genau diese Opfer oder auch Angehörige vertreten Sie vor Gericht, Frau Klemm. 2 Bücher haben Sie bereits zu diesem Thema geschrieben. Akteneinsicht, das eine, Frauenhass, das andere, nun das dritte. Also Sie haben ja gerade schon gesagt, beruflich haben Sie viel zu tun. Warum wollten Sie noch ein weiteres Buch schreiben?
1: Also in meinem dritten Buch, das ist, würde ich sagen, das persönlichste Buch. Da stelle ich mich auch tatsächlich auch in diesen Text und beschreibe ja eine fiktive Gerichtsverhandlung und das Ende einer solchen Verhandlung, in der ich ein Plädoyer halte. Plädoyer, der Schlussvortrag, in dem wir Verfahrensbeteiligte eben all das sagen können und zusammenfassen können, wie es aus unserer Sicht ist und in dem wir übrigens auch nicht unterbrochen werden dürfen. Also das ist der eine Faden dieses Buchs und der andere Faden ist, dass ich dann aber darin immer wieder schreibe, was eben ungehalten ist im Gerichtssaal und was mich auch ungehalten macht. Und meine These, die große These des Buchs, die vielleicht auch eigentlich ein bisschen banal ist, ist zu sagen, das, was wir dort verhandeln im Strafgericht, also was wir verhandeln, wie wir es verhandeln, wie auch geurteilt wird, wie, welche Kapazitäten es in diesem Verfahren gibt, das ist Ausdruck dessen, was in der Gesellschaft passiert. Und es ist wichtig, es geht uns alle an, es sind wichtige Verfahren, die wir da betreiben. Der Rechtsstaat ist auch wichtig insofern, aber es reicht nicht aus. Wenn wir tatsächlich sexualisierte, geschlechtsbezogene, rassistische Gewalt verhindern wollen, dann können wir das nicht der Strafjustiz überlassen, sondern müssen das gesellschaftlich verhandeln. Und allzu oft heißt es, naja, also wir können ja gar nicht sagen, solange jemand nicht verurteilt ist, und das ist absurd, wir müssen es gesellschaftlich, moralisch, ethisch verhandeln. Wir müssen endlich darüber nachdenken, in welcher Gesellschaft wir leben wollen.
0: Und Sie haben jetzt gesagt, das ist ja ein Plädoyer, es geht um einen fiktiven Fall, den Sie dort beschreiben. Nehmen Sie uns nochmal mit, was ist das für ein Fall und warum haben Sie diesen auch ausgewählt?
1: Ich habe ihn ausgewählt, weil er relativ typisch ist für die Fälle, die ich gerade bearbeite. Es ist ein Fall von einer Frau, die aus Syrien kommt, mit einem deutschen Arzt verheiratet ist, hier erstmal in Deutschland relativ einsam ist und vor allem sehr auf diesen Partner geworfen ist quasi, weil sie eben sowohl aufenthaltsrechtlich von ihm abhängig ist, als auch sozial von ihm abhängig ist. Und in dieser Beziehung kommt es dann immer mal wieder zu Gewalt. Und am Ende ist es aber so, dass sie irgendwann durch Zufall ein Video entdeckt, auf dem sie abgebildet ist, wie sie tief schläft oder zumindest tief schläft und er sie vergewaltigt. Und sie dann ihn verlässt, sie haben mittlerweile ein gemeinsames Kind, dann relativ spät erst Strafanzeige erstattet. Also sie möchte einfach nur von ihm in Ruhe gelassen werden, verlässt ihn und sagt, er muss eine Therapie machen, das geht so nicht. Und sie ist sehr verstört. Und dann erstattet sie aber Strafanzeige, als er dann Umgang mit dem Kind haben möchte. Und dann beschreibe ich eben, wie solche Ermittlungen laufen, wie die Beweisaufnahme läuft, welche Zumutungen ein solches Verfahren für die betroffene Person bedeutet, wie sie im Gerichtssaal behandelt wird. Und ich beschreibe anhand dieses Falles dann eben auch, wie diese Verfahren auch funktionieren. Also wer ist da eigentlich überhaupt? Wer beurteilt was aus welcher Sicht? Wer sind die Verfahrensbeteiligten? Was ist Öffentlichkeit? Wer hört sich solche Verhandlungen eigentlich an? Und am Ende dann auch, welche Strafen werden denn ausgesprochen? Und welche Kriterien haben wir dafür eigentlich? Und jetzt, wenn ich Verletzte vertrete und eine sogenannte Nebenklagevertreterin bin, dann ist es nicht in meiner Zuständigkeit quasi über eine bestimmte Strafe tatsächlich nachzudenken. Aber das kann ich natürlich dennoch in meinem ungehaltenen Plädoyer.
0: Sie beschreiben, die Öffentlichkeit ist eigentlich gar nicht vorhanden, da die Plätze häufig leer bleiben bei solchen Prozessen. Ich habe das Buch gelesen, ich saß da auf dem Sofa, ich musste ständig schlucken. Es hat mich total nachdenklich gemacht, nochmal so klar zu lesen, wie brutal Männer einfach auch sein können. Ich musste da selber drüber nachdenken, warum ich mich selbst als Mann noch nie mit dem Thema Frauenhass so intensiv auch beschäftigt habe. Ist im Grunde jetzt Ihr Buch auch nochmal so eine Möglichkeit, mehr Raum nochmal für die Öffentlichkeit zu bekommen, die jetzt nicht gerade sich in den Gerichtssaal setzt?
1: Das ist der Versuch. Deswegen schreibe ich auch Bücher, weil ich denke, das, was wir dort eben verhandeln, das sind immer Einzelfälle, das müssen Einzelfälle sein. Und dann gibt es eben, es gibt ja doch eine Presseberichterstattung darüber, aber da geht es dann darum, ist dieser einzelne Angeklagte zu verurteilen oder nicht. Ja, da kann man eine Tat beschreiben und dann geht es eben um diese einzelne Tat. Und ein Strafgericht kann ja und darf auch nur verurteilen, wenn es eben ohne jeden Zweifel feststeht und steht und im Zweifel eben zugunsten des Angeklagten. Das ist ja richtig so. Aber das ist ja nicht das Problem. Ja, also nur weil ich einen Vergewaltiger verurteile wegen einer Vergewaltigung, habe ich noch lange nicht die sexualisierte Gewalt bekämpft und erst recht nicht den Sexismus. Nur weil ich irgendwie im NSU ein paar wenige der NSU-Angehörigen verurteilt worden ist, haben wir den rechtsextremen Terror noch lange nicht gesellschaftlich beendet.
0: Also man muss schauen, was bleibt, was ist nachhaltig auch an so einem Urteil dann oder worauf wollen Sie da speziell hinaus?
1: Ich will darauf hinaus, dass man sagen muss, es geht da immer um Einzelfälle und die müssen, das ist richtig, verurteilt werden. Wenn wir keine anderen Formen haben der Wiedergutmachung etc., dann muss das so sein, dass Menschen verurteilt werden. Aber die Gesellschaft muss doch gucken, wovon ist das denn eigentlich Ausdruck? Ja, wie kann es denn sein, dass also ein Strafurteil im NSU-Verfahren kann ja nur einzelne Täter verurteilen, denen Gefängnisstrafen geben oder eben auch nicht. Das ist aber ja noch nicht die Bewältigung dessen, warum konnten die so lange ihre entsetzlichen Taten verüben? Warum hat eigentlich niemand eingeschritten? Was hat eigentlich der Verfassungsschutz gemacht? Wer war da eigentlich noch beteiligt? Also all diese Fragen, ja, und wie kommt es denn eigentlich, dass wir so viel Rechtsextremismus haben? Und das wäre ja aber wichtig, nicht nur zu sagen, okay, jetzt haben wir das NSU-Verfahren abgeschlossen, sondern zu sagen, wie bekämpfen wir denn wirklich Rechtsextremismus? Gerade in diesen Zeiten, in denen wir immer mehr rassistische, rechtsextreme Taten haben und auch sexualisierte Gewalt, geschlechtsbezogene Gewalt ja zunimmt und nicht abnimmt.
0: Jetzt haben Sie dieses Plädoyer geschrieben, dieses Ungehaltene. Wenn ich das richtig verstehe, will ja ein Plädoyer überzeugen, oder?
1: Ja, natürlich.
0: Und wovon wollen Sie denn persönlich dann die Leserinnen und Leser überzeugen, wenn Sie das Buch am Ende zur Seite gelegt haben?
1: Also wenn ich Menschen zum Nachdenken damit bringe, wenn ich sie überhaupt mal da zum Nachdenken bringe, ob sie sich tatsächlich genug mit geschlechtsbezogener Gewalt auseinandergesetzt haben. Darüber nachzudenken, wie weit verbreitet ist das eigentlich in unserer Gesellschaft. Darüber nachzudenken, wie viele Betroffene oder Verletzte von diesen entsetzlichen Gewaltformen haben wir tatsächlich. Wie ist die justizielle Aufarbeitung? Aber eben, wie gehen wir in der Gesellschaft damit um? Wie gehen wir mit der Gesellschaft auch mit Erinnerung an diesen Taten um? Wie gehen wir mit den Opfern um? Was machen wir eigentlich, damit sie gut weiterleben können? Was machen wir dafür, dass sie diese Taten nicht nur überleben und vielleicht auch vor dem ein oder anderen gewalttätigen Ex-Mann fliehen können, sondern dass sie wirklich gut weiterleben können? Was ist eigentlich mit den Therapien? Was ist mit den Frauenhausplätzen etc.? Also darüber ins Nachdenken zu kommen, und natürlich will ich nicht nur, dass die Leute nachdenken, sondern dass sie auch ins Handeln kommen und tatsächlich eine solidarische Gesellschaft bauen.
0: Bei mir persönlich haben Sie es auf jeden Fall geschafft, Frau Klemm. Also ich habe so viel drüber nachgedacht, mit meinen Schwestern, mit anderen Freundinnen und auch Freunden darüber gesprochen. Also da war ich wirklich selber baff, was das plötzlich auch für ein Thema in meinem Leben, nachdem ich das Buch gelesen habe, gespielt hat. Und da habe ich mich natürlich auch nochmal mehr mit Ihrer Person auch auseinandergesetzt, Frau Klemm. Und ich habe gesehen, Sie haben Politik und Jura auch studiert, aber studieren war Ihnen eigentlich nur lästig und Sie haben auch gerne mal in der Kneipe abgehangen. Wieso, weshalb und was da so vor sich gegangen ist, darüber sprechen wir gleich in der Gesprächszeit auf Bremen 2.

0: Ich liebe meinen Beruf, aber das Studium hat mir keinen Spaß gemacht. Das hat mir die Anwältin Christina Klemm verraten. Seit 30 Jahren ist sie als Anwältin aktiv. Nach ihrem Abitur haben Sie zunächst, Frau Klemm, Politik in München und dann Jura in Freiburg studiert. Wurde Ihnen der Anwaltsberuf in die Wiege gelegt? Oder wie ist das? Hat das in Ihrer Familie Tradition?
1: Also tatsächlich ist mein Vater auch Jurist gewesen, aber kein Anwalt. Aber ich bin wahrscheinlich eben doch auch mit dieser Denkweise, dieser juristischen Denkweise aufgewachsen und das ist mir relativ leicht gefallen, das anzunehmen.
0: Was ist das für eine Denkweise?
1: Ja, das ist diese Denkweise zum einen, dass man denkt, man könnte Recht haben. Und das andere ist eben abzuwägen, also sich einen Sachverhalt anzusehen, dann nicht danach zu entscheiden, was einem erstmal schlüssiger erscheint, sondern erstmal Pro und Contra sich anzusehen, die Argumente dafür und dagegen abzuwägen und dann zu einer Entscheidung zu kommen und das aber dann auch so zu können, dass man die Seite, die man dann eben bevorzugen möchte, auch argumentativ so zu bringen, als sei sie eben die richtige.
0: Wurde da schon dann als kleines Kind am Mittagstisch oder bei einer Wanderung immer alles sehr klein auch ausdiskutiert oder wie war das bei Ihnen?
1: Ja, wir haben durchaus, also ich würde mal sagen, in dem Moment, in dem wir politisch denken konnten, interessierte sich unser Vater auch dafür und dann haben wir viel miteinander argumentiert. Ich glaube, argumentieren war immer eine wichtige Frage.
0: Deswegen sind Sie vielleicht dann auch erstmal in die Politik sozusagen gegangen, also ins Politikstudium.
1: Ja, ich wollte natürlich auf gar keinen Fall das machen, was mein Vater gemacht hat. Ich wollte alles Mögliche machen. Also ich wollte eigentlich Fotografie machen, dann war ich da aber nicht gut genug, bin an keiner Schule genommen worden. Und dann habe ich angefangen, Politik zu studieren, weil es mich interessiert hat. Und dann war es mir aber zu selbstreferenziell. Ich konnte nicht so gut damit etwas anfangen und hatte immer das Gefühl, ich muss jetzt erstmal begründen, warum das eigentlich wichtig ist. Und dann lag Jura so nah, dann habe ich das im Nebenfach studiert. Und Jura ist ja eigentlich keine Geisteswissenschaft, Jura ist ein Handwerk. So. Und das war für mich dann eben also von dem Stoff her leicht, aber nicht besonders spannend.
0: Sich den ganzen Tag nur im Hörsaal oder eher gesagt in der Bibliothek rumzusitzen und Bücher zu wälzen, oder?
1: Nee, genau, das habe ich ehrlich gesagt auch nicht so viel gemacht. Ich habe in meinem Studium dann sehr viel Rechtspolitik gemacht. Es gab damals, es waren so die Anfänge der Arbeitskreise kritischer Juristen, hieß es damals. Und da fand sich dann so ein Häuflein von Jurastudierenden, die eben eher links, würde ich sagen, waren und sich da engagiert haben und versucht haben, etwas anders zu machen. Also ich bin ja aufgewachsen, auch in den Hochzeiten des Deutschen Herbstes, des Kalten Krieges, der Aufrüstung. Es gab sehr viel Repression gegen Andersdenkende und das war etwas, was dann in dieser Jura-Gruppe eine Rolle spielte.
0: In den 80er Jahren, ne?

0: machen zu können. Und da haben wir sehr viel Aufklärung auch gemacht und auch politisch gekämpft dafür.
1: Ich stelle mir jetzt so vor, Jura ist ja wirklich sehr viel Lernen, Lernen, Lernen. Hat man da dann überhaupt noch die Zeit gefunden oder wurde das Studium dementsprechend einfach länger?
0: Nee, ehrlich gesagt, ich habe nicht so viel gelernt. Und da hatte ich, glaube ich, einfach Glück. Ich habe angefangen zu studieren. Da war, glaube ich, die Regelstudienzeit so 12, 13 Semester. Und dann habe ich irgendwann auch richtig, war ich eine Zeit lang im Ausland, weil ich gar keine Lust mehr hatte zu studieren. Und dann wurde in dem Moment der sogenannte Freischuss eingeführt. Das bedeutet, dass wenn man nach dem 8. Semester sein Examen schreibt, da fallen ja immer sehr, sehr viele Menschen durch. Und wenn man aber nach dem 8. Semester das schon macht, dann zählt das Durchgefallen nicht.
1: Hat man sozusagen einen Freischuss?
0: Man hat einen Freischuss, genau. Weil ansonsten darf man nur einmal durchfallen. Beim zweiten, also muss man dann bestehen. Sonst ist dieses gesamte Studium dahin. Das ist auch wirklich entsetzlich im Jurastudium. Und ich hörte das und ich habe dann noch ganz schnell meine Scheine irgendwie geschrieben, die ich brauchte. Und habe gesagt, okay, ich mache das jetzt einfach, den Freischuss. Und es gab dann an den Unis immer so Klausurenkurse. Den habe ich auch besucht, habe, glaube ich, 3 Klausuren geschrieben, war noch nie in die Notenskala überhaupt aufgenommen. Also ich hatte noch nicht mal einen Punkt. Und habe sehr, sehr, sehr gelassen dann dieses Examen so richtig als Probeexamen geschrieben. Und habe das aber dann mit einem befriedigend bestanden.
1: Sehr
0: und,
1: gut.
0: Genau, und ich glaube, das war einfach, weil das war auch so ein Durchgang, in dem es weniger um Wissen ging, als um das Argumentieren und die Gesetzeslogik zu verstehen. Und deswegen war das für mich einfach ein richtig guter Durchgang und den konnte ich dann bestehen.
1: Und haben Sie das dann danach in der Kneipe gefeiert oder?
0: Also ich habe auch viel, viel gefeiert in meinem Leben. Ich habe immer in der Kneipe auch gearbeitet, um mein Studium zu finanzieren. Das habe ich in Freiburg auf dem Berg gemacht und da habe ich tatsächlich aber in der Kirche gearbeitet und Pfannkuchen gebacken. Mhm. Ich weiß gar nicht mehr, wo ich das gefeiert habe, aber das habe ich ganz sicher gut gefeiert.
1: Was können Sie aus Ihren Erfahrungen sagen, was haben der Job einer Barkeeperin und der einer Anwältin gemeinsam?
0: Ich glaube, beides sind sehr kommunikative Berufe und ich glaube, dass es hilfreich ist, jedenfalls wenn man im Strafrecht tätig ist, Interesse an anderen Menschen zu haben und sich tatsächlich auch gerne andere, also Geschichten anzuhören und neugierig zu sein. Und ich glaube, das braucht man in der Bar oder am Tresen eben auch, dass man jedenfalls nicht genervt ist von jedem, der irgendetwas von einem will, sondern dass man eben auch freundlich ist, aber auch einfach Interesse an anderen Menschen hat.
1: Und dann ging es von Freiburg nach Berlin. Vom beschaulichen Freiburg sozusagen in die Großstadt, war das erstmal ein Kulturschock oder war man da schon einiges aus den Kneipen gewöhnt?
0: Also in Freiburg passiert schon auch eine ganze Menge. Und ich hatte tatsächlich lange darüber nachgedacht, ob ich weggehe. Ich habe auch die ganze Zeit bei einer Anwältin in Freiburg gearbeitet, die mir auch in Aussicht gestellt hatte, dass ich da nach meinem Referendariat vielleicht einsteigen könnte in die Kanzlei. Und dann habe ich aber irgendwie gedacht, wenn ich das jetzt mache, dann weiß ich auch, wie ich in 30 Jahren lebe. Das stimmt ja gar nicht. Also in Freiburg passiert auch viel, aber das war so meine Idee. Mhm. Und dann bin ich dann war ich schon mit meinem damaligen Partner auch liiert, der ist nach Berlin gegangen. Ich hatte ihm auch gesagt, wenn er irgendwo hingeht und die Chance haben möchte, dass ich hinterherkomme, dann muss es Berlin sein. Und nö, das war kein Kulturschock, es war eher so, dass sich da für mich nochmal Möglichkeiten aufgetan haben, die ich gar nicht mir erhofft hatte. Also es war dann so, dass ich mein Referendariat gemacht habe und da eher erstaunt darüber war, wie konservativ das alles ist. Ich hatte mir irgendwie Berlin anders vorgestellt. Es war ja kurz nach der Wende dann, kannte irgendwie Menschen in besetzten Häusern in Ost-Berlin und verschiedenste Menschen, die ich eher so von der politischen Arbeit her kannte. Aber ich kannte keine anderen Juristen und Juristinnen. Und dann traf ich aber zufälligerweise auf der Straße eine Frau, die ich aus dem Studium in Freiburg kannte, die nach Berlin gegangen war. Und dann haben wir so ein bisschen geplaudert und dann habe ich gesagt, ich weiß gar nicht, wohin ich gehen soll. Also wir müssen so verschiedene Stationen durchlaufen und da gibt es eben auch eine Station bei AnwältInnen. Und dann sagte sie, ich war da bei so Frauen. Vielleicht ist das was für dich, aber für mich war das irgendwie viel zu szenig und blöd. Und dann dachte ich, da bewerbe ich mich. Und dann war das ein Kreuzberger Anwältinnenkollektiv. Und da habe ich dann mein Referendariat gemacht. Und das war für mich so, dass ich dachte, genau so möchte ich arbeiten.
1: Was an diesem Kollektiv so besonders war, da haben Sie ein perfektes Stichwort.

Antwort schon geliefert. Darüber möchten wir gleich sprechen. 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

0: Mein heutiger Gesprächsgast ist die Anwältin Christina Klemm. Sie war unter anderem Teil der Nebenklage im Prozess gegen die rechtsextreme Terrorgruppe NSU. Doch der Schwerpunkt ihrer Arbeit sind Opfer von sexualisierter Gewalt. Zuletzt hat sie auch das Mandat für die Moderatorin Colleen Fernandes übernommen. Über den Fall darf sie aber nicht öffentlich reden. Frau Klemm, Ihre bisherigen Lebensstationen waren Starnberg in Bayern, Heidelberg, München, Freiburg und jetzt schon seit vielen Jahren Berlin. Ein Kollektiv war im Grunde Ihr Zuhause, was auch für ein Zuhause dort gesorgt hat. Was war an diesem Kollektiv so besonders?
1: Na, so besonders war, dass wir ältere und jüngere Kolleginnen waren, die miteinander eben sehr genau besprochen haben, welche Fälle wir bearbeiten und welche Fälle vor allem wir auch nicht bearbeiten. Und immer die juristische Arbeit auch mit gesellschaftspolitischen Fragen verbunden haben. Also wir waren nicht nur im Migrationsrecht zum Beispiel tätig, sondern haben auch Demonstrationen mit organisiert oder sind eben auch zum Flughafen gefahren, wenn gerade jemand abgeschoben werden sollte. Also ich habe schon wirklich auch viele Demonstrationen in meinem Leben mit organisiert, auch zu sexualisierter Gewalt. Auch sonst, genau, haben wir uns einfach neben diesen juristischen Fragestellungen auch politisch engagiert.
0: Und wonach haben Sie dann auch die Fälle ausgesucht?
1: Also die Frage, auf welche Seite will man sich stellen? Ich bin ja auch Strafverteidigerin. Also ich verteidige ja durchaus auch Menschen gegen staatliche Repressionen. Das hat bedeutet, dass ich auch immer mal wieder Menschen vertreten habe, denen vorgeworfen wurde, Teile von kriminellen Vereinigungen oder terroristischen Vereinigungen zu sein. Ich vertrete immer noch viele Menschen, die bei sogenannten Demonstrationsdelikten angeklagt sind. Und ich habe auch schon ein Kapitalverfahren, also wenn es um Mord und Totschlag ging, verteidigt. Und für mich ist immer die Frage, wenn jemand zu mir kommt und mir ein Mandat anträgt, höre ich mir nicht an, was die Person mir dazu sagt, sondern ich höre mir den Vorwurf an und möglicherweise eben die Anklageschrift und entscheide dann danach, was da vorgeworfen wird, ob ich, wenn dieser Vorwurf stimmt, bereit bin, mich an die Seite dieses Menschen zu stellen und diesen Menschen zu verteidigen, eben auch wenn es stimmt. Und da gibt es eben ganz viele Delikte, bei denen ich sage, die sollen durchaus natürlich verteidigt werden. Jeder Mensch hat ein Recht auf Verteidigung. Aber ich werde nicht mein Engagement, meine Arbeitszeit dafür verwenden, Menschen, die eben möglicherweise rechtsextreme Taten verübt haben oder sexualisierte Gewalt oder geschlechtsbezogene Gewalt angewandt haben. Also die, in denen ich die Nebenklage mache, in diesen Verfahren verteidige ich nicht. Also ich habe zum Beispiel auch nie Menschen verteidigt, die in großem Stil Drogen verkauft haben. Das finde ich ist auch eine unsägliche kapitalistische Straftat. Also natürlich, die sollen alle verteidigt werden, aber nicht von mir.
0: Können Sie sich auch noch an den ersten Fall vielleicht auch erinnern, bei dem es sich um Gewalt gegen Frauen auch gedreht hat?
1: Ich glaube, ich bin mit dem Phänomen so richtig in Kontakt gekommen, schon bei der Anwältin, bei der ich in meinem Studium gearbeitet habe und ein Praktikum gemacht habe. Das war noch in Freiburg. Und am Anfang ist es mir schwer gefallen, das tatsächlich zu trennen von meinem Privatleben. Und ich hatte wie so eine imaginäre, wie so einen Stadtplan von Freiburg und wusste, ah ja, da ist eine Vergewaltigung passiert. Und da hat ein Mann seine Frau misshandelt etc. Dann im Laufe der Zeit habe ich da andere Methoden entwickelt, damit das nicht mehr passiert.
0: Welche?
1: Ich kann gar nicht sagen, dass ich das so bewusst gemacht habe. Aber ich habe zum Beispiel irgendwann offenbar aufgehört, mir die Täter zu merken. Ich kann mir deren Gesichter nicht merken. Also wenn es nicht, also Frau Schäfer merke ich mir. Aber ich habe manchmal das Gefühl, mein Gehirn weigert sich, tatsächlich das abzuspeichern. Ich vergesse tatsächlich sehr schnell auch bestimmte Taten. Ich habe aber zum Beispiel ein Verfahren, da haben wir auch die Nebenklage gemacht mit einer Kollegin. Und da ging es um den Mord an einen anderen Mann. Der Täter, der dann auch rechtskräftig verurteilt wurde, der hat eben quasi seinen Nebenbuhler aus dem Weg geschafft. Und meine eine Kollegin, die sagt immer, oh Christina, wenn wir mal umgebracht werden, dann sicher von dem. Und dass sie den noch genau vor sich sieht. Und ich sage dann immer, oh, ich würde es gar nicht merken, dass der das war, weil ich gar nicht mehr weiß, wie der aussieht. Ich habe den vergessen.
0: Wie haben Sie es noch so beschrieben? Es ist wichtig, was wir auch in der Gesellschaft da tun, dass wir nicht immer nur auf den Täter gucken, sondern mehr auf die Opfer.
1: Ich glaube, jeder und jede, die in diesem Beruf arbeitet, muss für sich irgendwelche Methoden finden, um das eben nicht ganz so auf sich einwirken zu lassen. Das andere ist, wie ich das gesellschaftlich finde. Und da finde ich, ist es eben wichtig, tatsächlich endlich die Opfer anzuhören und sich das Leid anzuhören und nicht immer nur darüber nachzudenken, warum hat dieser arme Mann eigentlich diese Straftat begangen? So, sondern natürlich muss man sich fragen, was ist eigentlich mit den Männern los, dass sie so viele solche entsetzlichen Straftaten tun? Aber hinhören und unsere Solidarität gilt natürlich den Opfern.
0: Sie schreiben auch, dass es sehr wichtig ist, auch mit den Opfern zusammen zu lachen. Warum?
1: Ich glaube, weil es sowieso immer gut ist, mit anderen Menschen auch zu lachen und nicht nur immer das Leid in den Vordergrund zu lassen, sondern, also ich glaube, das ist im Zwischenmenschlichen immer wichtig, auch Spaß miteinander zu haben. Ich glaube auch, das ist politisch auch wichtig, dass man tatsächlich nicht nur immer sieht, oh, jetzt müssen wir wieder das hier machen und wie schrecklich und alles ist so entsetzlich, sondern auch mutig zu sein und Freude daran zu haben. Und ich finde, das Miteinander und das solidarische Miteinander und andere Menschen zu unterstützen, ist ja nichts Entsetzliches, sondern das ist etwas, was unglaublich viel Spaß macht und eben auch gegenseitig Freude bereiten kann. Und meinen Mandantinnen, da sprechen wir über sehr leidvolle Themen und es ist auch häufig entsetzlich. Aber dann zu versuchen zu sagen, ja, aber es ist ja auch manchmal total absurd, was die gemacht haben, wie sie es gemacht haben. Es ist absurd, wie sie dann da im Gerichtssaal sind und welche Geschichten sie erzählen und völlig abwegige Konstrukte haben. Und wenn man das schafft, den Abstand zu gewinnen und nicht immer nur sofort zu denken, der darf doch nicht so lügen, das ist ja eine Unverschämtheit, sondern auch zu denken, ey, es ist auch lächerlich, was der da macht, dann funktioniert es, glaube ich, manchmal besser.
0: Müssen Sie da manchmal auch aufpassen, dass Sie im Gerichtssaal nicht laut loslachen und das erst machen, wenn Sie mit dem Fahrrad wieder nach Hause fahren?
1: Nö, ich kann auch im Gerichtssaal auch loslachen. Das mache ich auch durchaus. Also, oder ich sage auch, was ist denn das für ein Quatsch? Da muss ich nicht auf mein Fahrrad warten.
0: Das ist ja dann auch sehr positiv, dass man das dann auch direkt rauslassen kann und auch dem ja gegenüber sozusagen alles spiegeln kann, was man dann auch in dem Moment denkt.
1: Ja, vielleicht ist das auch etwas, was viele Menschen nicht wissen. Also ein Strafprozess ist wirklich eine sehr kommunikative Veranstaltung. Und es geht auch darum, eben auch in diesem Gerichtssaal miteinander ums Recht zu ringen oder eben um das Narrativ zu ringen. Und deswegen, also wir brüllen uns da auch manchmal an, immer wieder, also eskaliert das oder wir lachen auch. Das ist auch manchmal ganz gut zu spüren. Also ich habe irgendwie offenbar in meiner Person etwas, das viele Täter sehr provoziert oder Angeklagte sehr provoziert, die dann mich auch anbrüllen. Übrigens im Familiengericht sogar noch häufiger. Ich glaube, da bin ich wirklich, also für viele ein wirklich rotes Tuch. Ich finde das ganz gut. Ja, das ist ja ganz gut, wenn auch ein Gericht mal sieht, wie aggressiv diese Menschen sind und es noch nicht mal schaffen, im Gerichtssaal das zu lassen.
0: Was ist das in Ihnen drin? Also was triggert die Menschen?
1: Wenn es jetzt um Partnerschaftsgewalt geht, triggert es sie natürlich sehr, wenn ihre Partnerin, ihr Besitz, der Körper, der Mensch, über den sie eigentlich verfügen wollen, nicht mehr mitmacht. Und wenn sie in eine Gerichtsverhandlung gehen und gestärkt sind und womöglich eben noch jemanden an ihrer Seite hat, die überhaupt gar nicht beeindruckt ist von ihnen und die vielleicht auch bestimmte Dinge entlarvt, die sie aber in ihrer Machtfülle als angemessen ansehen. Ich glaube, das triggert sehr, wenn ihnen Einhalt geboten wird.
0: Für ihr gesellschaftliches Engagement wurden Sie mit dem Marie-Juchacz-Frauenpreis ausgezeichnet. Nun sind Sie ja nicht nur Anwältin, sondern auch Autorin. Und da gab es auch schon eine Auszeichnung. 2025 wurden Sie durch das Branchennetzwerk der Bücherfrauen als Bücherfrau des Jahres gekürt. Was es mit sich bringt, als Anwältin eine Person des öffentlichen Lebens zu sein, darüber sprechen wir gleich hier bei Bremen 2.

0: Short and sweet.
1: Akteneinsicht, Frauenhass und nun ein ungehaltenes Plädoyer. Buchtitel, die eins direkt klar machen, es geht um einen Blick ins Gericht, hinter die Kulissen der Justiz und vor allem um Gewalt gegen Frauen. Geschrieben von der Anwältin Christina Klemm aus Berlin. Was war für Sie der Grund zu sagen, ich gehe jetzt mit dem Thema an die Öffentlichkeit und schreibe Bücher?
2: Also Anlass auch für mein erstes Buch war, dass ich eben das schon so lange mache und so unglaubliche Geschichten höre und erlebe im Gericht und immer das Gefühl hatte, das geht sehr viel mehr Menschen an, als das eben die Gerichtsöffentlichkeit ist. Und eben überzeugt davon bin, dass das wichtig ist für unsere Gesellschaft und dass das eben auch dann, also auch bei der Gerichtsberichterstattung geht es immer nur um die Tat und dann aber auch in anderen Formaten, also in Krimis oder in sonstigen Berichten, da kommen ja eigentlich die Opfer, die Verletzten überhaupt nicht vor. Also die kommen nur als Opfer vor. Und mir ist es wichtig, tatsächlich diese Geschichten ausführlicher zu erzählen, auch aus betroffenen Sicht und zu sagen, was hat das mit unserer Gesellschaft zu tun?
1: Und wurden Sie auch aufgrund Ihrer Aussagen, die Sie auch in diesen Büchern tätigen, schon im Grunde mal bedroht oder wie ist das?
2: Also ich werde mein Leben lang immer mal wieder von Rechtsextremen bedroht. Ich glaube, das ist so, wenn man sich da klar gegen die äußert. Ich wurde jetzt nicht, also ich werde auch im Gerichtssaal immer mal wieder von irgendwelchen Angeklagten bedroht, durch Zeichen, durch Gesten, auch durch so zischende Drohungen. Aber ansonsten jetzt nicht aufgrund meiner Bücher. Ich glaube, es ist eher umgekehrt, dass ich eine sehr große Öffentlichkeit dadurch ja bekomme, dass ich von sehr vielen Mitarbeitenden, zum Beispiel in Frauenhäusern oder Beratungsstellen, sehr tolle Feedbacks bekomme, E-Mails etc. von sehr, sehr vielen Betroffenen. Und das ist so ein bisschen herausfordernd, weil ich glaube, viele Betroffene denken, ich könnte jetzt ihre Anwältin sein und ich irgendwie sowas wie so ein Rettungsanker zu sein scheinen. Und das kann ich natürlich nicht. Ich bin völlig überlastet mit Mandatsanfragen. Ich muss einen Großteil der Fragen einfach zurückweisen, versuche andere Kolleginnen zu empfehlen, die das ebenso gut machen können wie ich. Also das finde ich ist fast belastender als irgendwelche Drohungen von irgendwelchen Nazis.
1: Werden Sie denn im Gericht von den Anwälten der Täter anders, seitdem Sie diese Bücher schreiben, wahrgenommen? Oder,
2: also ehrlich gesagt, wenn man die Gegenseite vertritt, die Verletzten, dann ist man nie besonders beliebt im Gericht. So, das bringt das mit sich. Also man wird manchmal richtig als Feindin angesehen. Also das ist jetzt nicht so besonders harmonisch und es ist auch nicht so, dass wir irgendwie im Gerichtssaal das so spielen würden nach der Rollenverteilung und danach irgendwie alle Arm in Arm im Anwaltszimmer sitzen würde, sondern dass sich manchmal diese Abneigungen durchaus auch verfestigen. Also es ist natürlich so, als Anwältin gehört es sich eigentlich nicht so richtig, so in der Öffentlichkeit zu stehen. Das ist eher, also das ist nicht so ganz standesgemäß, glaube ich. Und deswegen wird es eher so ein bisschen belächelt und ist nicht so angesehen. Und andererseits ist es so, dass manche Kollegen und Kolleginnen finden es gut, manche finden es entsetzlich, was ich mache. Im Gericht finden viele, dass ich so viel kritisiere und so wenig das Positive sehe. Und ich kann dann immer nur sagen, wenn ihr meine Bücher richtig lest, dann schreibe ich auch immer wieder, es gibt Menschen, die das großartig machen. Und also auch Richter und Richterinnen, StaatsanwältInnen, auch die Polizei, manche machen das gut. Was ich ja verlange oder ankreide, ist, dass sich viele eben auch leider nicht fortbilden, dass sie sich nicht wirklich mit den Themen auseinandersetzen und dass sie auch nicht dagegen angehen, dass sie immer sagen, oh, uns sind ja die Hände gebunden oder wir haben eben so wenig Kapazitäten. Ja, dann muss man eben auch was dafür tun, dass die Kapazitäten sich erhöhen.
1: Und Sie haben jetzt ja gesagt, viele Frauen schreiben Sie auch an und sagen, können Sie mir bitte helfen, Frau Klemm. Wie ist es da denn? Hat sich da die Arbeit auch verändert, dadurch, dass Sie jetzt ja im Grunde ja auch nochmal mehr einen Blick in Ihr Inneres gegeben haben durch die Bücher?
2: Also diesen Blick ins Innere, den habe ich jetzt eigentlich nur durch dieses letzte Buch gegeben. Und da bin ich noch ein bisschen gespannt, wie das wird. Ob jetzt alle denken, oh Mann, die ist ja auch eine Heulsuse. Das weiß ich nicht genau. Ob sich das positiv auswirken wird oder vielleicht auch eben gerade nicht. Ich glaube, es hat natürlich auch manche Mandantinnen denken auch, jetzt hängt die da immer im Radiointerviews rum und kümmert sich gar nicht um meinen Fall. Das ist natürlich auch herausfordernd, ehrlich gesagt. Wenn ich auf Lesereise gehe, muss ich immer gucken, wie kann ich die Termine so schieben, dass ich aber Gerichtstermine wahrnehme oder eben auch umgekehrt, dass ich Gerichtstermine gut vertreten lasse. Das ist ein Problem. Das muss ich auch, das ist alles relativ herausforderungsvoll. Deswegen ist das, glaube ich, nicht für alle Mandantinnen immer gut. Es gibt auch durchaus Mandantinnen, die sagen, wenn ich Ihnen das jetzt aber erzähle, dann kommt es nicht in Ihrem nächsten Buch vor, oder? Und dann sage ich, nein, ich verändere die Fälle immer so, dass sie nicht erkannt werden können. Aber manche erkennen sich dennoch. Also erkennen natürlich, dass was wieder Ihnen widerfahren ist, in Geschichten, in diesen Büchern, auch wenn, also ehrlich gesagt, die allermeisten Fälle, wenn es nicht Fälle sind, die ich sehr konkret benenne, sind die allermeisten Fälle ja auch eher so eine Mischung aus mehreren und eben eher exemplarisch gedacht, sodass ich nicht die einzelnen Fälle beschreibe und dennoch finden sich welche darin wieder. Und das kann vielleicht belastend sein. Und ich glaube, das ist vielleicht dann auch für manche Menschen so, dass sie denken, nee, dann will ich lieber nicht zu der Anwältin gehen. Aber das ist auch völlig in Ordnung. Es ist auch völlig in Ordnung, wenn Mandantinnen sich für eine oder Menschen, die mich mal beauftragt haben, auch für wen anders entscheiden. Das ist ein sehr persönliches Verhältnis, das Verhältnis zwischen Anwältin und Mandantin. Und da muss man sehen, wie man miteinander zurechtkommt.
1: Sie haben gerade erzählt, dass Sie ja auf Lesungen immer wieder sind. In Ihrem Buch schreiben Sie auch, dass dort die Quote der Frauen, die ja ihre Lesung besuchen, sehr hoch ist. Also eigentlich kaum Männer vor Ort sind. Was würden Sie sagen, wie können wir das in der Gesellschaft auch schaffen, dass das Thema Frauenhass, also Gewalt gegen Frauen, auch ein Männerthema wird?
2: Ja, das frage ich mich tatsächlich auch. Vielleicht wissen Sie da eine bessere Lösung. Ich spreche da ja immer drüber. Ich finde... Also bei meinem letzten Buch sagte meine Lektorin, man müsste da eigentlich so einen Stempel drauf machen, Zwangslektüre für Männer. Ich weiß nicht, also das, ich glaube, ein Grundproblem ist, dass Männer einfach Männern lieber zuhören. So, und jetzt bin ich aber eine Frau, deswegen, also ich versuche schon so verschiedene Formate, ich mache jetzt bald was in so einem kleinen Theater, da lesen männliche Schauspieler mal den Text. Ich mache jetzt mal was in einer Fußballkneipe. Ich glaube, dass man also an Orte gehen muss, an denen eben Männer vielleicht auch bereit sind zuzuhören. Aber am Ende ist es so, dass eben weil es dieses Phänomen gibt, dass Männer eher Männern zuhören, eher Männern glauben, vertrauen, dass es darum geht, dass Männer über diese Phänomene sprechen mit anderen und vielleicht eben auch mal sagen, guck mal, ich habe hier so ein Buch gelesen, vielleicht interessiert dich das auch. Und oder einfach mal ins Gespräch kommen miteinander, ja, und zu sagen, hast du eigentlich auch gehört, dass alle 3 Minuten hier in Deutschland ein Mann seine Partnerin verprügelt? Kannst du dir das vorstellen? Was halten wir eigentlich davon? Können wir persönlich daran eigentlich irgendetwas ändern? Und wie halten wir es denn mit Grenzüberschreitungen?
1: Das sagt Anwältin und Autorin Christina Klemm. Ihr aktuelles Buch Ein ungehaltenes Plädoyer ist im Verlag Hansa Berlin erschienen. Vielen Dank für Ihre Zeit und für das Gespräch, Frau Klemm.
2: Vielen Dank für die Einladung.
1: Mein Name ist Till Kohlwiss und ich sage auch Ihnen vielen Dank fürs Zuhören. Und wenn Sie noch weitere Gesprächszeiten hören möchten, dann klicken Sie doch einfach gerne mal auf bremen2.de.

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1: Mit Sven Weingärtner. Guten Abend. Bremerhaven bedauert Entscheidung für Emden als neuen Marinehafenstandort. Deutscher Buchpreis geht an Sheida Bazia. Kanzler Merz und Frankreichs Präsident Macron wollen schnellere europäische Reaktion auf Handelsverzerrungen. Das Wetter am Abend noch Sonne mit Temperaturen bis 17 Grad. Die Entscheidung, den neuen Marinehafen in Emden zu bauen, stößt in Bremerhaven auf Kritik und Bedauern. Oberbürgermeister Martin Güntner hätte den Marinehafen als Chance für die Stadt gesehen, berichtet aus der Regionalredaktion Buten und Binnen Levin Mais.
2: Die Zukunft Bremerhavens hängt nicht von der Entscheidung der Marine ab, so Oberbürgermeister Martin Güntner. Trotzdem sei es ärgerlich für die Stadt. Ein Marinehafen hätte den Standort gestärkt.
3: Es hätte die Möglichkeit gegeben, im Süden Entwicklungen, die wir ja seit einiger Zeit ohnehin schon planen, weiter vorantreiben zu können. Aber diese Entscheidung heute für Emden, die ja die Admiralität getroffen hat und das Bundesverteidigungsministerium, ist im Prinzip keine Entscheidung gegen Bremerhaven. Und insofern bin ich überzeugt davon, dass nach dieser jetzt an uns vorbeigegangenen Chance auch wieder weitere kommen werden.
2: Laut Güntner können jetzt die Pläne für den Energyport als Hafen für die Energiewende auf dem Blexer Bogen vorangetrieben werden.
1: Der Deutsche Buchpreis geht in diesem Jahr an Sheida Bazia. Der mit 25.000 Euro dotierte Preis ist am Abend in Frankfurt verliehen worden. Bazia bekommt die Auszeichnung für ihren Roman »Die Lücken«. In der Erzählung geht es um jüdisches Leben im Hunsrück. Deutschland und Frankreich wollen die EU besser gegen unfaire Handelspraktiken schützen. Das haben Bundeskanzler Friedrich Merz und Frankreichs Präsident Emmanuel Macron an EU-Kommissionspräsidentin Ursula von der Leyen geschrieben. Was in ihrem Brief steht, dazu aus Berlin Dietrich Karlmeurer.
4: In dem Schreiben, das dem ARD-Hauptstadtstudio vorliegt, geht es zum Beispiel um die Frage, was tun, wenn ein Land die Ausfuhr wichtiger Rohstoffe wie Lithium oder seltener Erden in die EU beschränkt. Bundeskanzler Friedrich Merz und Frankreichs Präsident Emmanuel Macron wollen der EU-Kommission mehr Befugnisse geben. Sie soll in schweren Fällen binnen weniger Tage handeln können. Das soll auch gelten, wenn ein Staat seine Unternehmen stark unterstützt und diese deshalb etwa Autos, Batterien oder Stahl besonders billig in Europa anbieten können. Im äußersten Fall könnte die EU Produkte oder Unternehmen vom europäischen Markt ausschließen. Die Kommission soll darüber schnell entscheiden können.
1: Lange waren es vor allem Gerüchte. Nun ist klar, Leipzig soll zu einem der wichtigsten Standorte für die Herstellung von Marschflugkörpern werden. Was in der Industriehalle des amerikanischen Unternehmens Covenant genau gefertigt werden soll, hat sich Ralf Geißler zeigen lassen.
5: In der Fabrik sollen künftig Waffen mit einer Reichweite von mehr als 1000 Kilometern montiert werden. Covenant wirbt damit, die Marschflugkörper in großer Stückzahl und vergleichsweise günstig herstellen zu können. Firmenpräsidentin Abby Denberg sagte zur Eröffnung, Leipzig werde der weltweit größte Standort von Covenant sein. Kritik an der Ansiedlung kommt von Linken, BSW, AfD und von Bürgerinitiativen. Das Bündnis Leipzig bleibt friedlich kritisierte, die Stadt der friedlichen Revolution dürfe nicht zu einer Stadt der Rüstung werden. Lob kam von Sachsens Ministerpräsident Michael Kretschmar. Es sei wichtig, dass von den Milliarden für die Aufrüstung auch Gelder nach Ostdeutschland fließen.
1: Nach 3 großbrennenden Zeven am vergangenen Wochenende hat die Polizei eine spezielle Ermittlungsgruppe eingerichtet. Die Ermittler sollen klären, ob es einen Zusammenhang gab. Bei den Großfeuern wurden 2 Menschen schwer verletzt, 11 Autos und 6 Wohnmobile brannten aus, 3 Wohnhäuser wurden schwer beschädigt. Den Gesamtschaden beziffert die Polizei auf mehr als 1,5 Millionen Euro. Das waren die Nachrichten mit Sven Weingärtner.
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6: Heute Abend Sonne mit ein paar dünnen Wolken durchzogen, der Himmel außerdem trocken bei Temperaturen zwischen 15 und 20 Grad. In der Nacht zum Dienstag werden die Wolken von der See her zahlreicher und dichter. An der Küste kann es hier und da mal regnen, insgesamt aber bleibt es auch in der Nacht trocken. Im Binnenland gibt es stellenweise Nebel. Tiefsttemperaturen heute Nacht zwischen 10 Grad in Siedenburg und 15 Grad auf den Inseln und an der Küste. Morgen dann eher bewölkt tatsächlich, Höchsttemperaturen ähnlich wie heute zwischen 18 und 20 Grad.
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6: A1 Hamburg Richtung Osnabrück zwischen Bremer Kreuz und Asten. 6 Kilometer stockender Verkehr. Verzögerung ca. 20 Minuten. B71, B74 Bremervörde, neue Straße. Die ist in Höhe Hudelberg wegen eines Rohrbruchs in beiden Richtungen gesperrt. In Achim wird die Obernstraße zwischen Feldstraße und Maislandstraße wegen Bauarbeiten von 20 Uhr bis morgen ca. 6 Uhr in beiden Richtungen gesperrt. Die B75, B6 Oldenburger Straße Straße Delmenhorst Richtung Bremen Überseestadt ist zwischen Huchting und Wale Überseestadt in Bremen. Da ist Stau, 7 Kilometer nach einem Unfall. Da verzögert sich die Fahrt um eine knappe halbe Stunde. Kommen Sie gut an.
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6: Einen wunderschönen guten Abend wünsche ich Ihnen. Montagabend, eine neue Woche mit neuer Musik. Ich freue mich sehr, dass Sie da dabei sind. Auf die Schienen bringt uns heute Abend Trombone Shorty, It Ain't No Use.

0: Caitlin Rose mit Holden. Es gibt ein paar Bands, die mehrere Jahrzehnte lang aktiv sind und währenddessen ihren Sound mehrmals umkrempeln, experimentieren, was Neues versuchen, sich auch mal irgendwie verheben und da dann die Fans ein bisschen vergraulen. Und dann gibt es Bands wie Lamb Chop aus Nashville, Tennessee. Die ändern ihren Sound schon auch, aber ich finde, sie verfeinern ihn immer eher, als dass sie ihn komplett umkrempeln. Im Zentrum stehen bei Lamb Chop immer die Songs und die Stimme von Bandleader Kurt Wagner, das einzige Bandmitglied, das seit der Gründung von Lamb Chop in den 80er Jahren dabei ist. Vor kurzem ist das 17. Lamb Chop Studioalbum erschienen und wir hören den Titeltrack davon. Das ist Punching the Clown.
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Punching the Clown von Lamb Chop, der Titelsong vom neuen Album, das im August erschienen ist. Letzten Monat ist ein anderes Album erschienen, das ich Ihnen empfehlen möchte, und zwar Hard Life von der Londoner Band The Tubs. Das ist das dritte The Tubs Album in 3 Jahren. Songwriter und Sänger Owen Williams ist einer dieser Typen, die ständig Songs schreiben und dabei auch immer besser werden, finde ich zumindest. Das nächste The Tubs Album hat angeblich auch schon fertig geschrieben. Er meinte, er glaubt, dass das Label es besser fände, wenn diese Alben etwas seltener kämen, aus Gründen der Beziehung zwischen Angebot und Nachfrage. Aber ich freue mich immer über ein neues The Tubs Album, gerne auch schon nächsten Monat. Sehr melodischer, aber trotzdem kratzbürstiger Songwriter-Powerpop, so wie auf diesem Song. Das ist The Way It Goes, The Tubs.

The Way It Goes von der Londoner Band The Tubs, deren neues Album heißt Hard Life und ist im September erschienen. Wir bleiben kurz in London, denn da hat der Antwerpener Songwriter Noonzy sein erstes Album Plan Is Bad aufgenommen. Noonzys erste Songs und EPs waren eher folkig vom Sound her, gezwungenermaßen ein bisschen Indie-Lo-Fi, weil er viel selbst produziert hat. Und auf diesem Album ist die Klangpalette ein bisschen aufgezogen worden in Richtung Pop, in Richtung New Wave, aber immer mit so einem organischen Knistern. Kann man, finde ich, gut hören nach dem Song, den ich Ihnen jetzt vorspielen darf. Das ist Noonzy mit Dream.

Musik aus Antwerpen aufgenommen in London. Nun sie mit Dream hier in den Sounds of Bremen 2. Sein erstes Album heißt Plan is Bad und ist am vergangenen Freitag erschienen. Das hier ist jetzt Musik aus Kanada, Take Me Back von Matt Anderson.

Das Bremen 2 Verkehrsupdate mit zwei Gefahrenmeldungen. Einmal bitte Vorsicht in beiden Richtungen auf der A1 Bremen, Hamm Richtung Hamburg. In Höhe Heidenau laufen Hunde. Vorsicht bitte ebenfalls auf der A28 Leer Richtung Oldenburg. Zwischen Oldenburg-Wechleu und Dreieck Oldenburg-West liegt ein Tier. Fahren Sie bitte vorsichtig.

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1: Heute Abend ist es trocken, von der See her ziehen hier und da ein paar Wolkenfelder über den Himmel. Heute Nacht bleibt es größtenteils klar und trocken bei Tiefsttemperaturen von 15 bis 10 Grad. Der Tag morgen geht neblig und trüb los und auch im Laufe des Tages sieht man mehr Wolken als Sonne am Himmel. Die Höchsttemperaturen morgen zwischen 18 Grad auf den Nordseeinseln und 20 Grad in Bremen und Oldenburg.
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1: Vorsicht bitte in beiden Richtungen auf der A1 Hamburg, Bremen in Höhe Heidenau laufen Hunde. Vorsicht bitte ebenfalls weiterhin auf der A28 in Leerrichtung Oldenburg. Zwischen Oldenburg-Wechleu und Dreieck Oldenburg-West liegt ein Tier. Die B71, B74 Bremer-Förder Neue Straße ist in Höhe Huddelberg wegen eines Rohrbruchs in beiden Richtungen gesperrt. In Achim wird die Obernstraße zwischen Feldstraße und Maislandstraße wegen Bauarbeiten von 20 Uhr heute bis morgen ca. 6 Uhr in beiden Richtungen gesperrt. Die B75, B6 Oldenburger Straße, Delmenhorst Richtung Bremen, Überseestadt. Da ist zwischen Huchting und Walle Überseestadt in Bremen 7 Kilometer Stau nach einem Unfallverzögerung circa eine halbe Stunde. Ich wünsche Ihnen eine gute und sichere Fahrt.
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1: Schönen guten Abend, freue mich sehr, dass Sie dran sind. Wir hören jetzt Musik hier von Kate Bollinger, Who Am I But Someone.

Einer meiner Lieblingssongs des Jahres bisher, Dennison Whitmer zusammen mit Sufjan Stevens und Shade I'll Never See. Joe Jackson kommt nach Bremen. Am 31.10. spielt er im Metropoltheater und ein paar Karten gibt es noch. Sein neues Album heißt Hope and Fury, das ist im April erschienen und davon hören wir jetzt den Song The Face, Joe Jackson.

0: Joe Jackson mit The Face hier in den Sounds auf Bremen 2. Sie ist seit Jahrzehnten eine der wichtigsten Musikerinnen im Jazz. Die Bassistin, Sängerin, Songwriterin und Produzentin Michelle De Giocello, in Berlin geboren, in Washington aufgewachsen und wahnsinnig umtriebig musikalisch, hat in den 90ern für Madonna und die Rolling Stones Bass gespielt, hat mehr als ein Dutzend Soloalben veröffentlicht und seit 2021 3 Grammys gewonnen. Ihr aktuelles Album heißt Synonym und ist ein Coveralbum. Es werden Songs von Bob Dylan gecovert, von Dolly Parton, aber auch vom New Yorker Rapper Ja Rule. Der hat 2001 mit der R&B-Sängerin Ashanti einen riesigen Hit gehabt mit einem Song namens Always on Time. Den hat Michelle De Giocello neu aufgenommen und ihre Version hören wir jetzt.
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Fantastisch, oder? Always on Time im Original vom Rapper Ja Rule und der Sängerin Ashanti, hier neu interpretiert und in einen Love-Song verwandelt von Michelle DeGiocello und Laura Lee. Das ist die Bassistin von der Band Krungbin, die hier sowohl ein Gesangs- als auch ein Bass-Duett mit DeGiocello spielt. Der Song ist auf Michelle DeGiocellos Album Synonym drauf, das ist am Freitag erschienen, und das Konzept des Albums ist Duette, Dialoge mit den Gastsängerinnen und Musikern und Musikern. Den Song It Ain't Me, Babe hat DeGiocello mit der Folksängerin Madison Cunningham aufgenommen, und ich bin ehrlich, ich hatte keine hohen Hoffnungen vorm Hören, weil ich die Version von Johnny Cash und June Carter bzw. Bob Dylan und Joan Baez so unfassbar finde. Aber ich finde diese neue Version sehr gelungen, gerade weil DeGiocello das Arrangement einmal komplett auf links dreht. Hier sind Michelle DeGiocello und Madison Cunningham in den Sounds of Bremen 2. It Ain't Me, Babe.

0: Das Bremen 2 Verkehrsupdate mit einer Gefahrenmeldung. Vorsicht bitte auf der A1 Bremen Richtung Osnabrück. Zwischen Groß-Ippener und Wildeshausen Nord steht ein defektes Fahrzeug. Vorsicht bitte ebenfalls in beiden Richtungen auf der A1 Bremen Hamburg. In Höhe Heidenau laufen Hunde. Fahren Sie vorsichtig.
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1: Mit Sven Weingärtner. Guten Abend. Kanzler Merz und Frankreichs Präsident Macron wollen schnellere europäische Reaktion auf Handelsverzerrungen. Deutscher Buchpreis geht an Shader Bassia. Stuttgarter Flughafen stellt Betrieb vorübergehend ein. Das Wetter in der Nacht zunächst locker bewölkt, später ein paar Regentropfen bei Tiefstwerten bis 10 Grad. Deutschland und Frankreich wollen die EU besser gegen unfaire Handelspraktiken schützen. In einem Brief an EU-Kommissionspräsidentin Ursula von der Leyen nennen Bundeskanzler Friedrich Merz und Frankreichs Präsident Emmanuel Macron zwar weder China noch die USA explizit, aber gerade mit diesen Ländern gab es wiederholt Schwierigkeiten. Einzelheiten aus Berlin von Dietrich Karl Meurer.
2: In dem Schreiben, das dem ARD-Hauptstadtstudio vorliegt, geht es zum Beispiel um die Frage, was tun, wenn ein Land die Ausfuhr wichtiger Rohstoffe wie Lithium oder seltener Erden in die EU beschränkt. Bundeskanzler Friedrich Merz und Frankreichs Präsident Emmanuel Macron wollen der EU-Kommission mehr Befugnisse geben. Sie soll in schweren Fällen binnen weniger Tage handeln können. Das soll auch gelten, wenn ein Staat seine Unternehmen stark unterstützt und diese deshalb etwa Autos, Batterien oder Stahl besonders billig in Europa anbieten können. Im äußersten Fall könnte die EU Produkte oder Unternehmen vom europäischen Markt ausschließen. Die Kommission soll darüber schnell entscheiden können.
1: Der Deutsche Buchpreis geht in diesem Jahr an Shader Bassia. Von der Verleihung in Frankfurt berichtet Lars Hofmann.
3: Gewinnerin Shader Bassia sagte, sie könne sich gar nicht richtig darüber freuen, wegen dem Buch, das sie geschrieben hat. Lücken, das ist eine Geschichte vom Nationalsozialismus bis heute. Und inhaltlich geht es da auch um Rassismus, Antisemitismus, Themen, von denen sie sagt, die seien heute noch aktuell und gäben eben keinen Anlass zu Freude. Dotiert ist der Buchpreis mit insgesamt 25.000 Euro und bildet traditionell den Auftakt zur Frankfurter Buchmesse.
1: Wegen eines Polizeieinsatzes ist der Flugverkehr am Stuttgarter Flughafen vorübergehend eingestellt worden. Die Terminals seien am frühen Abend geräumt und ein Bereich abgesucht worden, teilten die Bundespolizei und der Flughafen mit. Eine Gefahrenlage wurde ausgeschlossen. Alle Passagiere müssen nochmal durch die Kontrolle, deshalb dauert es nach Einschätzung der Bundespolizei voraussichtlich einige Stunden, bis alles wieder normal läuft. Der Bremer CDU-Bundestagsabgeordnete Thomas Röwekamp hat die Entscheidung, nicht Bremerhaven, sondern Emden den Zuschlag für einen neuen Marinehafen zu geben, bedauert. Röwekamp, der auch Vorsitzender im Verteidigungsausschuss des Bundestags ist, nannte bei Buten und Binnen gerade rein militärische Gründe, die für Emden gesprochen haben. Bremerhaven werde trotzdem auch künftig bei weiteren Plänen des Verteidigungsministeriums berücksichtigt werden, so Röwekamp.
4: Bremerhaven hat einen sehr guten Eindruck auch bei der Marine hinterlassen, aber die Lage ist halt sehr dynamisch und deswegen bin ich mir sicher, wird Bremerhaven und zumindest die maritimen Fähigkeiten Bremerhavens sicherlich auch weiter in der Reihenfolge des Bundesverteidigungsministeriums und der deutschen Marine oben anstehen. Vielleicht stehen ja auch in Zukunft noch Entscheidungen an, die dann sozusagen auf Bremerhaven stärken, wieder zurückkommen.
1: Nach drei Großbränden in Zeven am vergangenen Wochenende hat die Polizei eine spezielle Ermittlungsgruppe eingerichtet. Die Ermittler sollen klären, ob es einen Zusammenhang gibt. Die Polizei schließt eine vorsätzliche Brandstiftung nicht aus. Bei den Großfeuern wurden 2 Menschen schwer verletzt, 11 Autos und 6 Wohnmobile brannten aus und 3 Wohnhäuser wurden schwer beschädigt. Den Gesamtschaden beziffert die Polizei auf mehr als 1,5 Millionen Euro. Das waren die Nachrichten mit Sven Weingärtner.
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5: Heute Nacht bleibt es trocken. Im Binnenland bildet sich stellenweise Nebel bei Tiefstwerten von 15 Grad auf den Inseln bis 10 Grad in Barnstorf. Der Dienstag wird insgesamt eher wolkig als sonnig. Im Küstenumfeld gibt es dazu außerdem gelegentlich schwache Schauer. Die Temperaturen liegen bei maximal 18 Grad auf den Nordseeinseln bis zu 20 Grad in Bremen.
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5: Vorsicht bitte auf der A1 Bremen Richtung Osnabrück. Zwischen Groß-Ippener und Wildeshausen Nord steht ein defektes Fahrzeug. Vorsicht bitte ebenfalls in beiden Richtungen auf der A1 Bremen Hamburg in Höhe Heidenau laufen Hunde. Die B71, B74 Bremer Förde Neue Straße ist in Höhe Hudelberg wegen eines Rohrbruchs in beiden Richtungen gesperrt. In Achim ist die Obernstraße zwischen Feldstraße und Maislandstraße wegen Bauarbeiten von 20 Uhr bis morgen ca. 6 Uhr in beiden Richtungen gesperrt. Die B75 B6 Oldenburger Straße Delmenhorst Richtung Bremen-Überseestadt ist zwischen Huchting und Walle-Überseestadt in Bremen 7 Kilometer Stau nach einem Unfall. Da dauert es eine knappe halbe Stunde länger. Ich wünsche Ihnen eine gute und sichere Fahrt.
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5: Seien Sie gegrüßt. Wie würden Sie den Ausdruck für die Katz ins Englische übersetzen? Kleiner Tipp, Sie brauchen dafür auch ein Tier, nur ein anderes. Die Auflösung gibt es nachher in Form eines sehr schönen Songs von einer Künstlerin aus Hamburg. Hier jetzt Musik aus Quebec, Kanada. Bobby Bazzini, One Thing or Two.

I Got Your Love, You Got Mine von Gabe Dixon und Susan Tedeschi. Berlin ist immer noch die Wahlheimat für sehr viele Musikerinnen und Musiker aus anderen Ländern und das nicht nur im Techno-Bereich, sondern auch oft für Artists aus der Folk- und Singer-Songwriter-Ecke, sowie Robert John Hope. Der kommt ursprünglich aus Irland, ist in Europa und in den USA gut rumgekommen. In den USA hat er fast 300 Konzerte gespielt, lebt mittlerweile in Berlin. Sein zweites Album It Sparks ist letztes Jahr erschienen. Und davon hören wir jetzt den Song The Right Ticket.

Das Bremen 2 Verkehrsupdate mit zwei Gefahrenmeldungen. Vorsicht bitte auf der A1 Bremen Richtung Osnabrück. Zwischen Groß-Ippener und Wildeshausen Nord steht ein defektes Fahrzeug. Vorsicht bitte ebenfalls auf der B51 Diepholz Bremen. Zwischen Seckenhausen und Hörden liegen Gegenstände. Bitte fahren Sie vorsichtig. Kater-Songs, keine Party-Songs. Das hat die britische Zeitung The Guardian 2006 in einer 5-von-5-Sternen-Rezension geschrieben über das Album Boys and Girls in America, das dritte Album der US-Band The Hold Steady, das vor genau 20 Jahren erschienen ist. Hymnische Songs über Menschen, die irgendwo in den USA an ihre Grenzen kommen, ob wegen Herzschmerz oder Substanzen oder Langeweile. Eine großartige Band finde ich, The Hold Steady, mit einem Frontmann, Craig Finn, der das Nicht-Singen zu einer Kunst erhoben hat. Und das meine ich zu 100% als Kompliment. Hier hören wir The Hold Steady mit You Can Make Him Like You.

vor fast genau 20 Jahren erschienen auf dem dritten Album von der Band The Hold Steady namens Boys and Girls in America. Das war der Song You Can Make Him Like You. Brandneu erschienen ist der Song, den wir als nächstes hören. Der kommt von der Indie-Folk-Musikerin Anna Hirschgänger, die als Dear Anna Musik macht, also D-E-E-R geschrieben, wie das Dear. Ihre dritte EP kam am Freitag raus und davon hören wir jetzt den Song Cricket.

Dear Anna aus Hamburg hier in den Sounds auf REM 2 mit dem Song Cricket von ihrer EP For the Birds. For the Birds, das ist das englische oder britisch-englische Äquivalent zur deutschen Redewendung für die Katz. Also wenn etwas For the Birds ist, dann hätte man es genauso gut sein lassen können. Auf dieser EP von Dear Anna hat der Titel wohl eine andere Bedeutung, denn ein wichtiger Einfluss bei der Entstehung und Ausarbeitung der Songs war die ländliche Umwelt, in der sich Anna Hirschgänger, die Komponistin und Sängerin von Dear Anna, bewegt hat und die sie teilweise mit einem Field Recorder aufgezeichnet hat. Also man hört auf dieser EP auch Aufnahmen von einem rauschenden Fluss oder von Grillen bzw. Crickets, die da so vor sich hin zirpen. Dear Anna aus Hamburg, wenn Ihnen der Song gefallen hat, dann markieren Sie sich den 9.10. im Kalender, also diesen Freitag. Da spielt sie in der Villa Sponte in Bremen.

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5: Trüb und nebelig geht der Tag morgen los. Danach bleibt es wolkig und es ziehen vor allem im Küstenumfeld gelegentlich Schauer vorüber. Die Temperaturen bleiben ähnlich wie heute bei maximal 18 bis 20 Grad. Der Mittwoch dann relativ ähnlich, nebeliger Start und dann ein Mix aus Wolken und Sonne bei Höchstwerten zwischen 17 und 20 Grad.
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5: Vorsicht bitte auf der A1 Bremen Richtung Osnabrück. Zwischen Groß-Ippener und Wildeshausen Nord steht ein defektes Fahrzeug. Die B71, B74 Bremer Förde Neue Straße ist in Höhe Hudelberg wegen eines Rohrbruchs in beiden Richtungen gesperrt. In Achim wird die Obernstraße zwischen Feldstraße und Maislandstraße wegen Bauarbeiten noch bis morgen ca. 6 Uhr in beiden Richtungen gesperrt sein. Und auf der B75, B6 Oldenburger Straße Delmenhorst Richtung Bremen Überseestadt ist 7 Kilometer Stau zwischen Huchting und Wader-Überseestadt nach einem Unfall. Da gibt es eine Verzögerung von einer knappen halben Stunde. Ich wünsche Ihnen eine gute und sichere Fahrt.
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5: Ich wünsche Ihnen einen schönen guten Abend. Freue mich, dass Sie weiterhin dabei sind. Das hier sind jetzt die Counting Crows.

Pulling Up Roots von Sarah Cahoon. Ich habe noch einen Konzerttipp für Sie, besonders wenn Sie Musik mögen, die irgendwo an der Schnittstelle zwischen Soul, britischem Trip-Hop und Psychedelic Rock stattfindet. Ungefähr da würde ich Skinshape verorten, das Projekt vom Musiker William Dory aus dem UK. Er hat Alben gemacht, die stark von Filmmusik von 60s-Filmen aus Singapur und Malaysia inspiriert waren. Er hat ein eigenes Reggae-Label gestartet und er sammelt und verkauft Platten von Musikern und Bands aus Afrika. Diesen Samstag, 10. Oktober, spielt William Dory mit seinem Skinshape-Projekt in der Kesselhalle in Bremen im Schlachthof und bringt seine fünfköpfige Liveband mit. Ich glaube, das wird gut. Wir hören einen Song von Skinshape. Das ist Nobody Knows.

Diesen Samstag live im Schlachthof in Bremen, Skinshape aus UK. Das gerade war der Song Nobody Knows vom Album Craterellus Tubeiformis von 2023, benannt anscheinend nach einer essbaren Pilzsorte. William Dory, der Kopf hinter dem Skinshape-Projekt, der hat bis Mitte der 10er Jahre in einer anderen Band gespielt, die ich auch sehr gern mag, und zwar Palace. Die spielen weniger experimentelle Musik als Skinshape. Indie-Rock, aber Indie-Rock würde ich sagen mit U2-Aspirationen, also große Gesten, mitreißend emotional. Diesen Song, den wir jetzt hören, hat William Dory von Skinshape noch mitkomponiert, bevor er 2017 aus der Band ausgestiegen ist. Hier sind Palace mit So Long Forever.

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1: 20.56 Uhr, die Sounds sind für heute Abend vorbei, aber der musikalische Abend geht noch weiter ab 21 Uhr mit der Soul Kitchen. Da wünsche ich Ihnen ganz viel Spaß, in jedem Fall einen wunderschönen Abend. Danke fürs Zuhören, mein Name ist Matthias Scherer, machen Sie es gut.

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1: Mit Sven Weingärtner. Guten Abend. Kanzler Merz und Frankreichs Präsident Macron wollen schnellere europäische Reaktionen auf unfairen Handel. Stuttgarter Flughafen stellt Betrieb wegen Bombendrohung vorübergehend ein. Bremer Bundestagsabgeordneter Röwekamp bedauert Entscheidung gegen Bremerhaven als Standort für neuen Marinehafen. Das Wetter in der Nacht zunächst locker bewölkt, später ein paar Regentropfen bei Tiefstwerten bis 10 Grad. China und die USA nennen Bundeskanzler Friedrich Merz und Frankreichs Präsident Emmanuel Macron zwar nicht explizit in ihrem Brief an EU-Kommissionspräsidentin Ursula von der Leyen, aber sie wollen die EU besser gegen unfaire Handelspraktiken schützen. Was damit gemeint ist, dazu aus Berlin von Dietrich Karlmeurer.
2: In dem Schreiben, das dem ARD-Hauptstadtstudio vorliegt, geht es zum Beispiel um die Frage, was tun, wenn ein Land die Ausfuhr wichtiger Rohstoffe wie Lithium oder seltener Erden in die EU beschränkt. Bundeskanzler Friedrich Merz und Frankreichs Präsident Emmanuel Macron wollen der EU-Kommission mehr Befugnisse geben. Sie soll in schweren Fällen binnen weniger Tage handeln können. Im äußersten Fall könnte die EU Produkte oder Unternehmen vom europäischen Markt ausschließen. Die Kommission soll darüber schnell entscheiden können.
1: Ein 24-Jähriger hat mit einer Bombendrohung den Stuttgarter Flughafen lahmgelegt. Im Anschluss an die Sicherheitskontrolle sagte der Mann zu einer Flughafenmitarbeiterin, dass eine Bombe in seinem Reisegepäck dabei habe. Daraufhin wurden Terminals geräumt und Flüge ausgesetzt. Nach einer Durchsuchung gab die Bundespolizei Entwarnung. Der 24-Jährige durfte nicht mehr fliegen. Gegen ihn leitete die Polizei ein Ermittlungsverfahren ein. Der Bremer CDU-Bundestagsabgeordnete Thomas Röwekamp hat die Entscheidung, nicht Bremerhaven, sondern Emden den Zuschlag für einen neuen Marinehafen zu geben, bedauert. Röwekamp, der auch Vorsitzender im Verteidigungsausschuss des Bundestags ist, sprach bei Buten und Binnen von rein militärischen Gründen, die für Emden gesprochen haben. Bremerhaven werde trotzdem auch künftig bei weiteren Plänen des Verteidigungsministeriums berücksichtigt werden, so Röwekamp.
3: Bremerhaven hat einen sehr guten Eindruck auch bei der Marine hinterlassen, aber die Lage ist halt sehr dynamisch. Und deswegen bin ich mir sicher, wird Bremerhaven und zumindest die maritimen Fähigkeiten Bremerhavens sicherlich auch weiter in der Reihenfolge des Bundesverteidigungsministeriums und der deutschen Marine oben anstehen. Vielleicht stehen ja auch in Zukunft neue Entscheidungen an, die dann sozusagen auf Bremerhaven stärken, wieder zurückkommen.
1: Kitas in der Stadt Bremen sollen künftig mehr Geld für Kinder mit Förderbedarf bekommen. Dafür ist laut Bremer Bildungsressort eine neue Finanzierung geplant. Auch die Sprachförderung soll laut Behörde fest in diese Finanzierung eingebettet werden. Das waren die Nachrichten mit Sven Weingärtner.
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1: Die Nacht zunächst fast überall trocken, dann aber kommen Wolken von der Nordsee. Ein paar Regentropfen sind möglich. Die Tiefstwerte um die 14 Grad an der Küste, 13 Grad in Jever und 11 Grad in Bremen. Morgen geht's teilweise neblig, trüblos, später mehr Wolken als Sonne.
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4: Mit einer weiteren Ausgabe der Soul Kitchen, wie gewohnt 2 Stunden lang bis um 11. Am Mikrofon begrüßt Sie dazu Harald Mönkedick und als Einstieg jetzt einmal mit einem großen Herz für Altes. Nick Waterhouse, It's Time. Viel Spaß.

Das war Soul Brother Number One aus Island. Julius Meyvand mit seinem Song Love Child. Und damit zu einem neuen Album, ein Album, das etwas polarisieren dürfte. Denn wer von Chaka Khan noch einmal einen großen Wurf in der Art vergangener Großtaten mit Rufus oder auch Solo erwartet hatte, der dürfte vom Comeback-Album Chuckzilla, der jetzt 73-jährigen Sängerin, etwas enttäuscht werden. Es ist sehr pop-orientiert, sehr produziert. Und das Album wurde in der Tat produziert von einem der kommerziell erfolgreichsten Produzenten der Gegenwart. Sein Name ist Greg Kurstin. Er hat auch für Leute wie Beck oder Kylie Minogue gearbeitet. Viele, viele andere mehr kommen dazu, von Paul McCartney bis Kelly Clarkson. Eine andere wichtige Figur war hier auch die australische Sängerin und Pop-Songwriterin Sia. Und all das kulminiert dann in einem modernen Pop-Album mit eher wenig Chaka Khan Soul. Dennoch hier ein Song daraus. Now and Forever, Chaka Khan.

Now and Forever, Soul- und Funk-Legende Chaka Khan war das aus ihrem neuen Album Chuckzilla. Und ich möchte mal prophezeien, dass das kein großer Erfolg wird, denn von Chaka Khan erwartet man doch anderes als nur eine kalkulierte Pop-Produktion für den Mainstream von heute. Wir werden sie später noch einmal hören mit einem alten Highlight aus der Vergangenheit, aber erstmal kommt ein Titel des Bandkollektivs Leisure aus Neuseeland, Slipping Away.

Und ihn vergisst man nur allzu oft, wenn es um die besten Pop- und Soul-Stimmen der letzten 50 Jahre geht. Das war Boss Skaggs jedenfalls mit seinem alten Hit Lowdown, aber vor allem auch sein Spätwerk hat ein gutes Album nach dem anderen hervorgebracht. Oft mit klassischen Blues, R&B und Jazz-Bezügen, denn der Mann ist heute über 80, immer noch aktiv, ein Kind der 50er Jahre. Ray Charles war einer seiner ersten frühen Helden und ist es wahrscheinlich bis heute geblieben. In den USA kann man Boss Skaggs heute immer noch live erleben mit seiner großen Band. In Europa war er lange nicht mehr, was ja vielleicht auch angesichts des hohen Alters verständlich ist. Lowdown jedenfalls und das Album dazu, Silk Degrees, das ist jetzt alles genau 50 Jahre her und wurde damals im Studio mit einigen Cracks aufgenommen, die dann später Toto gründeten. Boss Skaggs machte dann später auch eine lange Pause, eröffnete einen Musikclub in San Francisco und baute Wein an im berühmten Napa Valley in Nordkalifornien. Dann kam er zurück Mitte der 90er mit dem tollen Album Come On Home und danach kam nur Gutes von ihm, Boss Skaggs. Hier kommt Albin Lee Meldau aus Schweden. The Wait is Gone.

Und das war sie dann noch einmal aus der glorreichen Vergangenheit, Chaka Khan als Frontfrau von Rufus. Und mit dem ersten großen Hit von damals, Tell Me Something Good, ziemlich unverkennbar, eine Nummer aus der Feder von Stevie Wonder, den wir später in der Sendung selbst auch noch hören werden. Er kommt ja nicht nur auf Tour, sondern hat auch einige bislang unveröffentlichte Songs aus seinem jetzt 50 Jahre alten Album Klassiker Songs in the Key of Life, erstmalig veröffentlicht für die ganze Welt. Zwei davon gibt's in der Sendung zu hören heute. Hier ist einmal noch eine Stimme aus dem hohen Norden, aus Finnland, Bobby Orosa, Sweet Agony.

Hier sind die Late Night Sounds mit der Soul Kitchen am Montag. Das war eine weitere ganz neue Aufnahme, auch wenn sie nach Classic Soul klang. Und auch der Song ist natürlich ein alter, der Beatles-Klassiker Don't Let Me Down in neuer Interpretation von Lee Fields and the Expressions. Lee Fields, lange nannte man ihn Little JB aufgrund seiner Ähnlichkeit, auch stimmlich mit James Brown. Und Mr. Brown inspirierte auch ganz allgemein die Intensität, die ein Markenzeichen von Lee Fields geworden ist. Und hier hat er sich mit einem anderen Kollegen zusammengetan. Toby Pazner ist sein Name und der ist der Kopf hinter der Band The Olympians. Und die begleitet Lee Fields seit Jahren als musikalischer Leiter auf Tour. Hier haben sie dann sich auch mal im Studio getroffen für eine Zusammenarbeit bei diesem Lennon-McCartney-Song, der hier eine erdige Soul-Note bekommt. Ganz gut gelungen, wie ich finde. Und hier kommt Chubby Tavares, Chef, Stimme der Philly-Soul-Legende Tavares. Einmal nicht mit seinen drei Brüdern, sondern solo. Can't Knock Me Down, Chubby Tavares.

Die Stimme von Chobby Tavares, einmal Solo, und der Mann ist vor nicht allzu langer Zeit verstorben, mit 81 Jahren. Chobby Tavares, die markante Leadstimme der Familienband Tavares, wo auch drei weitere Brüder mit dabei waren. Und wir erinnern uns an die Disco-Hits von Tavares, More Than a Woman zum Beispiel. Und das war ja Solo mit Can't Knock Me Down im Big City Mix. Ein klassischer Soul-Sound auf analoger Basis ist auch der folgende von The Sacred Souls aus San Diego, Kalifornien. The Sacred Souls, sie lassen schon im Namen mit dem doppelten E im Artikel The ein geschärftes Bewusstsein für die Vergangenheit erkennen. Es geht dabei vor allem um die Geschichte des Chicano Soul, der Art von Soul-Music, die auch bei kalifornischen Latinos eine eminente Rolle spielt, vor allem in der sogenannten Lowrider-Szene, der Freizeitkultur, die viel Wert auf tiefer gelegte alte Schlitten legt. The Midnighters, so hieß in den 60er Jahren die erste erfolgreiche Latino-Band aus L.A. und auch zwei der drei Musiker von The Sacred Souls sind Latinos. Man weiß, woher man kommt und wer einem zuhört. Will I See You Again? The Sacred Souls.

Das war dann einer der vier bislang unbekannten Archivtitel aus den Sessions zu Stevie Wonder's Songs in the Key of Life. My Life Story of Love, klassischer Stevie Wonder-Style und ein Song realisiert damals mit einem Mitglied der Supremes. Sie hieß Susie Green. 24.10. Hannover, 26.10. Köln, das sind die beiden Live-Termine für Stevie Wonder. Man kann es nur empfehlen, denn diese Chance auf Songs in the Key of Life in Gänze, die wird es in Europa nicht noch einmal geben, das kann man wohl prophezeien. Zu den Nachrichten geht's mit Lake Street Dive aus New York, auch sie derzeit live in Europa, gestern in Wien, morgen in Budapest. Ich bin Harald Münkeli, gleich wieder da mit der Soul Kitchen Teil 2.

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1: Mit Sven Weingärtner. Guten Abend. Türkei und Pakistan entsenden Truppen nach Saudi-Arabien. Koalition plant Steuer auf Joghurtbecher und Plastikflaschen. Veranstalter zu feiern zum Tag der deutschen Einheit ziehen positive Abschlussbilanz. Das Wetter in der Nacht zunächst locker bewölkt, später ein paar Regentropfen bei Tiefstwerten bis 10 Grad. Die Türkei und Pakistan entsenden Truppen nach Saudi-Arabien. Das teilten die drei Länder nach einem Treffen mit. Hintergrund sind die Angriffe der pro-iranischen Houthi-Miliz im Jemen auf Saudi-Arabien. Einzelheiten aus der Nachrichtenredaktion von Peter Behrendt.
2: Bei einer Dringlichkeitssitzung in Riad verurteilten die Vertreter der Türkei, Pakistans und Saudi-Arabiens die jüngsten Angriffe, insbesondere auf die heiligen Städte Mekka und Medina. Streitkräfte und militärische Mittel sollten nun schnell im Königreich stationiert werden, hieß es in einer Stellungnahme. Im August hatten die drei Staaten ein gemeinsames Verteidigungsabkommen unterzeichnet. Darin ist festgelegt, dass ein bewaffneter Angriff auf ein Mitgliedsland als Angriff auf alle gewertet wird. Im Jemen selbst will die international anerkannte Regierung mit einer Militäroffensive gegen die Houthi-Miliz vorgehen.
1: In Zeiten knapper Kassen sucht der Bund nach Einnahmequellen. Die Koalition aus Union und SPD plant nun eine neue Steuer auf Kunststoff. Plastikverpackungen werden demnach für Unternehmen bald teurer. Allein im kommenden Jahr könnten mehr als 800 Millionen Euro fließen. Im Entwurf heißt es zugleich, dass Anreize geschaffen werden sollen, den Verbrauch von Kunststoffverpackungen zu verringern. 100.000 Besucher mehr als erwartet. Mehr als eine halbe Million Menschen waren bei den Feierlichkeiten in Bremen rund um den Tag der Deutschen Einheit. Die Erwartungen wurden übertroffen, hieß es bei der Abschlusspressekonferenz. Aus der Regionalredaktion Buten und Binnen war Daniel Hoffmann dabei.
3: Allein am Samstag zogen 300.000 Menschen durch die Innenstadt und über den Osterdeich. Organisationschef Lars Ehlers zeigte sich hochzufrieden mit dem Ablauf des Bürgerfestes. Das ist auch die Haltung von Bürgermeister Bovenschulte. Seine Begründung für die extrem gute Besucherzahl.
4: Es gab ganz viele tolle Veranstaltungen. Das Schönste war, einfach über das Bürgerfest zu schlendern und mit den Leuten ins Gespräch zu kommen, weil die Stimmung war überall klasse.
3: Die Spuren des Festes sind noch ein paar Tage zu sehen. Bis alle Straßen wieder frei befahrbar sind, wird es noch etwas dauern.
1: In der Basketball-Bundesliga hat Rasta Vechta erneut verloren. Vor heimischem Publikum unterlag Vechta am Abend den Gästen aus Braunschweig mit 87-93. Das war die vierte Niederlage im vierten Spiel. Und das waren die Nachrichten mit Sven Weingärtner.
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1: Die Nacht zunächst fast überall trocken, dann aber kommen Wolken von der Nordsee, ein paar Regentropfen sind möglich. Die Tiefstwerte um die 14 Grad an der Küste, 13 Grad in Jever und 11 Grad in Bremen. Morgen geht's teilweise neblig trüblos, später mehr Wolken als Sonne und an der Küste gelegentlich Schauer. Maximal 18 Grad auf den Nordseeinseln, 19 Grad in Geestland und bis 20 Grad in Bremen.
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5: Die Soul Kitchen Teil 2, willkommen auch dazu, sagt der Mikrofon Harald Mönkedieck. The Everetts aus Berlin stehen am Anfang dieser Stunde. Things You Do, viel Vergnügen.

Und das war die Stimme von Alexander O'Neill mit Hearsay. Von Mitte der 80er bis in die 90er hatte er Hit auf Hit. Gemeinsam mit dem Produzententeam Jimmy Jam und Terry Lewis. Die konnten damals sowieso nicht viel falsch machen. Und als die Zusammenarbeit dann zu Ende ging, da konnte auch Alexander O'Neill nicht mehr wirklich anknüpfen an diesen Erfolg. Aber noch schwerwiegender sind wohl die gesundheitlichen Probleme, von denen man im vergangenen Jahr zum Beispiel lesen konnte, in Kombination mit einem Wohnungsbrand. Der passierte dort, wo Alexander O'Neill lebt in Minnesota. Also viele Probleme gibt es da und gab es da in dieser Zeit für den ehemals so souveränen Soul-Sänger, der jetzt 72 Jahre alt ist. Lionel Richie hingegen ist mit seinen 77 noch einige Jährchen älter und vor genau 50 Jahren, da stand er mit den Commodores wochenlang an der Spitze der US-Soul-Albumcharts. Und einen Song aus dieser glorreichen Zeit wollen wir jetzt mal hören von diesem Hit-Album Hot on the Tracks, The Commodores im Funk-Modus Come Inside.

You Got the Love, Joss Stone war das. Demnächst ist sie live unterwegs in Deutschland und zwar mit dem Filmorchester Babelsberg. Zwei Weihnachtsshows sind angekündigt derzeit, die eine in Dortmund, die zweite in Berlin. Schon etwas eher gibt es, wie schon einige Male an dieser Stelle erwähnt, Stevie Wonder live in Europa. Ganz überraschend, in Deutschland war er das letzte Mal live zu erleben. Im Sommer 2010 in der Zitadelle Berlin-Spandau. Jetzt also Hannover und Köln und Songs in the Key of Life in Gänze. Daneben sind aber auch noch andere Dinge zu erwarten musikalisch von ihm bei diesen Konzerten. Und hier ist noch ein zweiter bislang unbekannter Track aus den Sessions zum Album von vor 50 Jahren. Allerdings, wer die Fernsehsession für den Musikladen von Radio Bremen kennt, den man 1974 spielte, der kennt auch den folgenden Song »I Can See the Sun in Late December«, dieses TV-Special mit Stevie Wonder und seiner Band Wonderlove. Im Übrigen derzeit zu finden in der Arte-Mediathek. Dort lief es vor einigen Wochen im Programm Stevie Wonder.

ist die Soul Kitchen und diese Band hat es immer wieder geschafft, sich Songs aus der weißen Pop- und Rockwelt zu eigen zu machen, was sicherlich ein cleverer Schachzug war für die Isley Brothers, vor allem in den 70er Jahren. Sie konnten einige Hits damit verbuchen, vielleicht nicht unbedingt mit dieser Version des Doobie Brothers Evergreens Listen to the Music, aber mit anderen Songs aus der Feder, beispielsweise von Bob Dylan, Stephen Stills oder Carole King. Ja, und damit zu einer Frau, die viele Fans hat hierzulande, denn mehr soulful als Liz Wright, das geht eigentlich kaum. Jetzt hat sie was Neues gemacht, etwas Ungewöhnliches. Sie singt Jazz und Gospel, Klassiker, begleitet nur von einem einzigen Musiker am Piano und an der Hammond B3. Der Name dieses Mannes ist Kenny Banks Senior. Hold on, Liz Wright und Kenny Banks.

Hold On, Liz Wright und Kenny Banks Senior von ihrem neuen Album Nearness. Und eine besondere Nähe scheint man hier in der Tat zu spüren, nicht nur zwischen den beiden Ausführenden, auch zum Repertoire selbst. Liz Wright kommt ja aus der Schwarzen Kirche, ist aber gemeinhin sehr breit aufgestellt, wenn es um ihr Repertoire geht. Dennoch hat man sie als Interpretin von Jazz-Standards bislang noch nicht so wahrgenommen. Aber wenn sie Gospels singt, dann wird es wirklich besonders, wie in den folgenden Minuten mit ihrer Version von Amazing Grace.

Tiwayo, eine Stimme aus Frankreich, Love Me Like You Say, sein Song davor Liz Wright aus ihrem neuen Album Nearness und die Europa-Tour von Liz, die startet am 21.10. im niedersächsischen Oldenburg. Das war's mal wieder von dieser Stelle. Es übernimmt nach den Nachrichten der Nachtmix aus München. Mein Name ist Harald Mönkedick. Ich danke fürs Dabeisein und das Interesse an dieser Sendung. Ciao für heute. Bye bye. Bis zum nächsten Mal.

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1: Mit Sven Weingärtner. Guten Abend. Türkei und Pakistan stationieren Truppen in Saudi-Arabien. Koalition plant Steuer auf Joghurtbecher und Plastikflaschen. In Bremen verlassen mehr Jugendliche die Schule ohne Abschluss. Das Wetter in der Nacht zunächst locker bewölkt, später ein paar Regentropfen bei Tiefstwerten bis 10 Grad. Die Türkei und Pakistan entsenden Truppen nach Saudi-Arabien. Hintergrund sind die Angriffe der pro-iranischen Houthi-Miliz im Jemen auf Saudi-Arabien. Dazu aus der Nachrichtenredaktion Peter Behrendt.
2: Bei einer Dringlichkeitssitzung in Riad verurteilten die Vertreter der Türkei, Pakistans und Saudi-Arabiens die jüngsten Angriffe, insbesondere auf die heiligen Städte Mekka und Medina. Streitkräfte und militärische Mittel sollten nun schnell im Königreich stationiert werden, hieß es in einer Stellungnahme. Im August hatten die drei Staaten ein gemeinsames Verteidigungsabkommen unterzeichnet. Darin ist festgelegt, dass ein bewaffneter Angriff auf ein Mitgliedsland als Angriff auf alle gewertet wird. Im Jemen selbst will die international anerkannte Regierung mit einer Militäroffensive gegen die Houthi-Miliz vorgehen.
1: Die Koalition aus Union und SPD plant eine neue Steuer auf Kunststoff. Plastikverpackungen werden dann für Unternehmen teurer. Allein im kommenden Jahr könnten Berechnungen zufolge mehr als 800 Millionen Euro fließen. Im Gesetzentwurf heißt es zugleich, dass Anreize geschaffen werden sollen, den Verbrauch von Kunststoffverpackungen zu verringern. Im Land Bremen ist die Zahl der Jugendlichen, die die Schule ohne Abschluss verlassen, im vergangenen Jahr noch einmal gestiegen. Das geht aus einem Bericht des Bremer Instituts für Qualitätsentwicklung hervor. Emmy Thuma aus der Regionalredaktion Buten und Binnen mit Einzelheiten.
3: Rund 750 Jugendliche in Bremen und Bremerhaven haben dem Bericht zufolge im vergangenen Jahr die Schule ohne Abschluss verlassen. Das sind 11,3% aller Jugendlichen im entsprechenden Alter. Im Jahr davor lag die Quote noch bei 11%. Damit hat Bremen deutlich mehr Schulabgänger ohne Abschluss als andere Bundesländer. Bundesweit lag die Quote im Schnitt zuletzt bei 8%. Der Bericht nennt mehrere Ursachen für die Entwicklung in Bremen. Einerseits gäbe es hier viele Jugendliche aus Zuwandererfamilien. Sie würden oft nur kurz zur Schule gehen. Andererseits hätten viele Schüler Förderbedarf. Außerdem spielt Armut laut Bericht eine zentrale Rolle.
1: Die Bremer Linke setzt bis zur Bürgerschaftswahl im nächsten Jahr vor allem auf die Themen bezahlbares Wohnen sowie ein faireres Mietrecht. Die Fraktion fordert einen sogenannten Leerstandsmelder, also ein Portal, wo man den Behörden ungenutzten Wohnraum anzeigen kann. Außerdem sollen verstärkt Bußgelder gegen Eigentümer verhängt werden, die Wohnungen unrechtmäßig leer stehen lassen. Das waren die Nachrichten mit Sven Weingärtner.
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1: Die Nacht zunächst fast überall trocken, dann aber kommen Wolken von der Nordsee. Ein paar Regentropfen sind möglich. Morgen geht's teilweise neblig trüb los, später mehr Wolken als Sonne und an der Küste gelegentlich Schauer. Maximal werden es 18 Grad auf den Nordseeinseln, 19 Grad in Geestland und bis 20 Grad in Bremen.
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4: Hier ist das Electronic Update aus München. Ralf Summer sagt Hallo auch nach Bremen, Sachsen, Sachsen-Anhalt und Thüringen. Es gibt digitalen Dance-Sound eher für zu Hause, aber die Stücke haben alle Club-Touch. Beim ersten Track zäumen wir die Clubnacht von hinten auf. Was sagt man zu der Person, mit der man nach Hause gehen möchte?
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Der ideale letzte Track nach einer durchfeierten Nacht, bevor der neue Tag die glücklichen Seelen verschluckt. Verschwinden von Kölsch. Wo er den Text wohl ausgegraben hat, komm, lass uns verschwinden, in alle Ewigkeit verschwinden, klingt wie ein altes Reinhard-May-Sample. Und ich habe auch mal gegoogelt, man kommt auf ein Stück von der Kölner Band Karpatenhund zusammen verschwinden, aber da ist es nicht rausgenommen worden. Obwohl das örtlich passen würde, denn Verschwinden ist in Köln veröffentlicht worden und die Plattenfirma Kompakt, sie betont, das Lied ist nicht nur innerhalb des Kölsch-Kanons eine echte Besonderheit, sondern schlägt auch in der Geschichte des Labels ein bemerkenswertes neues Kapitel auf. Verschwinden lässt sich am ehesten als Techno-Folk beschreiben. Zitat Ende. Wer nun die Originalquelle von diesem Sample erkannt hat, schreibt mir gerne Mail an den nachtmix@bayern2.de. Passender Titel des nächsten Tracks: In the Noise We Found a Signal.

Als 2018 das Magazin für elektronische Musik, als das Groove-Magazin, als Printversion eingestellt wurde, wurde eine Platte von ihm als das letzte Album des Monats im Heft gekürt. Viril. Und wie hieß es vor 8 Jahren in der Kritik? Ein Gleißen, ein Drumming von Nebel, Staub und Hall bedeckt, sodass sich bloß Konturen abzeichnen. Stücke, in denen Signale aus einer anderen Dimension herüberhallen. Zitat Ende. Passt hier zum neuen Titel, den wir eben gehört haben. In the Noise, we found a signal. Viril stammt aus Hannover, lebt in Portugal und sein neues Album heißt Crux. Finde ich das beste Home-Raving-Album der Saison. Wir hören den Schlusstrack von der neuen Viril.

Der letzte Raum. Herrlich symphonischer Elektro-Track von Viril von seinem 7. Album Crux. Der Name Viril stammt aus der Sprache der Sumerer und bedeutet die Kraft, die das Universum zusammenhält. Er hat einen langen Weg hinter sich, nicht nur von Hannover nach Lissabon, sondern auch musikalisch. In den 10er Jahren machte er noch Sounds mit Hip-Hop-Leuten und die Atzen. Er switchte dann zur elektronischen Clubmusik, remixte unter anderem die Band King Gizzard and the Lizard Wizard. Und vor ein paar Jahren wurde er dann von Groove.de zu einem der 3 besten Live-Acts der Welt gewählt. Noch vor so bekannten Namen wie Paul Kalkbrenner, Fortet oder Brutalismus 3000. Wenn ich für dieses Jahr einen elektronischen Track wählen sollte, er wäre in den Top 3, Dario Zenker.

Spaced Out steht als Beschreibung bei diesem Track dabei und trifft's voll. Ich finde, das ist Science-Fiction-Techno mit einem dreckigen Detroit-Funk. Al Portal von Dario Zenke aus München, von seiner neuen EP mit dem Titel The Stands. Schön wie immer auch die Kurzbeschreibung, wie es sein Label ja so gerne macht. Unpredictable Steadfast Spiral Moves. Auf Deutsch unvorhersehbare gleichmäßige Spiralbewegungen. Unvorhersehbar war auch der Auftritt des nächsten Duos beim Popkulturfestival in Berlin. Sehr tanzbar, Debasement.

Die Basement aus L.A. mit Cut the Line, mit der heftig heiseren Stimme von Ellie Lockout, die man im Punkrock kennt, als Frontfrau der Synthie-Punk-Band Special Interest, die bei Rough Trade veröffentlichen. Dazu Margot XS, die auch schon für Stars wie Kim Petras gearbeitet hat. Und zusammen sind sie die Basement und die beiden queeren Frauen aus Los Angeles liefern hochenergetische Clubmusik ab mit House, Elektro- und Rap-Elementen. Und beim Popkulturfestival in Berlin haben sie den Laden zum Tanzen und zum Schwitzen gebracht. Sie haben sogar den 90er-Jahre-Techno-Klassiker von Underground Resistance mit reingesampelt. Alarmsound, von dem man sich schön überrollen lassen kann. Auch das hier und auch der wieder von einer weiblichen Musikerin aus den USA.

Clash-Songs aufgelistet. Von Zombie Nation und Chicks on Speed hier aus München bis zu Felix the House Cat aus den USA. Und die vorhin gehörten, die Basement, sind in diesen Top 40, ebenso wie die gerade gehörte Hammernummer. Und die stammte von Ayesha Erotica. Und das war ein Stück, was wir hörten, in dem singt sie, dass sie sowohl Madonna als auch Rihanna ist. Klar, wenn ein Track schon mal Literal Legend heißt.

Ich musste nochmal den abgespaceden Tech-Sound von Dario Zenker spielen. Drank Frabin heißt dieser Track und das könnte ein Buchstabendreher sein zu Frank Drabin, so hieß die Filmfigur in Die nackte Kanone. Und Drank Frabin, der Buchstabendreher-Track, der ist auf Zenkers neuer EP auch mit drauf, auf der Stance. Und wie? Das checkt, das swingt und das bounced. Für mich ist das Space Funk.

Neigung zum maximal Twerken. Da muss man sofort mit. Hoffe, es geht euch auch so. Hier in den ARD Late Night Sounds auf Bayern 2, Bremen 2 und MDR Kultur.

0: Vor 20 Jahren ein mittlerer Clubhit, nun kommt es nochmal raus. Kozai mit Sucker DJ im Marcin Haifisch Koslowski Remix. Ein Wiener in Berlin wurde damals von einem Polen in Berlin geremixt. Das Original kam auf dem damals kultisch verehrten Electro Music Department Label raus, EMD. Und der Remixer war Teil der Club-Crew, die lange bevor das Berghain der bekannteste Club von Berlin wurden, top war damals das WMF. Gibt's längst nicht mehr. Und DJ Haifisch wurde dann Bassist bei einer Band, bei The Whitest Boy Alive, lebt heute in Sizilien und hat sich einige Jahre als Winzer versucht.
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Es geht um tiefes Atmen und das sich richtig dazu bewegen im weiblichen Sprachsample auf Breathe von Romare. Inhaltlich also sowas wie Yoga-Haus, wenn man möchte. Der Brite ist damit Nummer 1 in unseren Nachtmix- und Zündfunk Bayern 2 Monatscharts den Top-Tracks geworden. Der Deep House-Track ist auch auf Oblivion drauf. Damit war Romare auch Album der Woche bei uns. Und das funktioniert dank des gemütlichen Tempos auch fürs Home-Raving. Das sollte auch bei der folgenden Nummer klappen. Hier ist die neue Band Amon Yedi aus dem Süden.

Amon, Yidi und Shelter, ein Love-Song für den Dancefloor, wie die Band schreibt. Und im Text geht es, Zitat, um eine persönliche Love-Story, eine Kennenlern-Story. Und das passt ganz gut, um uns kennenzulernen. Wir kommen aus Vetterach bei Landshut und aus Tunzenberg bei Dingolfing. Zitat Ende. Amon, Yidi, ihr Debüt heißt 17 und sie vertagen es als Electronic Techno Ufro Pop. Ihre Platte und einige bedruckte Secondhand-Shirts und Pullis gibt's bei ihren Konzerten. Die nächsten Auftritte von Amon, Yidi sind am 9. Oktober und zwar im Riebelwirt in Landshut und am 12. Dezember im Kolpingsaal in Dingolfing. Wer in der Nähe wohnt, wird sicher ein Ausflug wert sein. Das Stück Shelter, das wir gerade noch hören, hat einen kühlen 80s Synthie-Pop-Touch und passt als Soundtrack zum neuen Musikbuch, was ich mir gerade gekauft habe. Es heißt Eiszeit 1980, Kälte in der Popmusik von Lars Schneider. Seine These ist, Mitte der 70er wird der Pop von einer Kältewelle erfasst, die ihren Höhepunkt um das Jahr 1980 erreicht. Bowie, Joy Division, die Neubauten, Kraftwerk und Ideal. Bandnamen, Texte, Mode, Artwork und Sound kühlen ab, sodass von einer popkulturellen Eiszeit die Rede sein kann. Was hat's damit auf sich? Fragt er. Ja, der Musiker und Uni-Dozent aus München stellt fest, im Zusammenhang von politischen, ökonomischen und ökologischen Krisen, also von Kalter Krieg, Ölpreisschocks und Ressourcenknappheit, formiert sich im Laufe der 70er ein Lebensgefühl, das zwischen Zukunftsangst und Hedonismus schwankt. Ähnlich wie heute. Zitat Ende. Aber ich bin erst am Anfang dieses 130 Seiten Büchleins und ich bin gespannt, wie alles im Coolness-Kanon auftauchen wird. Aus dem Herbst 2026 müsste dieses Album dabei sein. Das neue von Ghost Dubs.

Deeper und kühler geht's fast nicht. Ghost Stops und Low Times, der Opener vom neuen Album des Stuttgarters, für mich ein Meister in Sachen elektronischem Dub. Seine zweite Platte erscheint in England beim Label des britischen Bass-Champions The Berg, der das Debüt von Ghost Stops entdeckte, einsaugte und komplett remixte und nun die neuen Tracks von Micha Fiedler, so sein bürgerlicher Name, rausbringt. Der bescheidene Schwabe hat auch den Soundtrack zum Gewinnerfilm der Goldenen Palme von Cannes 2025 abgeliefert, In die Sonne schauen, dem Drama von Mascha Schelinski. Und der Score war ein unheimlicher Geräuschteppich, wie zum Teil auch das eigene neue Album von Fiedler. Wir hören einen weiteren spooky Track von der sound- und stimmungstechnisch für mich interessantesten Platte 2026. Ralf Summer ist raus mit Decay von Ghost Dubs. Kommt gut durch diese Geisterstunde.

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1: Um 0 Uhr Mitternacht mit Olaf Knapp. Plastikverpackungen könnten für Unternehmen bald deutlich teurer werden. Die Bundesregierung plant eine neue Steuer auf Kunststoff. Aus der Nachrichtenredaktion Christiane Rüther.
2: Es liegt ein Entwurf vor für das Kunststoffverpackungssteuergesetz. Demnach sollen vom kommenden Sommer an für jede Tonne Kunststoff in Verpackungen 550 Euro fällig werden. In dem Gesetzentwurf heißt es, mit der Einführung der Steuer sollten Anreize geschaffen werden, den Verbrauch von Kunststoffverpackungen zu verringern. Demnach fielen zum Beispiel im Jahr 2023 rund 3 Millionen Tonnen entsprechender Abfall an. Und durch das Gesetz sollen Einnahmen generiert werden. Die Mehreinnahmen für den Bundeshaushalt würden Prognosen zufolge bei knapp 1,5 Milliarden Euro pro Jahr liegen.
1: Der Krieg im Jemen weitet sich aus. Die Türkei und Saudi-Arabien schicken Soldaten, die die jemenitischen Regierungstruppen im Kampf gegen die Houthi-Miliz unterstützen sollen. Beide Seiten melden Geländegewinne. Aus Kairo Moritz Behrendt.
3: Truppen, die mit der international anerkannten Regierung Jemens verbündet sind, haben nach eigenen Angaben die Houthi-Miliz aus mehreren Orten an der Küste des Roten Meeres vertrieben. Dabei handelt es sich um Gebiete in unmittelbarer Nähe des Bab el-Mandab, der Meerenge am südlichen Ausgang des Roten Meeres. Die mit dem Iran verbündeten Houthi wiederum rückten Berichten zufolge im Landesinneren auf Taiz vor, die zweitgrößte Stadt des Landes. Am Sonntag hatte die international anerkannte Regierung Jemens verlautbart, mit einer Offensive im gesamten Land Gebiete erobern zu wollen, die bislang von den Houthi kontrolliert werden.
1: In Spanien wird es am 29. November Neuwahlen geben. Das hat der spanische Ministerpräsident Sanchez mitgeteilt. Hintergrund der vorgezogenen Wahl ist eine Regierungskrise in Spanien. Sanchez hatte in der vergangenen Woche versucht, 2 Dekrete zur Wohnungspolitik durchs Parlament zu bringen. Die dafür notwendige Mehrheit kam aber nicht zustande. Der Deutsche Buchpreis geht in diesem Jahr an Shaida Basia für ihren Roman Die Lücken. Es geht darin unter anderem um jüdisches Leben und die NS-Vergangenheit in einem kleinen Ort im Hunsrück. Der Buchpreis würdigt den besten deutschsprachigen Roman des Jahres. Mit der Verleihung in Frankfurt am Main startet traditionell die Buchmessenwoche. Die Literaturschau empfängt Besucherinnen und Besucher von Montag bis Sonntag. An den ersten beiden Messetagen trifft sich die Buchbranche. Das Wetter in Deutschland. Nachts im Norden viele Wolken und von der Nordsee her Schauer. Sonst trocken und oftmals klar. 16 Grad auf Sylt bis 4 Grad im bayerischen Vogtland. Am Tage dann im Norden viele Wolken und Schauer. Sonst nach Nebel viel Sonne. 17 Grad auf Sylt bis rund 25 Grad am Oberrhein. Und am Mittwoch im Norden Schauer, im Südwesten unbeständiger, sonst freundlich, 17 bis 25 Grad. Es ist 0:03 Uhr.
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1: Um 1 Uhr mit Olaf Knapp. Für Unternehmen könnten Plastikverpackungen bald teurer werden. Schon seit 2021 gibt es eine EU-Abgabe auf nicht recycelten Kunststoff, die bislang aus dem Bundeshaushalt bezahlt wird. Jetzt soll die Abgabe durch eine Plastiksteuer an die Firmen weitergereicht werden. Aus Berlin, Evi Seibert.
2: Ab Juli nächsten Jahres wäre diese Abgabe fällig. Für jede Tonne Kunststoff in Verpackungen würden dann 550 Euro fällig werden. Bei der großen Menge an solchen Verpackungen könnte das dem Staat rund 1,5 Milliarden Euro bringen. Demnach fielen allein im Jahr 2023 rund 3 Millionen Tonnen solcher Verpackungen an. Dabei geht es zum Beispiel um Folien, Verschlüsse oder Deckel. Zahlen müssen die Unternehmen, die solche Verpackungen nutzen, herstellen oder einführen.
1: Immer mehr junge Menschen stellen einen Antrag auf Kriegsdienstverweigerung. Laut Funke Mediengruppe waren es in diesem Jahr bisher etwa 12.000. Mehr als die Hälfte der Anträge wurde allein im Juli und August gestellt. Aus der Nachrichtenredaktion Markus Wolf.
3: Laut dem Bericht sorgt das für massive Probleme bei der Bearbeitung der Anträge. Hinzu komme, dass viele Schreiben fehlerhaft seien und unbearbeitet zurückgeschickt werden müssten. Hintergrund ist das neue Wehrdienstgesetz, das seit Jahresanfang gilt. Es sieht vor, dass jeder deutsche Staatsbürger zum 18. Geburtstag einen Fragebogen zugeschickt bekommt, in dem seine, respektive ihre, Eignung für den Dienst an der Waffe abgefragt wird. Männer müssen antworten, Frauen können es.
1: In Frankreich ist für heute ein landesweiter Protesttag gegen Lehrermangel, überfüllte Klassen und marode Schulen geplant. Zu den Demonstrationen haben Schüler- und Studentenverbände aufgerufen. Unterstützung kommt von mehreren großen Bildungsgewerkschaften, die teilweise auch zum Streik aufgerufen haben. Es wird außerdem mit Blockaden an hunderten Gymnasien und Hochschulen gerechnet. In den vergangenen Tagen hatte es bei Schülerprotesten immer wieder gewalttätige Ausschreitungen gegeben. Tausende Menschen wurden festgenommen. Der Deutsche Buchpreis geht in diesem Jahr an Shaida Basia für ihren Roman Die Lücken. Es geht darin unter anderem um jüdisches Leben und die NS-Vergangenheit in einem kleinen Ort im Hunsrück. Der Buchpreis würdigt den besten deutschsprachigen Roman des Jahres. Mit der Verleihung in Frankfurt am Main startet traditionell die Buchmessenwoche. Das Wetter in Deutschland. In der Nacht im Norden viele Wolken und von der Nordsee her Schauer. Sonst trocken und oftmals klar bei 16 Grad auf Sylt bis minimal 4 Grad im bayerischen Vogtland. Am Tage dann im Norden viele Wolken und Schauer, sonst nach Nebelauflösung viel Sonne. 17 Grad auf Sylt bis rund 25 Grad am Oberrhein. Es ist 1.03 Uhr.
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1: Um 2 Uhr mit Olaf Knapp. Plastikverpackungen könnten für Unternehmen bald deutlich teurer werden. Die Bundesregierung plant eine neue Steuer auf Kunststoff. Aus der NDR-Nachrichtenredaktion Christiane Rüther.
2: Es liegt ein Entwurf vor für das Kunststoffverpackungssteuergesetz. Demnach sollen vom kommenden Sommer an für jede Tonne Kunststoff in Verpackungen 550 Euro fällig werden. In dem Gesetzentwurf heißt es, mit der Einführung der Steuer sollten Anreize geschaffen werden, den Verbrauch von Kunststoffverpackungen zu verringern. Demnach fielen zum Beispiel im Jahr 2023 rund 3 Millionen Tonnen entsprechender Abfall an. Und durch das Gesetz sollen Einnahmen generiert werden.